0: Ja, du hast Radio Darmstadt eingeschaltet und hörst wieder mal DJ Arnold Neumann. Und heute mache ich euch 80er Jahre Sound. All die guten Sachen von früher, die wir da gehört haben in den Clubs und zu Hause und überhaupt. Diese Band heißt Yellow, eine Schweizer Band, und das Stück heißt The Race. Ja, und wenn du mehr über mich, meine Musik und meine Partys hier in Darmstadt erfahren möchtest, dann schau einfach auf meine Homepage www.freitanz.de. Also wieder freie Tanz, einfach freitanz.de. Yes. Und jetzt geht's 80er Jahre Sound.
1: Ja.

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1: Ja. Das war die Band Yellow. Eine echt gute Band. Das waren die echten Vorreiter der Techno-Szene. Aus der Schweiz, zwei Männer. Und das Stück hieß The Race. Und wie ihr merkt, gibt es heute 80er-Jahre-Musik. Und da kamen diese 12-Inch, diese Maxi-Singles, speziell für Disc-Jockeys raus in den 80ern. Und da werde ich euch einige sehr gute Versionen spielen. Aber nicht nur. Diese Band heißt Saga. Die habe ich auch so geliebt. 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

Ja, jeden dritten Freitag im Monat hörst du hier auf Radio Darmstadt das Evolution Radio mit DJ Arnold Neumann. Und heute hörst du Musik, die du auf meinen Partys garantiert nicht mehr hörst. Nämlich Musik aus den 80ern. Da kommen die ganzen alten Erinnerungen hoch, die 80er, die waren ja voller Popmusik, voller elektronischer Musik und auch noch Rockmusik wie Foreigner.

X. Als dieses Stück rauskam, dürft ihr raten, was Tag und Nacht bei mir im Haus lief. Relax. Frankie Goes to Hollywood hat so ein bisschen die Musik revolutioniert mit diesem Stück. Und auch wenn heute auf meinen Partys so Musik nicht mehr läuft, weil sie mir viel zu kommerziell ist, das Stück höre ich doch insgeheim doch wieder mal gerne. Relax.

Ja, und wer diesen Mann einmal live gesehen hat, der weiß, das war wie ein Gottesdienst. Wir haben ihn angebetet. Bob Marley war der Größte. Er war nicht nur der größte Kiffer, er war der größte Reggae-Musiker, er war Fußballer und er war ein wahnsinnig liebenswerter Mensch. Einmal durfte ich ihn live sehen, ein halbes Jahr später ist er leider gestorben. Bob Marley, we love you.

Ja, und du hörst immer noch Radio Evolution auf Radio Darmstadt mit DJ Arnold Neumann. Jawohl, ich bin's. Und heute lege ich 80er Jahre Musik für euch auf. All die guten Sachen von früher. Musik ist unsere Droge und wir tanzen 5 Stunden den Mantra Dance und den Freitanz. Diese Musik hört ihr auch in 4 Wochen hier wieder auf Radio Darmstadt. Heute aber ausschließlich die alten 80er-Jahre-Hits.

Ja, und in den 80ern gab es sehr viele Bands, die nicht lange Musik machten. Im Gegensatz zu den 70ern, da gibt es ja Bands, die heute noch erfolgreich Musik machen aus den 70ern. Die 80er, da war viele Eintagsfliegen. Und das Stück hier, das musste ich jeden Abend in der Disco spielen. Ich weiß auch nicht warum, aber es war so eine Eintagsfliege. Why Me? Planet Project.

Ja, und da gehen die 2 Stunden auch zu Ende. Diese 2 Stunden werden auch morgen nochmal wiederholt auf Radio Darmstadt. Und es ist 23 Uhr und all die guten Stücke, die wir damals in der Disco, im Club hörten, aber auch zu Hause. Eigentlich lief immer Musik bei mir in den 80ern, Tag und Nacht.

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3: Guten Tag, mein Name ist Aurelian. Wie Sie heißen, das weiß ich natürlich nicht, aber ich kann Ihnen verraten, dass Sie heute im Wesentlichen einen Beitrag von Dominik Memel hören werden. Der ist von den Scientists for Future Leipzig und es geht um Klimawandel und Gesundheit. Das ist so, dass die Aufnahme leider nicht so gut ist, weil da die Übertragung nicht so gut geklappt hat, aber man versteht es gut. Die haben die typischen Voice-over-IP-Geräusche. Das werden Sie im Hintergrund merken.

0: Hallo, liebe Hörerinnen und Hörer einer weiteren Folge der Interviews for Future, dem Podcast der Leipziger Scientists for Future. Heute mit Dr. Dieter Lehmkuhl. Es soll nämlich um den Faktor Gesundheit gehen, der ja in Sachen Klimawandel auch sehr relevant ist. Hallo, Herr Lehmkuhl.
1: Ja, guten Tag, Herr Memmel.
0: Wollen Sie über sich erstmal ein bisschen was sagen? Sie sind Mitglied, Gründungsmitglied bei Klug. Was ist für Sie jetzt einfach noch so über Sie selbst wichtig?
1: Ja, vielleicht die Herkunft. Also ich bin jetzt 79 Jahre, bin Arzt im Ruhestand, war Facharzt für Psychiatrie und Neurologie und Psychotherapie, haben die letzten 20 Jahre im Gesundheitsamt des Bezirksamts Reinickendorf gearbeitet, komme eigentlich von der Sozialpsychiatrie her und war immer, was man so nennen kann, einen kritischen Mediziner, der einen Blick auf die Medizin hat, der sich nicht allein im kurativen Handeln erschöpft. Und zum Thema bin ich gekommen 2015, als wir gemeinsam mit anderen eine Initiative und Kampagne gestartet haben, um die ärztlichen Versorgungswerke, also die ärztlichen Pensionskassen dazu bewegen, dass sie ihre Kapitalanlagen klima- und umweltfreundlich anlegen. Und in dem Zusammenhang habe ich mich intensiver mit der Frage des Zusammenhangs zwischen Klimawandel und Gesundheit befasst. Und seit der Zeit ist es eigentlich das politische Thema meines Lebens.
0: Um jetzt erstmal so einen groben Überblick zu kriegen, welche gesundheitlichen Folgen, womit rechnet man da, was passiert schon und was wird dann noch auf uns zukommen?
1: Vielleicht darf ich vorausschicken, dass wir uns ja nicht allein auf Klimawandel begrenzen und die Klimakrise, sondern wir sehen das im Zusammenhang mit auch der ökologischen Zerstörung, mit der Untergrabung der Grundlagen unseres Lebens, was wir als Planetary Health, das ist jetzt der internationale Begriff dafür, planetare Gesundheit bezeichnen, was einfach besagt, dass menschliche Gesundheit ganz entscheidend ist, auch von intakten und gesunden Ökosystemen. Oder in einem Begriff, gesunde Menschen gibt es nur auf einer gesunden Erde. Also insofern sind die Einflussfaktoren vielfältig und betreffen nicht nur die Erderhitzung. Ja. Was den Klimawandel angeht, sind die größten Auswirkungen erstmal, also auch mit der Ökokrise und der Umweltzerstörung, dass sie die Bewohnbarkeit der Erde gefährden und auch die Grundlagen für Gesundheit, von der wir leben. Das zeigt sich, also was gesunde Luft geht, gesundes Wasser oder sauberes Wasser, saubere Luft, genügend Nahrungsmittel und dergleichen. Das sind Voraussetzungen für Gesundheit, die Gesundheit viel mehr und entscheidender beeinflussen als die Medizin und ihre Behandlungsmöglichkeiten. Wir wissen, dass diese Umweltfaktoren und soziale Faktoren wie auch Bildung Gesundheit in weit größerem Maße prägen und entscheiden als die kurative Medizin. Ja, zu den Auswirkungen, unmittelbaren Auswirkungen, wissen wir ja die Extremwetterereignisse, Stürme, Überschwemmungen, Hitze, vor allen Dingen Extremhitze. Das sind die direkten Auswirkungen des Klimawandels auf die Gesundheit. Indirekte Auswirkung ist die Luftverschmutzung. Das eins der größten oder das größte umweltbedingte Gesundheitsrisiko ist, was aber in der Regel doch viel zu sehr unterschätzt wird. Luftverschmutzung und Klimawandel haben gemeinsame Ursache, die Verbrennung fossiler Brennstoffe. Insofern ist die Luftverschmutzung nicht direkt Folge der Erderwärmung, auch die Erderwärmung trägt dazu bei, sondern vermittelt durch die gemeinsamen Ursachen. Weiter haben wir natürlich eine Ausbreitung der Allergien und der Pollensaison. Und Allergie ist keine zu unterschätzende Krankheit, die sehr viele betrifft. Asthma und andere allergische Erkrankungen, die haben mit intensiveren Attacken zu tun. Und hier verknüpft sich natürlich auch die Luftverschmutzung wieder mit der verstärkten Tendenz der Allergien durch die Hitzeentwicklung. dann müssen wir rechnen mit neuen Infektionskrankheiten wie Malaria, Dengue, Ausbreitung von bestimmten Vibrionen, die cholerische Erkrankungen machen, Durchfallerkrankungen. Also hier erleben wir schon einen Anstieg in der Ostsee, sodass empfohlen wird, dort ein Monitoring zu machen und so weiter. Das muss ich nochmal sehen. Dann natürlich die psychischen Auswirkungen.
0: Genau, das bitte gerne ausführlich. Das ist interessant und auch wichtig.
1: Ja, psychische Auswirkungen ist ja auch mein Fachgebiet. Ich habe mich zwar da noch nicht so intensiv beschäftigt, erst kürzlich dazu publiziert. Das ist jetzt inzwischen ein großes Thema, auch bei der Deutschen Gesellschaft für Psychiatrie und Nervenheilkunde, die kürzlich ein Positionspapier dazu veröffentlicht hat, dass das umfangreichste und ich würde sagen erstmal fortschrittlichste Positionspapier einer deutschen wissenschaftlichen medizinischen Fachgesellschaft überhaupt, ja. Und eine Erklärung dazu, ja. Also die wesentlichen Faktoren sind natürlich, dass Extremwetterereignisse, wo die mit Zerstörung einhergehen von Lebensumwelten, wenn die Häuser zerstört werden, wenn es Abrutschen von Berghängen gibt, die Überschwemmungen und dergleichen, die traumatisieren ja auch und das sind eine psychische Belastung. Dann kommt natürlich hinzu, die zunehmende düstere Zukunftserwartung, die Menschen, vor allem die jüngere Generation, erwartet. Und das drückt sich natürlich auch auf die Stimmung aus. Wenn man keine Lebensperspektive oder keine befriedigende Lebensperspektive für sich sieht, dann gibt es natürlich das, die Öko-Anxiety oder die Angst vor Umweltzerstörung, die auch sehr viele junge Menschen betrifft. Gut, dann ist es natürlich, wenn die Lebensbindung schlechter wird, wenn es zu Konflikten kommt, Vertreibung, das sind natürlich auch enorme psychische Belastungen. Also insofern wirken auch die sozialen, ökologischen Determinanten von Gesundheit auch sehr stark auf die Psyche. Und das führt natürlich auch zu vermehrten Depressionen und vermehrten Angstzuständen. Und das, was man noch als Ostalgie bezeichnet, als eine Sustalgie, das heißt der Verlust der vertrauten Umgebung, Lebenswelten. Das sieht man deutlich auch bei den indigenen Völkern, zum Beispiel den Aborigines in Australien und den Eskimos, die merken, wie sie auf einmal in einer ganz anderen Lebenswelt leben, als sie es gewohnt sind.
0: Ja, das ist gerade heute schon ein Interview geführt mit einem Glaziologen und die Gletscher schmelzen ja auch und erzählt auch, also analog zu den indigenen Völkern, dass einfach dieser Verlust von den gewohnten Umwelt, also in dem Fall gewohnte Gletscher, natürlich einen Impact hat. Und würden Sie sagen, dass diese Sachen, die ja, sag ich mal, schwieriger abbildbar sind zumindest. Also ein kaputtes Haus, das kann ich zeigen. Aber einen traurigen Menschen, da kann ich jetzt nicht so leicht abbilden, warum. Würden Sie sagen, dass das in der Politik schon angekommen ist, dass das ein Problem ist? Oder?
1: Also sagen wir es mir so. Ich war überrascht, als ich mich dem Thema intensiver gewidmet habe, dass das Thema Klimawandel und Gesundheit in Deutschland von Nischen abgesehen noch kaum eine Rolle spielte. Im Gegensatz zu angelsächsischen Ländern, vor allem in England, die da schon sehr früh das Thema aufgegriffen haben, auch vom Medizin, gerade im medizinischen Establishment und den führenden Medizinzeitschriften und auch in die Öffentlichkeit gegangen sind und den Weltklimabericht 2014 sehr breit publiziert haben, auch in ihren Kreisen. Ja. Mich hat das erst überrascht und auch sehr verstört, dass es in Deutschland lange kein Thema war. Das hat sich aber jetzt geändert und mit einer erstaunlichen Dynamik. Im Gesundheitswesen würde ich sagen, gibt es sowas inzwischen schon wie eine Meinungsführerschaft, was das Thema angeht. Sicher in unterschiedlicher Ausprägung. Es ist aber sicher noch nicht in der Breite und Tiefe so verankert, wie wir uns wünschen würden. Über die Dynamik können wir vielleicht später nochmal sprechen, die dazu geführt hat. In der Politik drängt das auch langsam ein. Also Lauterbach ist ja für diese Sache sehr offen. Auf der G7, wohl auch auf Deutschlands Initiative hin, haben sich die G7 verpflichtet, bekannt oder erklärt, sie wollten ihre Gesundheitssysteme bis 2045 klimaneutral gestalten. Inzwischen gibt es auch eine Arbeitsgruppe im Gesundheitsministerium, der entsprechend so etwas vorbereitet. Wir sind mit Klug relativ gut vernetzt, auch mit grünen Gesundheitspolitikern und Umweltpolitikern. Der Deutsche Ärztetag hat sich relativ klar und eindeutig vor zwei Jahren oder einem Jahr zum Klimawandel positioniert. Und das wirkt natürlich auch in die Politik rein. In Berlin zum Beispiel gibt es eine Initiative, auch mit der Senatsverwaltung und allen Akteuren, um das Hitzethema voranzutreiben, Hitzeaktionspläne. Hitze ist vielleicht das direkte größte Umweltrisiko in Europa, weil wir eine sehr alternde Bevölkerung haben und wir haben in den hitzestarken Sommern bis zu 7000 vorzeitige Todesfälle etwa in Deutschland. Und das scheint nicht viel zu sein, aber diese Todesfälle konzentrieren sich auf die Hitzeeinwirkung von relativ wenigen Tagen. Das ist die Folge von wenigen Tagen Extremhitze. Und damit kann man, wenn man sich darauf vorbereitet, sehr viel machen und intervenieren und das vermeiden. Langfristig hilft aber nur, wenn wir den Klimawandel selbst eindämmen. Sonst laufen wir immer hinterher. Und wir müssen uns langfristig auch vorbereiten, dass wir unsere Städte resilienter machen. Auch städtebaulich und so weiter dergleichen. Durch Dachbegrünung, durch Wasserflächen, dass die Gebäude besser gedämmt werden gegen Hitze und.
0: Sie haben, sind selber 79. Wie haben Sie die letzten Hitzewellen so erlebt? Also auch persönlich?
1: Na, persönlich, ich bin privilegiert. Wir leben hier im Norden von Berlin, relativ im Grün. Wir haben mit Freunden ein Haus und einen Garten. Wir müssen ja davon ausgehen, dass in den Innenstädten, wo es keine, wo Hitzeinseln sind, wo nachts die Hitze auch gehalten wird in den Städten im Beton, wir bis zu 10 Grad mehr haben. Also ansonsten vermeide ich natürlich, wenn es sehr heiß ist, mich körperlich zu belasten oder mich der Hitze sehr groß auszusetzen. Aber das können nicht alle. Und vor allen Dingen diejenigen, die im Freien arbeiten, in der Landarbeit oder so, oder wo die Gebäude nicht entsprechend hitzeresilient sind, ist es eine große Belastung. Aber die vor allem und aber auch die Kinder betrifft. Und Hitzestress ist natürlich ein Stress nicht nur direkt durch die Hitze, sondern für viele andere Krankheiten auch.
0: Und noch Menschen mit Behinderung, die ja oftmals nicht die Möglichkeit haben, also mit meinem kleinen Kind kann ich immer noch sagen, okay, ich pack's mal schnell und wir gehen es trotzdem irgendwo in den Park. Das ist mit Rollstuhl im dritten Stock dann schwieriger, um es mal vorsichtig auszudrücken.
1: Das sind die vulnerablen Gruppen, natürlich auch die Pflegebedürftigen und die alleine zu Hause wohnen, wo der Durstmechanismus nicht mehr so funktioniert, wo man eigentlich im Hitzeplan auch jemand braucht, der sich darum kümmert. Also wir in Frankreich, die haben ja 2003 war, glaube ich, die große Hitzewelle, die in Europa oder Frankreich, bin ich mir sicher, 70.000 Todesfälle gefordert hat. Und Frankreich hat daraus die Konsequenzen gezogen. Die haben einen relativ vorbildlichen Hitzeschutzplan, wo dann auch bei gewissen Stufen alleinlebende ältere Menschen zu Hause angerufen oder begleitet werden, damit sie sich vor Hitze schützen oder geschützt werden können.
0: Ja, Hitzeschutzplan ist ein gutes Stichwort. Die Leipziger Health for Future sind da recht umtriebig und versuchen auch der Stadt Leipzig immer wieder da, sag ich mal, unter die Arme zu greifen oder auch ein bisschen anzutreiben. Wie würden Sie das so deutschlandweit einschätzen mit Hitzeschutzplänen? Dass, also Frankreich, haben Sie ja gesagt, ist auf einem guten Weg oder hat da schon viel gemacht. Deutschland hinkt hinterher oder passiert da was? Und wie kann man vielleicht auch dafür sorgen, dass mehr passiert?
1: Also es ist Thema. Es gibt ja schon, wie heißt die Konferenz, also die Bundes-, also eine Abstimmung der Gesundheitsminister. Da hat eine Arbeitsgruppe schon 2018 auch orientiert an der WHO, also Weltgesundheitsorganisation, und Frankreich einen Rahmenplan für Hitzeaktionspläne vorgelegt. Der ist aber dem weitgehend noch nicht umgesetzt. Und nur wenige Kommunen sind bisher auf dem Weg. Berlin ist jetzt seit einem Jahr oder seit einem halben Jahr, hat sich eine Initiative gestartet. Und es gibt auch die die Gesundheitsministerkonferenz vor zwei Jahren, 2020 oder 2021, die hat das auch in ihrem Aktionsplan Klimawandel und Gesundheit oder Erklärung Klimawandel und Gesundheit als einen Punkt genannt und beabsichtigt, innerhalb fünf Jahren das umzusetzen. Das muss natürlich schneller gehen, aber wir haben kein zentrales Gesundheitswesen, das ist im Wesentlichen Ländersache und der Kommunen, um diesen Plan umzusetzen.
0: Sie haben jetzt schon Klimawandel und Gesundheit, also klug, mehrfach erwähnt. Viel wissen, was dahinter steht, aber jetzt auch mal für alle, die da jetzt noch ganz neu sind, sich vielleicht für das Thema interessieren jetzt gerade, aber noch nie von gehört haben. Können Sie kurz skizzieren, was ist klug? Welche Ziele gibt es da? In welche Richtung geht's? Was ist klug letztlich?
1: Klug ist eine NGO. Ich würde es eher sagen, ein Netzwerk, ein breites Netzwerk. Klug steht für die Deutsche Allianz Klimawandel und Gesundheit. Hat sich vor fünf Jahren, also 2017, gegründet. Hat eine enorm dynamische Entwicklung genommen. Die Handlungsfelder, also wo man sich befasst, ist die Zusammenhänge, über die Zusammenhänge zwischen Gesundheit und Klimawandel oder planetare Gesundheit aufzuklären. Wir haben also bald gesehen, wir müssen über die Klimawandel oder eher dahin zur Klimakrise hinausgehen und das weiterfassen. Aufklären in unter den Gesundheitsberufen, aber auch in der Politik. Sie will Einfluss auf die Politikgestaltung nehmen, also das wird Engländer Advocacy nennen. Sie will den Gesundheitssektor für das Thema mobilisieren, also die Ärztekammern, die Fachgesellschaften und so weiter. Setzt sich ein für ein klimaneutrales Gesundheitswesen. Also das Gesundheitswesen in Deutschland ist etwa für 6% der Treibhausgasemissionen in Deutschland verantwortlich, also ein relevanter Teil, und muss natürlich, wie auch alle Sektoren der Gesellschaft, zur Klimaneutralität oder zu null CO2 oder Treibhausgasemissionen beitragen. Das ist bisher noch nicht der Fall. Wir haben ja die Sektorziele für Wirtschaft und so weiter, aber wir brauchen auch eigene Sektorziele für das Gesundheitswesen. Die Bundesärztekammer hat schon gefordert, dass das deutsche Gesundheitswesen bis 2030 klimaneutral werden soll. Jetzt kann man natürlich die Engländer ist der erste Gesundheitsdienst der Welt, der bis 2038 klimaneutral werden will, und inklusive der erweiterten Emission der Lieferketten und auch der Wege zum Krankenhaus bis 2042 oder 43, glaube ich. Das ist sehr ambitioniert, ist der Erste, der das nicht nur als Absicht hat, sondern der sich auf den Weg macht. Dort haben inzwischen alle Krankenhäuser oder Versorgungsinstitute, sind jetzt auch verpflichtet gesetzlich und haben das inzwischen auch schon, einen Plan zu machen, wie sie das Ziel für sich erreichen wollen. Und so ähnlich muss das bei uns auch gehen. Dabei ist zu berücksichtigen, dass der Gesundheitssektor selbst nicht so viele Emissionen verursacht, sondern die größten, etwa 2/3 oder 60%, über die Lieferketten kommen. Also von Produkten, Medizinprodukten von außerhalb, wo der direkte Einfluss nicht so gering ist. Da ist interessant, dass die Engländer sagen, auch die Lieferanten müssen bis 2027 Pläne vorlegen, die unseren Klimaneutralitätsplänen entsprechen, sonst lassen wir uns von ihnen nicht mehr beliefern. Die haben erst gedacht, die meint das nicht ernst. Aber innerhalb von einem halben bis einem Jahr haben die größten Lieferanten fangen an, sich anzupassen.
0: Okay, also weil Sie jetzt immer wieder auf England zurückkommen, was gibt es da konkrete Gründe dafür, dass England da so eine Vorreiterschaft hat? Oder hat sich das eher zufällig dahin entwickelt?
1: Also für mich war, ich sage es jetzt einfach, auch in der Sozialpsychiatrie, war England das Mekka. Das ist aber schon lange her, 40, 50 Jahre, wo wir in Deutschland sehr viel gelernt und profitiert haben, wie man eine gemeindenahe psychiatrische Versorgung sinnvoll gestalten kann. England hat natürlich eine größere Public Health Tradition, also im öffentlichen Gesundheitswesen. England hat schon seit England ist Vorreiter in Europa im Klimaschutz von der Politik her. Das ist eindeutig so. Also Deutschland wird gerne als Vorreiter bezeichnet, ist es aber nicht wirklich. Die haben schon seit 2008 ein Klimagesetz, was bei uns erst 21, glaube ich, kam, das auch Sektorziele schon vorgeschrieben hat. Zwar nicht für das Gesundheitswesen, aber das Gesundheitswesen hat sich dort auch

0: und Lancet das Thema Klimawandel und Gesundheit sehr proaktiv auf die Agenda gesetzt hat.
1: Und natürlich mit Englisch als Weltsprache. Das ist ja natürlich auch nochmal ein Aspekt wahrscheinlich. Wie ist das dann in Deutschland mit Klug und der Entwicklung? Also wir hatten jetzt schon ein bisschen die Ziele und was Klug eigentlich ist, aber wie hat sich das, wie kam es überhaupt zu der Gründung und wie ist wie ist dann die Entwicklung so weitergegangen? Wenn Sie da mal so ein bisschen was Geschichtliches quasi erzählen können.
0: Ja, ich mache es gerne, weil ich es ja auch erlebt habe und auch im bescheidenen Maße mitgekriegt habe. Also wie gesagt, Startpunkt war 2015, die Kampagne bei den Ärzten in Pensionskassen. Erst auf der Berliner Ebene und dann auf der nationalen Ebene, wo wir alle Versorgungswerke adressiert haben. Und dann war eigentlich uns schon klar, es gab natürlich Akteure, Heal zum Beispiel, Health and Environment Alliance Europe, das ist ein Dachverband von umweltmedizinischen Gruppen, ja. Die waren auch mit im Boot. Die haben aber auf der europäischen Ebene das Thema gesetzt. Aber wir hatten auch deutsche Vertreter, ja. Da war uns bald klar, wir müssen so etwas wie in England, die UK, Health Alliance und Climate Change, also ein großer Dachverband, wo alle großen wissenschaftlichen Fachgesellschaften vertreten sind, das British Medical Journal, der Lancet, die Nationale Ärztekammer und auch die Pflegeverbände. Also sie haben eine große Wirkung, weil sie etwa über 600.000 Angehörige des Gesundheitswesens vertreten. Das war immer ein Stück mein Vorbild, in diese Richtung zu kommen. Es war uns klar und es gelang uns dann irgendwie nach 3 Jahren endlich Klug zu gründen, wobei eine Rolle spielte unser Vorsitzender, der eigentlich als Moderator dahin kam und der da sagte, wirklich einen Push gegeben, er sagt, ihr seid divers, ihr seid engagiert, ihr habt eine gute Stimmung, eine gute Kultur, jetzt ist der Zeitpunkt zu gründen. Und das war der Kickoff, nachdem wir 1-2 Jahre lang immer strategisch überlegt haben, wie bringen wir das auf den Weg. Und das hat eine sehr dynamische Entwicklung genommen. Also wir hatten dann keine Probleme, Sponsoren zu finden. Also es gibt 2 große Stiftungen, die uns fördern, die Mercator-Stiftung und die European Climate Alliance. Später ist dann auch Umweltbundesamt, Ministerium und andere dazugekommen. Und wir haben gestartet mit einer Mitarbeiterin der Geschäftsstelle und sind jetzt inzwischen, glaube ich, über 20 Mitarbeiter in der Geschäftsstelle, wobei allerdings nicht alle Vollzeit tätig sind. Das, vielleicht kann ich die Meilensteine nochmal nennen. Also die Gründung, dann die Erweiterung des Konzepts auf Planetary Health. Der Netzwerkgedanke war immer sehr wichtig. Nicht unbedingt eigenes Profil als Allianz bekommen, Klug, sondern auch über Bande zu spielen, Leute einbeziehen, mit anderen zu kooperieren. So sagen wir, setzt welches Thema, wo können wir hilfreich sein? Und die Meilensteine waren dann, glaube ich, 1 Jahr später, also 2019, kurz vor der großen Klimademonstration weltweiten, haben wir dann die Gründung von Health for Future initiiert als Basisbewegung, die inzwischen über 60 oder 70 Ortsgruppen hat, darunter auch in Belgien und der Schweiz, die dann auf lokaler Ebene je nach eigenen Vorstellungen das Thema setzen und die koordiniert werden, unterstützt werden von Klug. Zweiter wichtiger Meilenstein unter vielen war dann die Gründung der Planetary Health Academy direkt als Corona begann, weil wir sagen, wir müssen auf andere Wege die Menschen erreichen. Also es war eine virtuelle Veranstaltung, wo hauptsächlich junge Menschen sich beteiligt haben und die insgesamt auf dem Höhepunkt, glaube ich, 3000 registrierte Hörer hatte und die inzwischen auch international gegangen ist, also auch international Zuspruch hat und internationale Referenten. Ein weiterer Meilenstein war dann die Koordinierung des Lancet Countdown, also der Lancet, diese englische Fachzeitschrift, macht jährlich seit etwa 7 Jahren einen Bericht über den Zustand der Welt, was Gesundheit angeht, im Kontext mit Klimawandel. Also wo sich Positives verändert hat und so negativ verändert.

0: die wird weltweit respektiert, wurde in Deutschland anfangs, hatte wenig Resonanz gehabt und die sind an uns herangetreten, weil wir ihnen genannt wurden als Ansprechpartner. Und das war ein Kickoff auch für uns, zu sagen, wir koordinieren das, wir holen alle wichtigen Leute an Bord. Wir waren damals noch gar nicht so bekannt und haben dann innerhalb von 3 bis 4 Monaten einen Deutschlandbericht des Landsat Countdown mit dem Potsdam-Institut für Klimafolgenforschung. Die Bundesärztekammer war mit ins Boot geholt, das Helmholtz-Institut. Das weiß nicht, ob noch jemand, ja. Also das war ein weiterer. Und dann, dass es uns gelungen ist, mit Abgeordneten des Deutschen Ärztetags das Thema dann 2019 auf die Tagesordnung zu setzen, wo der Deutsche Ärztetag einen Beschluss gefasst hat, das zu einem Schwerpunktthema 2020 zu machen. Das hat sich durch Corona dann verzögert und hat dann 2021 stattgefunden. Und das war zumindest für das Thema, was den Deutschen Ärztetag angeht, ein Durchbruch.
1: Also Ärztinnen und Ärzte sind ja für Menschen oftmals Vertrauenspersonen. Also da geht es um die eigene Gesundheit. Es gibt ja auch solche Konzepte wie die Klimasprechstunde, wo dann tatsächlich Klimathemen auch in der Sprechstunde behandelt werden, soweit sie verknüpfbar sind. Wie ist das so? Also wie hat Klug dort auch vielleicht von der Entwicklung her, aber auch der heutige Stand, Einfluss auf die Ärzteschaft, um dann eben wiederum indirekt auch die Patienten zu erreichen?
0: Also einmal haben wir eine ganze Reihe Mitglieder. Also das Konzept bei uns, wir wollen nur aktive Mitglieder. Das wird nicht formal geprüft, aber wir senden ein deutliches Signal, wir wollen Leute haben. Andere können finanziell unterstützen als Fördermitglieder, aber wir wollen selbst Mitglieder haben, die für sich sagen, das ist ein Thema, das ich aktiv setze. Da sind keine Vorgaben, aber das ist die Erwartung. Ja. Dadurch haben wir eine Reihe Ärzte. Wir sind vertreten in Fachgesellschaften. In den Fachgesellschaften ist das Thema jetzt zunehmend. Also früher gab es, bis auf, glaube ich, den Bund der Studierenden und Medizinstudien in Deutschland, noch keine ärztliche oder Gesundheitsorganisation, die sich im Klimawandel positioniert hat. Und seit etwa 2017 werden die immer zahlreicher. Das Thema ist auf Kongressen präsent. Der Deutsche Internistentag vor einem Jahr hat, glaube ich, mit Klimawandel als ein Schwerpunktthema gehabt und das auch über Pressekonferenzen sehr gut kommuniziert. Auch mit der Frage der Medizinethik. Vielleicht können wir dazu auch nochmal kommen. Ja. Also es hart auf. Es ist sicher aber noch eine Minderheit, aber was ich vorhin gesagt habe, ist Mainstream. Ja? Wir haben Konzepte für vor allem ein Kollege von uns für eine Klimasprechstunde entwickelt. Ja? Die wird auch zum Teil beforscht. Also Klimasprechstunde heißt, man muss das gar nicht Klimasprechstunde nennen. Es gibt ja auch im Präventionsgesetz und der Gebührenordnung eine Beratung, Gesundheitsberatung, die, glaube ich, ein Arzt, ich weiß nicht genau, einmal jährlich auch abrechnen kann. Und das kann er nutzen, um über gesunde Lebensstile zu sprechen. Und da haben wir ja noch gar nicht gesprochen. Und gesunde Lebensstile sind in der Regel auch gut für den Klimaschutz. Also er braucht noch nicht mal Klimaschutz zu erwähnen, aber kann es auch als Vehikel, kontextarm wirklich nutzen und sagen, wenn Sie das tun, tun Sie auch was für den Klimaschutz. Und Leute, die sehr sensibel und offen für Klimaschutz sind, das begrüßen das auch, dass das auch adressiert wird. Also wir sagen ja auch immer, Klimaschutz ist Gesundheitsschutz, weil zum Beispiel gesunde Ernährung, fleischarm, Gemüse und Obst basiert, zu deutlich weniger Diabetes und Herz-Kreislauf-Erkrankungen, Schlaganfällen und so weiter führt. Also eine ganz entscheidende Präventionsmaßnahme. Und da wir wissen, dass 40% des CO2-Aus- oder Treibhausgase abhängig ist von unserer Landnutzung, unserer Agrarwirtschaft, unserer Ernährungsverhalten und der Ernährungsindustrie, das Ernährungssystem, ist das ein ganz riesengroßer Hebel, der jetzt langsam hier ins Bewusstsein der Öffentlichkeit kommt. Das Zweite ist natürlich auch aktive Bewegung, Fußgehen, Fahrradfahren. Es dient zugleich dem Klimaschutz und der Gesundheit.
1: Genau, ja, ist es auch was, was die Ärzte so in ihrem eigenen Arbeitsberufsleben merken, dass der Klimawandel und dieses Verhalten auch, also diese Kombination mit dem Verhalten, tatsächlich so relevant ist. Also dass Leute einfach von selbst drauf kommen, Ärztinnen und Ärzte von selbst drauf kommen und sich dann in der anderen Richtung auch an klug wenden, sagen, okay, was kann ich tun?
0: Also ich denke, dass in vielen Bereichen der Gesellschaft, da machen die Ärzte auch keine Ausnahme oder andere Gesundheitsberufe, das Klimathema nicht wirklich in der Dringlichkeit, Notwendigkeit angekommen und verstanden ist. Ich habe es bei mir selbst erlebt. Erst wenn man ein tiefes Verständnis hat, worum es geht, das ist eine notwendige Voraussetzung, um aktiv zu werden. Ja? Also insofern spielt hier die Aufklärung eine große Rolle. Und die Sensibilität natürlich. Und dann muss man auch Best Practice Beispiele. Man muss sagen, wie geht zum Beispiel? Wie könnt ihr das thematisieren? Und da gibt's Konzepte, wie es auch Konzepte gibt, wie man den eigenen Fußabdruck als Einrichtung reduzieren kann. Da sind viele Kollegen unterwegs. Und wir hoffen und gehen davon aus, dass sich dann das ausbreitet und dass das dann irgendwann auch mal Standard wird, ja. Also das ist die Dynamik, die man natürlich nicht vorhersehen kann, aber es bleibt uns ja auch gar nichts übrig.
1: Ja. Naja, also entweder kommt es zu spät für alle sichtbar oder wir schauen halt, dass wir da jetzt möglichst schnell verstehen, was los ist und dementsprechend handeln. Apropos handeln, also Klimawandel ist ein Notfall. Ich finde das immer ganz interessant, diesen Gedanken zwischen Arzt und Notfall. Also wenn jetzt jemand vom Unfall zum Beispiel direkt ins Krankenhaus geliefert wird, dann ist es ja auch ein Notfall. Und Notfallmaßnahmen sind ja angebracht beim Klimawandel. Sie haben schon gesagt, dass Klug auch Kontakte zu Regierung hat, zu Verwaltung und so weiter. Ist das vielleicht auch eine Brücke, wo Ärztinnen, Ärzte, Mediziner im Allgemeinen nochmal anders gehört werden, weil die auch aus einer eigenen Erfahrung sagen können, Moment mal, wir haben einen Notfall und eine Notfallmaßnahme passiert in diesen und jenen Bedingungen, hat diese und jene Bedingungen zugrunde. Und dass diese Maßnahme, die Sie jetzt gerade vorschlagen, ist keine Notfallmaßnahme.
0: Schön, dass Sie das ansprechen, weil das ja auch das Narrativ angeht, ja. Also wir haben zum Beispiel, der Weltärztebund hat das Thema schon früh gesetzt, ja. Der hat dann auch schon, glaube ich, vor 2-3 Jahren gesagt, der Klimawandel ist ein medizinischer Notfall, oder man sagt jetzt Health and Climate Emergency oder Health and Climate and Environmental, also Umweltnotstand. Und das ist nicht nur der Weltärztebund, das sind die großen nationalen angelsächsischen Ärzteverbände, die es erklärt haben, sehr viele Fachgesellschaften. Und Notfall heißt eigentlich von Mediziner, das hat absolute Priorität und alles andere wird erstmal zurückgestellt.
1: Und zum Beispiel, um jetzt mal das Beispiel zu nehmen, ein Notfall heißt auch, dass ich mal kurz eine einfache Maßnahme nutze, die einen kleinen Einfluss hat, wie zum Beispiel jetzt aber einfach umzusetzen ist, wie zum Beispiel ein Tempolimit. Genauso wie ich zum Beispiel auch mal Blut wegwisch an der Stelle, um es mal so zu sagen.
0: Ja, sogar weitergehen. Eigentlich, man müsste dann im Notfall sagen, welche Maßnahme ist denn die wirkungsvollste?
1: Okay.
0: Ja. Und dann käme, obwohl das andere nichts kostet, ja. Mhm. Also mit, und ist natürlich ein Symbol, dass die Politiker es tut. Und wir wissen ja, wir müssen alles, was möglich ist, tun. Vom Kleinsten und so weiter. Aber im Notfall hieß es natürlich, welche Maßnahmen sind angesagt, um hauptsächlich hier den Notfall abzuwenden. Und da würde ich mir natürlich auch wünschen, die Zeitenwende. Ja. Eigentlich, was wir brauchen, ist eine Zeitenwende für Klimaschutz. Also nicht, ja.
1: Ja, absolut.
0: Weil das die größte und langfristige Herausforderung ist. Und alles in den Schatten stellt, was wir aktuell als durchaus berechtigte Krisen haben, die man auch angehen muss. Aber die Prioritäten sind hier meines Erachtens falsch gestellt. Ich würde mir tatsächlich wünschen, eine Zeitenwende für den Klimaschutz.
1: Die haben wir. Sind das auch Verdrängungen? Also verdrängt ist, also ich habe manchmal das Gefühl, ich wäre interessant, was Sie dazu sagen, dass die Politik, nicht falsch verstehen, also nicht froh ist über den Ukraine-Krieg, aber irgendwie doch froh ist, dass ein großes Problem ist, dass die Politik davon ablenken kann, sich um dieses noch größere Problem kümmern zu müssen. Also zum Glück bin ich jetzt auf den Legostein getreten, weil dann muss ich mich nicht um meinen Knochenbruch kümmern.
0: Ja, das ist natürlich eine komplexe Frage, die ich mir auch immer stelle. Ich glaube, es gibt da keine vollständige oder eindimensionale Antwort. Ich denke, es ist vielschichtig. Ich frage mich auch immer, was ist Ignoranz? Was sind sogenannte Sachzwänge? Was ist vorsätzlich, ist mir egal, was passiert, was sich ja auch eine Rolle spielt, ja? Was ist Verdrängung? Wenn ich jetzt so denke, wie die manche Teile der Politik auf die letzte Generation reagieren, dann denke ich, ist auch eine Reihe Schuldabwehr, weil man ihnen ja sagt, ihr seid verantwortlich. Ja? Dann kann in den Kriminalisierungstendenzen natürlich auch eine Rolle spielen, auf meinen bürgerlichen Hintergrund, was Konventionen angeht. Ist das nicht mein Ding? Ja? Und dann gibt es natürlich nackte Interessen, die bewusst das spielen, weil sie ihr Geschäft, was die Lebensgrundlage stört, ungestört weiter betreiben wollen. Ja? Aber die andere Frage ist natürlich, warum handeln wir nicht entsprechend? Es gibt ja auch immer von der Evolutionstheorie, die sagen, der Mensch ist anthropologisch oder von der Evolution nicht hier vorbereitet, der reagiert nur auf unmittelbare Gefährdungen, Bedrohungen. Also Pandemie, wenn die Leute sichtbar sterben oder sowas, ja. Ich bin immer ein bisschen skeptisch, das mag eine Rolle spielen, aber klärt eigentlich nicht diesen großen Verdrängungsprozess, dem viele von uns immer noch unterliegen. Denn wir haben ja auch als einzigartige Spezies unseren Verstand, unseren Intellekt und die technologische Entwicklung, um Dinge auch zu begreifen. Und dass ein solcher Verdrängungsmechanismus angesichts dessen, was uns die Wissenschaft schon seit 40, 50 Jahren eindeutig sagt, kann meines Erachtens nicht allein dadurch erklärt werden.
1: Sie hatten die Medizinethik schon mal angesprochen. Also ich weiß gar nicht, wie genau da die Definition ist. Ich bin absolut kein Mediziner und auch jetzt kein fachlicher Ethiker in dem Sinne, aber für mich klingt es auch ein bisschen so, okay, wenn ich weiß, da ist ein Gesundheitsproblem, dann bin ich als Mediziner ethisch dazu verpflichtet, möglichst alles, also alles mir Mögliche dafür zu tun, dass dieses Gesundheitsproblem gelöst wird, was das jetzt auch immer sein mag. Ließe sich daraus nicht herleiten, also wenn wir jetzt schon sagen, irgendwie letzte Generation, Ende Gelände und so weiter, also die in aktiven Widerstand gegen dieses Fossile weiter so gehen, gewaltfrei wohlgemerkt, sind ja die aufzeigen, dass sich was ändern muss. Wäre es dann medizinethisch, wie gesagt, nicht herleitbar zu sagen, okay, Medizinerinnen, Mediziner müssten eigentlich gerade hier unterstützen, weil sie ja eben diese Verdrängungseffekte nicht gutheißen können?
0: Ja, also es ist eine interessante Frage, auch für mich. Die Medizinethik oder ärztliche oder die Gesundheitsberufe angesichts des Klimawandels anders zu interpretieren. Es gibt ja auch von Klug-Mitarbeitern und anderen Renommierten einen Appell im Lancet veröffentlicht, die von einer Planetary Health-Ethik sprechen, ja, für einen neuen Eid. Ein Planetary Health-Eid, der auch die Umweltrisiken für die Gesundheit mit einbezieht. Wir haben auch in der Berufsordnung, Musterberufsordnung der Ärztekammer, heißt es, Aufgaben der Ärzte ist neben dem üblichen als zweiter Absatz und an dem Erhalt der natürlichen Lebensgrundlagen, soweit sie Gesundheit betreffen, mitzuwirken. Hier gibt es einen eindeutigen Auftrag, das mit einzubeziehen. Und dann gibt es natürlich als einen der Grundpfeiler der medizinischen Medizinethik, nicht Schaden zuzuführen. Und auch von daraus lässt sich das auch alles ableiten. Das ist bisher noch nicht kodifiziert, aber auf dem DGIM-Kongress hat eine Medizinethikerin gesagt, es war ja früher immer noch so, das sind politische Fragen, die betreffen uns nicht. Das ist, glaube ich, jetzt vom Tisch. Die Medizinethikerin hat gesagt, es ist sogar die Pflicht, einen Verstoß gegen die ärztliche Ethik mit diesen Grundlagen nicht zu beschäftigen. Und das führt zu einem neuen Sound. Die Ärzteschaft war früher sehr konservativ und alles, was mit Politik scheinbar zu tun hatte, hat sie abgewehrt, weil es nicht dem Arzt nicht unmittelbar einen Gesundheitsbezug hat. Und das kann man jetzt nicht mehr leugnen. Sogar Richard Horton, der Chef des Lancet, der Herausgeber, hat in einer Videobotschaft vor 2 Jahren so gesagt, sei die Pflicht jedes Angehörigen der Gesundheitsberufe, sich mit allen friedlichen Mitteln des zivilen Ungehorsams für den Erhalt der Erde einzusetzen. Und auch Lancet und British Medical Journal in Editorials stützen in ähnlicher Weise diese Agenda.
1: Jetzt haben wir, wo wir das Interview führen, ist jetzt Mitte Januar, also Mitte Januar 2023, kurz nach der großen Demo in Lützerath und auch der, naja, durchaus ordentlichen polizeilichen Reaktion oder auch staatlichen Reaktion darauf. Meinen Sie, dass das ist ja durch die Weltpresse gegangen, also natürlich auch in Deutschland durch die Presse. Meinen Sie, dass diese Mischung aus Aktiven, aus Demonstration und Überreaktion des Staates da auch nochmal den Blick für die Zukunft weiter schärfen kann, dass dieses weiter so, dass man sich da nicht mehr mit abfinden darf? Also ich möchte ein Beispiel vielleicht bringen, Omas gegen Rechts ist eine Organisation, das sind ältere Leute, die sich gegen Rechtsradikalismus engagieren und die haben Bilder gezeigt von ich glaube, Oberschenkel war es und Oberarmen von ihren Enkeln, die dort auf der Demo waren. Und das sah nicht schön aus. Also das macht ja auch was mit den Leuten.
0: Also ich denke, Lützerath wird, hoffe und glaube, dass das unsere Agenda stärken wird. Das Symbol ist ja ziemlich klar, dass einem Geschäftsmodell eines großen Konzerns Vorrang gegeben wird. Viele Klugmitglieder waren in Lützerath, ich selbst auch. Klug selbst hat noch am Vortag eine Erklärung abgegeben, die innerhalb von 5 Stunden 350 Angehörige der Gesundheitsberufe unterzeichnet haben, die auch, so wie ich erfahren habe, in sozialen Medien relativ häufig geteilt wurde. Ich denke, es gibt einen Schub. Wir hören, dass gestern der UN-Generalsekretär Guterres die fossile Industrieunternehmen hart angegangen hat, dass ihr Geschäftsmodell nicht übereinstimmen würde mit dem Survival, mit dem Überleben. Er sprach von Greenwashing und von der Abhängigkeit, wie wir es ja auch tun, eine Abhängigkeit von den fossilen Energien, abhängig im Sinne von der Sucht, ja. Also ich denke, insofern kriegt das Thema noch mehr Drive und es hat auch noch mal den, glaube ich, die in Lützerath. Es war kein Spaß. Geschichte, ja. Ich war 12 Stunden unterwegs.
1: Ja, der Schlamm und alles, ne? Das Wetter war auch nicht schön.
0: Nochmal Energie gegeben, hat nochmal Momentum gezeigt und auf der Rückfahrt habe ich gesehen, im Zug gab es so ganz tollen Gesprächen. Man konnte unterscheiden, wer schon schmutzige noch schutzige Schuhe hatte, der Lützerath gewesen und es gab interessante Unterhaltungen, ja. Also das, was auch das Gemeinschaftsgefühl gestärkt hat, ja. Und das ist, glaube ich, offensichtlich. Aber vielleicht noch ein Punkt scheint mir wichtig, der mir jetzt auch klar geworden ist. Auch unser Rechtsrahmen ist überhaupt nicht auf das, was uns erwartet, vorbereitet. Die Verfasser, die Väter und Mütter unseres Grundgesetzes wussten noch nichts von der Klimakrise und der Umweltkrise. Und deswegen ist das auch nicht in dem Rechtsrahmen geregelt. Und es gibt ja jetzt Ansätze mit dem Ökosid-Gesetz und auch ein Staatsrechtler in München, Kersten heißt er, glaube ich, der von einem Umwelt, glaube ich, Grundrechten spricht, dass die Natur einen eigenen Rechtsstatus gibt und dass es auch ein Grundrecht für eine Umwelt Integrität, die auch von Staatsseiten geschützt werden muss. Also insofern denke ich, muss man die rechtliche Auseinandersetzung auch sehen, dass unser Rechtssystem dafür noch nicht entwickelt ist. Das Bundesverfassungsgericht hat den ersten Schritt gemacht, aber wenn man es unter dieser Perspektive sieht und man auch einen Blickwinkel macht und sagt, wessen Interessen werden eigentlich mit Gewalt geschützt? Die Interessen von einem Unternehmen, das unser Überleben gefährdet werden, mit staatlich legitimierter Polizei geschützt. Also das bringt dann nochmal einen anderen Blickwinkel drauf, damit man nicht zu leicht den Diffamierern oder dass man die Perspektive weitet, was da wirklich passiert.
1: Nochmal so zur Gesundheit wieder zurück. Also man könnte jetzt natürlich noch ganz viele Themen aufmachen. Ich merke auch, Sie würden jetzt nicht Nein sagen. Ich weiß nicht, wie was Ihr Kalender heute sagt, aber ansonsten könnte man da, glaube ich, viele Stunden lang machen. Will jetzt aber auch nicht...
0: Ja, die müsst ihr auch mitgenommen
1: werden. Ja, genau. dementsprechend würde ich jetzt einfach nochmal so einen offenen Slot machen. Also wenn Sie noch Ihnen noch was wichtig ist, es kann kurz sein, es kann lang sein, es können auch 2-3 Dinge sein, aber wenn Sie noch was haben, was Sie jetzt hier mit reinbringen wollen, bitte gerne.
0: Vielleicht das Einzige, was wir im Vorbild auch besprochen haben, was können eigentlich Leute tun? Das ist natürlich auch ein großes Thema, aber ich will kurz sagen, jeder sollte aktiv werden, möglichst einmal im eigenen Verhalten, was den Lebensstil angeht, im Umfeld darüber reden, sich sachkundig machen, dann sich zusammentun mit anderen, weil das stärkt, Mut macht, auch der Klimadepression entgegenwirkt, dann versuchen am eigenen Arbeitsplatz zu sagen, was können wir dazu beitragen? Dann, ich bin überzeugt, dass inzwischen in medizinischen Institutionen man immer Bündnisgenossen, die offen für das Thema sind, sich zusammenschließen und sehen, wie man in dieser Institution vorankommen kann. Klug Unterstützer gerne oder House for Future oder sich einer dieser Gruppen anschließen. Und dann natürlich ist der Handabdruck, also der politische Handabdruck, ganz entscheidend, politisch aktiv zu werden in dem Rahmen, der zu einem passt, um die Klimaagenda voranzutreiben. Denn wir wissen, das individuelle Verhalten ist etwa nur zu 20% für das notwendig und 80% erfordert strukturelle Maßnahmen, die durch den Einzelnen, weil der Einzelne nur einen begrenzten Spielraum hat, sein eigenes Verhalten so zu ändern, dass es klimakompatibel ist.
1: Ja, Herr Lehmkuhl, dann danke ich herzlich fürs Gespräch.
0: Ja, ich danke Ihnen, Herr Möbel. Hat Spaß gemacht.

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Ja, und was mir noch bleibt, ist auf Wiederhören zu sagen. Und das ist wörtlich gemeint. Wir sind ja ein Radioprogramm. Auf Wiederhören.

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1: Ja, und hallo und guten Abend. Hier ist wieder Matthias mit einer neuen Ausgabe von Leben, Gedanken und Gespräche. Ja, vor 2 Monaten ging es um die schönen Dinge, die passieren, Ereignisse, Begebenheiten, was wir selbst tun können, damit sie passieren und wie wir uns über das, was von außen kommt, freuen können. Und damit möchte ich heute noch ein bisschen weitermachen. Als Gegengewicht zu dem, was derzeit in der Welt um uns herum so abgeht. Seit der Sendung im April ist die Welt um uns herum nicht sanfter oder schöner geworden. Ja, es grünt und blüht, es ist Sommer. Aber Trump und Konsorten sind immer noch da und die Rüstungsindustrie kann wöchentlich neue Jubelpartys feiern. Und immer wieder habe ich Diskussionen, wie man mit der seltsamen, misslichen Weltlage umgeht. Sich mehr und mehr raushalten? Sich aufregen? Versuchen, mit den eigenen beschränkten Möglichkeiten gegenzusteuern? Hier ist dazu ein Zitat meines klugen indischen Gurus Osho. Mancher mag Anstoß daran nehmen, aber es hat was. Also, hört. Die Dinge sind, wie sie sind. Okay. Das Problem entsteht, wenn du zu werten beginnst. Dein Geist erlaubt dir nicht, irgendetwas zu akzeptieren. Er denkt immerfort, es sollte so, nicht so sein. Nicht so, sondern so. Sieh hin, wo ist das Problem? Die Dinge sind, wie sie sind. Sobald du akzeptierst, ist das Problem plötzlich fort. Die Störung kommt aus deiner geistigen Einstellung. Ende Zitat. Und ich höre all die politisch Bewegten unter euch protestieren. Aber man muss gar nicht politisch werden. Der Blödsinn im täglichen Alltag verschafft bereits genug Anlass für Ärger und Möglichkeit, um mit dem Zitat eben zu üben. Wie dies hier. Im Winter gaben die Scheibenwischer meiner Frontscheibe den Geist auf. Ich rief bei ATU an, ein freundlicher Mitarbeiter checkte den Bestand und sagte mir, dass er die Wischblätter 2 Tage später da haben könne. Mit 3 Minuten Telefonat erledigt. Letzte Woche erwischt es die Heckscheibe. Dies Ding da auch kaputt. Diesmal meldet sich kein freundlicher Mitarbeiter. Hi, ich bin Nils, der neue virtuelle Fachberater von ATU. Beratung, my ass. Können Sie Ihren Wunsch genauer beschreiben? Ich habe sie nicht verstanden. Wenn ich sie verbinde, wird es sehr lange dauern. Nils probiert es nicht einmal, mich zu verbinden. Den Bestand von Einzelteilen erfragen Sie bitte in der Filiale vor Ort. Super. Ich düse 20 Minuten bis zur Heidelberger Straße, warte gefühlt 30 Minuten an von den Nein, ich werde nicht schon wieder Grünen-Bashing betreiben. Also, ich warte fröhlich an mehreren roten Ampeln und ein Weilchen bei ATU, bis ich dort die Auskunft erhalte, dass mein Ersatzteil am nächsten Tag vorrätig ist. Mit Parkplatzsuche zurück zu Hause habe ich locker 40 Minuten verplempert. Für etwas, was ein Telefonat in 2 Minuten äußerst zufriedenstellend erledigt hätte. Das Ganze nennt sich Fortschritt. Am Tag drauf stelle ich fest, dass ich im Fitnessstudio etwas vergessen habe. Das ist in 15 Jahren schon 1-2 Mal vorgekommen. Ein freundlicher Mitarbeiter hat meine Jacke oder Tasche aus der Umkleide geholt und sie für mich aufgehoben. Diesmal muss ich mich durch mehrere Menüpunkte klicken. Um dann, wie gehabt, zu erfahren, dass ich mich von der Zentrale, dass man mich von der Zentrale die ich über die Darmstädter Festnetznummer erreiche, nicht ins Studio verbinden kann. Die Mitarbeiter vor Ort möchten ungestört arbeiten. Ha? Am Empfang des Fitness First Clubs, in dem ich trainiere, stehen immer mehrere Mitarbeiter, immer nett und zugewandt, aber nie so beschäftigt, dass sie nicht imstande wären, eine Minute lang einen Anruf beantworten zu können. KI-gesteuerte Technik macht den Arbeitsprozess für unsere Mitarbeiter effektiver. Heißt im Allgemeinen die Antwort, wenn ich mich über diese Neuerungen beklage. Im Klartext bereinigt: Wir sparen ein paar Mitarbeiter ein und können unseren Aktionären mehr Geld ausschütten. Denn wem sonst kommt diese Steigerung der Effektivität zugute? Den Kunden mal nicht. Aber wie im Kleinen, so im Großen, der Politik. Wir machen das ja alle mit. Oder regt sich ernsthafter Protest, wenn ich im Supermarkt in der exakt gleichen Packung 20% weniger Inhalt bekomme, bei 50% Preiserhöhung? Milka bekam im Winter eine Auszeichnung für die dreisteste Verbraucherverarschung. Ist die Firma inzwischen pleite? Kein Gedanke. Ein Zitat dazu heißt: Wir dürfen nicht warten, dass es besser wird, denn es wird nichts von allein besser. Wir müssen es selber machen. Puh, jetzt habe ich erstmal Dampf abgelassen über die böse, böse Welt. Und nun switch zu den schönen Dingen. Zu dem, worüber wir uns täglich freuen können. Kleinigkeiten. Nach denen des vorletzten Monats hier ein paar weitere Ideen, die sich dafür eignen, am Abend unter den drei Dingen, die mir den Tag versüßt haben und für die ich dankbar bin, aufgelistet zu werden. Aktive, die ich mir selbst bereite, und andere, in denen mir von außen quasi Gutes widerfährt. Nun ist ja der Sommer gekommen. Ja, Sommer. Und Darmstadt ist gesegnet mit lauter schönen Badeseen ringsherum. Einer schon mitten in der Stadt, der Woog und das Mühlchen in Heigen. Und dann gibt's den Silbersee in Eppershausen und die Prinz-von-Nessen-Grube einmal kurz durch den Wald. Und wer es nackig will, außerdem die Seen Richtung Ried in Biebesheim und Bickenbach. Und das sind noch nicht alle. Und schön ist da zu jeder Tageszeit. Ganz früher in jungen Jahren bin ich oft frühmorgens schon zur Grube geradelt und habe dort im noch taufrischen, nassen Gras Tai Chi geübt. Das hatte schon was. Tai Chi ist heute nicht mehr mein Ding und frühmorgens eher eine Frage der Interpretation, ob 6:30 oder 9:30. Aber Badesee am Vormittag, ja. Und besonders unter der Woche, wenn es leer ist. Freiberufler dort und Rentner und andere Exoten. Vor Jahrzehnten waren es oft auch Studenten, aber schon seit Gerhard Schröder scheint die Zeit an der Uni nicht mehr mit Bohem gelingt zu sein. Jedenfalls, Badesee bringt Glücksmomente. In der Morgensonne wie auch in der untergehenden Abendsonne. Ach, da fällt mir ein Lied ein.

fahr ich raus. Weiter geht's. Hier und heute nicht. Damit danach wird's traurig. Das brauchen wir gerade nicht. Im Gegenteil. Aber abends noch in den See. Danach gemütlich irgendwo sitzen, während es dämmerig wird. Am Erlensee in Bickenbach, weil ich den erwähnt hatte, gibt's am Eingang vom Parkplatz einen richtig gemütlichen Biergarten. Perfekt, um den Tag ausklingen zu lassen. Ein Gefühl von Süden. Ja, also Hessen Süd. Die Wirtsleute sind freundlich, die Pizza schmeckt tatsächlich und das Publikum zaubert diese hessische Gemütlichkeitsatmosphäre herbei. Selbst dies Publikum, das dort schon am Morgen um 11 beim Shoppen sitzt. Sicher, zu zweit oder in einer Gruppe macht es dort viel Spaß, aber das habe ich in der letzten Sendung schon gesagt. All diese Tipps und Anregungen eignen sich genauso gut für einen Ausflug allein. Ich hatte zwar zeitweilig ein flaues Gefühl, wenn Autoschlüssel und alle Klamotten in einer einsamen Bucht auf einem Haufen lagen und ich splitternackt auf die andere Seite der kleinen Insel umkreiste, nicht in Sichtweite meiner Sachen. Aber es gehört seit Jahren zu meinen spirituellen Aufgaben, Vertrauen zu lernen. Und das war wieder eine gute Lektion. Die andere Aufgabe heißt so nebenbei Geduld. Die fällt mir viel schwerer. Ja. Und danach setze ich mich dann da in die Kneipe, draußen, in den Garten und lese versonnen ein Buch. Das Gebabbel rundherum ist oft so dialektlastig, dass ich vieles gar nicht verstehe. So bin ich nur wenig abgelenkt und habe selbst einen Philosophen dort gelesen, Michel Foucault. Den verstehe ich allerdings auch in einer völlig stillen Umgebung. Selten. Ja, das Badesehen, Ritual und das Schwimmen. Ich finde diese Rituale, die dem Tag ein Gerüst geben, ziemlich, ziemlich wichtig und hilfreich. Und auch eine Quelle von Freude. Im Frühjahr war ich mit meinem Lebensgefährten eine gute Woche in Alpirsbach im Schwarzwald, wo die Kinzig fließt. Und für mein Ritual Eisbaden habe ich vor den Toren des Ortes schnell einen perfekten Badeplatz entdeckt. Eine Art Bucht in einer Biegung des Flüsschens, tief genug, dass man gerade eben noch stehen konnte. Und jeden Morgen ging es nach der ersten Tasse Kaffee dorthin. 10 Minuten Fußweg durch grünes Gras, der Blick geht den Hang hinauf, auf Bäume und zu einem Bauernhof und am Flüsschen gibt es einen Grillplatz mit Bänken drumherum, praktisch zum Umziehen. Bis auf einen Tag bin ich nie einem Menschen begegnet, hatte Natur um mich rum, Vögelgezwitscher, Birken am Rande des Wassers, durch deren Äste die Sonne auf mich schien. Vollkommen happy steige ich nach 5 Minuten aus dem eiskalten Wasser. Schöner kann ein Tag nicht beginnen. Also für meinen Geschmack. Und jeder kann aus diesen Anregungen etwas ganz anderes für sich machen, was eben passt. Auf einer Bank sitzen und die Natur malen oder unter einer Tanne am Morgen Gitarre spielen. Das Ritual per se macht es aus. So wie man frühmorgens ins Wasser springt, kann es genauso gut zum Glück beitragen, das am Abend zur Regel werden zu lassen. Nach einem Arbeitstag wird noch schwimmen gegangen in der Abenddämmerung. Diese Verabredung mit sich selbst ist nicht verhandelbar. Und wenn man sich daran hält, spürt man nach einer Weile. Es heißt, 6 Wochen braucht es circa, um eine neue Gewohnheit zur Routine werden zu lassen. Also man stellt fest, wie man selbst zum eigenen Wohlbefinden beiträgt. Durch simple, oft noch kostenlose Aufgaben, die man sich selber stellt. Ich habe mir, auch schon mal erwähnt, vor 3 Jahren eine Handpan gekauft. Das ist so ein rundes Schlaginstrument, vordergründig einfach zu bedienen. Man muss keine Noten lernen. Wobei allerdings, will man es richtig machen, braucht es richtig Übung. Braucht es die Disziplin, die Geduld, immer wieder die gleichen Läufe zu spielen und mit dem Gefühl umgehen zu können, dass es überhaupt kein bisschen besser klingt. Irgendwann klingt es ein bisschen besser, aber das dauert.
Ich selbst hatte mir vorgenommen, mir das Spielen allein beizubringen, mit Unterstützung aus dem Internet, aber ohne Lehrer vor Ort. Das geht, aber es ist eine zähe Angelegenheit. Und wie erwähnt, ist Geduld nicht meine herausstechendste Eigenschaft. Aber inzwischen, Thema Regeln, ist es eine eingeübte Gewohnheit, dass ich mir den Notenständer aufstelle, das Instrument schnappe und übe. Und ehe ich mich versehe, sind eine Stunde draus geworden und mehr. Und es beruhigt mich, sorgt für Ausgleich, wenn ich abgespannt bin, auch für Reaktivierung nach anstrengenden Tagen. Und es ist sehr viel besser als Fernsehen. Und jetzt kommt erstmal ein bisschen schöne Musik.

Und zum Thema Rituale ist hier noch eine meiner gewohnt weisen Sprüche. Schiebt es nicht hinaus. Sagt nicht morgen, morgen, morgen, denn das Morgen kommt nie. Genau. Ich bin ja ein bisschen verrückt. Ja, ich brauche alle paar Monate etwas Neues. Gerne leicht extrem, eine Herausforderung. So habe ich vor einer Weile ein Buch über die Ukraine gelesen. Couchsurfing in der Ukraine. Es ist kein Buch aus der Zeit des Zaren, sondern ein Jahr alt. Ja. Und darin gibt es eine Seite über das Stehen auf einem Nagelbrett. Es ist ein Volodymyr, ein Soldat der ukrainischen Armee, der den Autor des Buches damit bekannt macht. Es klingt martialisch, brutal und aufregend. Ich google noch am gleichen Abend, was bringt das Stehen auf einem Nagelbrett und wo man eines erstehen kann. Und eine Woche später kriege ich eines geliefert aus Kasachstan. Es sind natürlich zwei Bretter in Form eines länglichen Hardcover-Buches, die eng stehenden Nägel ca. 12 mm lang. Ich beherzige die Anleitung dazu, sich vorher konzentrieren, nicht aus lauter Lust und Tollerei drauf und achtsam sein. Wobei ich die mitgelieferten Räucherstäbchen in der Packung sein lasse. Es ist eine Aufgabe, sich vorzunehmen. Ich mache das jetzt. Ich stelle mich auf zwei Bretter mit spitzen Nägeln und schaue, wie lange ich es aushalte und was passiert. Die ersten Male halte ich es 20 Sekunden aus oder 30. Es tut höllisch weh. Aber wie auch vor ein paar Jahren beim Eisbaden, man gewöhnt sich in 0,nix an die Sache. Im Nu ist man bei einer Minute, bei zweien und drei. Ist man durch die Phase des ersten Schmerzes durch, wird es leichter. Man schafft es, drauf zu bleiben. Spürt gleichzeitig, wie einem das Blut zu Kopf steigt und wie man sich nach ein paar Minuten von selbst gerade aufrichtet.

Bande sein, etwas durchzuziehen. Darum geht's. Ich rede hier über Dinge, die glücklich machen. Genau das bringt das Glücksgefühl. Regelmäßigkeit. Rituale. Ich kann zum Beispiel auch diese Sache anführen, die ich im Moment tue, gerade jetzt. Seit gut 3 Jahren habe ich diese Sendung bei Radio Darmstadt. Einmal im Monat, dienstagabends. Dieser Termin ist gesetzt. Ich entkomme ihm nicht, will ich nicht grob unzuverlässig sein. Also geht es darum, monatlich neue Themen zu finden und sie in eine Form zu gießen, quasi, dass sie für Hörer interessant sein mögen oder nach Menschen auszuhalten, die als Gäste in die Sendung passen und sie dazu zu überreden, mitzumachen. Das alles ist kein riesiges Ding, aber es will zuverlässig getan sein. So habe ich mir das selbst als Ziel gesetzt. Manchmal brauche ich lange, eine zündende Idee zu finden, mal hakt es mit den Gästen, aber immer steht da dieser fixe Termin. Und bis jetzt habe ich ihn immer geschafft. Und es trägt zu meinem Glücklichsein bei. Mir ein Skript mit Notizen machen, mache ich die Sendung allein aus dem Stegreif wie heute oder das Vorgespräch mit Gästen. Ins Studio gehen, mich über die freundliche Unterstützung von Ruben und Martha freuen, den beiden FSJ-Kräften in diesem Jahr, die meine technische Ignoranz ausbügeln. Und später das Hören der fertigen neuen Ausgabe. Kein Mensch zwingt mich dazu. Ich habe selbst etwas entdeckt, was mir Spaß und Freude macht und ich bin dran geblieben. Schon zum x-ten Mal heute diese Aussage. Es ist egal, was man tut. Der Ehrenamtjob im Museum, der wöchentliche Doppelkopf-Stammtisch, gleichgültig. Hauptsache, man tut's. Und Frau. Wobei man glatt eine Untersuchung anstellen könnte, sind Männer geschickter darin, sich selbst Aufgaben und Gewohnheiten zu suchen, die sie fröhlich machen? Oder Frauen? Ich glaube, aus dem Impuls heraus könnte ich es gar nicht sagen. Vielleicht Frauen. Ja. Also, und jetzt zu einem Quell der Freude, der von außen kommt. Wie erwähnt, waren wir im Frühjahr im Schwarzwald, hatten eine gemütliche Ferienwohnung bei superfreundlichen Gastgebern und dazu einen engen Parkplatz vorm Haus, den man nur rückwärts und auf einer sehr schrägen Ebene ansteuern konnte, wozu es Geduld brauchte. Und wo ich in einem ungeduldigen Moment hinten an die Mauer schrammte. Eine riesige Beule an der Seite. Och, einen Moment unaufmerksam und gleich 400 oder 500 Euro versenkt. Doof. Ich frage den Vermieter nach einer Werkstatt. Geh zum Markus, die Straße runter und links auf die Hauptstraße. Ein Kumpel von mir bei der Feuerwehr. Sag schöne Grüße. Markus kommt selbst aus dem Tor, als ich auf dem Hinterhof vorfahre. Ein breit lächelnder, blonder Schwabe. Nach einem kurzen Blick auf den ledierten Kotflügel braucht es keine breiten Erklärungen. Hast du Vertrauen? Feigst er. Ich nicke verhalten. Ja. Er holt Werkzeug, legt sich unter das Auto. Hämmert kurz. Steht auf, versetzt meinem Honda einen kräftigen Tritt. Noch einen. Die Beule ist verschwunden. Nicht einmal ein Kratzer sichtbar. Mir bleibt der Mund offen stehen. Ich schüttle nur den Kopf. Markus freut sich sichtlich. Was macht's? Frag ich. Er winkt ab. Sag Andreas schöne Grüße. Er hätte locker anordnen können, dass ich den Wagen da lasse und ihn am Abend abhole und ein paar hunderte pleche. Mir wäre nichts aufgefallen. Jetzt komme ich nicht mal bis zur Kaffeekasse vor. Bleibt nur eine euphorische Bewertung im Netz zu schreiben, ohne das Nullhonorar herauszustreichen. Solche Erlebnisse verzaubern einen den Tag, wenn nicht die ganze Woche.

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1: Ja. Diese Freude im Schwarzwald war nicht die einzige ihrer Art. Es gibt noch weitere Beispiele. Vom Pfingstsamstag, als ich abends drei Leute zum Essen eingeladen habe, die ich nicht so richtig gut kenne, fließt am Mittag das Wasser in der Küche nicht mehr ab. Natron, Essig, Essenz, nichts hilft. Mir fällt Dragan ein serbischer Bekannter aus dem Fitnessstudio. Unser bisheriger Kontakt beschränkte sich weitgehend auf ein bisschen Hanky-Panky, wenn sonst niemand in der Sauna war. Das vertiefe ich hier nicht. Also, obwohl auch ein spontaner Quickie macht durchaus glücklich. Ja, echt? Ja. Also, Dragan. Ich habe immerhin seine Nummer. Ich weiß, dass er beruflich Haushaltsreparaturen jeder Art durchführt. Wasser läuft nix? Ich komme, Bruder. 20 Minuten. Er besteht zunächst auf Rohrfrei und anderen Zaubermitteln. Damit hatte ich bereits kein Glück. Also holt er Werkzeug aus seinem Lieferwagen. Die Spirale bringt auch keinen Erfolg. Er räumt die Putzmittel unter der Spüle zur Seite, legt sich auf den Boden, greift nach einem Eimer und öffnet die Rohre. Gehst du, lässt du mich, sage ich, wenn fertig. Und das stinkt, was mir megamäßig peinlich ist. Machst du nix, Katastrophe. Jede Küche riecht so, wenn Wasser kaputt. Als ich 20 Minuten später nach ihm schaue, gleicht meine Küche einer Ölquelle und er selbst einem Arbeiter auf einer Bohrinsel. 10 Minuten fertig, Bruder, verkündet er gut gelaunt. Er räumt sogar auf mit seinen eigenen Utensilien. Als ich nach seinem Honorar frage, verzieht er missmutig den Kopf. Bist du Dummkopf? Mache ich gerne. Wie sagt in Deutschland? Freundschaftsdienst. Und er sucht etwas auf seinem Handy. Empfehlen Sie uns weiter, liest er grinsend vor. Ich stecke ihm 30 Euro zu. Er schiebt die Scheine in die Tasche, ohne darauf zu schauen. Als der Besuch spät abends gegangen ist, nehme ich mir vor, dem Beispiel von Markus und Dragan öfters zu folgen. Sie waren noch nicht die Einzigen. Auch beim eingangs erwähnten ATU-Besuch hat mir der Junge, der mir die Scheibenwischer ausgetauscht hat, mit drei Tipps auf dem Display schnell die Luftdruckanzeige der Reifen, die mich seit Wochen nervte, verschwinden lassen. Eine kurze Nachfrage meinerseits, ein freundliches Lächeln, getan. Einfach so. Wenn man sie wahrnimmt und sehen will, begegnen einem diese Freundlichkeiten alle naslang. Man muss die Antennen dafür ausgefahren haben und vielleicht muss man selbst ein wenig provozieren, ein bisschen nachhelfen. Klar, ja, wie man in den Wald hineinruft, so schallt es heraus. Ich habe zwei beste Freundinnen, die jedermann als freundlich und zugewandt wahrnimmt, weil sie genau das sind, zugewandt und freundlich. Weil sie sich nach dem anderen erkundigen, zuhören, hilfsbereit eine Tür offen halten oder dir den Salzstreuer reichen im Restaurant, noch bevor du selbst wahrgenommen hast, dass du nach ihm suchst. Und es kostet sie gar nichts, nur ein wenig Programmierung des eigenen Systems. Wobei bei Doris und Regine, von denen ich spreche, diese Eigenschaften bei der Geburt wohl vorinstalliert waren. Die kleinen Begebenheiten des täglichen Lebens, die uns glücklich machen und die immerzu da sind, wenn wir es zulassen. Meine Freundin Angela wohnt in Spanien, ist aber häufig beruflich in Deutschland. Neulich berichtete sie über ihren Flug von Malaga nach Frankfurt. Bei solchen Flügen zurück in die Heimat sind hauptsächlich Deutsche an Bord. Du weißt ja, wie die sind. Die Räder haben vor der Landung noch nicht den Boden berührt, da springen sie auf und öffnen die Klappen über ihren Sitzen und schmeißen dir ihre Rucksäcke und ihre Laptops auf den Schoß. Nicht anders letzten Donnerstag. Nur, dass der Flieger 20 Minuten auf der Landebahn stehen blieb. Meinst du, einer hätte sich wieder hingesetzt? Nix da. Sie bleiben sturch im Gedränge stehen, scharren mit den Füßen, verziehen missmutig die Gesichter. Wie anders die Spanier. Die unterhalten sich, die lachen miteinander, die erzählen sich was. Puh, da wusste ich, jetzt bist du zurück in der kalten, muffeligen Heimat. Angela ist auch die, die in einer langen Schlange an der Kasse steht und, als sie dran ist, die hinter ihr bittet, vorzugehen, weil sie sich gerade so nett mit der Frau vor ihr unterhält. Ja. Ich habe selber 1,5 Jahre in Portugal gelebt und das Tempo dort war anfangs eine deftige Herausforderung. Eine Frau vor mir in der Kasse, die 10 Minuten mit der Kassiererin darüber diskutiert, dass das Brot letzte Woche 10 Cent billiger war und warum es diese 10 Cent mehr kostet. Das muss man mögen und aushalten können. Irgendwann hatte ich mich daran gewöhnt. Und als ich später zurück in Frankfurt mich in Windeseile wieder in unsere deutsche Ruppigkeit und Schnelligkeit eingelebt hatte, mochte ich mich selbst nicht recht. Aber ich hatte große Schwierigkeiten, diesen nördlichen Charakterzug auszubügeln. Wie es einem oft ja auch geht, wenn man mit dem Auto aus Frankreich kommt, wo sie ein Tempolimit haben. 130, schnell genug. Aber es genügt, um die Drängelei und die Lichthupe beim Überholen zu dimmen. Fällt einem sofort auf, spätestens 20 Minuten, nachdem man die deutsche Grenze überfahren hat. Das Ruppige, das Eckige. Ich habe es mir angewöhnt, wann immer ich Aufmerksamkeit genug bin. Heute bin ich noch dazu unausgeschlafen. Ich habe es mir angewöhnt, wann immer ich aufmerksam genug bin, Fußgänger vorzulassen, auf Radfahrer zu warten und ähnliches. Was ziemlich mit meiner Kämpfernatur kollidiert, aber es verschafft mir einen Moment Glück und auch Verbundenheit. Mehr als wenn ich auf jeder Strecke, die sich von 2 zu 1-spurig verschiebt, der Erste bin. Was meinem Instinkt zugegeben sehr viel mehr entspricht.
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0: Ja, Frohsinn. Das musste jetzt sein. Ich mache noch weiter mit Dingen, über die ich mich freue und für die ich durch den Tag erlebt am Abend dankbar bin. Natürlich definiert jeder auf seine eigene Art, was er als sinnvoll und schöner erachtet. Und sie als sinnvoll. Wo ich beim Gendern bin. Ich kenne eine Frau, die sich seit Jahr und Tag darüber aufregt, dass die telefonische Ansage meiner Hausarztpraxis nicht gegendert ist. Der nächste Mitarbeiter ist für sie da, heißt es, obwohl in der Praxis ausnahmslos Mitarbeiterinnen ans Telefon gehen. Schön. Niemals indes habe ich gehört, dass sich besagte Dame ausführlich darüber ausgelassen hätte, wie freundlich und zuvorkommend diese Mitarbeiterinnen immer sind, wie sie helfen, aufmuntern, Schwierigkeiten zu meistern suchen. Das fällt unter den Tisch oder wird als selbstverständlich angesehen. Aber dass eine von ihnen in einem unachtsamen Moment den AB unkorrekt besprochen hat, Schande über sie. Es sind diese Dinge, die mir oft auffallen und die ich versuche, bei mir selbst zu korrigieren. Eher auf Begeisterung und Dankbarkeit schalte, dass ich in einer Woche mit zwei Feiertagen trotzdem einen Termin bekomme, auch wenn ich dafür 20 Minuten in der Warteschleife hänge. Was habe ich für freundliche Ärzte in Darmstadt erlebt durch die Jahre? Ich bin versucht, Namen zu nennen. Frau Dr. Hildebrand, Lungenarzt, Lungenpraxis Dieburger Straße, hat mir jede Angst vor meinem Asthma genommen. Dr. Axtel, Orthopäde in Seeheim, oder ist es Jugendheim? Also Seeheim-Jugendheim. Ist forsch und direkt, wenn es um Diagnosen geht, schwurbelt nicht um Unangenehmes herum, hat mir aber stets dabei geholfen, meine eigenen Entscheidungen zu treffen. Und kein schlechtes Gefühl dabei zu haben, mich gegen einen ärztlichen Rat zu stellen. Die letzte Entscheidung liegt bei Ihnen. Das kommt ohne jeden päpstlichen Unterton. Da fühle ich mich als Patient gut aufgehoben. Diese Aufzählung könnte ich fortsetzen. Mit dem Team beim Augenärztlichen MVZ, mit dem Team beim Augenärztlichen MVZ im Klinikum und weiteren. Mein früherer Augenarzt Dr. Kawashi ist leider nicht mehr in Darmstadt. Er war das Paradebeispiel, wie ich mir den Umgang mit Patienten vorstelle. Egal, welche Untersuchung gerade erledigt worden war und wie seine Aussage dazu war, stets begleitete er mich persönlich auf dem Weg raus zur Rezeption, legte dabei seine Hand auf meine Schulter und sagte: Machen Sie sich gar keine Gedanken. Väterlich und beruhigend. Wirkte wie eine Hypnose. Diese Behandlung mit einem Kassenpatienten wohlgemerkt. Ja, Dankbarkeit. Ich bin sparsam heute mit weisen Sprüchen. Hier ist einer. Achtung. Die wahre Lebenskunst lässt sich in einem Satz zusammenfassen. Nimm alles, was dir widerfährt, dankbar an. Das ist natürlich sehr, sehr fortgeschritten. Hier ist noch einer. Nimm, was man dir gibt und mach was draus. Sag ja und statt nein, aber. Ja, so. Ich selbst kann mich teilweise an recht abgedrifteten Dingen erfreuen oder von diesen erfreut werden. So wie mein Fitnessstudio bekommt seit Jahr und Tag morgens ein paar Exemplare der FAZ geliefert zum Mitnehmen für die Mitglieder. Die Zahl der Freiexemplare sinkt kontinuierlich. Um 10 oder 11 sind sie meistens abgeräumt. Und ich liebe es, samstags vom Frühstück schnell runter in die Neckarstraße zu düsen und noch die Wochenendausgabe zu erwischen. Umsonst. Ich spare locker 4 oder 5 Euro. Weiß nicht warum. Mir macht diese Art Beutezug ein diebisches Vergnügen. Ein Therapeut könnte möglicherweise herausfinden, was in der Kindheit schiefgelaufen ist. Egal. Die FAZ gratis auf dem Frühstückstisch und das Wochenende ist gerettet. Oft lese ich sie gar nicht, nur die Todesanzeigen, um zu sehen, wer in jüngerem Alter gestorben ist, was ich heute bin. Ein singuläres Erlebnis, das mein Glücksgefühl steigerte im letzten Jahr, war besonders durchgeknallt. In Bessungen, wo ich wohne, ist von 30er-Zonen durchzogen. Eine ist die Klapperer Straße, an deren hinterem Teil nach der Orangeriemauer ich in der Kurve angehalten werde. Hinter einer Absperrung steht, schlecht zu erkennen, ein Polizeiwagen. Sie wissen, dass hier 30 ist, setzt der junge Mann an, der mich rauswinkt. Ah, oh, nicht schon wieder. Ups, ein Wiederholungstäter. Ich habe Geburtstag, da hat man 10 Kilometer frei. Zum Geburtstag brauche ich den Ausweis, nicht nur den Führerschein. Ich angle erst mal letzteren aus meinem Portemonnaie. Ich habe einen Fahrradfahrer überholt, gebe ich zu bedenken. Sie sind auch davor schon 42 gefahren, belehrt mich eine ebenso junge Kollegin mit einem Pferdeschwanz, die hinter einem teleskopischen Messgerät steht. Auch sie ausgesprochen fröhlich. Schlecht gelaufen, sagt ihr Kompagnon. Mein Gott, sieht der gut aus, diese enge Uniform, besonders von hinten. Ich versuche ihn zu duzen, darauf geht er nicht ein, greift jedoch meinen flapsigen Ton auf. Und die Sonne hat mir ins Auge geschienen. Sonnenschutz. Viel Mann. Habe wohl keine Chance auf Nachsicht. Du gefällst dem, raunt die Frau ihm zu, gespielt leise, aber mit der ganz klaren Absicht, dass ich sie verstehe. Oh ja, tut er, diese Muckis. Auch noch ein kurzärmeliges Hemd. Er grinst, schaut aber weg. Dachte, Tattoos sind im öffentlichen Dienst verboten. Wäre das ein Ausgleich? Ausgleichende Gerechtigkeit? Er zögert, winkt gleich den Kopf hin und her. Ich könnte mir sogar ein Nasenpiercing machen lassen. Der Arbeitgeber sieht das völlig entspannt. Seine Kollegin hat eine weitere Gesetzesüberschreiterin aus dem Verkehr gefischt, eine ältere Dame. Wenn ich jetzt ein bisschen übergriffig anzüglich werde, gibt's keine Zeugen. Wage ich mir aber nicht. 50 Euro, verkündet er. Sie können gleich. Ich bin auch selbstständig. Was macht es, wenn ich bar bezahle? Ich brauche keine Quittung. Alles unter uns. Beamtenbestechung wird richtig teuer. Aber er schmunzelt. Also bar hier oder eine Rechnung nach Hause? Er schaut auf sein Formular in die Moosbergstraße. Ist der knuffig? Das wäre jetzt die letzte Chance. Fragen, ob er es mir vorbeibringt nach Feierabend. Weil ich gerade nicht genug Bares dabei habe. Aber man muss nicht übertreiben. Mit persönlicher Unterschrift. Jetzt schüttelt er doch den Kopf über so viel Dreistigkeit. Schönen Tag noch, wünscht er mir, als ich bezahlt habe. Von mir auch, fügt die Kollegin von der Seite hinzu. Als ich am Abend meine Freundin Doris im Café Chaos treffe, fragt diese, woher meine übersprudelnde gute Laune rührt. Also, natürlich von meinem Encounter mit der Staatsgewalt am Nachmittag. Auch wenn es einen halben Hunderter kostete.
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Ja. Und ich schicke schnell noch ein kluges, passendes Zitat hinterher. Achtung. Ich lebe lieber einen Tag richtig als 100 Jahre in Langeweile. Genau. Und noch eins. Das Leben findet nicht in der Belle Etage statt. Das Leben ist jetzt hier, wann immer du willst. Wann immer du die Bremsen rausnimmst. Genau. Ich bin ja jemand, der auflebt, wenn er Kontakt zu anderen Menschen hat. Ich bin gern für mich allein, aber genauso gern in Gesellschaft. Die Balance ist wichtig. Und manchmal sind es spontane Begegnungen, ungeplant und unerwartet. Am Erlensee komme ich nach einem Sommertag nach lange Schwimmen und in der Sonne liegen am Biergarten, da an der Pizzeria vorbei und erspähe zwei bekannte Gesichter, einen Mann und eine Frau, denen ich neulich auf einem Geburtstagsfest einer Freundin begegnet bin. Ich kenne sie nicht näher, wir haben kein Wort miteinander gewechselt, nichts, aber sie nicken mir zu und deuten auf einen freien Platz. Du bist auch ein Bekannter von Ulla, stimmt's? Setz dich zu uns. Ist knallvoll und hier ist Schatten. Sie stellt sich als Melanie vor, er als Richard und 15 Minuten später erzählt sie mir, einem völlig Fremden, dass sie, nein, nicht schwimmen war, sondern dass sie seit einem halben Jahr wegen Depressionen krankgeschrieben ist und es heute zum ersten Mal geschafft hat, die 45 Minuten von ihrem Haus bis hierher zu radeln. Er hört ihr ruhig zu, später kommen wir auf Berufliches, auf die Knieverletzung unserer gemeinsamen Freundin. Wie schön ihr Geburtstag war und wie toll das ist, hier so vertraut zusammenzusitzen, obwohl wir uns gar nicht kennen. Es ist das Gefühl von Zugehörigkeit, erfindet Richard. Wir teilen die gleichen Werte, das gleiche Lebensgefühl. Nicht unbedingt dieselben politischen Ideen, wie wir gerade eben festgestellt haben, das nach einer kurzen Debatte über die Notwendigkeit einer FDP. Aber ein Grundkonsens ist da, so etwas wie offene Arme, ein uneingeschränkter Vorschuss an Sympathie. Puh, staunlich beeindruckt, das hast du toll ausgedrückt. Ja. Und hier kommt zum Abschluss noch was Kluges aus einem Reisebuch, aber egal. Die besten Abende in der Stadt und die besten Reiseerlebnisse sind häufig die ungeplanten, die zufälligen Begegnungen, die Freundlichkeit von Fremden und die unerwarteten Entdeckungen. Ja, das ist doch jetzt was, so quasi zum Beginn der Feriensaison. Und ich spiele jetzt schon mal die letzte Musik rein. Ja, Achtung. Aber ich stelle sie noch mal ein bisschen auf leise, weil ich muss ja noch die Absage machen. Also die Verabschiedung, das war wieder Matthias mit einer neuen Ausgabe von Leben, Gedanken und Gespräche. Immer dienstags um 19 Uhr und jeden zweiten Dienstag im Monat um 19 Uhr. Wiederholt wird es um 1 Uhr und 6 Uhr und 12 Uhr am Mittwoch. Und ich freue mich, wenn ihr wieder dabei seid und Dankeschön fürs Zuhören und gute Zeit, viele schöne Sonntage und bis zum nächsten Mal. Ciao.

Ja, du hast Radio Darmstadt eingeschaltet und hörst wieder mal DJ Arnold Neumann. Und heute mache ich euch 80er Jahre Sound. All die guten Sachen von früher, die wir da gehört haben in den Clubs und zu Hause und überhaupt. Diese Band heißt Yellow, eine Schweizer Band, und das Stück heißt The Race. Ja, und wenn du mehr über mich, meine Musik und meine Partys hier in Darmstadt erfahren möchtest, dann schau einfach auf meine Homepage www.freitanz.de. Also wieder freie Tanz, einfach freitanz.de. Yes. Und jetzt geht's 80er Jahre Sound.

0: Schönheit.
1: Ja. Das war die Band Yellow. Eine echt gute Band. Das waren die echten Vorreiter der Techno-Szene. Aus der Schweiz, zwei Männer. Und das Stück hieß The Race. Und wie ihr merkt, gibt es heute 80er-Jahre-Musik. Und da kamen diese 12-Inch, diese Maxi-Singles, speziell für Disc-Jockeys raus in den 80ern. Und da werde ich euch einige sehr gute Versionen spielen. Aber nicht nur. Diese Band heißt Saga, die habe ich auch so geliebt. Oh yeah.

Ja, jeden dritten Freitag im Monat hörst du hier auf Radio Darmstadt das Evolution Radio mit DJ Arnold Neumann. Und heute hörst du Musik, die du auf meinen Partys garantiert nicht mehr hörst. Nämlich Musik aus den 80ern. Da kommen die ganzen alten Erinnerungen hoch, die 80er, die waren ja voller Popmusik, voller elektronischer Musik und auch noch Rockmusik wie Foreigner.

Bags. Als dieses Stück rauskam, dürft ihr raten, was Tag und Nacht bei mir im Haus lief. Relax. Frankie Goes to Hollywood hat so ein bisschen die Musik revolutioniert mit diesem Stück. Und auch wenn heute auf meinen Partys so Musik nicht mehr läuft, weil sie mir viel zu kommerziell ist, das Stück höre ich doch insgeheim doch wieder mal gerne. Relax.

Ja, und wer diesen Mann einmal live gesehen hat, der weiß, das war wie ein Gottesdienst. Wir haben ihn angebetet. Bob Marley war der Größte. Er war nicht nur der größte Kiffer, er war der größte Reggae-Musiker, er war Fußballer und er war ein wahnsinnig liebenswerter Mensch. Einmal durfte ich ihn live sehen, ein halbes Jahr später ist er leider gestorben. Bob Marley, we love you.

Ja, und du hörst immer noch Radio Evolution auf Radio Darmstadt mit DJ Arnold Neumann. Jawohl, ich bin's. Und heute lege ich 80er Jahre Musik für euch auf. All die guten Sachen von früher. Musik ist unsere Droge und wir tanzen 5 Stunden den Mantra Dance und den Freitanz. Diese Musik hört ihr auch in 4 Wochen hier wieder auf Radio Darmstadt. Heute aber ausschließlich die alten 80er-Jahre-Hits.

Ja, und in den 80ern gab es sehr viele Bands, die nicht lange Musik machten. Im Gegensatz zu den 70ern, da gibt es ja Bands, die heute noch erfolgreich Musik machen aus den 70ern. Die 80er, da war viele Eintagsfliegen. Und das Stück hier, das musste ich jeden Abend in der Disco spielen. Ich weiß auch nicht warum, aber es war so eine Eintagsfliege. Why Me, Planet Project.

Ja, und da gehen die 2 Stunden auch zu Ende. Diese 2 Stunden werden auch morgen nochmal wiederholt auf Radio Darmstadt. Und es ist 23 Uhr und all die guten Stücke, die wir damals in der Disco, im Club hörten, aber auch zu Hause. Eigentlich lief immer Musik bei mir in den 80ern, Tag und Nacht.

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3: Guten Tag, mein Name ist Aurelian. Wie Sie heißen, das weiß ich natürlich nicht, aber ich kann Ihnen verraten, dass Sie heute im Wesentlichen einen Beitrag von Dominik Memel hören werden. Der ist von den Scientists for Future Leipzig und es geht um Klimawandel und Gesundheit. Das ist so, dass die Aufnahme leider nicht so gut ist, weil da die Übertragung nicht so gut geklappt hat, aber man versteht es gut. Die haben die typischen Voice-over-IP-Geräusche. Das werden Sie im Hintergrund merken.

0: Hallo, liebe Hörerinnen und Hörer, einer weiteren Folge der Interviews for Future, dem Podcast der Leipziger Scientists for Future. Heute mit Dr. Dieter Lehmkuhl. Es soll nämlich um den Faktor Gesundheit gehen, der ja in Sachen Klimawandel auch sehr relevant ist. Hallo, Herr Lehmkuhl.
1: Ja, guten Tag, Herr Memmel.
0: Wollen Sie über sich erstmal ein bisschen was sagen? Sie sind Mitglied, Gründungsmitglied bei Klug. Was ist für Sie jetzt einfach noch so über Sie selbst wichtig?
1: Ja, vielleicht der kommt. Also ich bin jetzt 79 Jahre, bin alt im Arzt im Ruhestand, war Facharzt für Psychiatrie und Neurologie und Psychotherapie, haben die letzten 20 Jahre im Gesundheitsamt des Bezirksamts Reinickendorf gearbeitet, komme eigentlich von der Sozialpsychiatrie her und war immer, was man so nennen kann, einen kritischen Mediziner, der einen Blick auf die Medizin hat, der sich nicht allein im kurativen Handeln erschöpft. Und zum Thema bin ich gekommen 2015, als wir gemeinsam mit anderen eine Initiative und Kampagne gestartet haben, um die ärztlichen Versorgungswerke, also die ärztlichen Pensionskassen dazu bewegen, dass sie ihre Kapitalanlagen klima- und umweltfreundlich anlegen. Und in dem Zusammenhang habe ich mich intensiver mit der Frage des Zusammenhangs zwischen Klimawandel und Gesundheit befasst. Und seit der Zeit ist es eigentlich das politische Thema meines Lebens.
0: Um jetzt erstmal so einen groben Überblick zu kriegen, welche gesundheitlichen Folgen, womit rechnet man da, was passiert schon und was wird dann noch auf uns zukommen?
1: Vielleicht darf ich vorausschicken, dass wir uns ja nicht allein auf Klimawandel begrenzen und die Klimakrise, sondern wir sehen das im Zusammenhang mit auch der ökologischen Zerstörung, mit der Untergrabung der Grundlagen unseres Lebens, was wir als Planetary Health, das ist jetzt der internationale Begriff dafür, planetare Gesundheit bezeichnen, was einfach besagt, dass menschliche Gesundheit ganz entscheidend ist, auch von intakten und gesunden Ökosystemen. Oder in einem Begriff, gesunde Menschen gibt es nur auf einer gesunden Erde. Also insofern sind die Einflussfaktoren vielfältig und betreffen nicht nur die Erderhitzung. Ja. Was den Klimawandel angeht, sind die größten Auswirkungen erstmal, also auch mit der Ökokrise und der Umweltzerstörung, dass sie die Bewohnbarkeit der Erde gefährden und auch die Grundlagen für Gesundheit, von der wir leben. Das zeigt sich, also was gesunde Luft geht, gesundes Wasser oder sauberes Wasser, saubere Luft, genügend Nahrungsmittel und dergleichen. Das sind Voraussetzungen für Gesundheit, die Gesundheit viel mehr und entscheidender beeinflussen als die Medizin und ihre Behandlungsmöglichkeiten. Wir wissen, dass diese Umweltfaktoren und soziale Faktoren wie auch Bildung Gesundheit in weit größerem Maße prägen und entscheiden als die kurative Medizin. Ja, zu den unmittelbaren Auswirkungen wissen wir ja die Extremwetterereignisse. Stürme, Überschwemmungen, Hitze, vor allen Dingen Extremhitze. Das sind die direkten Auswirkungen des Klimawandels auf die Gesundheit. Indirekte Auswirkungen ist die Luftverschmutzung. Das eins der größten oder das größte umweltbedingte Gesundheitsrisiko ist, was aber in der Regel noch viel zu sehr unterschätzt wird. Luftverschmutzung und Klimawandel haben gemeinsame Ursache, die Verbrennung fossiler Brennstoffe. Insofern ist die Luftverschmutzung nicht direkt Folge der Erderwärmung, auch die Erderwärmung trägt dazu bei, sondern vermittelt durch die gemeinsamen Ursachen. Weiter haben wir natürlich eine Ausbreitung der Allergien und der Pollensaison. Und Allergie ist keine zu unterschätzende Krankheit, die sehr viele betrifft. Asthma und andere allergische Erkrankungen, die haben mit intensiveren Attacken zu verbinden. Und hier verknüpft sich natürlich auch die Luftverschmutzung wieder mit der verstärkten Tendenz der Allergien durch die Hitzeentwicklung. dann müssen wir rechnen mit neuen Infektionskrankheiten wie Malaria, Dengue, Ausbreitung von bestimmten Vibrionen, die cholerische Erkrankungen machen, Durchfallerkrankungen. Also hier erleben wir schon einen Anstieg in der Ostsee, sodass empfohlen wird, dort ein Monitoring zu machen und so weiter. Das muss ich nochmal sehen. Dann natürlich die psychischen Auswirkungen.
0: Genau, das bitte gerne ausführlich. Das ist interessant und auch wichtig.
1: Ja, psychische Auswirkungen ist ja auch mein Fachgebiet. Ich habe mich zwar da noch nicht so intensiv beschäftigt, erst kürzlich dazu publiziert. Das ist jetzt inzwischen ein großes Thema, auch bei der Deutschen Gesellschaft für Psychiatrie und Nervenheilkunde, die kürzlich ein Positionspapier dazu veröffentlicht hat, dass das umfangreichste und ich würde sagen erstmal fortschrittlichste Positionspapier einer deutschen wissenschaftlichen medizinischen Fachgesellschaft überhaupt, ja. Und eine Erklärung dazu, ja. Also die wesentlichen Faktoren sind natürlich, dass Extremwetterereignisse, wo die mit Zerstörung einhergehen von Lebensumwelten, wenn die Häuser zerstört werden, wenn es zum Berg Abrutschen von Berghängen gibt, die Überschwemmungen und dergleichen, die traumatisieren ja auch und das sind eine psychische Belastung. Dann kommt natürlich hinzu die zunehmende düstere Zukunftserwartung, die Menschen vor allem die jüngere Generation erwartet. Und das drückt sich natürlich auch auf die Stimmung aus. Wenn man keine Lebensperspektive oder keine befriedigende Lebensperspektive für sich sieht, dann gibt es natürlich das, die Öko-Anxiety oder die Angst vor Umweltzerstörung, die auch sehr viele junge Menschen betrifft. Gut, dann ist es natürlich, wenn die Lebensbindung schlechter wird, wenn es zu Konflikten kommt, Vertreibung, das sind natürlich auch enorme psychische Belastungen. Also insofern wirken auch die sozialen, ökologischen Determinanten von Gesundheit auch sehr stark auf die Psyche. Und das führt natürlich auch zu vermehrten Depressionen und vermehrten Angstzuständen. Und das, was man noch als Ostalgie bezeichnet, als eine Sustalgie, das heißt der Verlust der vertrauten Umgebung, Lebenswelten. Das sieht man deutlich auch bei den indigenen Völkern, zum Beispiel den Aborigines in Australien und den Eskimos, die merken, wie sie auf einmal in einer ganz anderen Lebenswelt leben, als sie es gewohnt sind.
0: Ja, das ist gerade heute schon ein Interview geführt mit einem Glaziologen und die Gletscher schmelzen ja auch und erzählt auch, also analog zu den indigenen Völkern, dass einfach dieser Verlust von den gewohnten Umwelt, also in dem Fall gewohnte Gletscher, natürlich einen Impact hat. Und würden Sie sagen, dass diese Sachen, die ja, sag ich mal, schwieriger abbildbar sind zumindest. Also ein kaputtes Haus, das kann ich zeigen. Aber einen traurigen Menschen, da kann ich jetzt nicht so leicht abbilden, warum. Würden Sie sagen, dass das in der Politik schon angekommen ist, dass das ein Problem ist? Oder?
1: Also sagen wir es mir so. Ich war überrascht, als ich mich dem Thema intensiver gewidmet habe, dass das Thema Klimawandel und Gesundheit in Deutschland von Nischen abgesehen noch kaum eine Rolle spielte. Im Gegensatz zu angelsächsischen Ländern, vor allem in England, die da schon sehr früh das Thema aufgegriffen haben, auch vom Medizin, gerade im medizinischen Establishment und den führenden Medizinzeitschriften und auch in die Öffentlichkeit gegangen sind und den Weltklimabericht 2014 sehr breit publiziert haben, auch in ihren Kreisen. Ja. Mich hat das erst überrascht und auch sehr verstört, dass es in Deutschland lange kein Thema war. Das hat sich aber jetzt geändert und mit einer erstaunlichen Dynamik. Im Gesundheitswesen würde ich sagen, gibt es sowas inzwischen schon wie eine Meinungsführerschaft, was das Thema angeht. Sicher in unterschiedlicher Ausprägung. Es ist aber sicher noch nicht in der Breite und Tiefe so verankert, wie wir uns wünschen würden. Über die Dynamik können wir vielleicht später nochmal sprechen, die dazu geführt hat. In der Politik drängt das auch langsam ein. Also Lauterbach ist ja für diese Sache sehr offen. Auf der G7, wohl auch auf Deutschlands Initiative hin, haben sich die G7 verpflichtet, bekannt oder erklärt, sie wollten ihre Gesundheitssysteme bis 2045 klimaneutral gestalten. Inzwischen gibt es auch eine Arbeitsgruppe im Gesundheitsministerium, der entsprechend so etwas vorbereitet. Wir sind mit Klug relativ gut vernetzt, auch mit grünen Gesundheitspolitikern und Umweltpolitikern. Der Deutsche Ärztetag hat sich relativ klar und eindeutig vor zwei Jahren oder einem Jahr zum Klimawandel positioniert. Und das wirkt natürlich auch in die Politik rein. In Berlin zum Beispiel gibt es eine Initiative, auch mit der Senatsverwaltung und allen Akteuren, um das Hitzethema voranzutreiben, Hitzeaktionspläne. Hitze ist vielleicht das direkte größte Umweltrisiko in Europa, weil wir eine sehr alternde Bevölkerung haben und wir haben in den hitzestarken Sommern bis zu 7000 vorzeitige Todesfälle etwa in Deutschland. Und das scheint nicht viel zu sein, aber diese Todesfälle konzentrieren sich auf die Hitzeeinwirkung von relativ wenigen Tagen. Das ist die Folge von wenigen Tagen Extremhitze. Und damit kann man, wenn man sich darauf vorbereitet, sehr viel machen und intervenieren und das vermeiden. Langfristig hilft aber nur, wenn wir den Klimawandel selbst eindämmen. Sonst laufen wir immer hinterher. Und wir müssen uns langfristig auch vorbereiten, dass wir unsere Städte resilienter machen. Auch städtebaulich und so weiter dergleichen. Durch Dachbegrünung, durch Wasserflächen, dass die Gebäude besser gedämmt werden gegen Hitze und.
0: Sie sind selber 79. Wie haben Sie die letzten Hitzewellen so erlebt? Also auch persönlich?
1: Ja, persönlich, ich bin privilegiert. Wir leben hier im Norden von Berlin, relativ im Grün. Wir haben mit Freunden ein Haus und einen Garten. Wir müssen ja davon ausgehen, dass in den Innenstädten, wo es keine, wo Hitzeinseln sind, wo nachts die Hitze auch gehalten wird in den Städten im Beton, wir bis zu 10 Grad mehr haben. Also ansonsten vermeide ich natürlich, wenn es sehr heiß ist, mich körperlich zu belasten oder mich der Hitze sehr groß auszusetzen. Aber das können nicht alle. Und vor allen Dingen diejenigen, die im Freien arbeiten, in der Landarbeit oder so, oder wo die Gebäude nicht entsprechend hitzeresilient sind, ist es eine große Belastung. Aber die vor allen Dingen, und aber auch die Kinder betrifft. Und Hitzestress ist natürlich ein Stress nicht nur direkt durch die Hitze, sondern für viele andere Krankheiten auch.
0: Und noch Menschen mit Behinderung, die ja oftmals nicht die Möglichkeit haben. Also mit meinem kleinen Kind kann ich immer noch sagen, okay, ich pack's mal schnell und wir gehen es trotzdem irgendwo in den Park. Das ist mit Rollstuhl im dritten Stock dann schwieriger, um es mal vorsichtig auszudrücken.
1: Das sind die vulnerablen Gruppen, natürlich auch die Pflegebedürftigen und die alleine zu Hause wohnen, wo der Durstmechanismus nicht mehr so funktioniert, wo man eigentlich im Hitzeplan auch jemand braucht, der sich darum kümmert. Also wir in Frankreich, die haben ja 2003 war, glaube ich, die große Hitzewelle, die in Europa oder Frankreich, bin ich mir sicher, 70.000 Todesfälle gefordert hat. Und Frankreich hat daraus die Konsequenzen gezogen. Die haben einen relativ vorbildlichen Hitzeschutzplan, wo dann auch bei gewissen Stufen alleinlebende ältere Menschen zu Hause angerufen oder begleitet werden, damit sie sich vor Hitze schützen oder geschützt werden können.
0: Ja, Hitzeschutzplan ist ein gutes Stichwort. Die Leipziger Health for Future sind da recht umtriebig und versuchen auch der Stadt Leipzig immer wieder da, sag ich mal, unter die Arme zu greifen oder auch ein bisschen anzutreiben. Wie würden Sie das so deutschlandweit einschätzen mit Hitzeschutzplänen? Also Frankreich, haben Sie ja gesagt, ist auf einem guten Weg oder hat da schon viel gemacht. Deutschland hinkt hinterher oder passiert da was? Und wie kann man vielleicht auch dafür sorgen, dass mehr passiert?
1: Also es ist Thema. Es gibt ja schon, wie heißt die Konferenz, also die Bundes-, also eine Abstimmung der Gesundheitsminister. Da hat eine Arbeitsgruppe schon 2018 auch orientiert an der WHO, also Weltgesundheitsorganisation, und Frankreich einen Rahmenplan für Hitzeaktionspläne vorgelegt. Der ist aber weitgehend noch nicht umgesetzt. Und nur wenige Kommunen sind bisher auf dem Weg. Berlin ist jetzt seit einem Jahr oder seit einem halben Jahr, hat sich da eine Initiative gestartet. Und es gibt auch die Gesundheitsministerkonferenz vor 2 Jahren, 2020 oder 2021. Die hat das auch in ihrem Aktionsplan Klimawandel und Gesundheit oder Erklärung Klimawandel und Gesundheit als einen Punkt genannt und beabsichtigt, innerhalb 5 Jahren das umzusetzen. Das muss natürlich schneller gehen, aber wir haben kein zentrales Gesundheitswesen, das ist im Wesentlichen Ländersache und der Kommunen, um diesen Plan umzusetzen.
0: Sie haben jetzt schon Klimawandel und Gesundheit, also klug, mehrfach erwähnt. Viele wissen, was dahinter steht, aber jetzt auch mal für alle, die da jetzt noch ganz neu sind, sich vielleicht für das Thema interessieren jetzt gerade, aber noch nie von gehört haben. Können Sie kurz skizzieren, was ist klug? Welche Ziele gibt es da? In welche Richtung geht's? Was ist klug letztlich?
1: Klug ist eine NGO. Ich würde es eher sagen, ein Netzwerk, ein breites Netzwerk. Klug steht für die Deutsche Allianz Klimawandel und Gesundheit. Hat sich vor 5 Jahren, also 2017, gegründet. Hat eine enorm dynamische Entwicklung genommen. Die Handlungsfelder, also wo man sich befasst, ist die Zusammenhänge, über die Zusammenhänge zwischen Gesundheit und Klimawandel oder planetare Gesundheit aufzuklären. Wir haben also bald gesehen, wir müssen über die Klimawandel oder Erderhitzung, Klimakrise hinausgehen und das weiterfassen. Aufklären in unter den Gesundheitsberufen, aber auch in der Politik. Sie will Einfluss auf die Politikgestaltung nehmen, also das wird Engländer Advocacy nennen. Sie will den Gesundheitssektor für das Thema mobilisieren, also die Ärztekammern, die Fachgesellschaften und so weiter. Setzt sich ein für ein klimaneutrales Gesundheitswesen. Also das Gesundheitswesen in Deutschland ist etwa für 6% der Treibhausgasemissionen in Deutschland verantwortlich, also ein relevanter Teil, und muss natürlich, wie auch alle Sektoren der Gesellschaft, zur Klimaneutralität oder zu null CO2 oder Treibhausgasemissionen beitragen. Das ist bisher noch nicht der Fall. Wir haben ja die Sektorziele für Wirtschaft und so weiter, aber wir brauchen auch eigene Sektorziele für das Gesundheitswesen. Die Bundesärztekammer hat schon gefordert, dass das deutsche Gesundheitswesen bis 2030 klimaneutral werden soll. Jetzt kann man natürlich die Engländer ist der erste Gesundheitsdienst der Welt, der bis 2038 klimaneutral werden will und inklusive der erweiterten Emission der Lieferketten und auch der Wege zum Krankenhaus bis 2042 oder 2043, glaube ich. Das ist sehr ambitioniert, ist der Erste, der das nicht nur als Absicht hat, sondern der sich auf den Weg macht. Dort haben inzwischen alle Krankenhäuser oder Versorgungsinstitute, sind jetzt auch verpflichtet gesetzlich und haben das inzwischen auch schon, einen Plan zu machen, wie sie das Ziel für sich erreichen wollen. Und so ähnlich muss das bei uns auch gehen. Dabei ist zu berücksichtigen, dass der Gesundheitssektor selbst nicht so viele Emissionen verursacht, sondern die größten, etwa 2/3 oder 60%, über die Lieferketten kommen. Also von Produkten, Medizinprodukten von außerhalb, wo der direkte Einfluss nicht so gering ist. Da ist interessant, dass die Engländer sagen, auch die Lieferanten müssen bis 2027 Pläne vorlegen, die unseren Klimaneutralitätsplänen entsprechen, sonst lassen wir uns von ihnen nicht mehr beliefern. Die haben erst gedacht, die meinen das nicht ernst. Aber innerhalb von einem halben bis einem Jahr haben die größten Lieferanten fangen an, sich anzupassen.
0: Okay, also weil Sie jetzt immer wieder auf England zurückkommen, was gibt es da konkrete Gründe dafür, dass England da so eine Vorreiterschaft hat? Oder hat sich das eher zufällig dahin entwickelt?
1: Also für mich war, ich sage es jetzt einfach, auch in der Sozialpsychiatrie, war England das Mekka. Das ist aber schon lange her, 40, 50 Jahre, wo wir in Deutschland sehr viel gelernt und profitiert haben, wie man eine gemeindenahe psychiatrische Versorgung sinnvoll gestalten kann. England hat natürlich eine größere Public Health Tradition, also im öffentlichen Gesundheitswesen. England hat schon seit zweiter, England ist Vorreiter in Europa im Klimaschutz von der Politik her. Das ist eindeutig so. Also Deutschland wird gerne als Vorreiter bezeichnet, ist es aber nicht wirklich. Die haben schon seit 2008 ein Klimagesetz, was bei uns erst 21, glaube ich, kam, das auch Sektorziele schon vorgeschrieben hat. Zwar nicht für das Gesundheitswesen, aber das Gesundheitswesen hat sich dort auch schon daran orientiert. Die haben dann eine Sustainable Healthcare Unit, also ein nachhaltiges Gesundheitswesen gegründet, die Institution berät. Und der britische Gesundheitssektor hat seine eigenen Emissionen, also die Scope 1 und Scope 2 Emissionen, seit 2010, glaube ich, um 30% reduziert, wenn sie bei uns sicher in dem Zeitraum noch gestiegen sind. Ja. Und wir haben leider bei uns keine ausreichende Datenlage dazu.
0: Also man könnte sich von England zumindest methodisch einiges abschauen.
1: Ja. Und dann spielt natürlich eine Rolle, dass die weltweit führenden Zeitschriften, British Medical Journal und Lancet, das Thema Klimawandel und Gesundheit sehr proaktiv auf die Agenda gesetzt haben.
0: Und natürlich mit Englisch als Weltsprache. Das ist ja natürlich auch nochmal ein Aspekt wahrscheinlich. Wie ist das dann in Deutschland mit Klug und der Entwicklung? Also wir hatten jetzt schon ein bisschen die Ziele und was Klug eigentlich ist, aber wie kam es überhaupt zu der Gründung und wie ist wie ist dann die Entwicklung so weitergegangen? Wenn Sie da mal so ein bisschen was Geschichtliches quasi erzählen können.
1: Ja, mache ich gerne, weil ich es ja auch erlebt habe und auch in bescheidenem Maße mitgekriegt habe. Also wie gesagt, Startpunkt war 2015, die Kampagne bei den Ärzten in Pensionskassen. Erst auf der Berliner Ebene und dann auf der nationalen Ebene, wo wir alle Versorgungswerke adressiert haben. Und dann war eigentlich uns schon klar, es gab natürlich Akteure, Heal zum Beispiel, Health and Environment Alliance Europe, das ist ein Dachverband von umweltmedizinischen Gruppen, ja. Die waren auch mit im Boot. Die haben aber auf der europäischen Ebene das Thema gesetzt, aber wir hatten auch deutsche Vertreter, ja. Da war uns bald klar, wir müssen so etwas wie in England, die UK Health Alliance und Climate Change, also ein großer Dachverband, wo alle großen wissenschaftlichen Fachgesellschaften vertreten sind, das British Medical Journal, der Lancet, die nationale Ärztekammer und auch die Pflegeverbände. Also sie haben eine große Wirkung, weil sie etwa über 600.000 Angehörige des Gesundheitswesens vertreten. Das war immer ein Stück mein Vorbild, in diese Richtung zu kommen. Es war uns klar und es gelang uns dann irgendwie nach 3 Jahren endlich Klug zu gründen, wobei eine Rolle spielte unser Vorsitzender, der eigentlich als Moderator dahin kam und der dann sagte, wirklich einen Push gegeben hat, sagt, ihr seid divers, ihr seid engagiert, ihr habt eine gute Stimmung, eine gute Kultur, jetzt ist der Zeitpunkt zu gründen. Und das war der Kickoff, nachdem wir 1-2 Jahre lang immer strategisch überlegt haben, wie bringen wir das auf den Weg. Und das hat eine sehr dynamische Entwicklung genommen. Also wir haben dann keine Probleme, Sponsoren zu finden. Also es gibt 2 große Stiftungen, die uns fördern, die Mercator-Stiftung und die European Climate Alliance. Später ist dann auch Umweltbundesamt, Ministerium und andere dazugekommen.

0: das Thema, wo können wir hilfreich sein? Und die Meilensteine waren dann, glaube ich, ein Jahr später, also 2019, kurz vor der großen Klimademonstration weltweiten, haben wir dann die Gründung von Health for Future initiiert als Basisbewegung, die inzwischen über 60 oder 70 Ortsgruppen hat, darunter auch in Belgien und der Schweiz, die dann auf lokaler Ebene je nach eigenen Vorstellungen das Thema setzen und die koordiniert werden, unterstützt werden von Klug. Zweiter wichtiger Meilenstein unter vielen war dann die Gründung der Planetary Health Academy, direkt als Corona begann, weil wir sagen, wir müssen auf andere Wege die Menschen erreichen. Also es war eine virtuelle Veranstaltung, hauptsächlich junge Menschen sich beteiligt haben und die insgesamt auf dem Höhepunkt, glaube ich, 3000 registrierte Hörer hatte und die inzwischen auch international gegangen ist, also auch international Zuspruch hat und internationale Referenten. Ein weiterer Meilenstein war dann die Koordinierung des Lancet Countdown, also der Lancet, diese englische Fachzeitschrift, macht jährlich seit etwa sieben Jahren einen Bericht über den Zustand der Welt, was Gesundheit angeht, im Kontext mit Klimawandel. Also wo sich Positives verändert hat und so Negatives verändert hat. Die wird weltweit respektiert, wurde in Deutschland anfangs, hat wenig Resonanz gehabt und die sind an uns herangetreten, weil wir ihnen genannt wurden als Ansprechpartner. Und das war ein Kickoff auch für uns, zu sagen, wir koordinieren das, wir holen alle wichtigen Leute an Bord. Wir waren damals noch gar nicht so bekannt und haben dann innerhalb von 3 bis 4 Monaten einen Deutschlandbericht des Lancet Countdown mit dem Potsdam-Institut für Klimafolgenforschung. Die Bundesärztekammer war mit ins Boot geholt, das Helmholtz-Institut. Das weiß ich nicht, ob noch jemand, ja. Also das war ein weiterer und dann das es uns gelungen ist, mit Abgeordneten des Deutschen Ärztetags das Thema dann 2019 auf die Tagesordnung zu setzen, wo der Deutsche Ärztetag einen Beschluss gefasst hat, das zu einem Schwerpunktthema 2020 zu machen. Das hat sich durch Corona dann verzögert und hat dann 2021 stattgefunden. Und das war zumindest für das Thema, was den Deutschen Ärztetag angeht, ein Durchbruch.
1: Also Ärztinnen und Ärzte sind ja für Menschen oftmals Vertrauenspersonen. Also da geht es um die eigene Gesundheit. Es gibt ja auch solche Konzepte wie die Klimasprechstunde, wo dann tatsächlich Klimathemen auch in der Sprechstunde behandelt werden, soweit sie verknüpfbar sind. Wie ist das so? Also wie hat Klug dort auch vielleicht von der Entwicklung her, aber auch der heutige Stand, Einfluss auf die Ärzteschaft, um dann eben wiederum indirekt auch die Patienten zu erreichen?
0: Also einmal haben wir eine ganze Reihe Mitglieder. Also das Konzept bei uns, wir wollen nur aktive Mitglieder. Das wird nicht formal geprüft, aber wir senden ein deutliches Signal, wir wollen Leute haben. Andere können finanziell unterstützen als Fördermitglieder, aber wir wollen selbst Mitglieder haben, die für sich sagen, das ist ein Thema, das ich aktiv setze. Da sind keine Vorgaben gekommen, aber das ist die Erwartung. Ja. Dadurch haben wir eine Reihe Ärzte. Wir sind vertreten in Fachgesellschaften. In den Fachgesellschaften ist das Thema jetzt zunehmend. Also früher gab es bis auf, glaube ich, den Bund der Studierenden und Medizinstudien in Deutschland noch keine ärztliche oder Gesundheitsorganisation, die sich im Klimawandel positioniert hat. Und seit etwa 2017 werden die immer zahlreicher. Das Thema ist auch in Kongressen präsent. Der Deutsche Internistentag vor einem Jahr hat, glaube ich, mit Klimawandel als ein Schwerpunktthema gehabt und das auch über Pressekonferenzen sehr gut kommuniziert. Auch mit der Frage der Medizinethik. Vielleicht können wir dazu auch nochmal kommen. Ja. Also es Art auf, es ist sicher aber noch eine Minderheit, aber was ich vorhin gesagt habe, ist Mainstream. Ja? Wir haben Konzepte für vor allem ein Kollege von uns für eine Klimasprechstunde entwickelt. Ja, die wird auch zum Teil beforscht. Also Klimasprechstunde heißt, man muss das gar nicht Klimasprechstunde nennen. Es gibt ja auch im Präventionsgesetz und der Gebührenordnung

0: Verordnung eine Beratung, Gesundheitsberatung, die, glaube ich, ein Arzt, ich weiß nicht genau, einmal jährlich auch abrechnen kann. Und das kann er nutzen, um über gesunde Lebensstile zu sprechen. Und da haben wir ja noch gar nicht gesprochen. Und gesunde Lebensstile sind in der Regel auch gut für den Klimaschutz. Also er braucht noch nicht mal Klimaschutz zu erwähnen, aber kann es auch als Vehikel, kontextarm wirklich nutzen und sagen, wenn Sie das tun, tun Sie auch was für den Klimaschutz. Und Leute, die sehr sensibel und offen für Klimaschutz sind, begrüßen das auch, dass das auch adressiert wird. Also wir sagen ja auch immer, Klimaschutz ist Gesundheitsschutz, weil zum Beispiel gesunde Ernährung, fleischarm, Gemüse und Obst basiert, zu deutlich wenigen Diabetes und Herz-Kreislauf-Erkrankungen, Schlaganfällen und so weiter führt. Also eine ganz entscheidende Präventionsmaßnahme. Und da wir wissen, dass 40% des CO2-Aus- oder Treibhausgase abhängig ist von unserer Landnutzung, unserer Agrarwirtschaft, unserer Ernährungsverhalten und der Ernährungsindustrie, das Ernährungssystem, ist das ein ganz riesengroßer Hebel, der jetzt langsam hier ins Bewusstsein der Öffentlichkeit kommt. Das Zweite ist natürlich auch aktive Bewegung, Fußgehen, Fahrradfahren. Es dient zugleich dem Klimaschutz und der Gesundheit.
1: Genau, ja, ist es auch was die Ärztinnen und Ärzte so in ihrem eigenen Arbeits- und Berufsleben merken, dass der Klimawandel und dieses Verhalten auch, also diese Kombination mit dem Verhalten, tatsächlich so relevant ist, also dass Leute einfach von selbst drauf kommen, Ärztinnen und Ärzte von selbst drauf kommen und sich dann in der anderen Richtung auch an klug wenden, sagen, okay, was kann ich tun?
0: Also ich denke, dass in vielen Bereichen der Gesellschaft, da machen die Ärzte auch keine Ausnahme oder andere Gesundheitsberufe, das Klimathema nicht wirklich in der Dringlichkeit, Notwendigkeit angekommen und verstanden ist. Ich habe das bei mir selbst erlebt. Erst wenn man tiefes Verständnis hat, worum es geht, das ist eine notwendige Voraussetzung, um aktiv zu werden. Ja? Also insofern spielt hier die Aufklärung eine große Rolle. Und die Sensibilität natürlich. Und dann muss man auch Best Practice Beispiele. Man muss sagen, wie geht zum Beispiel? Wie könnt ihr das thematisieren? Und da gibt es Konzepte, wie es auch Konzepte gibt, wie man den eigenen Fußabdruck als Einrichtung reduzieren kann. Da sind viele Kollegen unterwegs. Und wir hoffen und gehen davon aus, dass sich dann das ausbreitet und dass das dann irgendwann auch mal Standard wird, ja. Also das ist die Dynamik, die man natürlich nicht vorhersehen kann, aber es bleibt uns ja auch gar nichts übrig.
1: Ja. Naja, also entweder kommt es zu spät für alle sichtbar oder wir schauen halt, dass wir da jetzt möglichst schnell verstehen, was los ist und dementsprechend handeln. Apropos handeln, also Klimawandel ist ein Notfall. Ich finde das immer ganz interessant, diesen Gedanken zwischen Arzt und Notfall. Also wenn jetzt jemand vom Unfall zum Beispiel direkt ins Krankenhaus geliefert wird, dann ist das ja auch ein Notfall. Und Notfallmaßnahmen sind ja angebracht beim Klimawandel. Sie haben schon gesagt, dass Klug auch Kontakte zu Regierung hat, zu Verwaltung und so weiter. Ist das vielleicht auch eine Brücke, wo Ärztinnen, Ärzte, Mediziner im Allgemeinen nochmal anders gehört werden, weil die auch aus einer eigenen Erfahrung sagen können, Moment mal, wir haben einen Notfall und eine Notfallmaßnahme passiert in diesen und jenen Bedingungen, hat diese und jene Bedingungen zugrunde. Und dass diese Maßnahme, die Sie jetzt gerade vorschlagen, ist keine Notfallmaßnahme.
0: Schön, dass Sie das ansprechen, weil das ja auch das Narrativ angeht, ja. Also, wir haben zum Beispiel, der Weltärztebund hat das Thema schon früh gesetzt, ja. Der hat dann auch schon, glaube ich, vor 2-3 Jahren gesagt, der Klimawandel ist ein medizinischer Notfall, oder man sagt jetzt Health and Climate Emergency oder Health and Climate and Environmental, also im Umweltnotstand. Und das ist nicht nur der Weltärztebund, das sind die großen nationalen angelsächsischen Ärzteverbände, die es erklärt haben, sehr viele Fachgesellschaften. Und Notfall heißt eigentlich von Mediziner, das hat absolute Priorität und alles andere wird erstmal zurückgestellt.
1: Und zum Beispiel, um jetzt mal das Beispiel zu nehmen, ein Notfall heißt auch, dass ich mal kurz eine einfache Maßnahme nutze, die einen kleinen Einfluss hat, wie zum Beispiel jetzt aber einfach umzusetzen ist, wie zum Beispiel ein Tempolimit. Genauso wie ich zum Beispiel auch mal Blut wegwisch an der Stelle, um es mal so zu sagen.
0: Ja, sogar weitergehen. Eigentlich, man müsste dann im Notfall sagen, welche Maßnahme ist denn die wirkungsvollste?
1: Okay.
0: Ja. Ja. Und dann käme, obwohl das andere nichts kostet, ja. Mhm. Also mit, und es ist natürlich ein Symbol, dass die Politiker es tut. Und wir wissen ja, wir müssen alles, was möglich ist, tun. Vom Kleinsten und so weiter. Aber im Notfall hieß es natürlich, welche Maßnahmen sind angesagt, um hauptsächlich hier den Notfall abzuwenden. Und da würde ich mir natürlich auch wünschen, die Zeitenwende. Ja? Eigentlich, was wir brauchen, ist eine Zeitenwende für Klimaschutz. Also nicht, ja.
1: Ja, absolut.
0: Weil das die größte und langfristige Herausforderung ist. Und alles in den Schatten stellt, was wir aktuell als durchaus berechtigte Krisen haben, die man auch angehen muss. Aber die Prioritäten sind hier meines Erachtens falsch gestellt. Ich würde mir tatsächlich wünschen, eine Zeitenwende für den Klimaschutz.
1: Die haben wir. Sind das auch Verdrängungen? Also verdrängt ist, also ich habe manchmal das Gefühl, wäre interessant, was Sie dazu sagen, dass die Politik, nicht falsch verstehen, also nicht froh ist über den Ukraine-Krieg, aber irgendwie doch froh ist, dass ein großes Problem ist, dass die Politik davon ablenken kann, sich um dieses noch größere Problem kümmern zu müssen. Also zum Glück bin ich jetzt auf den Legostein getreten, weil dann muss ich mich nicht um meinen Knochenbruch kümmern.
0: Ja, das ist natürlich eine komplexe Frage, die ich mir auch immer stelle. Ich glaube, es gibt da keine vollständige oder eindimensionale Antwort. Ich denke, es ist vielschichtig. Ich frage mich auch immer, was ist Ignoranz? Was sind sogenannte Sachzwänge? Was ist vorsätzlich, ist mir egal, was passiert, was sich ja auch eine Rolle spielt, ja? Was ist Verdrängung? Wenn ich jetzt so denke, wie die manche Teile der Politik auf die letzte Generation reagieren, dann denke ich, ist auch eine Reihe Schuldabwehr, weil man ihnen ja sagt, ihr seid verantwortlich. Ja? Dann kann in den Kriminalisierungstendenzen natürlich auch eine Rolle spielen, auf meinem bürgerlichen Hintergrund, was Konventionen angeht, ist das nicht mein Ding. Ja? Und dann gibt es natürlich nackte Interessen, die bewusst das spielen, weil sie ihr Geschäft, was die Lebensgrundlage gestört war, ungestört weiter betreiben wollen. Ja. Aber die andere Frage ist natürlich, warum handeln wir nicht entsprechend? Es gibt ja auch immer von der Evolutionstheorie, die sagen, der Mensch ist anthropologisch oder von der Evolution nicht vorbereitet, der reagiert nur auf unmittelbare Gefährdungen und Bedrohungen. Also Pandemie, wenn die Leute sichtbar sterben oder sowas, ja. Ich bin immer ein bisschen skeptisch, das macht eine Rolle spielen, aber klärt eigentlich nicht diesen großen Verdrängungsprozess, dem viele von uns immer noch unterliegen. Denn wir haben ja auch als einzigartige Spezies unseren Verstand, unseren Intellekt und die technologische Entwicklung, um Dinge auch zu begreifen. Und dass ein solcher Verdrängungsmechanismus angesichts dessen, was uns die Wissenschaft schon seit 40, 50 Jahren eindeutig sagt, kann meines Erachtens nicht allein dadurch erklärt werden.
1: Sie hatten die Medizinethik schon mal angesprochen. Also ich weiß gar nicht, wie genau da die Definition ist. Ich bin absolut kein Mediziner und auch jetzt kein fachlicher Ethiker in dem Sinne. Aber für mich klingt es auch ein bisschen so, okay, wenn ich weiß, da ist ein Gesundheitsproblem, dann bin ich als Mediziner ethisch dazu verpflichtet, möglichst alles, also alles mir Mögliche dafür zu tun, dass dieses Gesundheitsproblem gelöst wird, was das jetzt auch immer sein mag. Ließe sich daraus nicht herleiten, also wenn wir jetzt schon sagen, irgendwie letzte Generation, Ende Gelände und so weiter, also die in aktiven Widerstand gegen dieses Fossile weiter so gehen, gewaltfrei wohlgemerkt, sind ja die aufzeigen, dass sich was ändern muss. Wäre es dann medizinethisch, wie gesagt, nicht herleitbar zu sagen, okay, Medizinerinnen, Mediziner müssten eigentlich gerade hier unterstützen, weil sie ja eben diese Verdrängungseffekte nicht gutheißen können?
0: Ja, also es ist eine interessante Frage, auch für mich. Die Medizinethik oder ärztliche oder der Gesundheitsberufe angesichts des Klimawandels anders zu interpretieren. Es gibt ja auch von Klug Mitarbeitern und anderen Renommierten einen Appell im Lancet veröffentlicht, die von einer Planetary Health Ethik sprechen, ja, für einen neuen Eid. Ein Planetary Health Eid, der auch die Umweltrisiken für die Gesundheit mit einbezieht. Wir haben auch in der Berufsordnung, Musterberufsordnung der Ärztekammer, heißt es, Aufgaben der Ärzte ist neben dem üblichen als zweiter Absatz und an dem Erhalt der natürlichen Lebensgrundlagen, soweit die Gesundheit betreffen, mitzuwirken. Hier gibt es einen eindeutigen Auftrag, das mit einzubeziehen. Und dann gibt es natürlich als einen der Grundpfeiler der medizinischen Medizinethik, nicht Schaden zuzuführen. Und auch von daraus lässt sich das auch alles ableiten. Das ist bisher noch nicht kodifiziert, aber auf dem DGIM-Kongress hat eine Medizinethikerin gesagt, es war ja früher immer noch so, das sind politische Fragen, die betreffen uns nicht. Das ist, glaube ich, jetzt vom Tisch. Die Medizinethikerin hat gesagt, es ist sogar die Pflicht, einen Verstoß gegen die ärztliche Ethik mit diesen Grundlagen nicht zu beschäftigen. Und das führt zu einem neuen Sound. Die Ärzteschaft war früher sehr konservativ und alles, was mit Politik scheinbar zu tun hatte, hat sie abgewehrt, weil es nicht dem Ärzten nicht unmittelbar einen Gesundheitsbezug hat. Und das kann man jetzt nicht mehr leugnen. Sogar Richard Horton, der Chef des Lancet, der Herausgeber, hat in einer Videobotschaft vor 2 Jahren so gesagt, sei die Pflicht jedes Angehörigen der Gesundheitsberufe, sich mit allen friedlichen Mitteln des zivilen Ungehorsams für den Erhalt der Erde einzusetzen. Und auch Lancet und British Medical Journal in Editorials stützen in ähnlicher Weise diese Agenda.
1: Jetzt haben wir, wo wir das Interview führen, ist jetzt Mitte Januar, also Mitte Januar 2023, kurz nach der großen Demo in Lützerath und auch der, naja, durchaus ordentlichen polizeilichen Reaktion oder auch staatlichen Reaktion darauf. Meinen Sie, dass das ist ja durch die Weltpresse gegangen, also natürlich auch in Deutschland durch die Presse. Meinen Sie, dass diese Mischung aus Aktiven, aus Demonstration und Überreaktion des Staates da auch nochmal den Blick für die Zukunft weiter schärfen kann, dass dieses weiter so, dass man sich da nicht mehr mit abfinden darf? Also ich möchte ein Beispiel vielleicht bringen, Omas gegen Rechts ist eine Organisation, das sind ältere Leute, die sich gegen Rechtsradikalismus engagieren und die haben Bilder gezeigt von ich glaube, Oberschenkel war es und Oberarmen von ihren Enkeln, die dort auf der Demo waren. Und das sah nicht schön aus. Also das macht ja auch was mit den Leuten.
0: Also ich denke, Lützerath wird, hoffe und glaube, dass das unsere Agenda stärken wird. Das Symbol ist ja ziemlich klar, dass einem Geschäftsmodell eines großen Konzerns Vorrang gegeben wird. Viele Klugmitglieder waren in Lützerath, ich selbst auch. Klug selbst hat noch am Vortag eine Erklärung abgegeben, die innerhalb von 5 Stunden 350 Angehörige der Gesundheitsberufe unterzeichnet haben, die auch, so wie ich erfahren habe, in sozialen Medien relativ häufig geteilt wurde. Ich denke, es gibt einen Schub. Wir hören, dass gestern der UN-Generalsekretär Guterres die fossile Industrieunternehmen hart angegangen hat, dass ihr Geschäftsmodell nicht übereinstimmen würde mit dem Survival, mit dem Überleben. Er sprach von Greenwashing und von der Abhängigkeit, wie wir es ja auch tun, eine Abhängigkeit von den fossilen Energien, abhängig im Sinne von der Sucht, ja. Also ich denke, insofern kriegt das Thema noch mehr Drive und es hat auch noch mal den, glaube ich, die in Lützerath. Es war kein Spaß. Geschichte, ja. Ich war 12 Stunden unterwegs. Ja,
1: der Schlamm und alles, ne? Das Wetter war auch nicht schön.
0: Nochmal Energie gegeben, es hat nochmal Momentum gezeigt und auf der Rückfahrt habe ich gesehen, im Zug gab es so ganz tollen Gesprächen. Man konnte unterscheiden, wer schon schmutzige noch schmutzige Schuhe hatte, der letzte Rad gewesen und es gab interessante Unterhaltung, ja, also das, was auch das Gemeinschaftsgefühl gestärkt hat, ja. Und das ist, glaube ich, offensichtlich. Aber vielleicht noch ein Punkt scheint mir wichtig, der mir jetzt auch klar geworden ist. Auch unser Rechtsrahmen ist überhaupt nicht auf das, was uns erwartet, vorbereitet. Die Verfasser, die Väter und Mütter unseres Grundgesetzes wussten noch nichts von der Klimakrise und der Umweltkrise. Und deswegen ist das auch nicht in dem Rechtsrahmen geregelt. Und es gibt ja jetzt Ansätze mit dem Ökosit-Gesetz und auch ein Staatsrechtler in München, Kerstner heißt er, glaube ich, der von einem Umwelt, glaube ich, Grundrechten spricht, dass die Natur einen eigenen Rechtsstatus gibt und dass es auch ein Grundrecht für eine Umweltintegrität, die auch von Staatsseiten geschützt werden muss. Also insofern denke ich, muss man die rechtliche Auseinandersetzung sehen, dass unser Rechtssystem dafür noch nicht entwickelt ist. Das Bundesverfassungsgericht hat den ersten Schritt gemacht, aber wenn man es unter dieser Perspektive sieht und wenn man auch einen Blickwinkel macht und sagt, wessen Interessen werden eigentlich mit Gewalt geschützt? Die Interessen von einem Unternehmen, das unser Überleben gefährdet, werden mit staatlich legitimierter Polizei geschützt. Also das bringt dann nochmal einen anderen Blickwinkel drauf, damit man nicht zu leicht den Diffamierern oder dass man die Perspektive weitet, was da wirklich passiert.
1: Nochmal so zur Gesundheit wieder zurück. Also man könnte jetzt natürlich noch ganz viele Themen aufmachen. Ich merke auch, Sie würden jetzt nicht Nein sagen. Ich weiß nicht, wie was Ihr Kalender heute sagt, aber ansonsten könnte man da, glaube ich, viele Stunden lang machen. Will jetzt aber auch nicht...
0: Ja, müsst ihr auch mitgenommen
1: werden. Ja, genau. dementsprechend würde ich jetzt einfach nochmal so einen offenen Slot machen. Also wenn Sie noch Ihnen noch was wichtig ist, es kann kurz sein, es kann lang sein, es können auch 2-3 Dinge sein, aber wenn Sie noch was haben, was Sie jetzt hier mit reinbringen wollen, bitte gerne.
0: Vielleicht das Einzige, was wir im Vorbild auch besprochen haben, was können eigentlich Leute tun? Das ist natürlich auch ein großes Thema, aber ich will kurz sagen, jeder sollte aktiv werden, möglichst einmal im eigenen Verhalten, was den Lebensstil angeht, im Umfeld darüber reden, sich sachkundig machen, dann sich zusammentun mit anderen, weil das stärkt, Mut macht, auch der Klimadepression entgegenwirkt, dann versuchen am eigenen Arbeitsplatz zu sagen, was können wir dazu beitragen? Dann, ich bin überzeugt, dass inzwischen in medizinischen Institutionen man immer Bündnisgenossen, die offen für das Thema sind, sich zusammenschließen und sehen, wie man in dieser Institution vorankommen kann. Klug Unterstützer gerne oder House for Future oder sich einer dieser Gruppen anschließen. Und dann natürlich ist der Handabdruck. Also der politische Handabdruck, ganz entscheidend, politisch aktiv zu werden in dem Rahmen, der zu einem passt, um die Klimaagenda voranzutreiben. Denn wir wissen, das individuelle Verhalten ist etwa nur zu 20% für das notwendig und 80% erfordert strukturelle Maßnahmen, die durch den Einzelnen, weil der Einzelne nur einen begrenzten Spielraum hat, sein eigenes Verhalten so zu ändern, dass es klimakompatibel ist.
1: Ja, Herr Lehmkuhl, dann danke ich herzlich fürs Gespräch.
0: Ja, ich danke Ihnen, Herr Möbel. Hat Spaß gemacht.

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Ja, und was mir noch bleibt, ist auf Wiederhören zu sagen. Und das ist wörtlich gemeint. Wir sind ja ein Radioprogramm. Auf Wiederhören.

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0: Und damit hallo und herzlich willkommen zur neuen Folge von Literatur mit Laura und Lilith. Mein Name ist Lilith und ich bin der Host für diese Folge. Nächste Folge hört ihr dann wieder Laura. Wir reden heute über Empire of Burning Shadows von Maxim Herbor. Das Ganze ist eine Romantasy und der erste Teil der Magical Fate-Diologie. Das heißt, es sind zwei Bücher, die aufeinander aufbauen. Wir reden heute über den ersten Teil. Der zweite Teil erscheint erst Ende des Jahres und ist nicht unabhängig lesbar. Also, das Ganze ist perfekt für jeden, der Fantasy mag, die nicht nur um Magie geht, sondern eben auch um Gefühle, um Entscheidungen und um große Konflikte. Wir schauen uns heute an, was diesen Roman so besonders macht. Und warum gerade solche Geschichten im Moment so viele Leserinnen und Leser haben. Und wir sprechen natürlich auch über die Figuren und um die Welt des Buches. Spoiler gibt es auch später eventuell, da werde ich aber davor nochmal Bescheid sagen. So, dann würde ich sagen, wir starten direkt rein. Und ich finde, man merkt ganz gut, schon bevor man überhaupt die erste Seite des Buches gelesen hat, fällt auf, dass das sehr aufwendig gestaltet ist. Das bedeutet, wir haben wieder einen Farbschnitt, es ist veredelt, wir haben wunderschöne Illustrationen vorne sowie auch hinten. Und es wirkt, als will man nicht nur dieses Buch lesen, sondern auch so ein bisschen besitzen wollen. Das habe ich schon öfters zu dem Buch jetzt gehört und entspricht ja eigentlich auch ganz gut diesem BookTok-Hype. Bei dem Buch finde ich es aber tatsächlich auch berechtigt, weil es qualitativ einfach hochwertig ist und wirklich schön aussieht. Das ist also alles sehr atmosphärisch und passt auch wirklich gut zum Buch und zum Inhalt der Geschichte. Und es setzt, wie auch der Inhalt, auf starke Gefühle. Worum geht's jetzt konkret? Im Mittelpunkt steht die Protagonistin Jocelyn. Sie lebt in einer Welt, in der Magie zwar existiert, sie selbst begegnet Magie aber nur einmal im Jahr, also super selten, bei einem Fest. Das Fest heißt Lichterschattenfest und ist ein Fest voller Traditionen, Erwartungen und eben auch Magie, denn dort wird Magie und Nicht-Magie in Einklang gebracht und das ist quasi die Feierlichkeit der Harmonie zwischen diesen Welten. Doch dieses Mal läuft irgendwie alles nicht so, wie es geplant war, denn Jocelyn gerät plötzlich in Ereignisse hinein, die ihr ganzes Leben verändern. Ihre Familie wird anschließend auseinandergerissen, verschiedene Gefahren tauchen auf und sie entdeckt, dass sie möglicherweise eine viel größere Rolle spielt, als sie es jemals gedacht hätte. Mehr möchte ich an dieser Stelle gar nicht verraten, denn gerade die ersten Überraschungen machen einen großen Teil des Leseerlebnisses aus und haben mich besonders gefesselt. Warum funktioniert die Geschichte jetzt aber so gut? Ich finde, eine Sache macht das Buch sofort richtig. Es stellt interessante Fragen. Also was passiert, wenn ein ganz normales Leben plötzlich nicht mehr normal ist? Und ich finde, das kennen wir aus super vielen Fantasy-Geschichten, aber trotzdem lese ich sie irgendwie immer wieder. Und ich glaube, weil sie eben diesen Wunsch an konkrete Antwort ansprechen, den jedes Buch irgendwie auf eine eigene Art und Weise findet. Und genau dieses Gefühl erzeugt das Buch eben auch und das sehr früh. Also wir haben schon früh am Anfang die Frage nach mehr und nach Verstehen von was passiert da gerade und worum geht's hier eigentlich. Und das fesselt halt. Als zentrales Motiv in der Geschichte haben wir auch den Konflikt zwischen Licht und Schatten. Und das klingt erstmal super plump und super klassisch und das ist es auch, aber ich finde trotzdem diese Einarbeitung dieser Metapher, dieser ganz klaren Metapher von Licht, Schatten, Gut, Böse, ist sehr gut verpackt worden, so dass man auch ein bisschen schnell auf den Denker kommt von okay, Licht, Schatten, es gibt auch ein Hellgrau, es gibt ein Dunkelgrau, es gibt verschiedene Farbtöne in diesem Hell bis Dunkel Farbspektrum. Und es gibt eben auch Menschen, die auf den ersten Blick als böse erscheinen, die dann vielleicht doch irgendwie gute Aspekte haben. Und es gibt eben Menschen, die auf den ersten Blick als sehr gut erscheinen, die aber auch irgendwelche bösen Aspekte haben. Und ich finde, gerade das greift das Buch sehr, sehr gut auf. Und wir verstehen auch irgendwie sofort, worum es geht. Also es ist jetzt kein extremes Worldbuilding, aber wir haben auf jeden Fall eine Welt, die facettenreich ist und facettenreich dargestellt wird und man sich so ein bisschen hineindenken muss, aber es ist trotzdem sehr leicht zu verstehen. Und das finde ich bei dem Buch irgendwie sehr spannend, weil es kombiniert viele Aspekte auf eine eigene Art. Und sehr interessant wird es dann auch, als man dann später merkt, es geht nicht nur um einen Krieg zwischen diesen zwei Mächten, sondern es geht auch um innere Konflikte und Zweifel und Entscheidungen von ihr. Denn Jocelyn ist hier nicht die Heldin, die von Anfang an irgendwie alles kann. Und sie hat auch keine Ahnung und sie versteht vieles nicht. Aber das heißt, sie ist trotzdem nicht gleich diese schuldlose, zerbrechliche Mädchen, was irgendwie gerettet werden muss. Das ist sie auf gar keinen Fall. Sondern wir sind direkt in ihrer Perspektive in dem Buch. Also das Buch spricht aus ihrer Sicht und nimmt uns quasi mit auf diese Reise von dem Wissensstand, das Kennenlernen. Und ich glaube, das reizt den Plot halt eben auch noch so sehr, den ich hier jetzt gerade am Anfang noch nicht so erwähnen werde. Aber der Plot baut halt eben darauf auf, dass man, wie sie denkt und den Wissensstand, wie sie hat. Und das gelingt ziemlich gut, ohne dass man denkt, sie ist blöd oder dumm. Und ohne dass man denkt, das hätte ich jetzt ganz anders gemacht. Also klar, sie ist auch irgendwo naiv, aber das sind wir ja alle irgendwo. Und ich finde, das macht das nur noch ein bisschen nahbarer und menschlicher. Und trotzdem ist es so mal eine Protagonistin, die stark ist, aber jetzt auch nicht irgendwie die überkrasseste und das denkt, die irgendwie eigene Facetten, eigene Vorstellungen hat und auch ein eigenes Hobby, das finde ich super süß. Also sie kocht halt einfach super gerne und das wird in dem Buch irgendwie immer wieder bei verschiedenen Stellen mit eingebracht und das finde ich irgendwie cute, weil also es bringt ihr nicht so wirklich viel, dass sie kochen kann. So, das ist jetzt nicht Main-Main-Punkt von der Geschichte. Aber es ist halt irgendwie Teil von ihr und auch Teil von der Geschichte. Und das finde ich irgendwie so besonders. Also es ist so, sie kocht halt einfach. Und das ist sehr toll. Also klar, es gibt dann auch später noch so ein, zwei Dinge, die da dann doch mit reinspielen. Und dann wird es doch schon ein bisschen interessanter und man kann sich so ein paar Dinge denken. Aber ja, also es ist einfach ganz cute gemacht. Und ich würde sagen, wir kommen zum nächsten Punkt. Und zwar zur Romantik, denn Empire of Burning Shadows ist eben nicht nur Fantasy, sondern es ist Romantasy, also die Mischung aus Fantasy und Liebesgeschichte. Und das auch eine sehr bewusste. Also das Buch setzt sehr deutlich auf den Slow Burn, also auf das, dass sich Gefühle langsam entwickeln und es Spannungen gibt und auch Annäherungsversuche, die mit Rückschlägen gekontert werden. Und dann hast du halt eben sehr detailreich beschrieben, diese Blicke und Andeutungen und so diese kleinen Momente beim Zwischenmenschlichen. Und dadurch, dass wir eben in ihrer Perspektive sind und das aus ihren Gedanken quasi mitbekommen, zieht es natürlich nochmal mehr an und es fesselt total, weil man hat halt das Gefühl, man steckt da irgendwie selber viel mehr mit drin. Und ein wichtiges Element des Ganzen ist auch das Liebesdreieck. Und zwar finde ich interessant, dass dieses Motiv so häufig verwendet wird. Ich finde, da gibt es auch immer so zwei Parteien. Also entweder es gibt die Partei, die lieben das, oder es gibt die Partei, die hasst das. Und ich finde eigentlich, Liebesdreieck ist nicht so meins. Ich mag das nicht so sehr. Gerade wenn irgendwie man dann schnell so, bist du Team Edward, bist du Team Jacob oder sowas. Also klar, ich finde es schon funny, so ist es nicht. Aber ich brauche es jetzt nicht in meiner Fantasy oder in meiner Romantasy. Da finde ich andere Tropes einfach nicer zum Lesen. Trotzdem fand ich das hier gar nicht schlecht. Und zwar, weil es besonders aufgebaut wurde. Also wir sind ja immer noch in ihrer Perspektive dann dabei und du merkst schnell, dass sie jetzt irgendwie nicht dumm oder naiv handelt, sondern also so Stand erster Teil würde ich halt auch genauso handeln, wie sie es tut, so von dem Logischen her und von, also Gefühl jetzt nicht so, es ist fiktiv, ne, und ich kann es jetzt nicht selber nachfühlen, aber so, es macht schon Sinn und das ist jetzt nicht komplett dumm oder chaotisch, dass sie das tut oder was sie tut. Und ich finde nochmal spannender, dass es dieser Trope ist, also dieses Liebesdreieck, weil die Autorin Maxime Herbort, ich weiß nicht, vielleicht sagt der Name dem einen oder anderen schon was, das ist eine ehemalige Bachelorette. Also die hat tatsächlich in Bachelorette, dieser Fernsehserie, ihren jetzigen Freund kennengelernt, der sie auch beim Schreiben unterstützt hat von dem Buch und hat quasi selber dieses Liebesdreieck erfahren. Und ich finde, das merkt man irgendwie, weil es ist nochmal eine ganz andere Art, wie das dargestellt würde. Also es macht so viel Sinn. Und ich finde irgendwie den Fun-Fact total cool, dass sie einfach Bachelorette war. Das wusste ich nicht. Also ich habe mir das Buch wirklich geholt, weil ich das Buch lesen wollte und ich das halt beim Stöbern entdeckt habe. Und dann habe ich bei der Recherche jetzt herausgefunden, dass die Autorin halt einfach Influencerin ist mittlerweile, also Content-Creatorin, gerade auf Instagram und halt eben die ehemalige Bachelorette war. Man merkt, dass sie die Erfahrung gemacht hat, zwischen zwei Partnern zu stehen und irgendwie beide für so unterschiedliche Wege und auch unterschiedliche Versionen der Zukunft stehen. Und auch diese Erfahrung wurde da ziemlich gut mit reingebracht. Ich muss trotzdem sagen, im ersten Band, das bringt jetzt nicht irgendwie den Leser vor eine Entscheidung extrem. Also klar, gegen Ende hin kommt dann nochmal ein Plot, der das alles irgendwie so ein bisschen mit beeinflusst, aber es wird jetzt nicht irgendwie klar eine Seite verlangt und das macht es irgendwie so schön. Also du kannst selber wie die Protagonistin jetzt nicht die Lulu sein, aber du kannst selber irgendwie so ein bisschen schauen, wohin es geht und bist da sehr offen. Was ich ja beim Lesen sehr, sehr mag. Also wenn ich nicht direkt das Gefühl habe, Moralapostel, ich muss jetzt wissen, was richtig ist. So, weil die Protagonistin weiß das nicht und macht aber jetzt auch nicht irgendwie vorwurfsvolle Dinge deswegen. So, also es ist alles noch im Rahmen und genau. Also ja, es kommt irgendwie alles sehr gut zusammen und man lernt viele Charaktere, viele Menschen kennen, die emotional sehr, sehr aufgebaut sind und die einen auch sehr stark mitnehmen. Und ich glaube, genau da zielt irgendwie dieses Buch drauf auf, ohne super zu viel zu sein. Und das finde ich sehr schön. Also ich muss auch sagen, beim persönlichen Lesen jetzt von mir, ich finde es oft spannend, generell bei solchen Geschichten und jetzt auch bei der Geschichte, dass man große Gefühle irgendwie fühlen darf. Ich weiß nicht, alle meine Freunde hassen mich ein bisschen dafür, dass ich in so dramatischen Ausnahmesituationen ganz oft diesen Satz droppe von Gefühle sind zum Fühlen da. Und ich finde, der ist auch irgendwie, keine Ahnung, der sagt viel und sagt gleichzeitig nichts, weil was ist da mit mir jetzt geholfen? Aber ich finde es trotzdem schön zu wissen, dass Gefühle eine Daseinsberechtigung haben und man quasi eine Meinung auch zu bestimmten Gefühlen haben kann und auch zu Gefühlen, die man gerade selber fühlt, aber dass die trotzdem valid sind und dass sie trotzdem berechtigt sind. Und genau das zeigt irgendwie auch dieses Buch. Also, dass Entscheidungen eben auch hoch sein dürfen und dramatisch sein dürfen, aber eigentlich vielleicht ganz klein wirken. Und dass auch in Fantasy-Geschichten, eben jetzt nicht unbedingt bei dem Buch, aber dass generell, dass Geschichten alles ein bisschen aufgebauschter und größer sein darf. Ja. Und jetzt würde ich eine kurze Spoiler-Warnung aussprechen. Also wenn ihr das Buch noch lesen möchtet und möglichst wenig wissen wollt, dann springt jetzt am besten ein paar Sekunden nach vorne, beziehungsweise ein paar Minuten nach vorne. Ich würde nämlich gerne noch darüber reden, dass ich, also mich hat das Buch ja tatsächlich stark gecatcht, schon von Anfang an, aber ich wusste nicht so richtig, wo es hingeht. Und dann ist ja die Love Interest, die Jocelyn von Anfang an irgendwie so ein bisschen begleitet und uns auch durch dieses Buch führt. Das ist ein Mann. Und man hat immer so in so Nebenschauplätzen einen zweiten Mann, der da immer mal wieder so durchblickt und durchschaut. Und man merkt auch, okay, da könnte irgendwie was sein. Und dann kommt aber heraus, dass sie, also sie ist auf der Suche nach ihrem Bruder, nach einem Überfall in einem Dorf. Und sie sucht jetzt ihren Bruder und hat dabei Hilfe eben von diesem einem Mann, der ein sehr hohes Tier bei den Wohllichtläufern ist, also bei der guten Seite. Und herbergt sie da in so einer Burg und geht dann zusammen mit ihr auf der Suche nach ihrem Bruder. Und dann kurz vor Ende kommt eben raus, dass er gar kein Lichtleuchter ist, sondern ein Schattenläufer. Die beiden haben sich aber schon ineinander verliebt oder zumindest sie in ihn. Und dann ist erstmal Chaos und man ist so, hä, verwirrend, weil der andere Typ war ja irgendwie Schattenläufer. Und der spielt dann aber an dem Punkt gar keine Rolle. Also es geht wirklich darum, dieses Surprise, Surprise, ich bin doch nicht so gut, wie du dachtest, sondern ich bin einer von den Bösen, zumindest von denen du immer gelernt hast, dass ich der Böse bin. Und dann weiß man gar nicht, okay, was würde ich denn jetzt in dieser Situation tun? Und das macht es eben alles so dramatisch, dass du eigentlich diese ganz klare Weisung hast von, ja, okay, der Typ ist schon interessant und ja, da ist auch so ein anderer irgendwie, aber der kommt nicht so oft vor. Und man hat immer so das, ja, okay, das ist maybe Anziehung und Chemie und vielleicht Richtung Spice, also es ist einfach aufregend, aber der andere macht halt dann doch auch vieles gut und auch in Richtung Anziehung und Spice macht der vieles gut. Und ich habe halt nicht kommen sehen, dass er, weil ich dachte halt, das ist so ein bisschen langweilig, das ist so der von Anfang an der Gute ist und dann ist er auch noch der Gute und da ist diese aufregende Nebengeschichte und das ist der Böse. Und dann kommt raus, ja, den ihr gedacht habt, der gut ist, der ist halt böse. Und ich finde, das macht nochmal so ein bisschen spannend im Kontext mit der Bachelorette. Also, dass sie eben die Bachelorette war und vielleicht da auch dieser einen und vielleicht auch da diese Momente hatte von, okay, ich habe jetzt die Entscheidung vielleicht schon für mich getroffen und ich denke, das ist der Gute. Und dann kommen aber irgendwie Sachen raus und dann merkt man, oh, du hast nur deinen Schein gewahrt und du bist eigentlich gar nicht so passend und so gut, wie ich dachte. Ja, also das vielleicht nochmal dazu. Dann würde ich sagen, wir fassen das nochmal kurz zusammen und kommen zum Schluss. Also Empire of Burning Shadows ist auf jeden Fall ein Roman für Menschen, die Fantasy mögen, die aber nicht nur Fantasy mögen, sondern Fantasy mit Herz. Also wir haben Spannung, wir haben Geheimnisse, wir haben Romantik und wir haben eben die Figuren, die zwischen verschiedenen Wegen stehen und auch für verschiedene Wege stehen. Und wenn ihr Geschichten mögt, in denen Magie und Gefühle gleichermaßen wichtig sind, dann lohnt sich auf jeden Fall ein Blick in das Buch. Und ich würde den Plot, wie gesagt, nicht unterschätzen. Ich habe den nicht kommen sehen, mich hat er überrascht. Ja, man sagt mir vor, dass ich die eh nie so richtig kommen sehe und sowas alles. Ja, aber ich habe den wirklich nicht kommen sehen. Und ich versuche mittlerweile hervorzusehen und mir zu erahnen, worum es jetzt geht und was der Plot ist. Aber es gelingt mir schon auch, aber hier jetzt halt eben nicht. Also mich hat's überrascht, das ist, was ich damit sagen will. Ja, und dann sind wir damit auch schon für heute am Ende angekommen. Vielen Dank fürs Zuhören und wir hören uns bei der nächsten Folge, beziehungsweise nächste Folge hört ihr Laura und dann im August wieder mich. Also genießt den Sommer bis dahin und tschüss!

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Ja, und hallo und guten Abend. Hier ist wieder Matthias mit einer neuen Ausgabe von Leben, Gedanken und Gespräche. Ja, vor 2 Monaten ging es um die schönen Dinge, die passieren, Ereignisse, Begebenheiten, was wir selbst tun können, damit sie passieren und wie wir uns über das, was von außen kommt, freuen können. Und damit möchte ich heute noch ein bisschen weitermachen. Als Gegengewicht zu dem, was derzeit in der Welt um uns herum so abgeht. Ja. Seit der Sendung im April ist die Welt um uns herum nicht sanfter oder schöner geworden. Ja, es grünt und blüht, es ist Sommer. Aber Trump und Konsorten sind immer noch da und die Rüstungsindustrie kann wöchentlich neue Jubelpartys feiern. Und immer wieder habe ich Diskussionen, wie man mit der seltsamen, misslichen Weltlage umgeht. Sich mehr und mehr raushalten? Sich aufregen? Versuchen, mit den eigenen beschränkten Möglichkeiten gegenzusteuern? Hier ist dazu ein Zitat meines klugen indischen Gurus Osho. Mancher mag Anstoß daran nehmen, aber es hat was. Also, hört. Die Dinge sind, wie sie sind. Okay. Das Problem entsteht, wenn du zu werten beginnst. Dein Geist erlaubt dir nicht, irgendetwas zu akzeptieren. Er denkt immerfort, es sollte so, nicht so sein. Nicht so, sondern so. Sieh hin, wo ist das Problem? Die Dinge sind, wie sie sind. Sobald du akzeptierst, ist das Problem plötzlich fort. Die Störung kommt aus deiner geistigen Einstellung. Ende Zitat. Und ich höre all die politisch Bewegten unter euch protestieren. Aber man muss gar nicht politisch werden. Der Blödsinn im täglichen Alltag verschafft bereits genug Anlass für Ärger und Möglichkeit, um mit dem Zitat eben zu üben. Wie dies hier. Im Winter gaben die Scheibenwischer meiner Frontscheibe den Geist auf. Ich rief bei ATU an, ein freundlicher Mitarbeiter checkte den Bestand und sagte mir, dass er die Wischblätter 2 Tage später da haben könne. Mit 3 Minuten Telefonat erledigt. Letzte Woche erwischt es die Heckscheibe. Dies Ding da auch kaputt. Diesmal meldet sich kein freundlicher Mitarbeiter. Hi, ich bin Nils, der neue virtuelle Fachberater von ATU. Beratung, my ass. Können Sie Ihren Wunsch genauer beschreiben? Ich habe Sie nicht verstanden. Wenn ich Sie verbinde, wird es sehr lange dauern. Nils probiert es nicht einmal, mich zu verbinden. Den Bestand von Einzelteilen erfragen Sie bitte in der Filiale vor Ort. Super. Ich düse 20 Minuten bis zur Heidelberger Straße, warte gefühlt 30 Minuten an von den... Nein, ich werde nicht schon wieder Grünen-Bashing betreiben. Also ich warte fröhlich an mehreren roten Ampeln und ein Weilchen bei ATU, bis ich dort die Auskunft erhalte, dass mein Ersatzteil am nächsten Tag vorrätig ist. Mit Parkplatzsuche zurück zu Hause habe ich locker 40 Minuten verplempert. Für etwas, was ein Telefonat in 2 Minuten äußerst zufriedenstellend erledigt hätte. Das Ganze nennt sich Fortschritt. Am Tag drauf stelle ich fest, dass ich im Fitnessstudio etwas vergessen habe. Das ist in 15 Jahren schon 1-2 Mal vorgekommen. Ein freundlicher Mitarbeiter hat meine Jacke oder Tasche aus der Umkleide geholt und sie für mich aufgehoben. Diesmal muss ich mich durch mehrere Menüpunkte klicken, um dann, wie gehabt, zu erfahren, dass ich mich von der Zentrale, dass man mich von der Zentrale,
die ich über die Darmstädter Festnetznummer erreiche, nicht ins Studio verbinden kann. Die Mitarbeiter vor Ort möchten ungestört arbeiten. Ha? Am Empfang des Fitness First Clubs, in dem ich trainiere, stehen immer mehrere Mitarbeiter, immer nett und zugewandt, aber nie so beschäftigt, dass sie nicht imstande wären, eine Minute lang einen Anruf beantworten zu können. KI-gesteuerte Technik macht den Arbeitsprozess für unsere Mitarbeiter effektiver. Heißt im Allgemeinen die Antwort, wenn ich mich über diese Neuerungen beklage. Im Klartext bereinigt: Wir sparen ein paar Mitarbeiter ein und können unseren Aktionären mehr Geld ausschütten. Denn wem sonst kommt diese Steigerung der Effektivität zugute? Den Kunden mal nicht. Aber wie im Kleinen, so im Großen, der Politik. Wir machen das ja alle mit. Oder regt sich ernsthafter Protest, wenn ich im Supermarkt in der exakt gleichen Packung 20% weniger Inhalt bekomme, bei 50% Preiserhöhung? Milka bekam im Winter eine Auszeichnung für die dreisteste Verbraucherverarschung. Ist die Firma inzwischen pleite? Kein Gedanke. Ein Zitat dazu heißt: Wir dürfen nicht warten, dass es besser wird, denn es wird nichts von allein besser. Wir müssen es selber machen. Puh, jetzt habe ich erstmal Dampf abgelassen über die böse, böse Welt. Und nun switch zu den schönen Dingen. Zu dem, worüber wir uns täglich freuen können. Kleinigkeiten. Nach denen des vorletzten Monats hier ein paar weitere Ideen, die sich dafür eignen, am Abend unter den drei Dingen, die mir den Tag versüßt haben und für die ich dankbar bin, aufgelistet zu werden. Aktive, die ich mir selbst bereite, und andere, in denen mir von außen quasi Gutes widerfährt. Nun ist ja der Sommer gekommen. Ja, Sommer. Und Darmstadt ist gesegnet mit lauter schönen Badeseen ringsherum. Einer schon mitten in der Stadt, der Woog und das Mühlchen in Heigen, und dann gibt's den Silbersee in Eppershausen und die Prinz-von-Nessen-Grube einmal kurz durch den Wald, und wer es nackig will, außerdem die Seen Richtung Ried in Biebesheim und Bickenbach, und das sind noch nicht alle. Und schön ist da zu jeder Tageszeit. Ganz früher in jungen Jahren bin ich oft früh morgens schon zur Grube geradelt und habe dort im noch taufrischen, nassen Gras Tai Chi geübt. Das hatte schon was. Tai Chi ist heute nicht mehr mein Ding und frühmorgens eher eine Frage der Interpretation, ob 6:30 oder 9:30. Aber Badesee am Vormittag, ja. Und besonders unter der Woche, wenn es leer ist. Freiberufler dort und Rentner und andere Exoten. Vor Jahrzehnten waren es oft auch Studenten, aber schon seit Gerhard Schröder scheint die Zeit an der Uni nicht mehr mit Bohem gelingt zu sein. Jedenfalls, Badesee bringt Glücksmomente. In der Morgensonne wie auch in der untergehenden Abendsonne. Ach, da fällt mir ein Lied ein.

fahre ich raus. Weiter geht's. Hier und heute nicht. Damit danach wird's traurig. Das brauchen wir gerade nicht. Im Gegenteil. Aber abends noch in den See. Danach gemütlich irgendwo sitzen, während es dämmerig wird. Am Erlensee in Bickenbach, weil ich den erwähnt hatte, gibt's am Eingang vom Parkplatz einen richtig gemütlichen Biergarten. Perfekt, um den Tag ausklingen zu lassen. Ein Gefühl von Süden. Ja, also Hessen Süd. Die Wirtsleute sind freundlich, die Pizza schmeckt tatsächlich und das Publikum zaubert diese hessische Gemütlichkeitsatmosphäre herbei. Selbst dies Publikum, das dort schon am Morgen um 11 beim Shoppen sitzt. Sicher, zu zweit oder in einer Gruppe macht es dort viel Spaß, aber das habe ich in der letzten Sendung schon gesagt. All diese Tipps und Anregungen eignen sich genauso gut für einen Ausflug allein. Ich hatte zwar zeitweilig ein flaues Gefühl, wenn Autoschlüssel und alle Klamotten in einer einsamen Bucht auf einem Haufen lagen und ich splitternackt auf die andere Seite der kleinen Insel umkreiste, nicht in Sichtweite meiner Sachen. Aber es gehört seit Jahren zu meinen spirituellen Aufgaben, Vertrauen zu lernen. Und das war wieder eine gute Lektion. Die andere Aufgabe heißt so nebenbei Geduld. Die fällt mir viel schwerer. Ja. Und danach setze ich mich dann da in die Kneipe, draußen, in den Garten und lese versonnen ein Buch. Das Gebabbel rundherum ist oft so dialektlastig, dass ich vieles gar nicht verstehe. So bin ich nur wenig abgelenkt und habe selbst einen Philosophen dort gelesen, Michel Foucault. Den verstehe ich allerdings auch in einer völlig stillen Umgebung. Selten. Ja, das Badeseen-Ritual und das Schwimmen. Ich finde diese Rituale, die dem Tag ein Gerüst geben, ziemlich, ziemlich wichtig und hilfreich. Und auch eine Quelle von Freude. Im Frühjahr war ich mit meinem Lebensgefährten eine gute Woche in Alpirsbach im Schwarzwald, wo die Kinzig fließt. Und für mein Ritual Eisbaden habe ich vor den Toren des Ortes schnell einen perfekten Badeplatz entdeckt. Eine Art Bucht in einer Biegung des Flüsschens, tief genug, dass man gerade eben noch stehen konnte. Und jeden Morgen ging es nach der ersten Tasse Kaffee dorthin. 10 Minuten Fußweg durch grünes Gras, der Blick geht den Hang hinauf, auf Bäume und zu einem Bauernhof und am Flüsschen gibt es einen Grillplatz mit Bänken drumherum, praktisch zum Umziehen. Bis auf einen Tag bin ich nie einem Menschen begegnet. Hatte Natur mich rum, Vögelgezwitscher, Birken am Rande des Wassers, durch deren Äste die Sonne auf mich schien. Vollkommen happy steige ich nach 5 Minuten aus dem eiskalten Wasser. Schöner kann ein Tag nicht beginnen. Also für meinen Geschmack. Und jeder kann aus diesen Anregungen etwas ganz anderes für sich machen, was eben passt. Auf einer Bank sitzen und die Natur malen oder unter einer Tanne am Morgen Gitarre spielen. Das Ritual per se macht es aus. So wie man frühmorgens ins Wasser springt, kann es genauso gut zum Glück beitragen, das am Abend zur Regel werden zu lassen. Nach einem Arbeitstag wird noch schwimmen gegangen in der Abenddämmerung. Diese Verabredung mit sich selbst ist nicht verhandelbar. Und wenn man sich daran hält, spürt man nach einer Weile. Es heißt, 6 Wochen braucht es circa, um eine neue Gewohnheit zur Routine werden zu lassen. Also man stellt fest, wie man selbst zum eigenen Wohlbefinden beiträgt. Durch simple, oft noch kostenlose Aufgaben, Gaben, die man sich selber stellt. Ich habe mir, auch schon mal erwähnt, vor 3 Jahren eine Handpan gekauft. Das ist so ein rundes Schlaginstrument, vordergründig einfach zu bedienen. Man muss keine Noten lernen. Wobei allerdings, will man es richtig machen, braucht es richtig Übung. Braucht es die Disziplin, die Geduld, immer wieder die gleichen Läufe zu spielen und mit dem Gefühl umgehen zu können, dass es überhaupt kein bisschen besser klingt. Irgendwann klingt es ein bisschen besser, aber das dauert.
Ich selbst hatte mir vorgenommen, mir das Spielen allein beizubringen, mit Unterstützung aus dem Internet, aber ohne Lehrer vor Ort. Das geht, aber es ist eine zähe Angelegenheit. Und wie erwähnt, ist Geduld nicht meine herausstechendste Eigenschaft. Aber inzwischen, Thema Regeln, ist es eine eingeübte Gewohnheit, dass ich mir den Notenständer aufstelle, das Instrument schnappe und übe. Und ehe ich mich versehe, sind eine Stunde draus geworden und mehr. Und es beruhigt mich, sorgt für Ausgleich, wenn ich abgespannt bin, auch für Reaktivierung nach anstrengenden Tagen. Und es ist sehr viel besser als Fernsehen. Und jetzt kommt erstmal ein bisschen schöne Musik.

Und zum Thema Rituale ist hier noch eine meiner gewohnt weisen Sprüche. Schiebt es nicht hinaus. Sagt nicht morgen, morgen, morgen, denn das Morgen kommt nie. Genau. Ich bin ja ein bisschen verrückt. Ja, ich brauche alle paar Monate etwas Neues. Gerne leicht extrem, eine Herausforderung. So habe ich vor einer Weile ein Buch über die Ukraine gelesen. Couchsurfing in der Ukraine. Es ist kein Buch aus der Zeit des Zaren, sondern ein Jahr alt. Ja. Und darin gibt es eine Seite über das Stehen auf einem Nagelbrett. Es ist ein Volodymyr, ein Soldat der ukrainischen Armee, der den Autor des Buches damit bekannt macht. Es klingt martialisch, brutal und aufregend. Ich google noch am gleichen Abend, was bringt das Stehen auf einem Nagelbrett und wo man eines erstehen kann. Und eine Woche später kriege ich eines geliefert aus Kasachstan. Es sind natürlich zwei Bretter in Form eines länglichen Hardcover-Buches, die eng stehenden Nägel ca. 12 mm lang. Ich beherzige die Anleitung dazu, sich vorher konzentrieren, nicht aus lauter Lust und Tollerei drauf und achtsam sein. Wobei ich die mitgelieferten Räucherstäbchen in der Packung sein lasse. Es ist eine Aufgabe, sich vorzunehmen. Ich mache das jetzt. Ich stelle mich auf zwei Bretter mit spitzen Nägeln und schaue, wie lange ich es aushalte und was passiert. Die ersten Male halte ich es 20 Sekunden aus oder 30. Es tut höllisch weh. Aber wie auch vor ein paar Jahren beim Eisbaden, man gewöhnt sich in 0, nix an die Sache. Im Nu ist man bei einer Minute, bei zweien und drei. Ist man durch die Phase des ersten Schmerzes durch, wird es leichter. Man schafft es, drauf zu bleiben. Spürt gleichzeitig, wie einem das Blut zu Kopf steigt und wie man sich nach ein paar Minuten von selbst gerade aufrichtet. Nach ein paar Wochen Übung klopft man sich selbst auf die Schulter. Ich packe das. Ich kann. Das Netz ist voller Berichte von Medizinern, die die Wirkung des Nagelbrettes positiv beurteilen. Und ich vertraue ihnen. Die eigentliche Sache bei diesem Ritual ist aber das. Ich zeige mir selbst, dass ich mir etwas vornehme und das auch umsetze. Dass mir das gelingt. Eben auch bei Dingen, die nicht mit kuscheliger Wellness in Verbindung stehen. Mir persönlich bringen die Bretter mehr als ein Schaumbad, aber das hält jeder und jede so, wie es ihr passt. Die Regelmäßigkeit, sich selbst überwinden, imstande sein, etwas durchzuziehen. Darum geht's. Ich rede hier über Dinge, die glücklich machen. Genau das bringt das Glücksgefühl. Regelmäßigkeit. Rituale. Ich kann zum Beispiel auch diese Sache anführen, die ich im Moment tue, gerade jetzt. Seit gut 3 Jahren habe ich diese Sendung bei Radio Darmstadt, einmal im Monat, dienstagabends. Dieser Termin ist gesetzt, ich entkomme ihm nicht, will ich nicht grob unzuverlässig sein. Also geht es darum, monatlich neue Themen zu finden und sie in eine Form zu gießen, quasi, dass sie für Hörer interessant sein mögen oder nach Menschen Ausschau halten, die als Gäste in die Sendung passen und sie dazu zu überreden, mitzumachen. Das alles ist kein riesiges Ding, aber es will zuverlässig getan sein. So habe ich mir das selbst als Ziel gesetzt. Manchmal brauche ich lange, eine zündende Idee zu finden, mal hakt es mit den Gästen, aber immer steht da dieser fixe Termin. Und bis jetzt habe ich ihn immer geschafft. Und es trägt zu meinem Glücklichsein bei. Mir ein Skript mit Notizen machen, mache ich die Sendung allein aus dem Stegreif wie heute oder das Vorgespräch mit Gästen. Ins Studio gehen, mich über die freundliche Unterstützung von Ruben und Martha freuen, den beiden FSJ-Kräften in diesem Jahr, die meine technische Ignoranz ausbügeln. Und später das Hören der fertigen neuen Ausgabe. Kein Mensch zwingt mich dazu. Ich habe selbst etwas entdeckt, was mir Spaß und Freude macht und ich bin dran geblieben.
Schon zum x-ten Mal heute diese Aussage. Es ist egal, was man tut. Der Ehrenamtjob im Museum, der wöchentliche Doppelkopf-Stammtisch, gleichgültig. Hauptsache, man tut's. Und Frau. Wobei man glatt eine Untersuchung anstellen könnte, sind Männer geschickter darin, sich selbst Aufgaben und Gewohnheiten zu suchen, die sie fröhlich machen? Oder Frauen? Ich glaube, aus dem Impuls heraus könnte ich es gar nicht sagen. Vielleicht Frauen. Ja. Also, und jetzt zu einem Quell der Freude, der von außen kommt. Wie erwähnt, waren wir im Frühjahr im Schwarzwald, hatten eine gemütliche Ferienwohnung bei superfreundlichen Gastgebern und dazu einen engen Parkplatz vorm Haus, den man nur rückwärts und auf einer sehr schrägen Ebene ansteuern konnte, wozu es Geduld brauchte. Und wo ich in einem ungeduldigen Moment hinten an die Mauer schrammte. Eine riesige Beule an der Seite. Och, einen Moment unaufmerksam und gleich 400 oder 500 Euro versenkt. Doof. Ich frage den Vermieter nach einer Werkstatt. Geh zu Markus, die Straße runter und links auf die Hauptstraße. Ein Kumpel von mir bei der Feuerwehr. Sag schöne Grüße. Markus kommt selbst aus dem Tor, als ich auf dem Hinterhof vorfahre. Ein breit lächelnder, blonder,

schüttelt nur den Kopf. Markus freut sich sichtlich. Was macht's? Frag ich. Er winkt ab. Sag Andreas schöne Grüße. Er hätte locker anordnen können, dass ich den Wagen da lasse und ihn am Abend abhole und ein paar hunderte Pleche. Mir wäre nichts aufgefallen. Jetzt komme ich nicht mal bis zur Kaffeekasse vor. Bleibt nur eine euphorische Bewertung im Netz zu schreiben, ohne das Nullhonorar herauszustreichen. Solche Erlebnisse verzaubern einen den Tag, wenn nicht die ganze Woche.

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1: Ja. Diese Freude im Schwarzwald war nicht die einzige ihrer Art. Es gibt noch weitere Beispiele. Vom Pfingstsamstag, als ich abends drei Leute zum Essen eingeladen habe, die ich nicht so richtig gut kenne, fließt am Mittag das Wasser in der Küche nicht mehr ab. Natron, Essig, Essenz, nichts hilft.

0: Mir fällt Dragan ein serbischer Bekannter aus dem Fitnessstudio. Unser bisheriger Kontakt beschränkte sich weitgehend auf ein bisschen Hanky-Panky, wenn sonst niemand in der Sauna war. Das vertiefe ich hier nicht. Also, obwohl auch ein spontaner Quickie macht durchaus glücklich. Aha, echt? Also, Dragan. Ich habe immerhin seine Nummer. Ich weiß, dass er beruflich Haushaltsreparaturen jeder Art durchführt. Wasser läuft nix? Ich komme, Bruder. 20 Minuten. Er besteht zunächst auf Rohrfrei und anderen Zaubermitteln. Damit hatte ich bereits kein Glück. Also holt er Werkzeug aus seinem Lieferwagen. Die Spirale bringt auch keinen Erfolg. Er räumt die Putzmittel unter der Spüle zur Seite, legt sich auf den Boden, greift nach einem Eimer und öffnet die Rohre. Gehst du, lässt du mich, sage ich, wenn fertig. Und das stinkt, was mir megamäßig peinlich ist. Machst du nix, Katastrophe, jede Küche riecht so, wenn Wasser kaputt. Als ich 20 Minuten später nach ihm schaue, gleicht meine Küche einer Ölquelle und er selbst einem Arbeiter auf einer Bohrinsel. 10 Minuten fertig, Bruder, verkündet er gut gelaunt. Er räumt sogar auf mit seinen eigenen Utensilien. Als ich nach seinem Honorar frage, verzieht er missmutig den Kopf. Bist du Dummkopf? Mache ich gerne. Wie sagt in Deutschland? Freundschaftsdienst. Und er sucht etwas auf seinem Handy. Empfehlen Sie uns weiter, liest er grinsend vor. Ich stecke ihm 30 Euro zu. Er schiebt die Scheine in die Tasche, ohne darauf zu schauen. Als der Besuch spät abends gegangen ist, nehme ich mir vor, dem Beispiel von Markus und Dragan öfters zu folgen. Sie waren noch nicht die Einzigen. Auch beim eingangs erwähnten ATU-Besuch hat mir der Junge, der mir die Scheibenwischer ausgetauscht hat, mit 3 Tipps auf dem Display schnell die Luftdruckanzeige der Reifen, die mich seit Wochen nervte, verschwinden lassen. Eine kurze Nachfrage meinerseits, ein freundliches Lächeln, getan. Einfach so. Wenn man sie wahrnimmt und sehen will, begegnen einem diese Freundlichkeiten alle naslang. Man muss die Antennen dafür ausgefahren haben und vielleicht muss man selbst ein wenig provozieren, ein bisschen nachhelfen. Klar, ja, wie man in den Wald hineinruft, so schallt es heraus. Ich habe 2 beste Freundinnen, die jedermann als freundlich und zugewandt wahrnimmt, weil sie genau das sind, zugewandt und freundlich. Weil sie sich nach dem anderen erkundigen, zuhören, hilfsbereit eine Tür offen halten oder dir den Salzstreuer reichen im Restaurant, noch bevor du selbst wahrgenommen hast, dass du nach ihm suchst. Und es kostet sie gar nichts, nur ein wenig Programmierung des eigenen Systems. Wobei bei Doris und Regine, von denen ich spreche, diese Eigenschaften bei der Geburt wohl vorinstalliert waren. Die kleinen Begebenheiten des täglichen Lebens, die uns glücklich machen und die immerzu da sind, wenn wir es zulassen. Meine Freundin Angela wohnt in Spanien, ist aber häufig beruflich in Deutschland. Neulich berichtete sie über ihren Flug von Malaga nach Frankfurt. Bei solchen Flügen zurück in die Heimat sind hauptsächlich Deutsche an Bord. Du weißt ja, wie die sind. Die Räder haben vor der Landung noch nicht den Boden berührt, da springen sie auf und öffnen die Klappen über ihren Sitzen und schmeißen dir ihre Rucksäcke und ihre Laptops auf den Schoß. Nicht anders letzten Donnerstag. Nur, dass der Flieger 20 Minuten auf der Landebahn stehen blieb. Meinst du, einer hätte sich wieder hingesetzt? Nix da. Sie bleiben sturch im Gedränge stehen, scharren mit den Füßen, verziehen missmutig die Gesichter. Wie anders die Spanier. Die unterhalten sich, die lachen miteinander, die erzählen sich was. Puh, da wusste ich, jetzt bist du zurück in der kalten, muffeligen Heimat. Angela ist auch die, die in einer langen Schlange an der Kasse steht und, als sie dran ist, die hinter ihr bittet, vorzugehen, weil sie sich gerade so nett mit der Frau vor ihr unterhält. Ja. Ich habe selber 1,5 Jahre in Portugal gelebt und das Tempo dort war anfangs eine deftige Herausforderung. eine Frau vor mir in der Kasse, die 10 Minuten mit der Kassiererin darüber diskutiert, dass das Brot letzte Woche 10 Cent billiger war und warum es diese 10 Cent mehr kostet. Das muss man mögen und aushalten können. Irgendwann hatte ich mich daran gewöhnt. Und als ich später zurück in Frankfurt mich in Windeseile wieder in unsere deutsche Ruppigkeit und Schnelligkeit eingelebt hatte, mochte ich mich selbst nicht recht. Aber ich hatte große Schwierigkeiten, diesen nördlichen Charakterzug auszubügeln. Wie es einem oft ja auch geht, wenn man mit dem Auto aus Frankreich kommt, wo sie ein Tempolimit haben. 130, schnell genug. Aber es genügt, um die Drängelei und die Lichthuber beim Überholen zu dimmen. Fällt einem sofort auf, spätestens 20 Minuten, nachdem man die deutsche Grenze überfahren hat. Das Ruppige, das Eckige. Ich habe es mir angewöhnt, wann immer ich Aufmerksamkeit genug bin. Heute bin ich noch dazu unausgeschlafen. Ich habe es mir angewöhnt, wann immer ich aufmerksam genug bin, Fußgänger vorzulassen, auf Radfahrer zu warten und ähnliches. Was ziemlich mit meiner Kämpfernatur kollidiert, aber es verschafft mir einen Moment Glück und auch Verbundenheit. Mehr, als wenn ich auf jeder Strecke, die sich von 2 zu 1 verschiebt, der Erste bin. Was meinem Instinkt zugegeben sehr viel mehr entspricht.
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Ja, Frohsinn. Das musste jetzt sein. Ich mache noch weiter mit Dingen, über die ich mich freue und für die ich durch den Tag erlebt am Abend dankbar bin. Natürlich definiert jeder auf seine eigene Art, was er als sinnvoll und schöner erachtet. Und sie als sinnvoll. Wo ich beim Gendern bin. Ich kenne eine Frau, die sich seit Jahr und Tag darüber aufregt, dass die telefonische Ansage meiner Hausarztpraxis nicht gegendert ist. Der nächste Mitarbeiter ist für sie da, heißt es, obwohl in der Praxis ausnahmslos Mitarbeiterinnen ans Telefon gehen. Schön. Niemals indes habe ich gehört, dass sich besagte Dame ausführlich darüber ausgelassen hätte, wie freundlich und zuvorkommend diese Mitarbeiterinnen immer sind, wie sie helfen, aufmuntern, Schwierigkeiten zu meistern suchen. Das fällt unter den Tisch oder wird als selbstverständlich angesehen. Aber dass eine von ihnen in einem unachtsamen Moment den AB unkorrekt besprochen hat, Schande über sie. Es sind diese Dinge, die mir oft auffallen und die ich versuche, bei mir selbst zu korrigieren. Eher auf Begeisterung und Dankbarkeit schalte, dass ich in einer Woche mit zwei Feiertagen trotzdem einen Termin bekomme, auch wenn ich dafür 20 Minuten in der Warteschleife hänge. Was habe ich für freundliche Ärzte in Darmstadt erlebt durch die Jahre? Ich bin versucht, Namen zu nennen. Frau Dr. Hildebrand, Lungenarzt, Lungenpraxis Dieburger Straße, hat mir jede Angst vor meinem Asthma genommen. Dr. Axtelm, Orthopäde in Seeheim, oder ist es Jugendheim? Also Seeheim-Jugendheim, ist forsch und direkt, wenn es um Diagnosen geht, schwurbelt nicht um Unangenehmes herum, hat mir aber stets dabei geholfen, meine eigenen Entscheidungen zu treffen. Und kein schlechtes Gefühl dabei zu haben, mich gegen einen ärztlichen Rat zu stellen. Die letzte Entscheidung liegt bei Ihnen. Das kommt ohne jeden päpstlichen Unterton. Da fühle ich mich als Patient gut aufgehoben. Diese Aufzählung könnte ich fortsetzen. Mit dem Team beim Augenärztlichen MVZ, mit dem Team beim Augenärztlichen MVZ im Klinikum und weiteren. Mein früherer Augenarzt Dr. Kawashi ist leider nicht mehr in Darmstadt. Er war das Paradebeispiel, wie ich mir den Umgang mit Patienten vorstelle. Egal, welche Untersuchung gerade erledigt worden war und wie seine Aussage dazu war, stets begleitete er mich persönlich auf dem Weg raus zur Rezeption, legte dabei seine Hand auf meine Schulter und sagte: Machen Sie sich gar keine Gedanken. Väterlich und beruhigend. Wirkte wie eine Hypnose. Diese Behandlung mit einem Kassenpatienten wohlgemerkt. Ja, Dankbarkeit. Ich bin sparsam heute mit weisen Sprüchen. Hier ist einer. Achtung. Die wahre Lebenskunst lässt sich in einem Satz zusammenfassen. Nimm alles, was dir widerfährt, dankbar an. Das ist natürlich sehr, sehr fortgeschritten. Hier ist noch einer. Nimm, was man dir gibt und mach was draus. Sag ja und statt nein, aber. Ja, so. Ich selbst kann mich teilweise an recht abgedrifteten Dingen erfreuen oder von diesen erfreut werden. So wie mein Fitnessstudio bekommt seit Jahr und Tag morgens ein paar Exemplare der FAZ geliefert zum Mitnehmen für die Mitglieder. Die Zahl der Freiexemplare sinkt kontinuierlich. Um 10 oder 11 sind sie meistens abgeräumt. Und ich liebe es, samstags vom Frühstück schnell runter in die Neckarstraße zu düsen und noch die Wochenendausgabe zu erwischen. Umsonst. Ich spare locker 4 oder 5 Euro. Weiß nicht warum. Mir macht diese Art Beutezug ein diebisches Vergnügen. Ein Therapeut könnte möglicherweise herausfinden, was denn in der Kindheit schiefgelaufen ist. Egal. Die FAZ gratis auf dem Frühstückstisch und das Wochenende ist gerettet. Oft lese ich sie gar nicht, nur die Todesanzeigen, um zu sehen, wer in jüngerem Alter gestorben ist, was ich heute bin.
ein singuläres Erlebnis, das mein Glücksgefühl steigerte im letzten Jahr, war besonders durchgeknallt. In Bessungen, wo ich wohne, ist von 30er-Zonen durchzogen. Eine ist die Klapperer Straße, an deren hinterem Teil nach der Orangeriemauer ich in der Kurve angehalten werde. Hinter einer Absperrung steht, schlecht zu erkennen, ein Polizeiwagen. Sie wissen, dass hier 30 ist, setzt der junge Mann an, der mich rausfängt. Oh, nicht schon wieder. Ups, ein Wiederholungstäter. Ich habe Geburtstag, da hat man 10 Kilometer frei. Zum Geburtstag brauche ich den Ausweis, nicht nur den Führerschein. Ich angle erstmal Letzteren aus meinem Portemonnaie. Ich habe einen Fahrradfahrer überholt, gebe ich zu bedenken. Sie sind auch davor schon 42 gefahren, belehrt mich eine ebenso junge Kollegin mit einem Pferdeschwanz, die hinter einem teleskopischen Messgerät steht. Auch sie ausgesprochen fröhlich. Schlecht gelaufen, sagt ihr Kompagnon. Mein Gott, sieht der gut aus, diese enge Uniform, besonders von hinten. Ich versuche ihn zu duzen, darauf geht er nicht ein, greift jedoch meinen flapsigen Ton auf. Und die Sonne hat mir ins Auge geschienen. Sonnenschutz. Viel Mann. Habe wohl keine Chance auf Nachsicht. Du gefällst dem, raunt die Frau ihm zu, gespielt leise, aber mit der ganz klaren Absicht, dass ich sie verstehe. Oh ja, tut er, diese Muckis. Auch noch ein kurzärmeliges Hemd. Er grinst, schaut aber weg. Dachte, Tattoos sind im öffentlichen Dienst verboten. Wäre das ein Ausgleich? Ausgleichende Gerechtigkeit? Er zögert, winkt gleich den Kopf hin und her. Ich könnte mir sogar ein Nasenpiercing machen lassen. Der Arbeitgeber sieht das völlig entspannt. Seine Kollegin hat eine weitere Gesetzesüberschreiterin aus dem Verkehr gefischt, eine ältere Dame. Wenn ich jetzt ein bisschen übergriffig anzüglich werde, gibt's keine Zeugen. Wage ich mir aber nicht. 50 Euro, verkündet er. Sie können gleich. Ich bin auch selbstständig. Was macht es, wenn ich bar bezahle? Ich brauche keine Quittung. Alles unter uns. Beamtenbestechung wird richtig teuer. Aber er schmunzelt. Also bar hier oder der Rechnung nach Hause? Er schaut auf sein Formular in die Moosbergstraße. Ist der knuffig? Das wäre jetzt die letzte Chance. Fragen, ob er es mir vorbeibringt nach Feierabend. Weil ich gerade nicht genug Bares dabei habe. Aber man muss nicht übertreiben. Mit persönlicher Unterschrift. Jetzt schüttelt er doch den Kopf über so viel Dreistigkeit. Schönen Tag noch, wünscht er mir, als ich bezahlt habe. Von mir auch, fügt die Kollegin von der Seite hinzu. Als ich am Abend meine Freundin Doris im Café Chaos treffe, fragt diese, woher meine übersprudelnde gute Laune rührt. Also, natürlich von meinem Encounter mit der Staatsgewalt am Nachmittag. Auch wenn es einen halben Hunderter kostete. Seven, nine, Adam, Central.

Ja. Und ich schicke schnell noch ein kluges, passendes Zitat hinterher. Achtung. Ich lebe lieber einen Tag richtig als 100 Jahre in Langeweile. Genau. Und noch eins. Das Leben findet nicht in der Belle Etage statt. Das Leben ist jetzt hier, wann immer du willst. Wann immer du die Bremsen rausnimmst. Genau. Ich bin ja jemand, der auflebt, wenn er Kontakt zu anderen Menschen hat. Ich bin gern für mich allein, aber genauso gern in Gesellschaft. Die Balance ist wichtig. Und manchmal sind es spontane Begegnungen, ungeplant und unerwartet. Am Erlensee komme ich nach einem Sommertag nach lange Schwimmen und in der Sonne liegen am Biergarten, da an der Pizzeria vorbei und erspähe zwei bekannte Gesichter, einen Mann und eine Frau, denen ich neulich auf einem Geburtstagsfest einer Freundin begegnet bin. Ich kenne sie nicht näher, wir haben kein Wort miteinander gewechselt, nichts, aber sie nicken mir zu und deuten auf einen freien Platz. Du bist auch ein Bekannter von Ulla, stimmt's? Setz dich zu uns. Ist knallvoll und hier ist Schatten. Sie stellt sich als Melanie vor, er als Richard und 15 Minuten später erzählt sie mir, einem völlig Fremden, dass sie, nein, nicht schwimmen war, sondern dass sie seit einem halben Jahr wegen Depressionen krankgeschrieben ist und es heute zum ersten Mal geschafft hat, die 45 Minuten von ihrem Haus bis hierher zu radeln. Er hört ihr ruhig zu, später kommen wir auf Berufliches, auf die Knieverletzung unserer gemeinsamen Freundin. Wie schön ihr Geburtstag war und wie toll das ist, hier so vertraut zusammenzusitzen, obwohl wir uns gar nicht kennen. Es ist das Gefühl von Zugehörigkeit, befindet Richard. Wir teilen die gleichen Werte, das gleiche Lebensgefühl. Nicht unbedingt dieselben politischen Ideen, wie wir gerade eben festgestellt haben, das nach einer kurzen Debatte über die Notwendigkeit einer FDP. Aber ein Grundkonsens ist da, so etwas wie offene Arme, ein uneingeschränkter Vorschuss an Sympathie. Puh, staunlich beeindruckt, das hast du toll ausgedrückt. Ja. Und hier kommt zum Abschluss noch was Kluges aus einem Reisebuch, aber egal. Die besten Abende in der Stadt und die besten Reiseerlebnisse sind häufig die ungeplanten, die zufälligen Begegnungen, die Freundlichkeit von Fremden und die unerwarteten Entdeckungen. Ja, das ist doch jetzt was, so quasi zum Beginn der Feriensaison. Und ich spiele jetzt schon mal die letzte Musik rein. Ja, Achtung. Aber ich stelle sie noch mal ein bisschen auf leise, weil ich muss hier noch die Absage machen. Also die Verabschiedung, das war wieder Matthias mit einer neuen Ausgabe von Leben, Gedanken und Gespräche. Immer dienstags um 19 Uhr und jeden zweiten Dienstag im Monat um 19 Uhr. Wiederholt wird es um 1 Uhr und 6 Uhr und 12 Uhr am Mittwoch. Und ich freue mich, wenn ihr wieder dabei seid und Dankeschön fürs Zuhören und gute Zeit, viele schöne Sonntage und bis zum nächsten Mal. Ciao.

Ja, du hast Radio Darmstadt eingeschaltet und hörst wieder mal DJ Arnold Neumann. Und heute mache ich euch 80er Jahre Sound. All die guten Sachen von früher, die wir da gehört haben in den Clubs und zu Hause und überhaupt. Diese Band heißt Yellow, eine Schweizer Band, und das Stück heißt The Race. Ja, und wenn du mehr über mich, meine Musik und meine Partys hier in Darmstadt erfahren möchtest, dann schau einfach auf meine Homepage www.freitanz.de. Also wieder freie Tanz, einfach freitanz.de. Yes. Und jetzt geht's 80er Jahre Sound. Ja.

Ja. Das war die Band Yellow. Eine echt gute Band. Das waren die echten Vorreiter der Techno-Szene. Aus der Schweiz, zwei Männer. Und das Stück hieß The Race. Und wie ihr merkt, gibt es heute 80er-Jahre-Musik. Und da kamen diese 12-Inch, diese Maxi-Singles, speziell für Disc-Jockeys raus in den 80ern. Und da werde ich euch einige sehr gute Versionen spielen. Aber nicht nur. Diese Band heißt Saga, die habe ich auch so geliebt. Oh yeah.

Ja, jeden dritten Freitag im Monat hörst du hier auf Radio Darmstadt das Evolution Radio mit DJ Arnold Neumann. Und heute hörst du Musik, die du auf meinen Partys garantiert nicht mehr hörst. Nämlich Musik aus den 80ern. Da kommen die ganzen alten Erinnerungen hoch, die 80er, die waren ja voller Popmusik, voller elektronischer Musik und auch noch Rockmusik wie Foreigner.

Flex. Als dieses Stück rauskam, dürft ihr raten, was Tag und Nacht bei mir im Haus lief. Relax. Frankie Goes to Hollywood hat so ein bisschen die Musik revolutioniert mit diesem Stück. Und auch wenn heute auf meinen Partys so Musik nicht mehr läuft, weil sie mir viel zu kommerziell ist, das Stück höre ich doch insgeheim doch wieder mal gerne. Relax.

Ja, und wer diesen Mann einmal live gesehen hat, der weiß, das war wie ein Gottesdienst. Wir haben ihn angebetet. Bob Marley war der Größte. Er war nicht nur der größte Kiffer, er war der größte Reggae-Musiker, er war Fußballer und er war ein wahnsinnig liebenswerter Mensch. Einmal durfte ich ihn live sehen. Ein halbes Jahr später ist er leider gestorben. Bob Marley, we love you.

Ja, und du hörst immer noch Radio Evolution auf Radio Darmstadt mit DJ Arnold Neumann. Jawohl, ich bin's. Und heute lege ich 80er Jahre Musik für euch auf.

All die guten Sachen von früher. Musik ist unsere Droge und wir tanzen 5 Stunden den Mantra-Dance und den Freitanz. Diese Musik hört ihr auch in 4 Wochen hier wieder auf Radio Darmstadt. Heute aber ausschließlich die alten 80er-Jahre-Hits.

Ja, und in den 80ern gab es sehr viele Bands, die nicht lange Musik machten. Im Gegensatz zu den 70ern, da gibt es ja Bands, die heute noch erfolgreich Musik machen aus den 70ern. Die 80ern, da war viele Eintagsfliegen. Und das Stück hier, das musste ich jeden Abend in der Disco spielen. Ich weiß auch nicht warum, aber es war so eine Eintagsfliege. Why Me, Planet Project.

Ja, und da gehen die 2 Stunden auch zu Ende. Diese 2 Stunden werden auch morgen nochmal wiederholt auf Radio Darmstadt. Und es ist 23 Uhr und all die guten Stücke, die wir damals in der Disco, im Club hörten, aber auch zu Hause. Eigentlich lief immer Musik bei mir in den 80ern, Tag und Nacht.

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3: Guten Tag, mein Name ist Aurelian. Wie Sie heißen, das weiß ich natürlich nicht, aber ich kann Ihnen verraten, dass Sie heute im Wesentlichen einen Beitrag von Dominik Memel hören werden. Der ist von den Scientists for Future Leipzig und es geht um Klimawandel und Gesundheit. Das ist so, dass die Aufnahme leider nicht so gut ist, weil da die Übertragung nicht so gut geklappt hat, aber man versteht es gut. Die haben die typischen Voice-over-IP-Geräusche. Das werden Sie den im Hintergrund merken.

0: Hallo, liebe Hörerinnen und Hörer einer weiteren Folge der Interviews for Future, dem Podcast der Leipziger Scientists for Future. Heute mit Dr. Dieter Lehmkuhl. Es soll nämlich um den Faktor Gesundheit gehen, der ja in Sachen Klimawandel auch sehr relevant ist. Hallo, Herr Lehmkuhl.
1: Ja, guten Tag, Herr Memmel.
0: Wollen Sie über sich erstmal ein bisschen was sagen? Sie sind Mitglied, Gründungsmitglied bei Klug. Was ist für Sie jetzt einfach noch so über Sie selbst wichtig?
1: Ja, vielleicht die Herkunft. Also ich bin jetzt 79 Jahre, bin Arzt im Ruhestand, war Facharzt für Psychiatrie und Neurologie und Psychotherapie, haben die letzten 20 Jahre im Gesundheitsamt des Bezirksamts Reinickendorf gearbeitet, komme eigentlich von der Sozialpsychiatrie her und war immer, was man so nennen kann, einen kritischen Mediziner, der einen Blick auf die Medizin hat, der sich nicht allein im kurativen Handeln erschöpft. Und zum Thema bin ich gekommen 2015, als wir gemeinsam mit anderen eine Initiative und eine Kampagne gestartet haben, um die ärztlichen Versorgungswerke, also die ärztlichen Pensionskassen dazu bewegen, dass sie ihre Kapitalanlagen klima- und umweltfreundlich anlegen. Und in dem Zusammenhang habe ich mich intensiver mit der Frage des Zusammenhangs zwischen Klimawandel und Gesundheit befasst. Und seit der Zeit ist es eigentlich das politische Thema meines Lebens.
0: Um jetzt erstmal so einen groben Überblick zu kriegen, welche gesundheitlichen Folgen, womit rechnet man da, was passiert schon und was wird dann noch auf uns zukommen?
1: Vielleicht darf ich vorausschicken, dass wir uns ja nicht allein auf Klimawandel begrenzen und die Klimakrise, sondern wir sehen das im Zusammenhang mit auch der ökologischen Zerstörung, mit der Untergrabung der Grundlagen unseres Lebens, was wir als Planetary Health, das ist jetzt der internationale Begriff dafür, planetare Gesundheit bezeichnen, was einfach besagt, dass menschliche Gesundheit ganz entscheidend ist, auch von intakten und gesunden Ökosystemen. Oder in einem Begriff, gesunde Menschen gibt es nur auf einer gesunden Erde. Also insofern sind die Einflussfaktoren vielfältig und betreffen nicht nur die Erderhitzung. Ja. Was den Klimawandel angeht, sind die größten Auswirkungen erstmal, also auch mit der Ökokrise und der Umweltzerstörung, dass sie die Bewohnbarkeit der Erde gefährden und auch die Grundlagen für Gesundheit, von der wir leben. Das zeigt sich, also was gesunde Luft geht, gesundes Wasser oder sauberes Wasser, saubere Luft, genügend Nahrungsmittel und dergleichen. Das sind Voraussetzungen für Gesundheit, die Gesundheit viel mehr und entscheidender beeinflussen als die Medizin und ihre Behandlungsmöglichkeiten. Wir wissen, dass diese Umweltfaktoren und soziale Faktoren wie auch Bildung Gesundheit in weit größerem Maße prägen und entscheiden als die kurative Medizin. Ja, zu den unmittelbaren Auswirkungen wissen wir ja die Extremwetterereignisse, Stürme, Überschwemmungen, Hitze, vor allen Dingen Extremhitze. Das sind die direkten Auswirkungen des Klimawandels auf die Gesundheit. Indirekte Auswirkung ist die Luftverschmutzung. Das eins der größten oder das größte umweltbedingte Gesundheitsrisiko ist, was aber in der Regel doch viel zu sehr unterschätzt wird. Luftverschmutzung und Klimawandel haben gemeinsame Ursache, die Verbrennung fossiler Brennstoffe. Insofern ist die Luftverschmutzung nicht direkt Folge der Erderwärmung, auch die Erderwärmung trägt dazu bei, sondern vermittelt durch die gemeinsamen Ursachen. Weiter haben wir natürlich eine Ausbreitung der Allergien und der Pollensaison. Und Allergie ist keine zu unterschätzende Krankheit, die sehr viele betrifft. Asthma und andere allergische Erkrankungen, die haben mit intensiveren Attacken zu tun. Und hier verknüpft sich natürlich auch die Luftverschmutzung wieder mit der verstärkten Tendenz der Allergien durch die Hitzeentwicklung. Dann müssen wir rechnen mit neuen Infektionskrankheiten wie Malaria, Dengue, Ausbreitung von bestimmten Vibrionen, die cholerische Erkrankungen machen, Durchfallerkrankungen. Also hier erleben wir schon einen Anstieg in der Ostsee, sodass empfohlen wird, dort ein Monitoring zu machen und so weiter. Das muss ich nochmal sehen. Dann natürlich die psychischen Auswirkungen.
0: Genau, das bitte gerne ausführlich. Das ist interessant und auch wichtig.
1: Ja, psychische Auswirkungen ist ja auch mein Fachgebiet. Ich habe mich zwar da noch nicht so intensiv beschäftigt, erst kürzlich dazu publiziert. Das ist jetzt inzwischen ein großes Thema, auch bei der Deutschen Gesellschaft für Psychiatrie und Nervenheilkunde, die kürzlich ein Positionspapier dazu veröffentlicht hat, dass das umfangreichste und ich würde sagen erstmal fortschrittlichste Positionspapier einer deutschen wissenschaftlichen medizinischen Fachgesellschaft überhaupt, ja. Und eine Erklärung dazu, ja. Also die wesentlichen Faktoren sind natürlich, dass Extremwetterereignisse, wo die mit Zerstörung einhergehen von Lebensumwelten, wenn die Häuser zerstört werden, wenn es zum Berg Abrutschen von Berghängen gibt, die Überschwemmungen und dergleichen, die traumatisieren ja auch und das ist eine psychische Belastung. Dann kommt natürlich hinzu die zunehmende düstere Zukunftserwartung, die Menschen vor allem die jüngere Generation erwartet. Und das drückt sich natürlich auch auf die Stimmung aus. Wenn man keine Lebensperspektive oder keine befriedigende Lebensperspektive für sich sieht, dann gibt es natürlich das, die Öko-Anxiety oder die Angst vor Umweltzerstörung, die auch sehr viele junge Menschen betrifft. Gut, dann ist es natürlich, wenn die Lebensbindung schlechter wird, wenn es zu Konflikten kommt, Vertreibung, das sind natürlich auch enorme psychische Belastungen. Also insofern wirken auch die sozialen, ökologischen Determinanten von Gesundheit auch sehr stark auf die Psyche. Und das führt natürlich auch zu vermehrten Depressionen und vermehrten Angstzuständen. Und das, was man noch als Ostalgie bezeichnet, als eine Sustalgie, das heißt der Verlust der vertrauten Umgebung, Lebenswelten. Das sieht man deutlich auch bei den indigenen Völkern, zum Beispiel den Aborigines in Australien und den Eskimos, die merken, wie sie auf einmal in einer ganz anderen Lebenswelt leben, als sie es gewohnt sind.
0: Ja, das ist gerade heute schon ein Interview geführt mit einem Glaziologen und die Gletscher schmelzen ja auch und erzählt auch, also analog zu den indigenen Völkern, dass einfach dieser Verlust von den gewohnten Umwelt, also in dem Fall gewohnte Gletscher, natürlich einen Impact hat. Und würden Sie sagen, dass diese Sachen, die ja, sag ich mal, schwieriger abbildbar sind zumindest. Also ein kaputtes Haus, das kann ich zeigen. Aber einen traurigen Menschen, da kann ich jetzt nicht so leicht abbilden. Warum? Würden Sie sagen, dass das in der Politik schon angekommen ist, dass das ein Problem ist? Oder?
1: Also sagen wir es mir so. Ich war überrascht, als ich mich dem Thema intensiver gewidmet habe, dass das Thema Klimawandel und Gesundheit in Deutschland von Nischen abgesehen noch kaum eine Rolle spielte. Im Gegensatz zu angelsächsischen Ländern, vor allem in England, die da schon sehr früh das Thema aufgegriffen haben, auch vom Medizin, gerade im medizinischen Establishment und den führenden Medizinzeitschriften und auch in die Öffentlichkeit gegangen sind und den Weltklimabericht 2014 sehr breit publiziert haben, auch in ihren Kreisen. Ja. Mich hat das erst überrascht und auch sehr verstört, dass es in Deutschland lange kein Thema war. Das hat sich aber jetzt geändert und mit einer erstaunlichen Dynamik. Im Gesundheitswesen würde ich sagen, gibt es sowas inzwischen schon wie eine Meinungsführerschaft, was das Thema angeht. Sicher in unterschiedlicher Ausprägung. Es ist aber sicher noch nicht in der Breite und Tiefe so verankert, wie wir uns wünschen würden. Über die Dynamik können wir vielleicht später nochmal sprechen, die dazu geführt hat. In der Politik drängt das auch langsam ein. Also Lauterbach ist ja für diese Sache sehr offen. Auf der G7, wohl auch auf Deutschlands Initiative hin, haben sich die G7 verpflichtet, bekannt oder erklärt, sie wollen ihre Gesundheitssysteme bis 2045 klimaneutral gestalten. Inzwischen gibt es auch eine Arbeitsgruppe im Gesundheitsministerium, der entsprechend so etwas vorbereitet. Wir sind mit Klug relativ gut vernetzt, auch mit grünen Gesundheitspolitikern und Umweltpolitikern. Der Deutsche Ärztetag hat sich relativ klar und eindeutig vor zwei Jahren oder einem Jahr zum Klimawandel positioniert. Und das wirkt natürlich auch in die Politik rein. In Berlin zum Beispiel gibt es eine Initiative, auch mit der Senatsverwaltung und allen Akteuren, um das Hitzethema voranzutreiben, Hitzeaktionspläne. Hitze ist vielleicht das direkte größte Umweltrisiko in Europa, weil wir eine sehr alternde Bevölkerung haben und wir haben in den hitzestarken Sommern bis zu 7000 vorzeitige Todesfälle etwa in Deutschland. Und das scheint nicht viel zu sein, aber diese Todesfälle konzentrieren sich auf die Hitzeeinwirkung von relativ wenigen Tagen. Ist die volle, also die Folge von wenigen Tagen Extremhitze. Und damit kann man, wenn man sich darauf vorbereitet, sehr viel machen und intervenieren und das vermeiden. Langfristig hilft aber nur, wenn wir den Klimawandel selbst eindämmen. Sonst laufen wir immer hinterher. Und wir müssen uns langfristig auch vorbereiten, dass wir unsere Städte resilienter machen. Auch städtebaulich und so weiter dergleichen. Durch Dachbegrünung, durch Wasserflächen, dass die Gebäude besser gedämmt werden gegen Hitze und.
0: Sie sind selber 79. Wie haben Sie die letzten Hitzewellen so erlebt? Also auch persönlich?
1: Na, persönlich, ich bin privilegiert. Wir leben hier im Norden von Berlin, relativ im Grün. Wir haben mit Freunden ein Haus und einen Garten. Wir müssen ja davon ausgehen, dass in den Innenstädten, wo es keine, wo Hitzeinseln sind, wo nachts die Hitze auch gehalten wird in den Städten, im Beton, wir bis zu 10 Grad mehr haben. Also ansonsten vermeide ich natürlich, wenn es sehr heiß ist, mich körperlich zu belasten oder mich der Hitze sehr groß auszusetzen. Aber das können nicht alle. Und vor allen Dingen diejenigen, die im Freien arbeiten, in der Landarbeit oder so, oder wo die Gebäude nicht entsprechend hitzeresilient sind, ist es eine große Belastung. Aber die vor allen Dingen, und aber auch die Kinder betrifft. Und Hitzestress ist natürlich ein Stress nicht nur direkt durch die Hitze, sondern für viele andere Krankheiten auch.
0: Und noch Menschen mit Behinderung, die ja oftmals nicht die Möglichkeit haben. Also mit meinem kleinen Kind kann ich immer noch sagen, okay, ich pack's mal schnell und wir gehen es trotzdem irgendwo in den Park. Das ist mit Rollstuhl im dritten Stock dann schwieriger, um es mal vorsichtig auszudrücken.
1: Das sind die vulnerablen Gruppen, natürlich auch die Pflegebedürftigen und die alleine zu Hause wohnen, wo der Durstmechanismus nicht mehr so funktioniert, wo man eigentlich im Hitzeplan auch jemand braucht, der sich darum kümmert. Also wir in Frankreich, die haben ja 2003 war, glaube ich, die große Hitzewelle, die in Europa oder Frankreich, bin ich mir sicher, 70.000 Todesfälle gefordert hat. Und Frankreich hat daraus die Konsequenzen gezogen. Die haben einen relativ vorbildlichen Hitzeschutzplan, wo dann auch bei gewissen Stufen alleinlebende ältere Menschen zu Hause angerufen oder begleitet werden, damit sie sich vor Hitze schützen oder geschützt werden können.
0: Ja, Hitzeschutzplan ist ein gutes Stichwort. Die Leipziger Health for Future sind da recht umtriebig und versuchen auch der Stadt Leipzig immer wieder da, sag ich mal, unter die Arme zu greifen oder auch ein bisschen anzutreiben. Wie würden Sie das so deutschlandweit einschätzen mit Hitzeschutzplänen? Also Frankreich, haben Sie ja gesagt, ist auf einem guten Weg oder hat da schon viel gemacht. Deutschland hinkt hinterher oder passiert da was? Und wie kann man vielleicht auch dafür sorgen, dass mehr passiert?
1: Also es ist Thema. Es gibt ja schon, wie heißt die Konferenz, also die Bundes-, also eine Abstimmung der Gesundheitsminister. Da hat eine Arbeitsgruppe schon 2018 auch orientiert an der WHO, also Weltgesundheitsorganisation, und Frankreich einen Rahmenplan für Hitzeaktionspläne vorgelegt. Der ist aber dem weitgehend noch nicht umgesetzt. Und nur wenige Kommunen sind bisher auf dem Weg. Berlin ist jetzt seit einem Jahr oder seit einem halben Jahr, hat sich eine Initiative gestartet. Und es gibt auch die Gesundheitsministerkonferenz vor zwei Jahren, 2020 oder 2021, die hat das auch in ihrem Aktionsplan Klimawandel und Gesundheit oder Erklärung Klimawandel und Gesundheit als einen Punkt genannt und beabsichtigt, innerhalb fünf Jahren das umzusetzen. Das muss natürlich schneller gehen, aber wir haben kein zentrales Gesundheitswesen, das ist im Wesentlichen Ländersache und der Kommunen, um diesen Plan umzusetzen.
0: Sie haben jetzt schon Klimawandel und Gesundheit, also klug, mehrfach erwähnt. Viele wissen, was dahinter steht, aber jetzt auch mal für alle, die da jetzt noch ganz neu sind, sich vielleicht für das Thema interessieren jetzt gerade, aber noch nie von gehört haben. Können Sie kurz skizzieren, was ist klug? Welche Ziele gibt es da? In welche Richtung geht's? Was ist klug letztlich?
1: Klug ist eine NGO. Ich würde es eher sagen, ein Netzwerk, ein breites Netzwerk. Klug steht für die Deutsche Allianz Klimawandel und Gesundheit. Hat sich vor fünf Jahren, also 2017, gegründet. Hat eine enorm dynamische Entwicklung genommen. Die Handlungsfelder, also wo man sich befasst, ist die Zusammenhänge, über die Zusammenhänge zwischen Gesundheit und Klimawandel oder planetare Gesundheit aufzuklären. Wir haben also bald gesehen, wir müssen über die Klimawandel oder Erderhitzung, Klimakrise hinausgehen und das weiterfassen. Aufklären in unter den Gesundheitsberufen, aber auch in der Politik. Sie will Einfluss auf die Politikgestaltung nehmen, also das wird Engler Advocacy nennen. Sie will den Gesundheitssektor für das Thema mobilisieren, also die Ärztekammern, die Fachgesellschaften und so weiter. Setzt sich ein für ein klimaneutrales Gesundheitswesen. Also das Gesundheitswesen in Deutschland ist etwa für 6% der Treibhausgasemissionen in Deutschland verantwortlich, also ein relevanter Teil, und muss natürlich, wie auch alle Sektoren der Gesellschaft, zur Klimaneutralität oder zu null CO2- oder Treibhausgasemissionen beitragen. Der erste Gesundheitsdienst der Welt, der bis 2038 klimaneutral werden will und inklusive der erweiterten Emissionen der Lieferketten und auch der Wege zum Krankenhaus bis 2042 oder 2043, glaube ich. Das ist sehr ambitioniert. Ist der Erste, der das nicht nur als Absicht hat, sondern der sich auf den Weg macht. Dort haben inzwischen alle Krankenhäuser oder Versorgungsinstitute, sind jetzt auch verpflichtet gesetzlich und haben das inzwischen auch schon, einen Plan zu machen, wie sie das Ziel für sich erreichen wollen. Und so ähnlich muss das bei uns auch gehen. Dabei ist zu berücksichtigen, dass der Gesundheitssektor selbst nicht so viele Emissionen verursacht, sondern die größten, etwa 2/3 oder 60% über die Lieferketten kommen. Also von Produkten, Medizinprodukten von außerhalb, wo der direkte Einfluss nicht so gering ist. Da ist interessant, dass die Engländer sagen, auch die Lieferanten müssen bis 2027 Pläne vorlegen, die unseren Klimaneutralitätsplänen entsprechen, sonst lassen wir uns von ihnen nicht mehr beliefern. Die haben erst gedacht, die meinen das nicht ernst. Aber innerhalb von ein halben bis ein Jahr haben die größten Lieferanten fangen an, sich anzupassen.
0: Okay, also weil Sie jetzt immer wieder auf England zurückkommen, was gibt es da konkrete Gründe dafür, dass England da so eine Vorreiterschaft hat? Oder hat sich das eher zufällig dahin entwickelt?
1: Also für mich war, ich sage es jetzt einfach, auch in der Sozialpsychiatrie, war England das Mekka. Das ist aber schon lange her, 40, 50 Jahre, wo wir in Deutschland sehr viel gelernt und profitiert haben, wie man eine gemeindenahe psychiatrische Versorgung sinnvoll gestalten kann. England hat natürlich eine größere Public Health Tradition, also im öffentlichen Gesundheitswesen. England hat schon seit England ist Vorreiter in Europa im Klimaschutz, von der Politik her. Das ist eindeutig so. Also Deutschland wird gerne als Vorreiter bezeichnet, ist es aber nicht wirklich. Die haben schon seit 2008 ein Klimagesetz, was bei uns erst 21, glaube ich, kam, das auch Sektorziele schon vorgeschrieben hat. Zwar nicht für das Gesundheitswesen, aber das Gesundheitswesen hat sich dort auch schon daran orientiert. Wir haben dann eine Sustainable Healthcare Unit, also ein nachhaltiges Gesundheitswesen gegründet, die Institution berät. Und der britische Gesundheitssektor hat seine eigenen Emissionen, also die Scope 1 und Scope 2 Emissionen, seit 2010, glaube ich, um 30% reduziert, wenn sie bei uns sicher in dem Zeitraum noch gestiegen sind. Ja. Und wir haben leider bei uns keine ausreichende Datenlage dazu.
0: Also man könnte sich von England zumindest methodisch einiges abschauen.
1: Ja. Und dann spielt natürlich eine Rolle, dass die weltweit führenden Zeitschriften, British Medical Journal und Lancet, das Thema Klimawandel und Gesundheit sehr proaktiv auf die Agenda gesetzt haben.
0: Und natürlich mit Englisch als Weltsprache. Das ist ja natürlich auch nochmal ein Aspekt wahrscheinlich. Wie ist das dann in Deutschland mit Klug und der Entwicklung? Also wir hatten jetzt schon ein bisschen die Ziele und was Klug eigentlich ist, aber wie kam es überhaupt zu der Gründung und wie ist dann die Entwicklung so weitergegangen? Wenn Sie da mal so ein bisschen was Geschichtliches quasi erzählen können.
1: Ja, ich mache es gerne, weil ich es ja auch erlebt habe und auch im bescheidenen Maße mitgebracht habe. Also wie gesagt, Startpunkt war 2015, die Kampagne bei den Ärzten in Pensionskassen. Erst auf der Berliner Ebene und dann auf der nationalen Ebene, wo wir alle Versorgungswerke adressiert haben. Und dann war eigentlich uns schon klar, es gab natürlich Akteure, Heal zum Beispiel, Health and Environment Alliance Europe, das ist ein Dachverband von umweltmedizinischen Gruppen, ja. Die waren auch mit im Boot. Die haben aber auf der europäischen Ebene das Thema gesetzt. Aber wir hatten auch deutsche Vertreter, ja. Da war uns bald klar, wir müssen so etwas wie in England, die UK, Health Alliance und Climate Change, also ein großer Dachverband, wo alle großen wissenschaftlichen Fachgesellschaften vertreten sind, das British Medical Journal, der Lancet, die nationale Ärztekammer und auch die Pflegeverbände. Also sie haben eine große Wirkung, weil sie etwa über 600.000 Angehörige des Gesundheitswesens vertreten. Das war immer ein Stück mein Vorbild, in diese Richtung zu kommen. Es war uns klar und es gelang uns dann irgendwie nach 3 Jahren endlich Klug zu gründen, wobei eine Rolle spielte unser Vorsitzender, der eigentlich als Moderator dahin kam und der da sagte, wirklich einen Push gegeben, er sagt, ihr seid divers, ihr seid engagiert, ihr habt eine gute Stimmung, eine gute Kultur, jetzt ist der Zeitpunkt zu gründen. Und das war der Kickoff, nachdem wir 1-2 Jahre lang immer strategisch überlegt haben, wie bringen wir das auf den Weg. Und das hat eine sehr dynamische Entwicklung genommen. Also wir hatten dann keine Probleme, Sponsoren zu finden. Also es gibt 2 große Stiftungen, die uns fördern, die Mercator-Stiftung und die European Climate Alliance. Später ist dann auch Umweltbundesamt, Ministerium und andere dazugekommen. Und wir haben gestartet mit einer Mitarbeiterin der Geschäftsstelle und sind jetzt inzwischen, glaube ich, über 20 Mitarbeiter in der Geschäftsstelle, wobei allerdings nicht alle Vollzeit tätig sind. das, vielleicht kann ich die Meilensteine nochmal nennen. Also die Gründung, dann die Erweiterung des Konzepts auf Planetary Health. Der Netzwerkgedanke war immer sehr wichtig. Nicht unbedingt eigenes Profil als Allianz, vollkommen klug, sondern auch über Bande zu spielen, Leute einbeziehen, mit anderen zu kooperieren. So sagen wir, setzt welches Thema, wo können wir hilfreich sein? Und die Meilensteine waren dann, glaube ich, ein Jahr später, also 2019, kurz vor der großen Klimademonstration weltweiten, haben wir dann die Gründung von Health for Future initiiert als Basisbewegung, die inzwischen über 60 oder 70 Ortsgruppen hat, darunter auch in Belgien und der Schweiz, die dann auf lokaler Ebene je nach eigenen Vorstellungen das Thema setzen und die koordiniert werden, unterstützt werden von Klug. Zweiter wichtiger Meilenstein unter vielen war dann die Gründung der Planetary Health Academy, direkt als Corona begann, weil wir sagen, wir müssen auf andere Wege die Menschen erreichen. Also es war eine virtuelle Veranstaltung, hauptsächlich junge Menschen sich beteiligt haben und die insgesamt auf dem Höhepunkt, glaube ich, 3000 registrierte Hörer hatte und die inzwischen auch international gegangen ist, also auch international Zuspruch hat und internationale Referenten. Ein weiterer Meilenstein war dann die Koordinierung des Lancet Countdown, also der Lancet, diese englische Fachzeitschrift, macht jährlich seit etwa sieben Jahren einen Bericht über den Zustand der Welt, was Gesundheit angeht, im Kontext mit Klimawandel. Also wo sich Positives verändert hat und so Negatives verändert hat. Die wird weltweit respektiert, wurde in Deutschland anfangs, hat wenig Resonanz gehabt und die sind an uns herangetreten, weil wir ihnen genannt wurden als Ansprechpartner. Und das war ein Kickoff auch für uns, zu sagen, wir koordinieren das, wir holen alle wichtigen Leute an Bord. Wir waren damals noch gar nicht so bekannt und haben dann innerhalb von 3 bis 4 Monaten einen Deutschlandbericht des Lancet Countdown mit dem Potsdam-Institut für Klimafolgenforschung. Die Bundesärztekammer war mit ins Boot geholt, das Helmholtz-Institut. Das weiß nicht, ob noch jemand, ja. Also das war ein weiterer und dann dass es uns gelungen ist, mit Abgeordneten des Deutschen Ärztetags das Thema dann 2019 auf die Tagesordnung zu setzen, wo der Deutsche Ärztetag einen Beschluss gefasst hat, das zu einem Schwerpunktthema 2020 zu machen. Das hat sich durch Corona dann verzögert und hat dann 2021 stattgefunden. Und das war zumindest für das Thema, was den Deutschen Ärztetag angeht, ein Durchbruch.
0: Also Ärztinnen und Ärzte sind ja für Menschen oftmals Vertrauenspersonen. Also da geht es um die eigene Gesundheit. Es gibt ja auch solche Konzepte wie die Klimasprechstunde, wo dann tatsächlich Klimathemen auch in der Sprechstunde behandelt werden, soweit sie verknüpfbar sind. Wie ist das so? Also wie hat Klug dort auch vielleicht von der Entwicklung her, aber auch der heutige Stand, Einfluss auf die Ärzteschaft, um dann eben wiederum indirekt auch die Patienten

0: Wir sind vertreten in Fachgesellschaften. In den Fachgesellschaften ist das Thema jetzt zunehmend. Also früher gab es, bis auf, glaube ich, den Bund der Studierenden und Medizinstudien in Deutschland, noch keine ärztliche oder Gesundheitsorganisation, die sich im Klimawandel positioniert hat. Und seit etwa 2017 werden die immer zahlreicher. Das Thema ist auch in Kongressen präsent. Der Deutsche Internistentag vor einem Jahr hat, glaube ich, mit Klimawandel als ein Schwerpunktthema gehabt und das auch über Pressekonferenzen sehr gut kommuniziert. Auch mit der Frage der Medizinethik, vielleicht können wir dazu auch nochmal kommen. Ja. Also es hat auf, es ist sicher aber noch eine Minderheit, aber was ich vorhin gesagt habe, ist Mainstream. Ja, wir haben Konzepte für vor allem ein Kollege von uns für eine Klimasprechstunde entwickelt. Ja, die wird auch zum Teil beforscht. Also Klimasprechstunde heißt, man muss das gar nicht Klimasprechstunde nennen. Es gibt ja auch im Präventionsgesetz und der Gebührenordnung eine Beratung, Gesundheitsberatung, die, glaube ich, ein Arzt, ich weiß nicht genau, einmal jährlich auch abrechnen kann. Und das kann er nutzen, um über gesunde Lebensstile zu sprechen. Und da haben wir ja noch gar nicht gesprochen. Und gesunde Lebensstile sind in der Regel auch gut für den Klimaschutz. Also er braucht noch nicht mal Klimaschutz zu erwähnen, aber kann es auch als Vehikel, Kontextarm wirklich nutzen und sagen, wenn Sie das tun, tun Sie auch was für den Klimaschutz. Und Leute, die sehr sensibel und offen für Klimaschutz sind, das, begrüßen das auch, dass das auch adressiert wird. Also diese, wir sagen ja auch immer, Klimaschutz ist Gesundheitsschutz, weil zum Beispiel gesunde Ernährung, fleischarm, Gemüse und Obst basiert, zu deutlich wenigen Diabetes und Herz-Kreislauf-Erkrankungen, Schlaganfällen und so weiter führt. Also eine ganz entscheidende Präventionsmaßnahme. Und da wir wissen, dass 40% des CO2-Aus- oder Treibhausgase abhängig ist von unserer Landnutzung, unserer Agrarwirtschaft, unserer Ernährungsverhalten und der Ernährungsindustrie, das Ernährungssystem, ist das ein ganz riesengroßer Hebel, der jetzt langsam hier ins Bewusstsein der Öffentlichkeit kommt. Das Zweite ist natürlich auch aktive Bewegung, Fußgehen, Fahrradfahren. Es dient zugleich dem Klimaschutz und der Gesundheit.
1: Genau, ja, ist es auch was, was die Ärzte so in ihrem eigenen Arbeits- und Berufsleben merken, dass der Klimawandel und dieses Verhalten auch, also diese Kombination mit dem Verhalten, tatsächlich so relevant ist, also dass Leute einfach von selbst drauf kommen, Ärztinnen und Ärzte von selbst drauf kommen und sich dann in der anderen Richtung auch an klug wenden, sagen, okay, was kann ich tun?
0: Also ich denke, dass in vielen Bereichen der Gesellschaft, da machen die Ärzte auch keine Ausnahme oder andere Gesundheitsberufe, das Klimathema nicht wirklich in der Dringlichkeit, Notwendigkeit angekommen und verstanden ist. Ich habe es bei mir selbst erlebt. Erst wenn man tiefes Verständnis hat, worum es geht, das ist eine notwendige Voraussetzung, um aktiv zu werden. Ja? Also insofern spielt hier die Aufklärung eine große Rolle und die Sensibilität natürlich. Und dann muss man auch Best Practice Beispiele. Man muss sagen, wie geht zum Beispiel? Wie könnt ihr das thematisieren? Und da gibt es Konzepte, wie es auch Konzepte gibt, wie man den eigenen Fußabdruck als Einrichtung reduzieren kann. Da sind viele Kollegen unterwegs und wir hoffen und gehen davon aus, dass sich dann das ausbreitet und dass das dann irgendwann auch mal Standard wird. Ja, also das ist die Dynamik, die man natürlich nicht vorhersehen kann, aber es bleibt uns ja auch gar nichts übrig.
1: Ja. Naja, also entweder kommt es zu spät für alle sichtbar oder wir schauen halt, dass wir da jetzt möglichst schnell verstehen, was los ist und dementsprechend handeln. Apropos handeln, also Klimawandel ist ein Notfall. Ich finde das immer ganz interessant, diesen Gedanken zwischen Arzt und Notfall. Also wenn jetzt jemand vom Unfall zum Beispiel direkt ins Krankenhaus geliefert wird, dann ist das ja auch ein Notfall. Und Notfallmaßnahmen sind ja angebracht beim Klimawandel. Sie haben schon gesagt, dass Klug auch Kontakte zu Regierung hat, zu Verwaltung und so weiter. Ist das vielleicht auch eine Brücke, wo Ärztinnen, Ärzte, Mediziner im Allgemeinen nochmal anders gehört werden, weil die auch aus einer eigenen Erfahrung sagen können, Moment mal, wir haben einen Notfall und eine Notfallmaßnahme passiert in diesen und jenen Bedingungen, hat diese und jene Bedingungen zugrunde. Und dass diese Maßnahme, die Sie jetzt gerade vorschlagen,

0: Lagen, ist keine Notfallmaßnahme.
1: Schön, dass Sie ansprechen, weil das ja auch das Narrativ angeht, ja. Also wir haben zum Beispiel, der Weltärztebund hat das Thema schon früh gesetzt, ja. Der hat dann auch schon, glaube ich, vor 2, 3 Jahren gesagt, der Klimawandel ist ein medizinischer Notfall, oder man sagt jetzt Health and Climate Emergency oder Health and Climate and Environmental, also im Umweltnotstand. Und das ist nicht nur der Weltärztebund, das sind die großen nationalen angelsächsischen Ärzteverbände, die es erklärt haben, sehr viele Fachgesellschaften. Und Notfall heißt eigentlich von Mediziner, das hat absolute Priorität und alles andere wird erstmal zurückgestellt.
0: Und zum Beispiel, um jetzt mal das Beispiel zu nehmen, ein Notfall heißt auch, dass ich mal kurz eine einfache Maßnahme nutze, die einen kleinen Einfluss hat, wie zum Beispiel jetzt aber einfach umzusetzen ist, wie zum Beispiel ein Tempolimit. Genauso wie ich zum Beispiel auch mal Blut wegwische an der Stelle, um es mal so zu sagen.
1: Ja, sogar weitergehen. Eigentlich, man müsste dann den Notfall sagen, welche Maßnahme ist denn die wirkungsvollste?
0: Okay.
1: Ja. Ja. Und dann käme, obwohl das andere nichts kostet, ja. Mhm. Also mit, und es ist natürlich ein Symbol, dass die Politiker es tut. Und wir wissen ja, wir müssen alles, was möglich ist, tun. Vom Kleinsten und so weiter. Aber im Notfall hieß es natürlich, welche Maßnahmen sind angesagt, um hauptsächlich hier den Notfall abzuwenden. Und da würde ich mir natürlich auch wünschen, die Zeitenwende. Ja. Eigentlich, was wir brauchen, sind Zeitenwende für Klimaschutz. Also nicht, ja.
0: Ja, absolut.
1: Weil das die größte und langfristige Herausforderung ist. Und alles in den Schatten stellt, was wir aktuell als durchaus berechtigte Krisen haben, die man auch angehen muss. Aber die Prioritäten sind hier meines Erachtens falsch gestellt. Ich würde mir tatsächlich wünschen, eine Zeitenwende für den Klimaschutz.
0: Die haben wir. Sind das auch Verdrängungen? Also verdrängt ist, also ich habe manchmal das Gefühl, wäre interessant, was Sie dazu sagen, dass die Politik, nicht falsch verstehen, also nicht froh ist über den Ukraine-Krieg, aber irgendwie doch froh ist, dass ein großes Problem ist, dass die Politik davon ablenken kann, sich um dieses noch größere Problem kümmern zu müssen. Also zum Glück bin ich jetzt auf den Legostein getreten, weil dann muss ich mich nicht um meinen Knochenbruch kümmern.
1: Ja, das ist natürlich eine komplexe Frage, die ich mir auch immer stelle. Ich glaube, es gibt da keine vollständige oder eindimensionale Antwort. Ich denke, es ist vielschichtig. Ich frage mich auch immer, was ist Ignoranz? Was sind sogenannte Sachzwänge? Was ist vorsätzlich, ist mir egal, was passiert, was sich ja auch eine Rolle spielt, ja? Was ist Verdrängung? Wenn ich jetzt so denke, wie die manche Teile der Politik auf die letzte Generation reagieren, dann denke ich, ist auch eine Reihe Schuldabwehr, weil man ihnen ja sagt, ihr seid verantwortlich. Ja? Dann kann in den Kriminalisierungstendenzen natürlich auch eine Rolle spielen, auf meinem bürgerlichen Hintergrund, was Konventionen angeht. Ist das nicht mein Ding? Ja? Und dann gibt es natürlich nackte Interessen, die bewusst das spielen, weil sie ihr Geschäft, was die Lebensgrundlage stört, ungestört weiter betreiben wollen. Ja? Aber die andere Frage ist natürlich, warum handeln wir nicht entsprechend? Es gibt ja auch immer von der Evolutionstheorie, die sagen, der Mensch ist anthropologisch oder von der Evolution nicht vorbereitet, der reagiert nur auf unmittelbare Gefährdungen, Bedrohungen. Also Pandemie, wenn die Leute sichtbar sterben oder sowas, ja. Ich bin immer ein bisschen skeptisch, das macht eine Rolle spielen, aber klärt eigentlich nicht diesen großen Verdrängungsprozess, dem viele von uns immer noch unterliegen. Denn wir haben ja auch als einzigartige Spezies unseren Verstand, unseren Intellekt und die technologische Entwicklung, um Dinge auch zu begreifen. Und dass ein solcher Verdrängungsmechanismus angesichts dessen, was uns die Wissenschaft schon seit 40, 50 Jahren eindeutig sagt, kann meines Erachtens nicht allein dadurch erklärt werden.
0: Sie hatten die Medizinethik schon mal angesprochen. Also ich weiß gar nicht, wie genau da die Definition ist. Ich bin absolut kein Mediziner und auch jetzt kein fachlicher Ethiker in dem Sinne, aber für mich klingt es auch ein bisschen so, okay, wenn ich weiß, da ist ein Gesundheitsproblem, dann bin ich als Mediziner ethisch dazu verpflichtet, möglichst alles, also alles mir Mögliche dafür zu tun, dass dieses Gesundheitsproblem gelöst wird, was das jetzt auch immer sein mag. Ließe sich daraus nicht herleiten, also wenn wir jetzt schon sagen, irgendwie letzte Generation, Ende Gelände und so weiter, also die, die in aktiven Widerstand gegen dieses Fossile weiter so gehen, gewaltfrei wohlgemerkt, sind ja die, die aufzeigen, dass sich was ändern muss. Wäre es dann medizinethisch, wie gesagt, nicht herleitbar zu sagen, okay, Medizinerinnen, Mediziner müssten eigentlich gerade hier unterstützen, weil sie ja eben diese Verdrängungseffekte nicht gutheißen können?
1: Ja, also es ist eine interessante Frage, auch für mich, die Medizinethik oder ärztliche oder die Gesundheitsberufe angesichts des Klimawandels anders zu interpretieren. Es gibt ja auch von Klug-Mitarbeitern und anderen Renommierten einen Appell im Lancet veröffentlicht, die von einer Planetary Health Ethik sprechen, ja, für einen neuen Eid. Ein Planetary Health Eid, der auch die Umweltrisiken für die Gesundheit mit einbezieht. Wir haben auch in der Berufsordnung, Musterberufsordnung der Ärztekammer, heißt es, Aufgaben der Ärzte ist, neben dem üblichen, als zweiter Absatz und an dem Erhalt der natürlichen Lebensgrundlagen, soweit sie Gesundheit betreffen, mitzuwirken. Hier gibt es einen eindeutigen Auftrag, das mit einzubeziehen. Und dann gibt es natürlich als einen der Grundpfeiler der medizinischen Medizinethik, nicht Schaden zuzuführen. Und auch von daraus lässt sich das auch alles ableiten. Das ist bisher noch nicht kodifiziert, aber auf dem DGIM-Kongress hat eine Medizinethikerin gesagt, es war ja früher immer noch so, das sind politische Fragen, die betreffen uns nicht. Das ist, glaube ich, jetzt vom Tisch. Die Medizinethikerin hat gesagt, es ist sogar die Pflicht, einen Verstoß gegen die ärztliche Ethik mit diesen Grundlagen nicht zu beschäftigen. Und das führt zu einem neuen Sound. Die Ärzteschaft war früher sehr konservativ und alles, was mit Politik scheinbar zu tun hatte, hat sie abgewehrt, weil es nicht dem Ärzten nicht unmittelbar einen Gesundheitsbezug hat. Und das kann man jetzt nicht mehr leugnen. Sogar Richard Horton, der Chef des Lancet, der Herausgeber, hat in einer Videobotschaft vor 2 Jahren so gesagt, sei die Pflicht jedes Angehörigen der Gesundheitsberufe, sich mit allen friedlichen Mitteln des zivilen Ungehorsams für den Erhalt der Erde einzusetzen. Und auch Lancet und British Medical Journal in Editorials stützen in ähnlicher Weise diese Agenda.
0: Jetzt haben wir, wo wir das Interview führen, ist jetzt Mitte Januar, also Mitte Januar 2023, kurz nach der großen Demo in Lützerath und auch der, naja, durchaus ordentlichen polizeilichen Reaktion oder auch staatlichen Reaktion darauf. Meinen Sie, dass das ist ja durch die Weltpresse gegangen, also natürlich auch in Deutschland durch die Presse. Meinen Sie, dass diese Mischung aus Aktiven, aus Demonstration und Überreaktion des Staates da auch nochmal den Blick für die Zukunft weiter schärfen kann, dass dieses weiter so, dass man sich da nicht mehr mit abfinden darf? Also ich möchte ein Beispiel vielleicht bringen, Omas gegen Rechts ist eine Organisation, das sind ältere Leute, die sich gegen Rechtsradikalismus engagieren und die haben Bilder gezeigt von ich glaube, Oberschenkel war es und Oberarmen von ihren Enkeln, die dort auf der Demo waren. Und das sah nicht schön aus. Also das macht ja auch was mit den Leuten.
1: Also ich denke, Lützerath wird, hoffe und glaube, dass das unsere Agenda stärken wird. Das Symbol ist ja ziemlich klar, dass einem Geschäftsmodell eines großen Konzerns Vorrang gegeben wird. Viele Klugmitglieder waren in Lützerath, ich selbst auch. Klug selbst hat noch am Vortag eine Erklärung abgegeben, die innerhalb von 5 Stunden 350 Angehörige der Gesundheitsberufe unterzeichnet haben, die auch, so wie ich erfahren habe, in sozialen Medien relativ häufig geteilt wurde. Ich denke, es gibt einen Schub. Wir hören, dass gestern der UN-Generalsekretär Guterres die fossile Industrieunternehmen hart angegangen hat, dass ihr Geschäftsmodell nicht übereinstimmen würde mit dem Survival, mit dem Überleben. Er sprach von Greenwashing und von der Abhängigkeit, wie wir es ja auch tun, eine Abhängigkeit von den fossilen Energien, abhängig im Sinne von der Sucht, ja. Also ich denke, insofern kriegt das Thema noch mehr Drive und es hat auch noch mal den, glaube ich, tief in Lützerath. Es war kein Spaßgeschichte, ja. Ich war 12 Stunden unterwegs. Ja,
0: der Schlamm und alles, ne? Das Wetter war auch nicht schön.
1: Nochmal Energie gegeben, es hat nochmal Momentum gezeigt und auf der Rückfahrt habe ich gesehen, im Zug gab es so ganz tollen Gesprächen. Man konnte unterscheiden, wer schon schmutzige noch schmutzige Schuhe hatte, der Lützerath gewesen. Und es gab interessante Unterhaltung, ja. Also das, was auch das Gemeinschaftsgefühl gestärkt hat, ja. Und das ist, glaube ich, offensichtlich. Aber vielleicht noch ein Punkt scheint mir wichtig, der mir jetzt auch klar geworden ist. Auch unser Rechtsrahmen ist überhaupt nicht auf das, was uns erwartet, vorbereitet. Die Verfasser, die Väter und Mütter unseres Grundgesetzes wussten noch nichts von der Klimakrise und der Umweltkrise. Und deswegen ist das auch nicht in dem Rechtsrahmen geregelt. Und es gibt ja jetzt Ansätze mit dem Ökosid-Gesetz und auch ein Staatsrechtler in München, Kerstner heißt er, glaube ich, der von einem Umwelt, glaube ich, Grundrechten spricht, dass die Natur einen eigenen Rechtsstatus gibt und dass es auch ein Grundrecht für eine Umwelt Integrität, die auch von Staatsseiten geschützt werden muss. Also insofern denke ich, muss man die rechtliche Auseinandersetzung sehen, dass unser Rechtssystem dafür noch nicht entwickelt ist. Das Bundesverfassungsgericht hat den ersten Schritt gemacht, aber wenn man es unter dieser Perspektive sieht und wenn man auch einen Blickwinkel macht und sagt, wessen Interessen werden eigentlich mit Gewalt geschützt? Die Interessen von einem Unternehmen, das unser Überleben gefährdet, werden mit staatlich legitimierter Polizei geschützt. Also das bringt dann nochmal einen anderen Blickwinkel drauf, damit man nicht zu leicht den Diffamierern oder dass man die Perspektive weitet, was da wirklich passiert.
0: Nochmal so zur Gesundheit wieder zurück. Also man könnte jetzt natürlich noch ganz viele Themen aufmachen. Ich merke auch, Sie würden jetzt nicht Nein sagen. Ich weiß nicht, wie was Ihr Kalender heute sagt, aber ansonsten könnte man da, glaube ich, viele Stunden lang machen. Will jetzt aber auch nicht...
1: Ja, die müsst ihr auch mitgenommen
0: werden. Ja, genau. dementsprechend würde ich jetzt einfach nochmal so einen offenen Slot machen. Also wenn Sie noch Ihnen noch was wichtig ist, es kann kurz sein, es kann lang sein, es können auch 2-3 Dinge sein, aber wenn Sie noch was haben, was Sie jetzt hier mit reinbringen wollen, bitte gerne.
1: Vielleicht das Einzige, was wir im Vorbild auch besprochen haben, was können eigentlich Leute tun? Das ist natürlich auch ein großes Thema, aber ich will kurz sagen, jeder sollte aktiv werden, möglichst einmal im eigenen Verhalten, was den Lebensstil angeht, im Umfeld darüber reden, sich sachkundig machen, dann sich zusammentun mit anderen, weil das stärkt, Mut macht, auch der Klimadepression entgegenwirkt, dann versuchen am eigenen Arbeitsplatz zu sagen, was können wir dazu beitragen, dann, ich bin überzeugt, dass inzwischen in medizinischen Institutionen man immer Bündnisgenossen, die offen für das Thema sind, sich zusammenschließen und sehen, wie man in dieser Institution vorankommen kann. Klug Unterstützer gerne oder House for Future oder sich einer dieser Gruppen anschließen. Und dann natürlich ist der Handabdruck, also der politische Handabdruck, ganz entscheidend, politisch aktiv zu werden in dem Rahmen, der zu einem passt um die Klimaagenda voranzutreiben, denn wir wissen, das individuelle Verhalten ist etwa nur zu 20% für das notwendig und 80% erfordert strukturelle Maßnahmen, die durch den Einzelnen, weil der Einzelne nur einen begrenzten Spielraum hat, sein eigenes Verhalten so zu ändern, dass es klimakompatibel ist.
0: Ja, Herr Lehmkuhl, dann danke ich herzlich fürs Gespräch.
1: Ja, ich danke Ihnen, Herr Möbel. Hat Spaß gemacht.

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Ja, und was mir noch bleibt, ist auf Wiederhören zu sagen. Und das ist wörtlich gemeint. Wir sind ja ein Radioprogramm. Auf Wiederhören.

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0: Und damit hallo und herzlich willkommen zur neuen Folge von Literatur mit Laura und Lilith. Mein Name ist Lilith und ich bin der Host für diese Folge. Nächste Folge hört ihr dann wieder Laura. Wir reden heute über Empire of Burning Shadows von Maxim Herbor. Das Ganze ist eine Romantasy und der erste Teil der Magical Fate-Diologie. Das heißt, es sind zwei Bücher, die aufeinander aufbauen. Wir reden heute über den ersten Teil. Der zweite Teil erscheint erst Ende des Jahres und ist nicht unabhängig lesbar. Also, das Ganze ist perfekt für jeden, der Fantasy mag, die nicht nur um Magie geht, sondern eben auch um Gefühle, um Entscheidungen und um große Konflikte. Wir schauen uns heute an, was diesen Roman so besonders macht. Und warum gerade solche Geschichten im Moment so viele Leserinnen und Leser haben. Und wir sprechen natürlich auch über die Figuren und um die Welt des Buches. Spoiler gibt es auch später eventuell, da werde ich aber davor nochmal Bescheid sagen. So, dann würde ich sagen, wir starten direkt rein. Und ich finde, man merkt ganz gut, schon bevor man überhaupt die erste Seite des Buches gelesen hat, fällt auf, dass das sehr aufwendig gestaltet ist. Das bedeutet, wir haben wieder einen Farbschnitt, es ist veredelt, wir haben wunderschöne Illustrationen vorne sowie auch hinten. Und es wirkt, als will man nicht nur dieses Buch lesen, sondern auch so ein bisschen besitzen wollen. Das habe ich schon öfters zu dem Buch jetzt gehört und entspricht ja eigentlich auch ganz gut diesem BookTok-Hype. Bei dem Buch finde ich es aber tatsächlich auch berechtigt, weil es qualitativ einfach hochwertig ist und wirklich schön aussieht. Das ist also alles sehr atmosphärisch und passt auch wirklich gut zum Buch und zum Inhalt der Geschichte. Und das setzt, wie auch der Inhalt, auf starke Gefühle. Worum geht's jetzt konkret? Im Mittelpunkt steht die Protagonistin Jocelyn. Sie lebt in einer Welt, in der Magie zwar existiert, sie selbst begegnet Magie aber nur einmal im Jahr, also super selten, bei einem Fest. Das Fest heißt Lichterschattenfest und ist ein Fest voller Traditionen, Erwartungen und eben auch Magie, denn dort wird Magie und Nicht-Magie in Einklang gebracht und das ist quasi die Feierlichkeit der Harmonie zwischen diesen Welten. Doch dieses Mal läuft irgendwie alles nicht so, wie es geplant war, denn Jocelyn gerät plötzlich in Ereignisse hinein, die ihr ganzes Leben verändern. Ihre Familie wird anschließend auseinandergerissen, verschiedene Gefahren tauchen auf und sie entdeckt, dass sie möglicherweise eine viel größere Rolle spielt, als sie es jemals gedacht hätte. Mehr möchte ich an dieser Stelle gar nicht verraten, denn gerade die ersten Überraschungen machen einen großen Teil des Leseerlebnisses aus und haben mich besonders gefesselt. Warum funktioniert die Geschichte jetzt aber so gut? Ich finde, eine Sache macht das Buch sofort richtig. Es stellt interessante Fragen. Also was passiert, wenn ein ganz normales Leben plötzlich nicht mehr normal ist? Und ich finde, das kennen wir aus super vielen Fantasy-Geschichten, aber trotzdem lese ich sie irgendwie immer wieder. Und ich glaube, weil sie eben diesen Wunsch an konkrete Antwort ansprechen, den jedes Buch irgendwie auf eine eigene Art und Weise findet. Und genau dieses Gefühl erzeugt das Buch eben auch und das sehr früh. Also wir haben schon früh am Anfang die Frage nach mehr und nach Verstehen von was passiert da gerade und worum geht's hier eigentlich. Und das fesselt halt. Als zentrales Motiv in der Geschichte haben wir auch den Konflikt zwischen Licht und Schatten. Und das klingt erstmal super plump und super klassisch und das ist es auch, aber ich finde trotzdem diese Einarbeitung dieser Metapher, dieser ganz klaren Metapher von Licht, Schatten, Gut, Böse, ist sehr gut verpackt worden, sodass man auch ein bisschen schnell auf den Denker kommt von okay, Licht, Schatten, es gibt auch ein Hellgrau, es gibt ein Dunkelgrau, es gibt verschiedene Farbtöne in diesem Hell bis Dunkel Farbspektrum. Und es gibt eben auch Menschen, die auf den ersten Blick als böse erscheinen, die dann vielleicht doch irgendwie gute Aspekte haben. Und es gibt eben Menschen, die auf den ersten Blick als sehr gut erscheinen, die aber auch irgendwelche bösen Aspekte haben. Und ich finde, gerade das greift das Buch sehr, sehr gut auf. Und wir verstehen auch irgendwie sofort, worum es geht. Also es ist jetzt kein extremes Worldbuilding, aber wir haben auf jeden Fall eine Welt, die facettenreich ist und facettenreich dargestellt wird und man sich so ein bisschen hineindenken muss, aber es ist trotzdem sehr leicht zu verstehen. Und das finde ich bei dem Buch irgendwie sehr spannend, weil es kombiniert viele Aspekte auf eine eigene Art. Und sehr interessant wird es dann auch, als man dann später merkt, es geht nicht nur um einen Krieg zwischen diesen zwei Mächten, sondern es geht auch um innere Konflikte und Zweifel und Entscheidungen von ihr. Denn Jocelyn ist hier nicht die Heldin, die von Anfang an irgendwie alles kann. Und sie hat auch keine Ahnung und sie versteht vieles nicht. Aber das heißt, sie ist trotzdem nicht gleich diese schuldlose, zerbrechliche Mädchen, was irgendwie gerettet werden muss. Das ist sie auf gar keinen Fall. Sondern wir sind direkt in ihrer Perspektive in dem Buch. Also das Buch spricht aus ihrer Sicht und nimmt uns quasi mit auf diese Reise von dem Wissensstand, das Kennenlernen. Und ich glaube, das reizt den Plot halt eben auch noch so sehr, den ich hier jetzt gerade am Anfang noch nicht so erwähnen werde. Aber der Plot baut halt eben darauf auf, dass man, wie sie denkt und den Wissensstand, wie sie hat. Und das gelingt ziemlich gut, ohne dass man denkt, sie ist blöd oder dumm. Und ohne dass man denkt, das hätte ich jetzt ganz anders gemacht. Also klar, sie ist auch irgendwo naiv, aber das sind wir ja alle irgendwo. Und ich finde, das macht das nur noch ein bisschen nahbarer und menschlicher. Und trotzdem ist es so mal eine Protagonistin, die stark ist, aber jetzt auch nicht irgendwie die überkrasseste und das denkt, die irgendwie eigene Facetten, eigene Vorstellungen hat und auch ein eigenes Hobby, das finde ich super süß. Also sie kocht halt einfach super gerne und das wird in dem Buch irgendwie immer wieder bei verschiedenen Stellen mit eingebracht und das finde ich irgendwie cute, weil also es bringt ihr nicht so wirklich viel, dass sie kochen kann. So, das ist jetzt nicht Main-Main-Punkt von der Geschichte. Aber es ist halt irgendwie Teil von ihr und auch Teil von der Geschichte. Und das finde ich irgendwie so besonders. Also es ist so, sie kocht halt einfach. Und das ist sehr toll. Also klar, es gibt dann auch später noch so ein, zwei Dinge, die da dann doch mit reinspielen. Und dann wird es doch schon ein bisschen interessanter und man kann sich so ein paar Dinge denken. Aber ja, also es ist einfach ganz cute gemacht. Und ich würde sagen, wir kommen zum nächsten Punkt. Und zwar zur Romantik, denn Empire of Burning Shadows ist eben nicht nur Fantasy, sondern es ist Romantasy, also die Mischung aus Fantasy und Liebesgeschichte. Und das auch eine sehr bewusste. Also das Buch setzt sehr deutlich auf den Slow Burn, also auf das, dass sich Gefühle langsam entwickeln und es Spannungen gibt und auch Annäherungsversuche, die mit Rückschlägen gekontert werden. Und dann hast du halt eben sehr detailreich beschrieben, diese Blicke und Andeutungen und so diese kleinen Momente beim Zwischenmenschlichen. Und dadurch, dass wir eben in ihrer Perspektive sind und das aus ihren Gedanken quasi mitbekommen, zieht es natürlich nochmal mehr an und es fesselt total, weil man hat halt das Gefühl, man steckt da irgendwie selber viel mehr mit drin. Und ein wichtiges Element des Ganzen ist auch das Liebesdreieck. Und zwar finde ich interessant, dass dieses Motiv so häufig verwendet wird. Ich finde, da gibt es auch immer so zwei Parteien. Also entweder es gibt die Partei, die lieben das, oder es gibt die Partei, die hasst das. Und ich finde eigentlich, Liebesdreieck ist nicht so meins. Ich mag das nicht so sehr. Gerade wenn irgendwie man dann schnell so, bist du Team Edward, bist du Team Jacob oder sowas. Also klar, ich finde es schon funny, so ist es nicht. Aber ich brauche es jetzt nicht in meiner Fantasy oder in meiner Romantasy. Da finde ich andere Tropes einfach nicer zum Lesen. Trotzdem fand ich das hier gar nicht schlecht. Und zwar, weil es besonders aufgebaut wurde. Also Wir sind ja immer noch in ihrer Perspektive dann dabei und du merkst schnell, dass sie jetzt irgendwie nicht dumm oder naiv handelt, sondern also so Stand erster Teil würde ich halt auch genauso handeln, wie sie es tut, so von dem Logischen her und von, also Gefühl jetzt nicht so, es ist fiktiv, ne, und ich kann es jetzt nicht selber nachfühlen, aber so, es macht schon Sinn und das ist jetzt nicht komplett dumm oder chaotisch, dass sie das tut oder was sie tut. Und ich finde nochmal spannender, dass es dieser Trope ist, also dieses Liebesdreieck, weil die Autorin, Maxime Herbort, ich weiß nicht, vielleicht sagt der Name dem einen oder anderen schon was, das ist eine ehemalige Bachelorette. Also die hat tatsächlich in Bachelorette, dieser Fernsehserie, ihren jetzigen Freund kennengelernt, der sie auch beim Schreiben unterstützt hat von dem Buch und hat quasi selber dieses Liebesdreieck erfahren. Und ich finde, das merkt man irgendwie, weil es ist nochmal eine ganz andere Art, wie das dargestellt würde. Also es macht so viel Sinn. Und ich finde irgendwie den Fun-Fact total cool, dass sie einfach Bachelorette war. Das wusste ich nicht. Also ich habe mir das Buch wirklich geholt, weil ich das Buch lesen wollte und ich das halt beim Stöbern entdeckt habe. Und dann habe ich bei der Recherche jetzt herausgefunden, dass die Autorin halt einfach Influencerin ist mittlerweile, also Content-Creatorin, gerade auf Instagram und halt eben die ehemalige Bachelorette war. Man merkt, dass sie die Erfahrung gemacht hat, zwischen zwei Partnern zu stehen und irgendwie beide für so unterschiedliche Wege und auch unterschiedliche Versionen der Zukunft stehen. Und auch diese Erfahrung wurde da ziemlich gut mit reingebracht. Ich muss trotzdem sagen, im ersten Band, das bringt jetzt nicht irgendwie den Leser vor eine Entscheidung extrem. Also klar, gegen Ende hin kommt dann nochmal ein Plot, der das alles irgendwie so ein bisschen mit beeinflusst, aber es wird jetzt nicht irgendwie klar eine Seite verlangt und das macht es irgendwie so schön. Also du kannst selber wie die Protagonistin jetzt nicht die Lulu sein, aber du kannst selber irgendwie so ein bisschen schauen, wohin es geht und bist da sehr offen. Was ich ja beim Lesen sehr, sehr mag. Also wenn ich nicht direkt das Gefühl habe, Moralapostel, ich muss jetzt wissen, was richtig ist. So, weil die Protagonistin weiß das nicht und macht aber jetzt auch nicht irgendwie vorwurfsvolle Dinge deswegen. So, also es ist alles noch im Rahmen und genau, also ja, es kommt irgendwie alles sehr gut zusammen und man lernt viele Charaktere, viele Menschen kennen, die emotional sehr, sehr aufgebaut sind und die einen auch sehr stark mitnehmen. Und ich glaube, genau da zielt irgendwie dieses Buch drauf auf, ohne super zu viel zu sein. Und das finde ich sehr schön. Also ich muss auch sagen, beim persönlichen Lesen jetzt von mir, ich finde es oft spannend, generell bei solchen Geschichten und jetzt auch bei der Geschichte, dass man große Gefühle irgendwie fühlen darf. Ich weiß nicht, alle meine Freunde hassen mich ein bisschen dafür, dass ich in so dramatischen Ausnahmesituationen ganz oft diesen Satz droppe von Gefühle sind zum Fühlen da. Und ich finde, der ist auch irgendwie, keine Ahnung, der sagt viel und sagt gleichzeitig nichts, weil was ist da mit mir jetzt geholfen? Aber ich finde es trotzdem schön zu wissen, dass Gefühle eine Daseinsberechtigung haben und man quasi eine Meinung auch zu bestimmten Gefühlen haben kann und auch zu Gefühlen, die man gerade selber fühlt, aber dass die trotzdem valid sind und dass sie trotzdem berechtigt sind. Und genau das zeigt irgendwie auch dieses Buch. Also, dass Entscheidungen eben auch hoch sein dürfen und dramatisch sein dürfen, aber eigentlich vielleicht ganz klein wirken. Und dass auch in Fantasy-Geschichten, eben jetzt nicht unbedingt bei dem Buch, aber dass generell, dass Geschichten alles ein bisschen aufgebauschter und größer sein darf. Ja. Und jetzt würde ich eine kurze Spoiler-Warnung aussprechen. Also wenn ihr das Buch noch lesen möchtet und möglichst wenig wissen wollt, dann springt jetzt am besten ein paar Sekunden nach vorne, beziehungsweise ein paar Minuten nach vorne. Ich würde nämlich gerne noch darüber reden, dass ich Also mich hat das Buch ja tatsächlich stark gecatcht, schon von Anfang an. Aber ich wusste nicht so richtig, wo es hingeht. Und dann ist ja die Love Interest, die Jocelyn von Anfang an irgendwie so ein bisschen begleitet und uns auch durch dieses Buch führt. Das ist ein Mann. Und man hat immer so in so Nebenschauplätzen einen zweiten Mann, der da immer mal wieder so durchblickt und durchschaut. Und man merkt auch, okay, da könnte irgendwie was sein. Und dann kommt aber heraus, dass sie, also sie ist auf der Suche nach ihrem Bruder, nach einem Überfall in einem Dorf. Und sie sucht jetzt ihren Bruder und hat dabei Hilfe eben von diesem einem Mann, der ein sehr hohes Tier bei den Wohllichtläufern ist, also bei der guten Seite. Und herbergt sie da in so einer Burg und geht dann zusammen mit ihr auf der Suche nach ihrem Bruder. Und dann kurz vor Ende kommt eben raus, dass er gar kein Lichtleuchter ist, sondern ein Schattenläufer. Die beiden haben sich aber schon ineinander verliebt oder zumindest sie in ihn. Und dann ist erstmal Chaos und man ist so, hä, verwirrend, weil der andere Typ war ja irgendwie Schattenläufer. Und der spielt dann aber an dem Punkt gar keine Rolle. Also es geht wirklich darum, dieses Surprise, Surprise, ich bin doch nicht so gut, wie du dachtest, sondern ich bin einer von den Bösen, zumindest von denen du immer gelernt hast, dass ich der Böse bin. Und dann weiß man gar nicht, okay, was würde ich denn jetzt in dieser Situation tun? Und das macht es eben alles so dramatisch, dass du eigentlich diese ganz klare Weisung hast von, ja, okay, der Typ ist schon interessant und ja, da ist auch so ein anderer irgendwie, aber der kommt nicht so oft vor. Und man hat immer so das, ja, okay, das ist maybe Anziehung und Chemie und vielleicht Richtung Spice, also es ist einfach aufregend, aber der andere macht halt dann doch auch vieles gut und auch in Richtung Anziehung und Spice macht der vieles gut. Und ich habe halt nicht kommen sehen, dass er, weil ich dachte halt, das ist so ein bisschen langweilig, das ist so der von Anfang an der Gute ist und dann ist er auch noch der Gute und da ist diese aufregende Nebengeschichte und das ist der Böse. Und dann kommt raus, ja, den ihr gedacht habt, der gut ist, der ist halt böse. Und ich finde, das macht nochmal so ein bisschen spannend im Kontext mit der Bachelorette. Also, dass sie eben die Bachelorette war und vielleicht da auch dieser einen und vielleicht auch da diese Momente hatte von, okay, ich habe jetzt die Entscheidung vielleicht schon für mich getroffen und ich denke, das ist der Gute. Und dann kommen aber irgendwie Sachen raus und dann merkt man, oh, du hast nur deinen Schein gewahrt und du bist eigentlich gar nicht so passend und so gut, wie ich dachte. Ja, also das vielleicht nochmal dazu. Dann würde ich sagen, wir fassen das nochmal kurz zusammen und kommen zum Schluss. Also Empire of Burning Shadows ist auf jeden Fall ein Roman für Menschen, die Fantasy mögen, die aber nicht nur Fantasy mögen, sondern Fantasy mit Herz. Also wir haben Spannung, wir haben Geheimnisse, wir haben Romantik und wir haben eben die Figuren, die zwischen verschiedenen Wegen stehen und auch für verschiedene Wege stehen. Und wenn ihr Geschichten mögt, in denen Magie und Gefühle gleichermaßen wichtig sind, dann lohnt sich auf jeden Fall ein Blick in das Buch. Und ich würde den Plot, wie gesagt, nicht unterschätzen. Ich habe den nicht kommen sehen, mich hat er überrascht. Ja, man sagt mir vor, dass ich die eh nie so richtig kommen sehe und sowas alles. Ja, aber ich habe den wirklich nicht kommen sehen. Und ich versuche mittlerweile hervorzusehen und mir zu erahnen, worum es jetzt geht und was der Plot ist. Aber es gelingt mir schon auch, aber hier jetzt halt eben nicht. Also mich hat's überrascht, das ist, was ich damit sagen will. Ja, und dann sind wir damit auch schon für heute am Ende angekommen. Vielen Dank fürs Zuhören und wir hören uns bei der nächsten Folge, beziehungsweise nächste Folge hört ihr Laura und dann im August wieder mich. Also genießt den Sommer bis dahin und tschüss!

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1: 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Hierzu habe ich zwei Experten interviewt, die ständig mit dem Thema konfrontiert sind. Bleibt dran!

0: Hieronymus, Sie sind Polizist, Kriminalbeamter im Ruhestand und nehmen als Sachverständigter Wesensteste und Sachkundenachweise für Listenhunde ab. Was versteht man denn überhaupt unter dem Begriff Listenhund oder Kampfhund?
1: Ja, hallo. Das ist ein allgemeiner Begriff. Der Kampfhund, der ist immer negativ zu bewerten, aber ein Kampfhund in dieser Form haben wir nicht. Der wurde aus der Geschichte herausgezogen. Früher im Altertum hat man Hunde benutzt, um Kriege zu führen und bei Kriegen mitzuführen. Und das hat sich dann übertragen aus der Literatur und im Jahre 2000, wie die Hunde als gefährlich bezeichnet wurde, wurde eine Liste erstellt, wo die Gefährlichkeit dieser Hunde begründet wurde und auch die gefährlichen Hunde, die Rassen aufgeführt. Wir hatten 13 Hunde damals, Rassehunde mit Rassebezeichnung. Mittlerweile haben wir noch 10. Das ist eine Liste, die ist aufgeführt mit dem Namen des einzelnen Hundes, also der Kampfhund, wie er fälschlicherweise in den Medien verbreitet wird, den gibt es nicht.
0: Und diese Listenhunde, das sind jetzt spezielle Rassen, wo die von denen angenommen wird, dass sie gefährlicher sind als andere Hunde?
1: Ja, der Verordnungsgeber hat im Jahre 2000 begründet, dass die Gefährlichkeit bei diesen Rassen immer anzunehmen ist. Und es, wie gesagt, es sind jetzt 2008 eine Veränderung ist eingeführt worden, zwischendurch noch mehrere. Und jetzt haben wir noch 10 Hunde auf der Liste stehen. Und diese 10 Hunde, diese Rassen, sind als gefährlich zu bezeichnen.
0: Wie ist denn jetzt die Gesetzeslage in Hessen?
1: Nach der Veränderung im Dezember 2008 kam der Rottweiler noch mit auf die Liste. Also der wird auch als gefährlicher Hund bezeichnet, zu den bereits vorhandenen. Und in Hessen ist es so, dass jeder, der einen Hund, der in der Liste steht, führt, der benötigt eine Erlaubnis von der zuständigen Behörde. Um die Erlaubnis zu erhalten, muss der Hundehalter gewisse Bedingungen erfüllen.
0: Und diese Bedingungen, das heißt ein Wesenstest und ein Sachkundennachweis, das nehmen Sie von Hundehaltern ab?
1: Zum Halten und zum Führen eines dieser in der Liste aufgeführten Hunden ist es erforderlich, dass der Hund einen Wesenstest durchführt und der Hundehalter oder die Person, die mit dem Hund geht, eine Sachkunde nachweisen kann. Und diese beide Prüfungen nehme ich unter anderem ab.
0: Wie genau kann man sich das dann vorstellen, den Wesenstest und Sachkundennachweis? Was wird da getestet?
1: Ja, bei der Sachkunde wird geprüft, ob der Hundebesitzer überhaupt in der Lage ist, den Hund zu führen. Der Hund soll führig sein, der soll hören, einen gewissen Gehorsam haben, der soll Sitz und Platz machen, soll eine Ablage korrekt ausführen und soll auf gewisse Kommandos von dem Hundeführer hören. Beim Wesenstest wird getestet, ob der Hund sozialverträglich ist. Also er muss sich in der Stadt führen lassen, bei Menschen mit Menschen verträglich sein. Er darf keine Aggression zeigen, kein Aggressionsverhalten haben. Und er muss sich anfassen lassen und er muss zeigen, dass er frei und unbefangen auf Personen zugeht, auf Kinder zugeht, bei Radfahren in Ordnung ist, bei Joggen und bei anderen Tieren verträglich und ein Sozialverhalten hat.
0: Und was passiert, wenn dieser Hund das nicht hat? Wird er dann eingezogen?
1: Wenn er Aggressionsverhalten zeigt, was eventuell steuerbar durch den Hundehalter ist und nicht in der Wertigkeit hoch einzuschätzen ist gegenüber anderen Tieren, und man sagt, okay, das ist erlernbar, dass der Hund mit dem anderen Rüden sich verträgt, dann kann man gewisse Voraussetzungen dem Hundeführer auftragen, dass er in eine Hundeschule geht, dass er das dem Hund noch beibringt. Da wird er nicht durchfallen. Aber wenn er aggressiv ist und das Aggressivverhalten nicht ablegt, gegen Personen geht oder sehr aggressiv gegen andere Tiere geht, dann wird er durchfallen.
0: Vielen Dank, Herr Hieronymus. Gleich werden wir Sie noch fragen, was passiert, wenn es nicht so läuft, wie man sich's wünscht und wenn es zu Problemen mit diesen Hunden kommt.

0: Magnus, danke für die Ausführungen zum Sachkundenachweis und zum Wesenstest. Was passiert jetzt aber mit den Hunden, die dabei durchfallen bei diesen Tests? Werden sie dann ins Tierheim abgegeben?
1: Der Hund ist sichergestellt, wenn es soweit kommen sollte. Und der Hundehalter ist ja immer noch Besitzer von dem Hund, auch wenn er sichergestellt ist. Er müsste dann auf den Hund verzichten und dem Tierheim den Hund überlassen. Dann wäre das Tierheim gefordert und müsste versuchen, den Hund entsprechend auszubilden und den Aggressionsabbau mit dem Tier durchzuführen.
0: Was haben Sie denn persönliche Erfahrungen mit diesen Listenhunden gemacht? Haben Sie Erfahrungen gemacht, dass die Hunde aggressiv waren oder haben die meisten Hunde diese Tests bestanden?
1: Also es ist so, dass anfangs dieser Verordnung, also im Jahre 2000, schon aggressive Hunde vorhanden waren und auch in den falschen Händen waren. Da wurden etliche Hunde sichergestellt, wurden auch etliche eingeschläfert, aber im Laufe der Zeit muss ich aus meiner Erfahrung sagen, dass sehr, sehr wenige Hunde durchfallen, den Wesenstest also nicht bestehen und sehr, sehr wenige Hunde sichergestellt werden von der Liste.
0: Denken Sie, dass diese positive Veränderung was mit der Gesetzeslage zu tun hat?
1: Ja, erstens mal mit der Gesetzeslage und zweitens mal auch mit der Verantwortung der Hundeführer. Also diese Hundeführer, die diese Listenhunde führen, verhalten sich sehr verantwortungsvoll. Das können Sie auch beobachten. Sie sehen mit Sicherheit in der Stadt keinen dieser Listenhunde. Die Leute gehen mit ihren Hunden nicht in die Stadt. Sie sind ja auch gar nicht gewillt, den Hund in der Öffentlichkeit so zu zeigen. Sie werden angesprochen auf die Gefährlichkeit ihrer Tiere und sie haben das satt und gehen deshalb in irgendeiner Feldgemarkung spazieren. Aber die Verantwortung, die sie haben, beweist, dass es sehr, sehr wenige Vorfälle mit diesen Hunden gibt und dass die Hundehalter gewillt sind, auch die Nachteile für ihre Tiere in Kauf zu nehmen. Zum Beispiel die erhöhte Hundesteuer. Zum Beispiel die Versicherung, die sie abschließen müssen, was allerdings sehr, sehr wichtig ist. Und dies müsste für alle Hunde gelten, nicht nur für die Listenhunde. Alle Hunde müssten versichert sein, ähnlich wie das Kraftfahrzeug. Und die Hundeführer sind auch von ihrer Art anders wie der, ich sage zum Beispiel mal, Hundebesitzer, der einen Labrador hat. Jetzt nicht über die Rasse Labrador zu schimpfen, aber die Halter von Listenhunde führen ihre Hunde an der Leine. Sie gehen den anderen Leuten aus dem Weg, die mit einem Hund kommen. Aber die Hundehalter oder viele Hundehalter, die einen anderen Hund haben, ich habe jetzt nur dem Beispiel den Labrador genannt, die haben ihre Hunde überhaupt nicht an der Leine, die gehen einfach, der Hund geht da oder dort, der hängt nach oder geht vor, das interessiert sie gar nicht und wenn man was sagt, heißt nur immer dieser blöde Spruch, mein Hund will nur spielen oder mein Hund, der macht nichts. Aber was ist denn mit dem anderen Hund, mit dem die Begegnung stattfindet? Hat er auch diese Einstellung? Weiß das der andere Hundebesitzer? Der weiß es nicht. Nur wenn dann ein Vorfall kommt, dann ist das Geschrei groß und keiner will dran schuld sein, weil sein Hund ja nichts macht.
0: Also sagen Sie, dass durch die verantwortungsvollen Umgang mit den Hunden im Grunde genommen die Vorfälle weniger geworden sind. Das heißt ja dann, dass der Hundebesitzer eigentlich es in der Hand hat, wie er seinen Hund erzieht oder wie der Hund auf andere reagiert.
1: Ja, der Hundehalter, der kennt ja seinen Hund. Der weiß ja, was Sache ist. Also ich spreche jetzt wiederum von den Listenhunden. Er weiß genau, was er für Nachteile hat, wenn was passiert. Und er lebt ja auch immer in der Ungewissheit, dass er von irgendjemand anders angezeigt wird und nachweisen muss, dass sein Hund harmlos ist. Also deshalb hat er die Verantwortung und er macht auch was mit seinem Hund.
0: Also denken Sie, dass man so einen Hund auch dann dahingehend erziehen kann, dass er nicht grundsätzlich aggressiv ist? Die ist ja eigentlich, die Gesetzeslage sagt ja eigentlich, dass diese Hunde grundsätzlich anzunehmen ist, dass sie aggressiv sind.
1: Das ist die Gesetzeslage, aber das Gesetz gibt, das kann das nicht nachweisen aufgrund von der Statistik. Selbstverständlich, eine gewisse Aggressivität gehört zu jedem Hund, sonst würde er nicht überleben. Aber die Hunde sind von Natur aus nicht aggressiv. Sie können aggressiv gemacht werden, aber das macht von den Hundehaltern und Besitzern, die ich kenne, niemand.

0: Hallo, zurück im Studio bei Radio Darmstadt 103,4 MHz zu meiner Sendung Tierische Aspekte. Herr Hieronymus beantwortet uns heute alle Fragen zum Thema sogenannter Kampfhunde. Leider hört man ja immer in den Medien, dass solche Hunde von Gen schon her aggressiv sind oder auch, dass sie, wenn sie einmal zugebissen haben, ihr Maul nicht mehr öffnen können. Stimmt das?
1: Das ist Unsinn. Also von den Genen eine gewisse unnatürliche Aggressivität abzuleiten, das stimmt nicht. Und der Fang geht auch wieder auf. Da wird mal von der Fangsperre gesprochen und ein Krampf. Aber nein, der lässt auch wieder los, wenn er tatsächlich, hoffe ich nicht, mal beißt.
0: Der Sachkundenachweis soll ja auch dazu dienen, dass Hundebesitzer grundsätzlich wissen, wie sie mit ihrem Hund umgehen, über seine Gesundheit, sein natürliches Verhalten und seine Bedürfnisse Bescheid wissen. Denken Sie dann, dass es besser wäre, wenn man das für alle Hundebesitzer einführt, auch im Sinne des Tierschutzes, nicht nur zur Gefahrenabwehr?
1: Denke ich schon. Dieser Sachkundenachweis, der verlangt wird nach der Verordnung, ist kein Nachweis, der Stand hat, wenn ich 30 Fragen beantworte oder auch 50 oder von mir aus 100, dann kann ich das lernen aus dem Internet und mach mal ein Kreuzchen dahin. Aber habe ich auch was tatsächlich gelernt im Umgang mit dem Hund? Nein. Also es sollte schon was anderes durchgeführt werden. So ein Hundeführerschein wäre schon für alle Hundeführer in Ordnung.
0: Was ist denn so der typische Besitzer für einen Listenhund? Wie kann man sich den vorstellen?
1: Ja, ich führe privat so eine gewisse Statistik über die Wesensprüfung und musste dabei feststellen, dass die Halter der in der Liste aufgeführten Hunde meistens Frauen sind. Nach meiner Statistik und nach den Unterlagen, die mir zur Verfügung stehen, liegt der Durchschnitt dabei zwischen 70% und 75%. Und die Frauen oder die Damen, die so einen Hund führen, sind alle zu Tierheimen gekommen und haben aus Tierschutzgründen solch ein Tier übernommen. Sie sind alle sehr zufrieden mit den Hunden, lieben diese Hunde, sind allerdings enttäuscht von den Kommunen, wenn sie einen Betrag an Steuern zu zahlen haben, die fast an 1.000 Euro gehen, und sind auch dann noch enttäuscht, wenn sie kein Entgegenkommen von den Kommunen erhalten. Die Tierheime werden entlastet durch die Übernahme von diesen Hunden, aber die Hundehalter werden finanziell doch enorm belastet. Und die finanzielle Belastung damit zum Ausdruck zu bringen, ja, dann sollen sie doch die Hunde abschaffen, die finde ich nicht gut von den Kommunalbehörden, verschiedenen Kommunalbehörden. Hier sollte man vielleicht auch eine andere Regelung finden können. Das andere wäre noch auszuführen, dass viele, viele Vorfälle geschehen von Hundehaltern und von deren Hunden, die nicht in der Liste stehen. Das sind die überwiegenden Vorfälle. Und hier hat immer der Hundehalter recht. Der sieht also meistens nicht ein, dass sein Hund verkehrt geführt wurde und dass er hätte besser aufpassen müssen und dass er hätte die Verantwortung auch für den Hund haben muss. Es endet immer in einem Streit. Und mein Hund, ich habe das vorhin schon mal gesagt, beißt nicht, macht nicht, ist der Liebste. Das stimmt in keinem Fall. Die Hunde werden sehr vermenschlicht und das ist die Gefahr dabei. Man sollte als Hundehalter gewisse Verantwortung oder überhaupt die Verantwortung über sein Tier übernehmen und auch dann gerade stehen. Dann könnten diese Vorfälle verhindert werden. Verantwortung ist hier gefordert von allen Personen, von jedem, der einen Hund führt. Und die Frage ist auch noch, die ich mir stelle, ist es erforderlich, dass jemand 4 Hunde führt? 4 Stück oder 5 oder 6? Kann man das nicht begrenzen? Wie will man auf 4 Hunde oder auf 6 Hunde einwirken, wenn was passiert? Die ereifern sich, die gehen drauf los und als Hundehalter habe ich dann keinen Einfluss mehr.
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0: Mein nächster Gast ist der Leiter des Darmstädter Tierheims, Herr Zentgraf, der durch seine Arbeit viel mit Listenhunden konfrontiert ist. So, hallo Herr Zentgraf, dankeschön, dass Sie für uns Zeit haben hier bei Radio Darmstadt.
1: Hallo.
0: Was haben Sie denn für Erfahrungen mit Kampfhunden gemacht?
1: Seit den schrecklichen Unfällen, seitdem es die Liste der gefährlichen Hunde gibt, werden wir uns immer wieder Kampfhunde, Listenhunde abgegeben. Wenn diese Liste erweitert wird, wie jetzt im Falle des Rottweilers, ist das Tierheim anschließend natürlich voll mit Rottweilern. Ob die das nun gebissen haben oder nicht, sei es aus finanziellen Gründen, weil die Steuer da ist, oder die Leute einfach Angst haben vor ihrem eigenen Hund, wandern die da ins Tierheim. Das sind so unsere Erfahrungen, die wir mit diesen Hunden gemacht haben.
0: Haben Sie denn die Erfahrung gemacht, dass Listenhunde oder gelistete Hunde gefährlicher sind oder anderes Verhalten zeigen als andere Rassen?
1: Bestimmte Rassen haben ein bestimmtes Aggressionspotenzial. Also wenn ich einen Schutzhund habe, oder einen Wachhund, wie den Rottweiler, dann muss der natürlich auch eine gewisse Mutaggression mitbringen, um sein Revier zu bewachen oder zu beschützen. Das hat zum Teil schon seine Berechtigung, aber innerhalb der einzelnen Rassen gibt es einfach Lämmer und Wölfe, will ich mal sagen. Also da gibt es einfach Bullterrier, die einfach wie Schafe sind, ja, die zutraulich sind. Es gibt natürlich auch hochaggressive dabei, aber das gibt es bei den Schäferhunden oder bei den Boxern auch. Auch bei den Golden Retrievern, so nett sie sind, gibt es da wirklich gefährliche Kandidaten, vielleicht potenziell weniger. Aber durch die Größe, die einfach manche Hunde mitbringen, wenn dazu eine gewisse Aggression kommt, und das ist nicht immer nur rassetypisch, das ist auch einfach individuell angelegt, bringen die Probleme mit sich. Momentan ist es bei uns so, dass im Tierheim die gelisteten Hunde, die wir da haben, alle sehr jung sind. Mhm. Also die wurden schon als Welpen abgegeben. Wir haben zwei Stafford-Mischlinge da. Die wurden mit 8 Wochen abgegeben. Von denen geht keine Aggression aus. Da ist noch alles offen. Die könnte man toll erziehen oder kann man versuchen, unser Bestes zu geben. Die gehen in die Welpenschule, mit denen wird gearbeitet.
0: Also sagen Sie damit, dass das sozusagen antrainiert ist oder anerzogen ist wie ein Hund?
1: Das ist ein ganz, ganz großer Anteil der Hundehalter. Oder es ist zumindest mal, würde ich sagen, mindestens die Hälfte. Es gibt Hunde, die bleiben schwierig oder die haben ein großes Aggressionspotenzial. Aber es ist... Was der Hundehalter daraus macht, ist das liegt in seiner Hand. Wie die Hunde sozialisiert sind, wie die Hunde auf bestimmte Situationen reagieren.
0: Denken Sie, dass die jetzige Gesetzeslage dazu beiträgt, dass in Zukunft weniger Vorfälle passieren oder insgesamt, dass die Bevölkerung mehr vor Hunden geschützt wird?
1: Ich denke, dass es generell schwierig ist. Also man kriegt die Sache nicht dadurch in den Griff, dass man bestimmte Rassen auf eine Liste setzt. Denn damit kann man diese Rassen zwar gering halten, aber es werden andere Rassen dadurch ersetzt. Ja? Also man sieht, dass diese Liste ja immer erweitert wird, sodass einfach Leute, die gerne einen aggressiven Hund möchten oder einen Schutzhund brauchen oder verantwortungslos mit einem Hund umgehen, nehmen einfach eine andere Rasse oder nehmen Kreuzungen. Ja, und das zum Teil aus ganz anderen Ländern. Man hinkt dadurch immer ein bisschen hinterher, würde ich sagen. Und diese Idee, die jetzt in der Schweiz verfolgt wird, beziehungsweise was auch in Niedersachsen wohl ausprobiert werden soll, der Hundeführerschein, das halte ich für eine gute Lösung, dass einfach jeder, der einen Hund hat, egal ob groß oder klein, einen Sachkundenachweis erbringen muss, der amtlich oder zumindest über spezielle geschulte Hundetrainer abgenommen wird, damit einfach die Hunde, dass der Besitzer nicht einfach Hunde hält, wie er es möchte oder für richtig hält, sondern dass das einfach überprüft wird.
0: Den Sachkundenachweis für alle Hundebesitzer. Das finden sowohl der Darmstädter Tierheimleiter Herr Zentgraf als auch der Sachverständigter Herr Hieronymus eine gute Lösung. Bleibt dran, gleich geht's hier weiter auf Radio Darmstadt, heute mit dem Thema Kampfhunde.

0: Herr Zentgraf, Leiter des Darmstädter Tierheims, ist heute hier im Studio bei Radio Darmstadt, um uns Fragen zum Thema Kampfhunde zu beantworten. Die Steuern sind ja viel höher für sogenannte Kampfhunde als für andere Hunde. Haben Sie da auch Probleme mit der Vermittlung, dass die Leute sich davor zurückschrecken, entweder mehr Steuern zu bezahlen oder auch die ganzen Prozeduren wie Wesentests oder Sachkundennachweise abzulegen? Oder machen die meisten?
1: Also es wird den zukünftigen Besitzern schon schwer gemacht, wobei man sagen muss, dass die Stadt Darmstadt durch den Teamtest kann eine Steuerfreiheit erlangt werden und dadurch, dass die Hunde aus dem Tierheim kommen, kann eine zeitweise eine Steuerfreiheit erlangt werden. Da kommt uns die Stadt schon sehr entgegen. Andere Städte oder Gemeinden sind da weniger nachgiebig, sodass die Vermittlung dann einfach entsprechend schwierig ist. Ja, weil das ist schon richtig Geld, was dann verlangt wird bei der Steuer, Sachkundenachweis, Wesenstests, all diese Dinge. Das kostet Geld.
0: Was ist denn der Hauptgrund, dass solche Hunde im Tierheim landen?
1: Also es gibt immer wieder Sicherstellungen vom Ordnungsamt, vom Veterinäramt. Da kam es zu Beißunfällen oder Beißvorfällen. Dann ist es einfach schwierig. Die Hunde müssen einen Wesenstest durchlaufen. Die Tierheimsituation ist immer eine Ausnahmesituation. Die Hunde stehen extrem unter Stress und der Test läuft dort nicht immer ganz... fair kann man nicht sagen. Fair, wir versuchen schon fair ablaufen zu lassen. Aber es ist was anderes, als wenn der Hund in einer entspannten häuslichen Atmosphäre getestet wird. Ja, also muss das immer ein bisschen berücksichtigen. Versuchen den Hunden natürlich Eingewöhnungszeit immer so weit wie möglich entgegenzukommen.
0: Und sind jetzt die Hauptgründe, die Sie sehen dafür, dass es zu solchen Beißunfällen kommt, könnte man auch sagen, dass es daran liegt, dass viele junge und gerade männliche Halter extra ihre Hunde abrichten? Oder denken Sie, dass es aus Unwissenheit passiert?
1: Wie das mit den Listenhunden anfing, und da wurden sehr viele Hunde eingezogen und da waren ein Großteil wirklich abgerichtet. Ja? Und das war erschreckend.

erschreckend, wie die Hunde gegen, ja, sag mal, Bäume oder was auch immer, einfach mit welcher Härte und Kraft die da vorgingen. Also hat man das ganze Potenzial an Power, Aggressivität erlebt. So ist das heute nicht mehr. Mhm. Ja, also das hat schon viel gebracht, diese Liste der Hunde und das gesetzliche Vorgehen. Im Tierheim sehen wir jedenfalls solche Hunde nicht mehr. Ich denke, dass es da immer noch einen Graubereich gibt, in dem diese Hunde für Kämpfe oder zum Schutzdienst übelst abgerichtet werden.

0: Zurück zum Thema Kampfhunde hier bei Tierische Aspekte auf Radio Darmstadt 103,4 Megahertz.
1: Es gibt ja immer mehr Tierschutzvereine, die sich auch gerade auf durch Listenhunde sozusagen spezialisiert haben, also solche Hunde aufnehmen und für solche Hunde ein Zuhause suchen, weil sehr viele Hunde abgegeben werden, auch gerade ältere Listenhunde keine Chance mehr auf Vermittlung haben.
2: Ja.
1: Wie sehen Sie denn, dass man das Problem in Zukunft in den Griff bekommen könnte? Oder was wünschen Sie sich denn für die Zukunft?
2: Also was ich favorisieren würde, ist wirklich diesen Hundeführerschein, dass praktisch jeder einen Sachkundenachweis ablegen muss. Wir hatten eine Rentnerin, die ihren Hund abgeben musste oder abgeben wollte, und Bella war 10 Jahre alt. Mhm. Also Bella, es hatte Mühe mit ihrer Besitzerin mitzukommen. Das war einfach ein alter, netter Hund, von dem beim besten Willen keine Gefahr ausging. Geschweige denn Aggression. Die haben wir dann einfach, indem wir das zu einem Pflegefall gemacht haben im Tierheim, dass wir den Hund praktisch in den Tierheimbestand aufgenommen haben und ihn zu einem Tierheim eigenen Hund gemacht haben und diese Rentnerin als Pflegestelle deklariert haben, konnten wir der Frau so helfen. Das wird bei Bull Terrier No zum Beispiel auch in ähnlicher Weise gemacht, weil diese, wie gesagt, ja, diese alten Hunde brauchen einmal medizinische Unterstützung, die brauchen Pflege. Und ein alter Hund, für den ist das Tierheim ist eh Stress für die Hunde. Ja, also nur wenige Hunde halten ihn richtig gut aus. Aber ein alter Hund, der einfach einen festen Sozialpartner haben muss, ein festes Umfeld und sich nicht ständig, der kann sich nicht in der Art ständig behaupten gegen andere und immer neue Besucher und immer neue Ausführer, das ist für den Hund zu viel. Und diese Kampfhunde, Staffords oder Bull Terrier, die sind schon extrem personenbezogen und brauchen da einen festen Ansprechpartner. Auch ein festes soziales Umfeld, in dem sie leben.
1: Okay, vielen Dank, Herr Zentgraf, für das Gespräch, und ich hoffe, dass Sie bei der Vermittlung weiterhin so viel Erfolg haben.
2: Ich danke Ihnen.
1: Dankeschön.

Das war's auch schon von dieser Sendung Tierische Aspekte. Heute mit dem Thema Kampfhunde. Mein persönliches Fazit und was ich aus der Recherche zu meiner Sendung gelernt habe, ist, dass jeder Hundehalter die Verantwortung tragen sollte, sich informieren sollte, den Hund aktiv erziehen und sozialisieren sollte. Sachkundenachweise für alle Hundehalter wären ein Anfang, um zukünftig Probleme zu vermeiden. Wenn Sie sich weiter zu dem Thema informieren möchten, können Sie das gerne im Tierheim Darmstadt tun. Mittwochs, freitags und samstags von 14 bis 17 Uhr können Sie das Tierheim besuchen. Sie können sich dort informieren, aber auch die Hunde anschauen. Wenn Sie Interesse haben, einen Hund zu adoptieren, können Sie dort gerne sich an das Personal wenden. Oder Sie wenden sich telefonisch an das Tierheim. Das ist die Darmstadt 89 1470. Auch im Internet unter tsv-darmstadt.de können Sie sich informieren. Tschüss und hoffentlich schalten Sie zum nächsten Mal auch bei meiner Sendung ein.

0: Hallo, wir haben es für diesen Monat aus unerklärlichen und unentschuldbaren Gründen leider nicht geschafft, eine Sendung zu produzieren. Daher spielen wir eine Wiederholung aus dem Januar 2021, in der Sonja von NSU Watch Hessen zu Gast war, die uns über den aktuellen oder damals aktuellen Stand im Verfahren des Mörders des Politikers Walter Lübcke, Stefan Ernst, informiert hat. Stefan Ernst ist inzwischen rechtskräftig verurteilt und das Verfahren abgeschlossen. Trotzdem verlieren diese Fragen nach wie vor nicht an Aktualität und viele sind nach wie vor nicht geklärt, weswegen wir gerne dieses Interview noch einmal hier abspielen.
1: Hallo ihr Lieben, hier sind wir wieder beim Raccoon Radio auf Radio Darmstadt. 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Wir reden heute wieder über Punk, DIY, Politik und andere nicht so schöne und schöne Dinge. Wir sind Fee und Johannes und heute haben wir Sonja von NSU Watch Hessen zu Gast. Das Thema heute hat es verdient, besonders besprochen zu werden und daher werden wir uns heute mehr diesem Thema widmen und weniger auf Musik und Veranstaltung eingehen.
2: Hallo Sonja, schön, dass du da
3: Hallo,
2: bist.
3: Vielen Dank für die Einladung.
2: Ja, gerne, gerne. Es ist ein Thema, also wir haben uns ja selber auch als antifaschistisches Nachrichtenradioprogramm, wie auch immer, selbst definiert und freuen uns jetzt, dass es dieses Treffen zustande kommt, da es ja auch ein Thema ist, was einen immer wieder begleitet. Jetzt gerade im Jahresausblick steht 10 Jahre Selbstenttarnung des NSU ja auch auf dem Programm. Und damit auch so ein bisschen die Auseinandersetzung mit diesem rechten Terrornetzwerk, rechten Terror in Deutschland und eben auch in Hessen. Wie der Name schon sagt, beschäftigt ihr euch relativ intensiv mit dem Thema NSU und deswegen auch zum Anfang, vielleicht kannst du einfach mal sagen, was NSU Watch eigentlich ist oder was NSU Watch Hessen ist.
3: NSU Watch ist ein bundesweites Netzwerk, was sich nach der Selbstenttarnung des NSU gegründet hat. Wir bestehen aus AntifaschistInnen, AktivistInnen, WissenschaftlerInnen, JournalistInnen aus ganz Deutschland. Wir verstehen uns alle als Antifas, machen zum Teil seit mehreren Jahrzehnten Recherche zu extremen Rechten in Deutschland und haben uns gegründet, um die vielen Bits und Pieces zusammenzusammeln, die im Kontext der NSU-Aufklärung aufgedeckt worden sind. Die Schwierigkeit daran war ja, dass in ganz unterschiedlichen Gremien und an sehr unterschiedlichen Stellen bundesweit in verschiedenen parlamentarischen Untersuchungsausschüssen, im Gerichtsprozess in München, in eigenen Recherchen auch sehr viele Informationen aufgekommen sind, wo es sehr schwierig war, den Überblick zu behalten und wo wir natürlich als vor allen Dingen auch als Recherche-Antifas die Schwierigkeit hatten, plötzlich tauchte eben dieses Kerntrio überall auf und dadurch, dass die Mordserie eben in ganz Deutschland verteilt war, hatte eben auch jede regionale Antifa-Szene eigene Informationen dazu. Und um das ganze Wissen zu bündeln, um unsere Ressourcen zu bündeln und eben gemeinsam an der Aufklärung, an der Aufarbeitung besser mitwirken zu können, haben wir uns zusammengeschlossen und von dieser Bundesstruktur ausgehend sind dann eben verschiedene Projekte daraus entstanden. Das war zum einen die konkrete Prozessbeobachtung in München, wo wir eben sehr eng auch mit den NebenklageanwältInnen zusammengearbeitet haben und eben mit den Antifas vor Ort, um Kundgebungen und Demonstrationen zu organisieren und eben aber auch einzelne Landesprojekte, vor allen Dingen eben in den Bundesländern, in denen es dann auch parlamentarische Untersuchungsausschüsse gegeben hat. Und so ist auch NSU Watch Hessen entstanden Anfang 2014, als klar war, es wird zum Mord an Halle Diyoskat in Kassel und der rechten Szene einen Untersuchungsausschuss geben. Haben wir uns jetzt zur Aufgabe gemacht, als hessische Antifas diesen Untersuchungsausschuss zu begleiten. Wir sind dazu jeder von den Sitzungen hingegangen, haben Berichte darüber geschrieben und waren auch zum Teil tatsächlich die einzigen, die bis zum Sitzungsende dort geblieben sind. Wir haben versucht, unsere Analysen einzuspeisen über Artikel und über Pressemitteilungen auf unserer Homepage und eben über Veranstaltungen Öffentlichkeit herzustellen. Dann hat sich eben aber auch herausgestellt, dass das Ganze mit dem NSU nicht vorbei ist. Dieser NSU-Komplex steht ja für bestimmte Strukturen in der deutschen Politik und in der mangelnden Aufklärung da drinne. Und das ist eben für uns ganz wichtig, keinen Schlussstrich zu ziehen und die Erkenntnisse eben weiter auch zu anderen Fällen zu tragen. Und dementsprechend beobachten wir jetzt auch andere Terrorprozesse, andere rechte Netzwerke, die über den NSU hinausgehen mit den Erkenntnissen, die wir aus der Auseinandersetzung mit dem NSU-Komplex gewonnen haben.
2: Ja, der NSU-Komplex umfasst ja sozusagen den ganzen Komplex um den sogenannten nationalsozialistischen Untergrund, beziehungsweise sich selbst so benannten nationalsozialistischen Untergrund, die in Deutschland ja eine Mordreihe rechtsextremer Motivation verübt haben. Und genau, du bist bereits auf Halit Yozgat angesprochen, dass sozusagen das Opfer in Hessen war, der in seinem Computercafé oder das Computercafé der Familie erschossen worden ist, um den sich ja auch ganz viele nicht aufgeklärte oder Fragestellungen ranken. Wahrscheinlich kommen wir im Verlauf hier auch nochmal später drauf zu sprechen. Genau, du hast bereits so ein bisschen gesagt, dass wie das Projekt entstanden ist, also dass man sich sozusagen der Größe, dass es sozusagen eine antifaschistische Vernetzung geben musste, weil sehr viele Antifaszen einfach immer lokal sozusagen die Informationen haben, aber eine Schwierigkeit in dem größerflächigen Austausch stattgefunden hat. Ist das jetzt sozusagen auch eine Kritik, die du daran hattest im Vorfeld, dass es sozusagen sehr viel klein-klein war und ja auch, sag ich mal, antifaschistische Strukturen ja eben, weil es den NSU nicht so gesehen haben, wie er dann im Endeffekt aufgetreten ist.
3: Ja, ich meine, die Krise der deutschen Antifa diskutieren wir ja auch seit mehr als 10 Jahren gemeinsam. Beim NSU-Komplex hat sich natürlich für uns nochmal eine ganz besonders große Leerstelle gezeigt, nämlich zum einen die eigenen Analysen tatsächlich ernst zu nehmen. Ne, wenn man sich anguckt, wie die Artikel im antifaschistischen Infoblatt oder in der Lotta oder im Rechten Rand strukturiert sind, gerade über die Zeit, in der NSU gemordet hat, haben wir immer wieder über Waffenfunde gesprochen. Trotzdem konnte sich niemand von uns so richtig vorstellen, dass das in dem Ausmaß, in dem das stattgefunden hat, möglich war. Also dass es diese unenttarnte Terrorserie gegeben hat. Und da kommen wir zur zweiten großen Leerstelle, nämlich den Stellenwert von Rassismus und von der betroffenen Perspektive, auch in der antifaschistischen Analyse. Wir als Antifas haben natürlich immer einen sehr starken Täterfokus. Wir gucken uns Nazi-Strukturen an und wir schauen eben, was machen die, wie äußern die sich, wie organisieren die sich, welche Personen sind da drinne. Was wir sehr lange wenig getan haben, war eben die Betroffenen rassistischer Gewalt als Teil unserer Szene und als unsere Allies zu verstehen, deren Stimme wir ernst nehmen müssen. Ne, so haben wir über jede kleine Nazi-Demo in Hintertupfingen irgendwie Aufmarschbilder, über die große Demonstration 2006, die in Kassel von den betroffenen Familien organisiert worden sind, gab es zum Beispiel sehr wenig Dokumente in unseren Archiven. Und das hat unsere Betrachtung, unsere Arbeitsweise enorm beeinflusst in den letzten Jahren. Wir werden ja später auch noch, denke ich, mehr über betroffenen Perspektiven sprechen. Aber zu erkennen, dass das eben dieser gemeinsame Kampf ist von Betroffenen von Nazi-Gewalt, sei es eben aus politischen Gründen oder eben aus rassistischen Gründen oder aus misogynen Gründen, das Verständnis von Terror und mit wem wir uns solidarisch fühlen müssen, hat sich meines Erachtens sehr grundlegend verändert. Durch eben auch gemeinsame Events wie das Tribunal NSU-Komplex auflösen und aber auch einer eigenen viel stärker gewordenen Reflexion, was Rassismen innerhalb der deutschen Linken eben angeht. Das Thema haben wir vor 2011 sehr anders und viel, viel weniger diskutiert, als wir das heute noch tun. Und das ist eine Kritik, die wir sehr ernst genommen haben, die wir mitnehmen und wo wir jetzt auch versuchen, eben uns offen zu machen, uns angreifbar zu machen für Kritik aus unseren Reihen und eben auch zu schauen, wem gegenüber sind wir empathisch, mit wem stehen wir solidarisch zusammen und wo müssen wir helfen, bestimmte Perspektiven auch zu pushen.
2: Dann schon mal danke für diesen Einblick. Und wenn man jetzt darüber sprechen will, wie ihr so arbeitet, also ne, ihr habt euch irgendwie zusammengefunden und um das Thema, in diesem Thema anzusehen, wie funktioniert das genau? Also ihr seid ja in unterschiedlichen Landesverbänden, könnte man fast sagen, organisiert. Wie sozusagen kam es dazu, dass diese Landesverbände entstanden sind und oder diese Landesabschnitte, je nachdem, Und wie arbeitet ihr jetzt konkret?
3: Also wir treffen uns regelmäßig zu gemeinsamen Netzwerktreffen. Wir stehen regelmäßig im Austausch. Sehr wenige Personen von uns werden finanziert für die Arbeit, die sie machen. Der große Teil von uns macht es ehrenamtlich, so wie antifaschistische Arbeit ja meistens ehrenamtlich läuft. Vor allen Dingen beruht eben der Mehrgewinn der Netzwerkarbeit darin, dass wir uns Aufgaben aufteilen können, dass wir gemeinsam eben Ergebnisse zusammentragen können. Und so kann man auch im Prinzip unsere Arbeit zusammen verstehen. Also das Hessische Landesprojekt setzt sich eben nochmal insbesondere eben mit den hessischen Nazi-Strukturen und Prozessen hier vor Ort auseinander. Und ne, da kommt es dann eben drauf an, was passiert eigentlich gerade. Also wenn zum Beispiel ein Untersuchungsausschuss gerade läuft, dann gehen eben vor allen Dingen die Leute aus den lokalen Initiativen dahin. Das war in Nordrhein-Westfalen so, das war in Hessen eben so. Wir versuchen auch gemeinsam Druck zu machen auf die Bundesländer, in denen es eben noch keine oder keine ausreichende Auseinandersetzung gegeben hat, wie das in Hamburg der Fall war oder jetzt auch in Bayern, wo die Forderung nach einem neuen Untersuchungsausschuss nochmal hochgekommen ist. Und versuchen uns eben gemeinsam in unserer Arbeit zu unterstützen. Und dazu gehört eben dann auch die sehr große Breite unseres Netzwerks. Wir sind organisiert mit den verschiedenen antifaschistischen Zeitschriftenprojekten, die es eben gibt. Wir versuchen, möglichst viel Kontakt zu anderen Organisationen, zu anderen Gruppen, zu den ganzen Gedenkinitiativen zu halten und eben dann gemeinsam zu gucken, wie kann man lokale Themen bundesweit nochmal auf die Agenda heben und wo kann man eben Druckpunkte organisieren für, sei es politische Akteure oder eben auch für Antifa-Szene.
1: Du hattest es ja eben schon mal angesprochen, dass ihr die Letzten seid bei so einem NSU-Untersuchungsausschuss, die dann den Saal verlassen. Kannst du uns nochmal sagen, warum es halt so notwendig ist, so eine organisierte Prozessbegleitung oder eine Begleitung von einem Untersuchungsausschuss, warum ist es so notwendig?
3: Das ist immer so eine sehr große Diskrepanz tatsächlich, weil eigentlich sind es ja extrem... Das sind so Prozesse, die eigentlich sehr weit weg sind von unserer klassischen linken Antifa-Politik, ne? Da in den Landtag zu gehen und sich den ganzen Tag anzuhören, was irgendwelche Politiker dazu sagen. Unsere Prozessbeobachtung oder die Beobachtung der Untersuchungsausschüsse hat einen sehr anderen Fokus, als das andere Medienvertreter zum Beispiel machen. Uns geht es nicht um Konjunkturen. Uns geht es nicht darum, die geile Story zu erzählen, sondern uns geht es darum, eine möglichst vollständige Erfassung von den Prozessen, die da politisch ablaufen, irgendwie abbilden zu können. Uns geht es darum, ganz viele kleine Puzzleteile einzusammeln und die eben gut abzulegen, zu archivieren, uns gegenseitig davon zu erzählen, sodass wir mit diesen Puzzleteilen zusammen dann eben wieder zu neuen Erkenntnissen kommen können. Und deshalb ist es eben auch so schwierig zu sagen, wo fängt NSU Watch an, wo hört es auf, weil eben Kontinuitäten sowohl in der Nazi-Szene natürlich bestehen, als auch beim Umgang mit den Behörden, mit rassistischer Gewalt, mit politischer Gewalt und auch in der Betrachtung, wie wird eigentlich rechter Terror in Deutschland betrachtet. Da gibt es eben bestimmte Kontinuitäten, wo wir versuchen, eben durch unsere möglichst vollständige Erfassung von dem, was da eigentlich geht, zu neuen Erkenntnissen zu kommen und auch ein Stück weit eine Entlastung zu bieten für die antifaschistische, die zivilgesellschaftliche Betrachtung dieses Komplexes. Weil eure HörerInnen müssen sich nicht jedes einzelne Fakt merken, was irgendwie in diesem ganzen Komplex besprochen wird oder nicht. Sondern wichtig ist es an der Stelle, die Erkenntnisse zu hören und zu lesen, die wir so produzieren und daraus eben ja Handlungsempfehlungen für den Alltag quasi abzuleiten. Ne? Man muss nicht jeden Fascho beim Namen nennen können, aber man muss verstehen, was sind eigentlich die großen Fragestellungen dieses Themenkomplexes, dieses NSU-Komplexes. Ne? Das ist zum einen eben die Gefährlichkeit der militanten Nazi-Szene in Deutschland. Das ist die Involviertheit der Sicherheitsbehörden da drinne. Das ist der strukturelle Rassismus, den wir in den Institutionen finden, aber auch in der Gesellschaft. Das ist die Bedeutung von der Ideologie von Nazi-Szene. Und das ist eben die Frage, wie wollen wir eigentlich uns als Gesellschaft verstehen was für einen Begriff haben wir gemeinsam davon. Und das ist das Wichtige, was wir transportieren wollen. Und das schaffen wir, indem wir eben diese ganzen Fakten, diese ganzen Puzzlesteine und Bausteinchen aufsammeln und uns das angucken, das analysieren, was passiert damit. Und das ist quasi auch das, was wir für die Öffentlichkeit, für die Szene leisten wollen, da eine Entlastung zu bringen und eben zu sagen, schaut, genau das sind die Probleme, die wir ausmachen an der Stelle.
2: Und siehst du sozusagen, dass diese Arbeit auch sozusagen Anklang findet außerhalb einer jetzt antifaschistischen Szene, die, sag ich mal, da ein Interesse dran hat, die da auch drauf guckt, die sich dann beschäftigt, also dass so zum Beispiel irgendwelche Medien auf euch zurückgreifen, findet sowas statt?
3: Definitiv und zunehmend mehr. Also sowohl in den Medien findet unsere Perspektive immer mehr Gehör. Das sind vor allen Dingen Caro Keller und Uli Jentsch, die ihr da treffen werdet, die bei uns vor allen Dingen die Medienarbeit machen. Aber auch tatsächlich zivilgesellschaftliche PartnerInnen, mit denen wir sonst wahrscheinlich nicht zusammengearbeitet hätten. Ein schönes Beispiel ist Kassel als Tatortstadt, in der sehr, sehr viel passiert ist und wo wir nicht nur natürlich eng mit der lokalen Antifa-Szene zusammenarbeiten, sondern eben auch mit neu entstandenen zivilgesellschaftlichen Projekten und natürlich mit der Gedenkinitiative 6. April. Aber da hat sich zum Beispiel so eine Initiative gegründet, die heißt Initiative Nachgefragt, die zum Beispiel nach der Enttarnung des Combat A-Team-Netzwerkes von der Exif-Recherche im vorletzten Sommer, diejenigen waren, die zur Sparkasse gegangen sind und gesagt haben, dieses Combat A-Team-Mitgliedskonto läuft bei euch, liebe Sparkasse Kassel, das kann doch nicht wahr sein, woraufhin dann das Konto aufgelöst wurde. Und das erlebe ich als sehr, sehr positiv. Wir schaffen Bündnisse, die vor allen Dingen eine sehr staatskritische Motivation haben, die sich eben angucken, ne? Vor allen Dingen diese Involviertheit von Sicherheitsbehörden, vom Verfassungsschutz und von der Polizei in die Nazi-Szene und die eben gemeinsam mit uns sagen, das ist ein Problem für die Demokratie. Ne? Das wäre nicht zwingend mein Hebelpunkt da drin, ne? Aber da schaffen wir eben Anknüpfungspunkte zu anderen zivilgesellschaftlichen Initiativen.
4: Bevor es mit dem Interview weitergeht, hören wir von der Band Postwort das Lied Kaltland.

0: Du hattest ja jetzt bereits Kassel angesprochen. Vielleicht als kurze Einleitung für alle, die das nicht so wissen. Ich hatte es auch schon gerade kurz gesagt. In Kassel fand ein Mord des NSU statt an Halit Yozgat. Es gibt sehr viele Dinge, die sozusagen um diesen Mordfall auch ungeklärt sind. Es gab nach dem Mord an Halit Yozgat beispielsweise auch eine Demonstration in Kassel, die du auch schon angesprochen hattest, wo eben migrantische Gruppen bzw. die Opferangehörigen demonstriert haben und gesagt haben, so, ey, seht ihr das nicht, was hier eigentlich los ist? Und ich glaube auch schon eben irgendwie, wir wollen kein weiteres Opfer, weil es sozusagen für diese Community bereits klar war, dass es eine rechte Mordserie in Deutschland gibt und das sozusagen alle anderen nicht wahrhaben wollten. Und vielleicht kannst du sozusagen noch mal ein bisschen einleiten, was in Kassel eigentlich alles schiefgelaufen ist, beziehungsweise passiert ist. Also von dem Mitarbeiter des Verfassungsschutzes, der bei dem Mord anwesend war und so weiter. Also ich glaube, wir könnten wahrscheinlich mehrere Stunden allein darüber reden, aber wenn du vielleicht einfach kurz die Story, die für euch da relevant ist, erzählen magst.
1: Kassel zeichnet sich dadurch aus, dass es eben eine sehr gut vernetzte militante Nazi-Szene hatte und hat. Also wir reden da von also mindestens Anfang der 90er und Strukturen, die sich bis heute eben da auswirken. Es hat vor allen Dingen angefangen in der FAP mit der Freiheitlichen Arbeiterpartei, die 94 verboten wurde. Aber das sind Strukturen, die wir bis heute nachspüren, und auf die sich die Organisation der Nazi-Szene bis heute eben stützt. Wir müssen davon ausgehen, dass die Behörden und insbesondere der Verfassungsschutz sehr gut darüber informiert waren, wer Waffen hatte, wer mit welchen Kadern unterwegs ist, wie die Vernetzung funktioniert. Und gleichzeitig haben wir eben ein Herunterspielen rechter Gewalt seit, ja, im Prinzip, also mit all den Beispielen, die wir da benennen können. Die Opfer rassistischer Gewalt sind selber dann Opfer rassistischer Ermittlungen geworden. Die Opfer politischer Gewalt sind Ziel von staatlicher Repression geworden. Und wir haben eine Vielzahl unaufgeklärter Straftaten dort, von denen wir zumindest vermuten können, dass sie einen Bezug zur extremen Rechten haben. Das war vor allen Dingen 2001, gab es Schüsse auf den Wagenplatz in Kassel, zu denen es nie richtige Ermittlungen gegeben hat. Dazu könnt ihr einen Text auf unserer Homepage finden. Es gab 2003 Schüsse auf einen Antifaschisten in Kassel. Es gab den Mord 2006. Es gab 2016 den Angriff auf Ahmed I, für den Stefan Ernst gerade in Frankfurt angeklagt ist, der Täter, der auch Walter Lübcke erschossen haben soll. Und es gab eben den Mord an Walter Lübcke und da im Nachhinein eben jetzt auch noch einen unaufgeklärten Angriff auf einen Minicar-Fahrern rassistisch motivierten. Das heißt, wir haben eine Vielzahl von Straf- und Gewalttaten in Kassel, wo das Muster von Ermittlungen tatsächlich immer gleich abgelaufen ist. Und was natürlich sich am Mordfall von Halit Yozgat sehr, sehr deutlich gezeigt hat, ist die Involviertheit des Staates in diese Aktivitäten der Nazi-Szene. Du hast es gerade schon angesprochen, Andreas Temme, der Mitarbeiter des Landesamtes für Verfassungsschutz in Hessen, der mutmaßlich während der Tat an Halit Yozgat anwesend war, der mit seinem V-Mann, also einem bezahlten Nazi-Spitzel, telefoniert hat an dem Tag und wo sich eben die hohe Politik, vor allen Dingen eben Volker Bouffier, hinterher in die Ermittlungen rund um die Involviertheit von Andreas Temme eingemischt hat. Und das ist was, was auch über den kompletten Prozess vom Untersuchungsausschuss nicht aufgelöst werden konnte. Also der Untersuchungsausschuss konnte keine Antwort darauf geben, was hat Andreas Temme da eigentlich gemacht? So, und er ist zwar mehrfach vernommen worden, sowohl in Berlin vom Untersuchungsausschuss, als auch in Hessen vom Untersuchungsausschuss, als auch beim Gerichtsprozess in München, konnte darauf eben keine Antwort gegeben werden. Was weiterhin klar geworden ist, ist, dass eben zur Staatsräson gehört, das Gefühl haben zu wollen, man könne die Nazi-Szene kontrollieren und deswegen muss man eben auch Spitzel dafür bezahlen, um Informationen daraus zu gewinnen. Und aus diesem V-Mann-System entwickelt sich natürlich eine bestimmte gemeinsame Abhängigkeit, ne? Und eine bestimmte Nähe auch, wenn so ein V-Mann-Führer seinen V-Mann eben regelmäßig trifft und so weiter. Und da gab es keinen Abbruch an der Stelle. Außerdem steht weiterhin die Frage im Raum, welche Kasseler Neonazis haben das Internetcafé von Halit Yozgat ausgesucht? Also, ne, ist ja klar, Halit Yozgat ist stellvertretend und symbolisch ermordet worden, aber warum wurde er konkret ermordet? Wer hat beschlossen, dass die Mörder in dieses Internetcafé gehen sollen? Und da gab es eben bestimmte Hinweise im Untersuchungsausschuss, aber darauf ist eben keine Antwort gegeben worden. Und dementsprechend steht natürlich auch noch die Frage im Raum, wie steht die Nazi-Szene in Bezug auf den Mord an Halit Yozgat und in Bezug auf Walter Lübcke gegebenenfalls eng beieinander? Wo gibt's Parallelen, wo gibt's ja Hinweise dazu? Genau, so wurde zum Beispiel Markus Hartmann, der jetzt mit Stefan Ernst in Frankfurt angeklagt wurde, 2006 bereits schon mal bei den Mordermittlungen an Halit Yozgat vernommen, weil er sehr auffallend häufig eben auf die Fahndungsseite geklickt hat, die die Polizei da installiert hatte. Und die Vernehmung ist erstaunlich kurz ausgefallen und es macht den Eindruck, als hätte der Polizist keine Ahnung davon, wen er da vor sich hat, obwohl Markus Hartmann eben damals schon als wichtiger Akteur der Nazi-Szene in Kassel präsent war. Genau, also da stellen sich halt eben sehr, sehr viele Fragen, die also kontinuierlich auch heute noch weitergestellt werden können und müssen. Und so ist tatsächlich jetzt auch der neue Untersuchungsausschuss, der seine öffentlichen Sitzungen nach Ostern anfangen wird, aufgestellt, also der sich mit dem Mord an Walter Lübcke beschäftigen soll, aber tatsächlich auch die Nazi-Strukturen in Nordhessen noch mal mehr in den Blick nehmen soll. Ist natürlich immer die Frage, was kann so ein Untersuchungsausschuss und was kann er nicht? Aber ich verspreche mir da doch noch mal mehr Erkenntnisse dazu in der Frage, wer könnte das Unterstützernetzwerk vom NSU in Kassel gewesen sein? Welche Gruppen und Gruppierungen kommen dafür in Frage? Welche Personen kommen dafür in Frage?
0: Wir würden jetzt dann so ein bisschen weitergehen und sozusagen, es gibt ja immer wieder, wir bleiben sozusagen in Kassel und würden dann jetzt ein bisschen mehr über die Ermordung des CDU-Politikers Walter Lübcke sprechen, der mutmaßlich von dem Neonazi Stefan Ernst ermordet worden ist, aufgrund dessen, dass er sich positiv auf die Aufnahme von Geflüchteten in Deutschland bezogen hat, beziehungsweise auch gesagt hat, wer sozusagen mit diesen Werten ein Problem hat, kann dieses Land auch gerne wieder verlassen, was sozusagen laut Aussage von Stefan Ernst der Startschuss dieser Entscheidung war, dass sozusagen diese Aussage so nicht hingenommen werden kann und er sich dann so ein bisschen an Walter Lübcke abgearbeitet hat, bis es dann mutmaßlich zu dieser Tat kam. Welche Zusammenhänge seht ihr beispielsweise zwischen dem Mord und dem Morden des NSU? Warum ist sozusagen das ein Thema für NSU-Watch, beziehungsweise wo seht ihr Parallelen da drin?
1: Wenn man über den Mord an Walter Lübcke spricht, finde ich es sehr wichtig, auch den Angriff auf Ahmed I. mitzuerwähnen. Für mich hängen die beiden Taten sehr eng zusammen. Es wird sich noch herausstellen, ob das für den Senat in Frankfurt, den Richtersenat, genauso geht. Ich gehe davon aus, dass es nicht so ist. Aber an diesem Ort Lohfelden und dieser geflüchteten Unterkunft, in der Ahmed E. damals untergebracht war, kann man sehr, sehr viel festmachen. Zum einen, was die rassistische Mobilisierung dieser Zeit angeht, aber auch, welche Auswirkungen das haben kann an der Stelle.
0: Magst du kurz noch mal erzählen, was bei Ahmed E. passiert ist? Weil ich glaube, das wissen nicht so viele Menschen.
1: Ja, ich fange kurz mit dieser Begebenheit an, die du da erwähnt hast. Und zwar, also wir haben 2015, der Sommer der Migration. Es kommen sehr viele Geflüchtete aus Syrien vor allen Dingen nach Deutschland und aus dem Irak. Und es werden eben Geflüchtetenunterkünfte eingerichtet, große Sammellager. Und für diese Lagerunterbringung, die eben nach der Ansage der hessischen CDU eben für richtig befunden wird, ist Walter Lübcke eben als Regierungspräsident des Landkreises Kassel zuständig. Auch in Lohfelden bei Kassel wird eben so eine Geflüchtetenunterkunft eingerichtet. Dafür gibt es eine Bürgerversammlung im Herbst 2015. Und bei dieser Bürgerversammlung waren eben dann Markus Hartmann und Stefan Ernst auch zusammen vor Ort. Der örtliche Pegida-Ableger Kagida Kassel hatte dazu aufgerufen, diese Bürgerversammlung zu begleiten. Und Markus Hartmann hat dann eben diesen berühmten Satz von Walter Lübck gefilmt und ins Internet hochgeladen. Und daraufhin hat sich eben eine Welle des Hasses gegen Walter Lübck aufgeschaukelt. Das ist wohl dann mehrfach wieder gepostet worden, ne? Und auch von Erika Steinbach, Akif Principi erwähnt diese Szene in seinem Buch. Also dieses Video ist ein wichtiger Bestandteil in der rassistischen Mobilisierung in Deutschland geworden. Und in diese Unterkunft, die da bei der Bürgerversammlung besprochen werden sollte, ist dann eben Ahmed I. eingezogen. Es ist dann eben passierte die Silvesternacht von Köln, die eben nochmal ein ganz wichtiger Motor war in dieser rassistischen Mobilisierung. Und am 6. Januar, also vor ein paar Tagen, vor 5 Jahren, ist Ahmed I. auf dem Weg zur Tankstelle, um Zigaretten zu kaufen, und wird von hinten niedergestochen und schwer verletzt dabei. Und der Täter entkommt eben auf einem Fahrrad, mit dem er sich auch genähert hat. Und daraufhin gehen dann die Ermittlungen los, vor allen Dingen eben im Umfeld von Ahmed I., weil man eben davon ausgegangen ist, also man hat 1000 Thesen aufgestellt, die alle sehr weit weg waren von, es war ein Nazi, was Ahmed immer betont hatte auch, sondern man hat eben gesagt, naja, die hatten halt Streit in der Unterkunft oder es war vielleicht der IS, der sich an Ahmed rächen wollte, vor dem er geflohen war. Und dann sind eben die Ermittlungen an der Stelle losgegangen und im Prozess hat sich jetzt auch herausgestellt, es hat damals eben eine Sonderkommission gegeben und auch der Name

0: den Mord an Walter Lübcke gegeben, wo ja auch erst sehr lange nicht über Nazi als Täter gesprochen wurde, sondern erst die gefundene DNA-Spur an der Leiche von Walter Lübcke dann zu Stefan Ernst geführt hat. Und ja, jetzt im Nachhinein mit dem Geständnis von Stefan Ernst und der Betrachtung dabei rausgekommen ist, im Prinzip sind die beiden Taten, der Angriff auf Ahmed I. und der Mord an Walter Lübcke, zwei Seiten von so einer rassistischen Medaille. Also bei dem einen wird eben der konkrete Geflüchtete angegriffen, der eben symbolisch steht wieder für diese vermeintlichen jungen Männer, die in das Land kommen und die Frauen bedrohen. So hat es Stefan Ernst auch gesagt, dass das für ihn sehr wichtig ist. Und dann trifft es eben den politischen Entscheidungsträger, der dafür zuständig ist, nämlich Walter Lübcke. Und dementsprechend ist es eben, wenn man sich das so betrachtet, 1:1 eine Umsetzung der AfD-Propaganda, die wir uns seit Jahren anhören müssen da drinnen. Es gibt so eine Rede von Björn Höcke zum Beispiel bei einer Demonstration, bei der auch Stefan Ernst nachweislich da gewesen ist, der eben sagt, man müsse das Land verteidigen vor diesen vermeintlichen Invasoren und man müsse eben deutsche Frauen und Kinder schützen und schuld daran sei eben diese Politikerkaste. Und genau das ist im Prinzip umgesetzt worden. Und an diesem Tatort Lohfelden und daran eben angegliedert Wolfhagen Isser, wo Walter Lübcke auf seiner Terrasse ermordet wurde, kann man diese rassistische Mobilisierung und was für Auswirkungen sie eben haben kann, wenn sich dann einer von ihnen entschließt, zur Tat zu schreiten, kann man eben sehr genau sehen, wie sich das auswirkt an dieser Stelle. Und dementsprechend gibt es natürlich sehr viele Parallelen zwischen den Angriffen in Kassel und den Morden des NSU in der Frage, was bedeutet eigentlich Rassismus, wie funktioniert eigentlich Nazi-Ideologie und was für Elemente können wir daran festmachen, finden wir eben sehr, sehr viele Gemeinsamkeiten da drin. Ein großer Unterschied, den man natürlich benennen muss, ist die Frage der Organisierung der Täter. Also während das NSU-Kerntrio mit falschen Dokumenten an einem anderen Ort gelebt hat, ich würde den Begriff Untergrund vermeiden, weil so wie wir das halt betrachten können, ist es halt kein Untergrund gewesen da, weder in Zwickau noch in Chemnitz. Aber es gab eben Tarnidentitäten, es gab Deckerzählungen und es gab bestimmte Verschleierungstaktiken. Und dagegen hat Stefan Ernst sowas halt überhaupt nicht gehabt. Ne, da war quasi der Schützenverein und der Arbeitsplatz, der Frühstücksraum der Firma Hübner, das waren radikalisierende Orte und Momente und er hat eben sein ganz normales Leben als Familienvater gelebt. Da gab es keine verdeckten keine verdeckten Prozesse, keine Dokumente oder irgendwas. Ne, da gab es keinen Untergrund, nicht mal die Idee davon. Und das finde ich nochmal wichtig auch zu begreifen, was bedeutet eigentlich diese Verrohung von Gesellschaft, was für eine Auswirkung hat eigentlich diese AfD-Rhetorik, die wir uns da geben müssen in den letzten Jahren. Die führt nämlich dazu, dass man solche Sachen wie den Volksverräter müsste man mal hinrichten, einfach im Schützenverein oder auf der Arbeit sagen kann. Und niemand spricht was dagegen. Es denkt halt niemand, dass das dann tatsächlich jemand macht. Ne? Davon sind dann alle irgendwie mehr oder weniger erstaunt. Aber die theoretische Möglichkeit, dass drüber sprechen, an dem Punkt sind wir eben schon lange.
1: Du hast jetzt so ein bisschen darüber berichtet, was da alles abgelaufen ist. Es gibt eigentlich auch wieder den Namen Andreas Temme, der erneut in diesem Zusammenhang auftaucht, in dem Mord von Walter Lübcke, der V-Mann-Führer, der bereits bei der Ermordung von Halit Yozgat mutmaßlich anwesend war. Würdet ihr das eher als einen Zufall bewerten oder könntet ihr euch vorstellen, dass das auch eine Rolle spielt?
0: Naja, also wir wissen ja nicht genau, wie viele V-Leute in Kassel damals geführt worden sind. Also wir gehen um 2006 von 4 bis 7 aus und Andreas Temme war ja nicht mehr im Landesamt tätig. Der ist ja wegversetzt worden, als Walter Lübcke ermordet worden ist, an Ernst. Ne? Der ist halt, genau. Ja. Also, natürlich hatte Andreas Temme dienstlich mit Stefan Ernst zu tun. Der Name muss ihm untergekommen sein, weil Stefan Ernst in den 2000er Jahren extrem aktiv war in der nordhessischen Nazi-Szene. Er hat Anti-Antifa-Arbeit gemacht. Er war bei Übergriffen beteiligt. Er hat vor Gericht gestanden selber. Er ist bei Straftaten aufgefallen und natürlich hatte das Hessische Landesamt für Verfassungsschutz Erkenntnisse

0: über ihn und über Markus Hartmann gesammelt in der Zeit. Und dementsprechend ist es, also finde ich selbstverständlich, dass Andreas Temme da drin wieder auftaucht. Stefan Ernst wurde ja auch auf so einer Liste geführt mit rechtsextremen Neonazis, die 2009 erstellt wurde. Und auch in dem sogenannten Geheimbericht taucht eben sein Name öfter auf, wie der Journalist Dirk Labs rausgeklagt hatte. Dabei handelt es sich um ein Dokument, das hatte der Innenminister in Auftrag gegeben, dass eben nach der Selbstenthüllung des NSU das Landesamt gucken sollte, welche Erkenntnisse gibt es eigentlich zum NSU beim Hessischen Landesamt. Und dieser Bericht ist dann ursprünglich 120 Jahre gesperrt worden. Dass wir von seiner Existenz wissen, können wir tatsächlich der Linkspartei verdanken, die so lange an diesem Dokument rumverhandelt hat, bis es in der Öffentlichkeit benannt werden durfte, dass es existiert. Also auch das war eigentlich verboten. Und jetzt ist diese Sperrfrist auf ungefähr 30 Jahre reduziert worden. Aber auch genau in diesem Dokument taucht eben der Name Stefan Ernst auf. Und das ist jetzt eine Frage, mit der sich der Untersuchungsausschuss intensiv beschäftigen muss. Welche Erkenntnisse hat es denn gegeben über Stefan Ernst und Markus Hartmann, über die militante Nazi-Szene in Kassel? Und das sind natürlich Fragen, die muss man mit sehr großer Vehemenz an das Landesamt für Verfassungsschutz stellen, weil die natürlich als Geheimdienst sehr interessiert daran sind, ihre Geheimnisse auch geheim zu halten. Dafür sind sie nun mal da. Sie sind eben keine Polizeibehörde, die selber, wenn sie von Straftaten erfährt, da irgendwas machen muss. Im Gegenteil, man versucht eben, die Erkenntnisse und die Geheimnisse, die man hat, möglichst zu bewahren und möglichst die Kanäle offen zu halten und die nicht zu gefährden. Und das heißt, die Frage rund um diesen Komplex Andreas Temme beim NSU-Komplex, die stellt sich natürlich weiter. Und da vielleicht auch nicht nur auf Andreas Temme selbst, sondern eben auch auf seine Kollegen. Also welche Erkenntnisse hat es denn gegeben? Hat es da Anwerbungsversuche gegeben, zum Beispiel von einem der Täter? Wer in der Kasseler Nazi-Szene wird eigentlich noch vom Staat bezahlt und dementsprechend auch vor polizeilichen Maßnahmen gewarnt und aus der Schusslinie genommen? Ne? Das ist ja was wir bei V-Leuten sehr, sehr häufig sehen und was auch gesetzlich so vorgesehen ist, dass eben V-Leute in einem bestimmten Rahmen Straftaten begehen dürfen und dafür eben nicht verurteilt werden. Und das gehört natürlich auch zur Anwerbepraxis dieser V-Leute, vor allen Dingen eben, wenn sie vor Gericht stehen, ihnen anzubieten, dann eben mit dem Staat zu kooperieren und dafür eben ein geringeres Strafmaß zu bekommen. Und das spielt natürlich alles in die Frage rein, wie wird eigentlich mit rechter Gewalt umgegangen in diesem Staat und von den einzelnen Institutionen da drin. Deshalb finde ich es gar nicht verwunderlich, dass Andreas Temme da wieder drin mit auftaucht. Die Frage ist eben, was macht dieses Landesamt für Verfassungsschutz eigentlich mit der Kasseler Nazi-Szene? Was läuft da eigentlich und inwiefern bedroht es eben Menschenleben? Wer gilt eigentlich als schützenswert in dieser Gesellschaft? Und die große Frage jetzt natürlich, hat der Mord an Walter Lübcke als staatlichen Repräsentanten daran irgendwas verändert, was es eben vorher nicht gegeben hat, weil die Opfer eben MigrantInnen waren?
1: Der Prozess kommt ja jetzt voraussichtlich jetzt noch im Januar zum Ende. Also es für den 26. Januar, glaube ich, wird die Urteilsverkündung erwartet. Wie bewertet ihr denn den Prozess, wie er bisher geführt worden ist?
0: Das Gericht beschränkt sich selbstverständlich auf den Nachweis der Schuld der Angeklagten. Keine Rolle da drin spielt eben die Frage, in welche Netzwerke sind die Täter eingebunden. Also ne, die Kasseler Nazi-Szene hat da kaum eine Rolle gespielt. Wurde ein paar Mal eben über Thorsten Heise gesprochen, aber das vor allen Dingen auch von der Verteidigung von Markus Hartmann, weil sie eben, also Markus Hartmann ist ja wegen dieser psychischen Beihilfe angeklagt und sie wollten eben beweisen, dass Stefan Ernst auch durch andere radikalisiert wurde und nicht nur eben durch Markus Hartmann und damit Hartmann eben selber aus der Schusslinie zu nehmen. Ansonsten hat die Kasseler Nazi-Szene da kaum eine Rolle drin gespielt und dementsprechend kann das für uns natürlich auch nur unbefriedigend sein. Ne? Auch die Verfassungsschutzerkenntnisse haben da eben keine Rolle drin gespielt. Es lässt sich natürlich darüber streiten, inwiefern halt so ein Gerichtsprozess überhaupt in der Lage ist, weil er eben ne, dafür vorgesehen ist, die Schuld der beiden Täter nachzuweisen, aber man hat ja zum Beispiel auch davon abgesehen, eine Anklage wegen einer terroristischen Vereinigung da anzustreben. Die dritte Person, Elmar J., der die Waffe verkauft hat, dessen Verfahren ist eben von vornherein abgetrennt worden und es hat eben keine Strukturermittlungen gegeben in Bezug auf terroristische Vereinigung. Das heißt, das sind alles Fragen, die da an der Stelle unbeantwortet geblieben sind. Eine weitere Schwierigkeit, die wir sehen, liegt in den polizeilichen Ermittlungen, weil eben festzustellen ist, dass man sich vor allen Dingen in den Ermittlungen auf das Geständnis von Stefan Ernst gestützt hat. Also es gab so Punkte wie, Stefan Ernst wurde in seiner Befragung gefragt, in welchen Müllcontainer an der Arbeit er denn die Tatkleidung entsorgt hat. Und Stefan Ernst hat dann sowas gesagt wie, naja, der dritte von rechts. Und dann hat man eben nur den dritten Container von rechts durchsucht und eben nicht alle anderen. Man hat sich eben sehr stark auf die Angaben von Stefan Ernst gestützt und sehr wenig nochmal nachgeguckt, wie können wir die denn überprüfen, was für Personen kommen denn dann noch in Frage, in was für einem Kontext war Stefan Ernst eigentlich unterwegs. Und dementsprechend sind diese Gerichtsprozesse für uns kein abschließendes, aufklärendes Gremium, sondern da braucht es eben dann andere Prozesse, die das nochmal in den Fokus nehmen. Ne? Oder auch in Bezug auf den Tatkomplex rund um Ahmed I. sind eben die polizeilichen Ermittlungen, die rassistisch geführt worden sind, nicht mit in den Fokus genommen worden. Ne? Ahmed I. sagte selber bei der Pressekonferenz, für ihn müsste da eigentlich nicht nur Stefan Ernst, sondern eben auch die Polizei mit auf der Anklagebank sitzen. Und das ist eben nicht der Fall. Was wir weiterhin sehr schwer erträglich fanden, war insbesondere, wie Ahmed I. vom Senat behandelt worden ist, also in welcher Art und Weise und mit wie viel Druck da die Befragung gemacht wurde. Ahmed hatte nicht die Gelegenheit, einmal seine Geschichte zu erzählen und dann eben Nachfragen dazu zu beantworten, sondern er ist relativ schnell unterbrochen worden und mit Detailfragen konfrontiert worden. Er musste sehr intime Details von sich, was seine gesundheitliche Situation angeht, preisgeben, während Markus Hartmann eben vorne in der ersten Reihe saß und gelacht hat darüber. Das war sehr furchtbar zu ertragen. Ja, und dementsprechend gilt auch da für uns, ähnlich wie beim NSU-Urteil, mit diesem Urteilsbruch ist der Komplex nicht für uns abgeschlossen. Weder die Frage, wer könnte noch davon gewusst haben, noch die Frage, wie bewerten wir eigentlich die Kassa-Nazi-Szene. Also wir lassen uns nicht auf diese Einzeltäter-Theorie ein, die das Gericht da gesponnen hat. Natürlich ist unser Anspruch daran ein anderer und natürlich erwarte ich mir auch von so einem Gerichtsprozess keine Gerechtigkeit in irgendeiner Art und Weise. Und das wird sich, denke ich, auch im Urteil nochmal widerspiegeln. Was ich erstaunlich fand, war, wie politisch das Plädoyer der Bundesanwaltschaft ausgefallen ist an der Stelle. Also die Bundesanwaltschaft hatte die Tat eben in eine Kontinuität von rechtem Terror gesetzt und fordert da eben auch Stefan Ernst für den Angriff auf Ahmed I. mit zu verurteilen. Derzeit sieht es aber danach aus, als würde das Gericht es nicht machen wollen. Genau, das wird dann noch mit Spannung erwartet.
1: Geht denn die Bundesanwaltschaft, folgt die denn der Einzeltätertheorie? Also es ist ja die beliebteste Theorie für rechten Terror in Deutschland, sei es beginnend oder wahrscheinlich noch nicht mehr beginnend, aber auch das Oktoberfest-Attentat 1980, der NSU, der sozusagen auch isoliert gehandelt haben soll. Folgt die Bundesanwaltschaft in dem Fall denn der Einzeltäter-Theorie oder ist es sozusagen, sagen die, okay, es kann sozusagen da durchaus ein Netzwerk drumherum gegeben haben?
0: Also sie nehmen auf jeden Fall Markus Hartmann mit in die Verantwortung und lassen ihn eben aus diesem Vorwurf der psychischen Beihilfe nicht frei. Da ist eben die Frage, wie sieht der Senat das und wird der Senat Markus Hartmann dafür verurteilen? Da finde ich eine Prognose gerade noch sehr schwierig. Darüber hinaus ist nicht nach einem Netzwerk ermittelt worden. Also es ist noch ein weiterer Neonazi vernommen worden, Alexander S., der auch sehr lange in der hessischen Neonazi-Szene aktiv ist bereits, der auch bei den Freien Kräften Schwalm-Eder und diesen Gewalttaten 2008, die da die Runde gemacht haben, Stichwort Neuenhainer See und das, der Übergriff auf das Zolle-Lager. Auch da war er involviert, wenn auch nicht direkt beteiligt. Und das ist eben ein sehr enger Vertrauter von Markus Hartmann. Dem konnte aber keine Beteiligung an der Stelle nachgewiesen werden. Eine Frage zum Beispiel, welche Rolle spielt eigentlich der Sohn von Stefan Ernst? Der ist nicht im Detail nachgegangen worden und weiterhin hat man auch nicht nach anderen Kontakten gesucht. Es gab keine Hausdurchsuchungen in der Kassa-Nazi-Szene zum Beispiel. Und auch natürlich die Frage, ne, was verstehen wir da unter Netzwerk, ist also nicht beleuchtet worden. Stefan Ernst, der eben an AfD-Stammtischen teilgenommen hat, an AfD-Demonstrationen teilgenommen hat, an der Kagida-Demonstration teilgenommen hat. Die Frage ist da natürlich, wie definieren wir so ein Netzwerk? Also muss es ein Kameradschaftskreis sein, der sich clandestin trifft? Oder geht es da auch darum, wer hat ihn eigentlich radikalisiert? Geht es um die Frage, wer wusste davon, dass Stefan Ernst Walter Lübcke ermorden möchte? Oder wer hat das billigend in Kauf genommen? Das sind ja zwei Fragen, die Kreise sehr unterschiedlich definieren an so einer Stelle.
1: Es sind, der NSU spielt da in letzter Zeit auch in Hessen eine andere Rolle. Es sind Drohschreiben unter anderem, also an PolitikerInnen, aber unter anderem auch an die NSU-Opferanwaltin Serdar Bashar-Yildiz geschickt worden, die mit NSU 2.0 unterschrieben waren. Spielt das für euch eine Rolle in eurer Arbeit?
0: Selbstverständlich. Also da ist natürlich die Frage, inwiefern ermittelt Polizei nicht nur rassistisch, sondern ist auch Teil von Nazi-Netzwerken. Also ne, bei Serdar Bashar-Yildiz ist ja rausgekommen, dass ihre geheimen Daten aus einem Polizeicomputer, also ihre gesperrten Daten aus einem Polizeicomputer abgefragt worden sind. Also als Person des öffentlichen Rechts hat man die Möglichkeit, die Abfrage von seinen Daten zum Beispiel beim Melderegister sperren zu lassen und informiert zu werden, wenn die Daten abgefragt werden. Und diese gesperrten Daten von Serdar Bashar-Yildiz sind im ersten Polizeirevier in Frankfurt abgefragt worden. Das bedeutet, ein Frankfurter Polizist hat eben diese Daten abgefragt, gegebenenfalls weitergegeben oder selber diese Drohschreiben verfasst. Das macht natürlich nochmal eine ganz andere Dimension von Involviertheit von Behörden auf an der Stelle. Ich würde mal davon ausgehen, dass so eine Abfrage von Daten aus Polizeicomputern was ist, was relativ häufig passiert. Also ne, so ein Datenschutzvergehen quasi. Wir haben das an mehreren Beispielen sehen können. Also so bei dem Angriff beim 1. Mai in Halle vorletztes Jahr war eine Gruppe aus Hessen beteiligt, die Aryans aus dem Main-Kinzig-Kreis. Und da ist rausgekommen zum Beispiel, dass eine der Beteiligten einen Bekannten bei der Polizei gebeten hatte, über ihren neuen Lover, der dann auch bei der Aktion dabei war, die Daten abzufragen. Und der hat sie dann quasi gewarnt, dass der Typ halt ein Nazi ist. Ja, also ich glaube, dass diese Datenabfragegeschichte gar nicht sowas ist, was selten passiert bei der Polizei. Der Skandal, der sich quasi in der hessischen Politik dazu entsponnen hat, ist, wie konnte man die denn an Nazis weitergeben? Genau, und dementsprechend ist es natürlich ein Fall, an dem wir dran sind, dranbleiben und solidarisch erklären gegenüber all den, vor allen Dingen ja Frauen, die das getroffen hat. Also nicht nur Serdar Bashar-Yildiz, auch Idil Beida, die hessische Comedian, oder Janine Wissler, Martina Renner von der Linkspartei. Also es hat ja vor allen Dingen starke Frauen getroffen, die in der Öffentlichkeit gestanden haben. Und da ist natürlich auch die Frage, was für eine Rolle spielt eigentlich Misogynie und Frauenhass bei rechten Terror? Und genau, wie betrachten wir eigentlich rechten Terror und wie analysieren wir das? Und da gehört es natürlich extrem eng dazu. Mal abgesehen davon, dass die räumliche Nähe dieses Gerichts in Frankfurt, wo der Prozess jetzt stattfindet und des ersten Polizeireviers in Frankfurt natürlich ne, keine 500 Meter sind. Das heißt, das ist ein Thema, was man ständig mit sich rumträgt und wo ja auch einfach extrem wenig passiert. Serdar Bashar-Yildiz hat ja selber jetzt schon einen Geldbetrag ausgelobt für das Geben von Hinweisen an dieser Stelle, weil eben seitens des Staates nichts daraus passiert.
1: Dann kommen wir auch schon so langsam dem Ende entgegen. Wir könnten wahrscheinlich noch ewig weiter drüber reden, weil es so viel um dieses Thema immer wieder zu besprechen gibt. Aber vielleicht noch erstmal jetzt zu dir persönlich. Wie bist du zu dieser Arbeit bei NSU Watch gekommen und brauche ich da irgendwie juristisches Fachwissen oder ist es was man sich dann aneignet, wenn man diese Prozessbegleitung macht?
0: Also ich selber arbeite seit gut 15 Jahren zum Thema Antifa in Hessen in ganz verschiedenen Bereichen und bin zu NSU Watch gekommen, als sich eben NSU Watch Hessen gegründet hat, um diesen Untersuchungsausschuss zu begleiten. Kaum Personen von uns haben juristisches Vorwissen in irgendeiner Art und Weise. Natürlich hilft es irgendwie weiter, wenn man versteht, was da passiert eigentlich, ne, und was für Möglichkeiten und Grenzen bieten sich da eigentlich gerade. Viel wichtiger ist aber tatsächlich Sitzfleisch und die Lust am Thema zu arbeiten und genau, sich antifaschistisch engagieren zu wollen. Gut Texte schreiben hilft auch weiter, wenn man sehr viel Protokolle schreibt. Also viel von unserer Arbeit besteht ja neben der Recherche vor allen Dingen aus dem Anfertigen dieser Berichte und aus dem Aushalten, dass man da sitzen muss und sich das immer alles anhören muss. Aber wir, also wie gesagt, die wenigsten von uns sind JuristInnen. Wir haben dann, also es hilft natürlich, wenn man Leute hat, die man fragen kann, was passiert da eigentlich gerade. Diese Beobachtung an sich hat aber also mit juristischem Wissen erstmal nichts zu tun.
1: Dann vielleicht noch so ein bisschen abschließend, magst du nur einfach nochmal sagen, wo man sich über eure Arbeit informieren kann, was man dort findet und wie man euch unterstützen kann?
0: Natürlich, sehr gerne. Also Informationen zu unserer Arbeit, unsere Prozessberichte und so weiter findet man auf unseren Internetseiten www.nsu-watch.info. Und hessen.nsu-watch.info, da findet ihr auch Hintergrundtexte. Zum Beispiel haben wir eine Serie von Texten online gestellt unter dem Stichwort Blickpunkt Hessen, wo wir nochmal unterschiedliche Analysen zusammengetragen haben. Ihr findet uns natürlich auch auf Twitter. Es gibt auch eine Podcast-Sendung von NSU Watch, die ich sehr empfehle, die zum Beispiel auch gerade so eine Tour macht zu verschiedenen Opferberatungsstellen in ganz Deutschland. Und auf der Homepage findet ihr natürlich auch die Prozessberichte rund um das Attentat in Halle zum Beispiel. Auch diesen Prozess haben wir beobachtet und auch den Prozess gegen die Feuerkriegsdivision, so eine Nazi-Gruppe, haben wir beobachtet. Und darüber informieren wir auf Texten der Homepage, auf Twitter und eben über den Podcast zusammen. Weiterhin erscheinen Texte von uns regelmäßig in der Lotta, die antifaschistische Zeitschrift für NRW, Hessen und Rheinland-Pfalz, die ich euch hiermit auch sehr herzlich ans Herz legen möchte, und im antifaschistischen Infoblatt. Genau, und unterstützen könnt ihr uns sehr vielfältig. Das ist zum einen, haben wir gerade ein Buch rausgebracht auch zum NSU-Komplex. Das zu kaufen, zu lesen, seinen FreundInnen zu schenken, ist sehr hilfreich für uns. Und außerdem gibt es natürlich auch schickes Merchandise von uns, T-Shirts und Beutel dazu. Wir sind komplett spendenfinanziert. Das bedeutet, genau, also Geld hilft uns bei unserer Arbeit immer. Aber eben auch, wenn ihr Veranstaltungen mit uns organisiert und uns helft, unsere Inhalte zu verbreiten, so wie heute bei dieser Radiosendung. Genau, und darüber hinaus möchte ich natürlich daran appellieren, die gute alte Antifa-Tradition in Deutschland hochzuhalten. Also organisiert euch, organisiert antifaschistischen Selbstschutz, organisiert Solidarität. Das finde ich vor allen Dingen jetzt gerade in Corona-Zeiten nochmal umso viel wichtiger. Unterstützt die Gedenkinitiativen und die Forderungen, Rassismus in der Gesellschaft zu thematisieren, und haltet das Thema rechten Terror hoch, diskutiert darüber, schaut euch an, was da passiert, und schaut, was das eigentlich mit der Entwicklung in der Gesellschaft zu tun hat.
1: Vielen Dank, dass du da warst. Auch nochmal als Appell am Ende, dass beim Kampf gegen rechts häufig auf den Staat eben keine Verlässlichkeit besteht, und sich selber darum zu kümmern, was eben auch mit diesem NSU-Watch-Projekt, auch immer Bündnis, wie auch immer ihr euch jetzt seht, gemacht wird. Dann sagen wir, ist das Ende des Raccoon Radio auf der 103,4 oder im Internet auf radiodarmstadt.de. Ihr könnt die Sendung auch nochmal nachhören, wenn ihr sozusagen das Bedürfnis hat, nochmal Dinge anzuhören. Aber ich habe auch in der Vorbereitung tatsächlich den Podcast mir angehört auf diese Sendung, die ich auf der Seite NSU Watch dann sehr empfehlen kann. Ja, wir hören uns bestimmt oder eventuell im Monat wieder zu hoffentlich einem anderen interessanten Thema. Macht es gut, und nochmal danke, Sonja, dass du da warst. Tschüss.
0: Vielen Dank für die Einladung. Tschüss.
2: Ciao.

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2: So, ich stehe jetzt hier hinter Backstage, hinter der Bühne mit Julina Lewis. Hallo!
3: Hallo!
2: Ja, du hattest ja gerade eben deinen Auftritt hier auf dem Schlosskramfest. Wie war es denn so?
3: Oh, es war so krass und es war auch voll der besondere Moment, weil ich vor 2 Jahren schon mal hier war und zugeguckt habe bei Hero und jetzt habe ich selbst gespielt und es war richtig, richtig schön. Die Energie, die war echt krass und ich will auf jeden Fall wiederkommen.
2: Ja, das klingt richtig cool. Also das ist jetzt dein erstes Mal als Künstler auf dem Schlosskramfest?
3: Genau, ja.
2: Okay, cool. Ja, was steht jetzt heute Abend noch an? Werden sich noch andere Acts angeschaut oder wird jetzt einfach nur noch entspannt?
3: Also ich denke schon, dass ich vielleicht eine kleine Party anpeilen werde. Also einfach mal feiern, dass es so gut lief. Und bestimmt, ja, ich werde mir auf jeden Fall andere Künstler anschauen. Ich war ja gestern auch da, habe dazu geguckt. Ja, ich mag es hier sehr gerne. Also ich finde es hier super. Alles
4: Kann nur sagen, ja, genau.
3: Cool.
2: Okay, kann man sich denn auch auf neue, coole Songs von dir freuen?
3: Auf jeden Fall. Also ich bin gerade eigentlich so gut wie jede freie Sekunde im Studio, um ehrlich zu sein. Entweder in Mannheim oder in Berlin und nehme da die ganze Zeit Sachen auf. Und ja, auf jeden Fall kommt sehr bald sehr viel Neues.
2: Da sind wir definitiv gespannt, was denn da so kommen wird. Ach so, genau, was ich jetzt... du hast dir sehr viel Zeit auch für deine Fans genommen nach deinem Konzert, was ich richtig cool finde. Was ich jetzt ein bisschen schade finde, dass wir dich da so jetzt wegzerren mussten von den ganzen Fotos. Und das ist so dein Ding, so mit Faninteraktion, oder wie ist das?
3: Ja, auf jeden Fall. Ich meine, die Fans sind alles. Also ohne die könnte ich ja gar nicht das machen, was ich jetzt gerade mache. Und die sind halt auch alle so süß und so lustig auch. Und manchmal kriege ich dann irgendwelche Geschenke oder Armbänder gemacht. Und es ist wirklich krass, wie viel Kreativität und Mühe auch da drin steckt. Und vor allem auch, glaube ich, die Bindung untereinander, also von Fan zu Fan, ist wirklich besonders. Also wirklich viele Freundesgruppen, die sich gebildet haben, ja, bedeutet mir sehr viel.
2: Okay, das ist natürlich schon mal sehr viel wert. Das ist also immer schön für die Fans da zu sein. Hast du da auch Autogramme gegeben?
3: Ja, also tatsächlich, ich musste echt schon verrückte Sachen unterschreiben. Ich habe vorhin eine Digitalkamera unterschrieben, Handys natürlich auch, T-Shirts, auch selbstgemachte T-Shirts, selbst genäht mit irgendwelchen Lyrics von mir. Das war auch richtig krass. Ich habe auch schon mal eine Vape unterschrieben. Also irgendwie alles, auch eine Kippenschachtel. Also ja.
2: Wow, wie wär's dann mal mit Autogrammkarten?
3: Ich hatte tatsächlich bei meinen Release-Shows letztes Jahr Autogrammkarten für meine EP und dann waren die aber irgendwann leer und dann irgendwie kam es nie dazu, welche nachzubestellen. Aber du hast recht, ich sollte mich drum kümmern.
2: Also da werden wir wahrscheinlich auf dem nächsten deiner Konzerte dann schon richtig coole Autogrammkarten von dir haben.
3: Auf jeden Fall.
2: Okay. Ist irgendwas schiefgelaufen während deines Konzerts? Irgendwas, was nicht so nach Plan lief?
3: Nö, tatsächlich nicht. Also ich glaube, einmal war irgendwie der Akku bei irgendeinem mit mir leer, aber ansonsten lief alles super. Ich war auch ehrlicherweise sehr stolz auf meine Performance. Die Energie war, wie gesagt, super krass. Da konnte eigentlich gar nichts schief gehen.
2: Ja, sehr gut. Und das ist deine Band, mit der du aufgetreten bist, oder wie schaut das aus?
3: Genau, also ich spiele oft Support bei anderen Leuten. Das ist meistens eine halbe Stunde und da spiele ich dann immer mit Ben, meinem Gitarristen. Wir machen das dann meistens zu zweit, eigentlich immer. Und wenn wir dann dürfen, dann holen wir uns auch gerne Drums dazu. Ich finde das super wichtig und ich liebe es, mit Drums zu spielen. Und genau, da habe ich einmal den Finn und sonst habe ich auch noch Enya und ich spiele mit beiden super gerne. Und die Show wertet das auf jeden Fall, also die Drums werten die Show auf jeden Fall immer nochmal auf.
2: Ja, definitiv. Warst du denn sehr aufgeregt vor deiner Show?
3: Nee, tatsächlich nicht. Also ich glaube, mittlerweile würde ich sagen, habe ich dieses so Nervöse eigentlich ablegen können. Auch einfach, weil egal wo ich bin, ich weiß, so die mindestens die ersten paar Reihen, die sind halt so für mich da und die singen mit, die schreien mit, die geben mir ihre ganze Energie und da ist es sehr einfach, da Selbstsicherheit irgendwie zu haben. Und mittlerweile ist es, glaube ich, einfach nur noch positive Vorfreude letztendlich.
2: Okay, und wie ist die Stimmung jetzt nach dem Konzert?
3: Puh, also ich bin auf jeden Fall sehr kaputt. So eine einstündige Show bei 30 Grad ist immer ein bisschen heavy, aber ich bin sehr überwältigt. Also ich habe auch gerade, wie du meintest, bei den Fans ganz krasse Geschichten auch wieder gehört, irgendwelche 10 Stunden Fahrten mit dem Zug oder sonst irgendwas. Also ja, sehr dankbar fühle ich mich auf jeden Fall.
2: Okay, und wie bist du hier angereist?
3: Ich bin mit dem Auto gekommen. Ich bin mit meiner besten Freundin hierher gefahren gestern. Und ist ja auch nicht so weit. Ich komme aus Karlsruhe, das sind dann 1,5 Stunden.
2: Okay, hast du dir dann gestern auch schon welche Acts hier angeschaut?
3: Ja, ich war für Hero da, Heiko und Roman. Das sind wie eigentlich meine Brüder. Und dann habe ich mir auch noch Zartmann angeguckt. Und dann sind wir noch ein bisschen was trinken gegangen.
2: Das klingt ja alles richtig, richtig schön. Hattest du Erwartungen für dein Konzert?
3: Ich würde sagen, nee, nicht wirklich, weil ich vor allem sehr überrascht war, ehrlicherweise, von der Menge an Menschen, die dann letztendlich hier waren. Also ich wusste vor allem auch vom Vortag, ich habe ein paar Mädels getroffen, die dann irgendwie so meinten, ja, wir kommen morgen zuschauen. Und da war ich schon so, okay, krass, es sind doch schon mehr, als ich gedacht hatte. Und dann aber, als ich auf der Bühne stand und irgendwie, es kamen auch immer und immer mehr Leute. Mein Papa kam auch gerade zu mir und meinte, es war so krass mit den ganzen Leuten. Also meine Erwartungen, wenn ich welche hatte, wurden auf jeden Fall übertroffen.
2: Ja, ich stand auch im Publikum und ich kann nur zustimmen. Also die Stimmung war richtig, richtig toll.
3: Ja, ich stimme zu.
2: Ja, und auch du hast da so, ich weiß nicht, wie man sowas nennt, aber die eine Seite hat den einen Text gesungen, die andere den anderen Text gesungen. War das geplant?
3: Ja, das mache ich tatsächlich bei jeder Show. Also das ist auch einer meiner Lieblingsparts von der Show, weil es einfach so, da egal, also manchmal, wenn ich irgendwie so nach der Show dann rauskomme, ich kann nicht mit jedem Bilder machen, was mir auch immer super weh tut und auch bei dem Tanz gegen Ende. Da kann ich ja auch nicht immer alle auf die Bühne holen, aber da bei No One Compares, wo ich alle animiere mitzusingen, da können halt alle wirklich mitmachen, die wollen. Und es gibt, glaube ich, nichts Schöneres für einen Künstler als eine Crowd, die mitsingt. Und deswegen ist das auf jeden Fall immer richtig geil und ich mache es jedes Mal.
2: Und du hattest das auch eben schon angesprochen. Du hattest welche auf der Bühne gehabt?
3: Ja, das stimmt. Für den Red Lights-Tanz. Der ist irgendwann einfach mal tatsächlich ein bisschen angeschwipst auf einer Party entstanden, wo ich mir dachte, eigentlich müsste ich mal einen Tanz zu dem Song machen. Und dann habe ich das gepostet und plötzlich haben das ganz, ganz, ganz viele Leute auf TikTok eben auch gepostet. Und dann dachte ich mir irgendwann, warum hole ich die eigentlich nicht auf die Bühne? Und da hole ich immer so viele wie möglich, also manchmal auch ein bisschen mehr. Und das ist auf jeden Fall auch mein Highlight, weil das ist so cool und ich glaube auch für Leute, die das dann noch nie gesehen haben, ist das dann schon auch eine Überraschung, dass wir dann plötzlich alle denselben Tanz tanzen. Das ist richtig cool.
2: Ist es schwer, dann die Leute auszusuchen?
3: Ja, auf jeden Fall. Also manchmal gibt es dann auch Plakate oder so, die versuche ich dann schon immer hochzuholen. Aber ja, wenn die dann rumspringen und sagen, ich, dann bin ich so scheiße, ich kann nicht jeden nehmen. Und das bricht mir dann schon immer ein bisschen das Herz. Aber es ist jedes Mal ein Fest auf der Bühne.
2: Das heißt, wenn ihr da mal hoch wollt, sollt ihr ein Plakat schreiben, oder wie?
3: Ja, aber wenn ich dann nur noch Plakate in der Crowd habe, kann ich mich auch nicht mehr entscheiden. Also ich glaube, es ist einfach ein bisschen, ich bin da so unter Druck in dem Moment. Und dann sage ich einfach, ja, okay, du und du und du. Und dann merke ich, scheiße, ich habe viel zu viele ausgewählt. Und dann bin ich so, ja, okay, egal. Und dann passt es auch immer. Also es ging noch nie schief. Und ich glaube auch nicht, dass es, oder toi, toi, toi, dass es in nächster Zeit schief gehen wird.
2: Wie ist das mit dem Security hier? Muss man das vorher absprechen, dass man sowas machen möchte?
3: Ja, also ich versuche das schon, oder beziehungsweise, was heißt, ich spreche das schon immer vorher ab. Also das ist natürlich nicht sehr gewöhnlich, dass man Leute aus der Crowd hochholt. Aber dadurch, dass ich selbst früher sehr Fan von vielen Leuten war, weiß ich, wie krass viel das einem bedeutet, wenn man so mit einem Artist interagieren kann und dann halt auch auf einer Bühne zu stehen. Ich glaube, es gibt nichts Besseres. und deswegen, ja.
2: Okay, wie kamst du eigentlich dazu, Musik zu machen?
3: Also Musik habe ich schon immer gemacht, auf jeden Fall. Ich komme aus einer sehr musikalischen Familie. Da hat Musik schon immer eine sehr große Rolle gespielt. Und ich habe auch schon immer als kleines Mädchen auch ganz verrückte Songs selbst geschrieben. Und dann irgendwann, so mit 12, 13, dachte ich mir, ja, okay, ich muss jetzt irgendein Instrument lernen, damit ich mich selbst begleiten kann und dann Lieder schreibe. Und dann habe ich Ukulele angefangen. Dann habe ich Songs irgendwie auf TikTok gepostet, auch teilweise. Und dann kam ich, würde ich sagen, schlussendlich wegen Heiko und Roman zu Musik. Also, dass ich die Chance hatte, meine Songs zu releasen und so. Das habe ich denen zu verdanken.
2: Also die haben dich da unter ihre Fittiche genommen?
3: Genau, ja. Die haben mich mehr oder weniger entdeckt. Und es war auch super, also voll der Zufall. Weil sie waren selbst auf Promotour für einen Song von sich und waren mich dann besuchen, weil ich einfach aus Spaß einen TikTok dazu gepostet habe. Dann waren sie da, dann habe ich gesungen und dann waren sie so, wow, voll krass. Und seitdem, das war 2022, seitdem sind wir auch ganz dicke.
2: Okay, das klingt ja richtig cool. Bist du mit denen dann auch immer unterwegs auf Tour und singst dann bei denen?
3: Ich war tatsächlich für meine allerersten Shows jemals Support bei Hero in Heidelberg, Freiburg und noch eine Stadt, glaube ich. Es waren 3 Konzerte. Ja, vielleicht auch 4. Ich bin mir gerade unsicher, aber auf jeden Fall waren das meine ersten Shows jemals. Das war Heidelberg, die allererste. Und das war auch super cool. Ich war dann auch im Tourbus zum allerersten Mal, habe in einem Tourbus geschlafen. Das war auch verrückt. War nicht so meins, aber ich habe mich mittlerweile dran gewöhnt. Ja, und also jetzt mittlerweile, dadurch, dass ich ja auch englische Musik mache und die Jungs deutsche, passiert das nicht mehr so häufig, aber ich bin immer gerne auch privat mit denen unterwegs, einfach am Party machen. Und ich freue mich auch jedes Mal, wenn sie da sind zum Zuschauen bei irgendwelchen Shows. Und ich gucke auch super gerne bei denen zu. Nur letzte Tour hat sich das mit meiner Tour überschnitten und dann hörten wir uns leider nicht sehen. Das war schade.
2: Ja, musstest du Vorbereitungen zu heute treffen, zum Schlosskramfest?
3: Ja, auf jeden Fall. Also ich musste mich darum kümmern, dass meine Gitarre hierher kommt mit meinen Eltern. Und Setlisten schreibe ich auch immer noch backstage, weil ich mich da auch immer gerne abspreche mit meiner Band. Aber ansonsten musste ich einfach nur gut aussehen.
2: Das machst du dann kurz vorher, die Setlist?
3: Naja, die Reihenfolge steht schon vorher mal fest, aber was ich dann sage und so, das entscheide ich eigentlich immer spontan.
2: Ja, spontan. Das ist, glaube ich, eigentlich immer das Beste.
3: Ja, ich finde irgendwie einfach aus dem Affekt so authentisch zu sein, das war mir auch immer super wichtig oder ist mir super wichtig bei Künstlern. Und deswegen lege ich da sehr viel Wert drauf, ja.
2: Okay. Gab es einen Künstler, außer vielleicht jetzt Hero, die dich richtig begeistert haben?
3: Auf jeden Fall. Also ich würde sagen, die erste Person, die so wirklich mein Idol war, war Billie Eilish. Und ganz schnell ging es dann auch weiter mit Gracie Abrams. Die habe ich noch entdeckt, als sie ziemlich klein war und ich dann in einem 300er-Venue in München ihr zugeschaut habe. Und da habe ich dann tatsächlich auch letztens bei der Tour selbst gespielt. Das war richtig krass. Ich habe auch Rotz und Wasser geheult. Und ansonsten Sabrina Carpenter, ich liebe sie, ich liebe Harry Styles. Ich höre aber auch viel so R&B. Auch Rap, Rock, alte Songs aus den 80ern, keine Ahnung, irgendwie alles, sehr gemischt.
2: Querbeet, also eigentlich so wie ich. Und zum Thema Schlosskramfest, hast du dich hier beworben oder wurdest du angeschrieben oder wie lief das ab, dass du hier auftreten durftest?
3: Tatsächlich hat mir meine Managerin geschrieben und meinte, kannst du da und da? Ich gesagt, ja, wieso? Und dann hat sie gesagt, ja, wegen Schlossrahmenfest. Und dann war ich so, oh mein Gott, natürlich. Also ich hatte da so Bock drauf. Ich weiß jetzt nicht, wie das dann letztendlich abgelaufen ist, aber ich habe mich auf jeden Fall riesig gefreut.
2: Okay, cool. Also das macht deine Manager, macht deine Termine soweit aus?
3: Ja, ja. mal so, mal so. Also keine Ahnung. Ich meine, dadurch, dass der Terminkalender sehr voll ist und ich viel auch unterwegs bin, einfach in verschiedenen Städten und so, versuchen wir da beide so ein bisschen den Überblick zu haben. Aber bei Shows ist es eigentlich eh immer klar. Also ich wüsste nicht, was da irgendwie passieren sollte, dass ich sage, okay, nee, da kann ich keine Show spielen. Ich würde das eigentlich immer vorziehen.
2: Apropos Show, du hast ja demnächst deine nächste Show. Wann ist denn die und wo ist die?
3: Also offiziell ist die nächste Show am 26. September in Paris. Ich freue mich so, so extrem darauf. Das ist meine erste internationale Show. Ich habe bei der letzten Tour als Support von Eileen Allister habe ich international zum ersten Mal gespielt, generell. Und da habe ich dann auch in Paris gespielt und das war eine super krasse Show. Also das hatte ich auch echt unterschätzt, wie viele Leute meine Musik kennen in Paris. Das war heftig und ich freue mich richtig, richtig dolle auf Paris im September.
2: Du sagst offiziell, gibt es auch noch was Inoffizielles, was so noch niemand weiß?
3: Nee, also eigentlich auch nicht wirklich irgendwas, von dem ich weiß, aber ich bin immer down, wenn irgendjemand mich irgendwo haben will, hit me up, ich bin bereit und ich hoffe schon, dass jetzt bis September noch ein paar Shows dazukommen, also irgendwelche spontanen Festivals oder irgendwo Support spielen, hätte ich richtig Bock drauf.
2: Und das machst du jetzt hauptberuflich, Sängerin?
3: Ja.
2: Was hast du davor gemacht?
3: Ich war in der Schule, ich habe mein Fachabitur gemacht, und dann habe ich einmal ganz kurz in einer Bar gearbeitet, aber ich habe sehr schnell gemerkt, das ist nicht so meins. Das war auch eher ein bisschen, weil meine Freunde dann eben, weil ich mit der Schule fertig war, dann Ausbildungen angefangen haben, Studium und so, und hatten abends keine Zeit mehr für mich. Und dann dachte ich, okay, dann habe ich in der Bar und dann habe ich aber auch schnell wieder aufgehört.
2: Okay, vielen Dank für das Interview, dass du jetzt auch noch bereit warst, das zu geben.
3: Sehr, sehr gerne. Ich habe mich sehr gefreut. Liebe Grüße an alle, die gerade zuhören.
2: Ja, und damit verabschieden wir uns. Tschüss.
3: Ciao.

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1: Und damit herzlich willkommen zur Gigparade hier auf Radio Darmstadt, noch auf der 103,4, aber nicht mehr lange, denn unsere Frequenz wird demnächst abgeschaltet zum 1. Juli.
2: Ja.
1: Hört ihr uns nur noch auf DRB Plus und bei uns im Web auf www.radiodarmstadt.de. Deswegen noch schnell switchen. Wir haben jetzt heute im Interview den Kilian. Hallo Kilian.
3: Hallo, hallo.
1: Ja, herzlich willkommen. Schön, dass du mit uns hier ein Interview machen möchtest. Und du hast ja einen neuen Song. Wie heißt der denn?
3: Der neue Song heißt Zugvogel, kam vor rund 2,5 Wochen raus.
1: Sehr schön. Ja, das klingt richtig, richtig gut. Und worum geht's in dem Song? Was soll der aussagen?
3: Der Song ist eigentlich ein Aufbruchssong, also irgendwas zwischen Aufbruch und Neuanfang, kann man sagen. Darin geht es um Weiterentwicklung und im Beschreiten neuer Wege, aber auch um das Ankämpfen gegen innere Widerstände. Also wenn man den Song hört, vielleicht kommen wir dann dazu, dann hat der Song eine unwahrscheinlich treibende Energie nach vorne. Das heißt, Fenster auf, Musik ganz laut, raus ins Leben. Und er pulsiert unwahrscheinlich, er geht nach vorne, er strahlt, hat eine starke Strahlkraft. Und gleichzeitig ist es aber auch so ein bisschen so der leichte gesellschaftliche Zeigefinger. Man bekommt ja in dieser Welt momentan so ein Stück weit suggeriert, du kannst alles sein, was du möchtest und deine Ziele erreichen und Selbstoptimierung, das ist alles auch ganz schön, denke ich. Aber auch dieser Zeit, es kann dann auch überrennen auf gewisse Art und Weise, dass man sich da irgendwie verliert in dieser ganzen Geschichte. Und deswegen auch so dieser erhobene, leichte Zeigefinger auch mal zu reflektieren, ja. Bin ich das eigentlich noch imstande zu leisten? Einerseits will man sich ins Leben reinstürzen, aber andererseits überrennt es einen auch und man muss vielleicht mal anhalten.
2: Mhm. Haben alle deine Songs irgendwie so einen gesellschaftlichen Aspekt, beziehungsweise vermittelt jeder deiner Lieder eine Message?
3: Ich hoffe doch. ich denke wohl. Also Zugvogel ist schon so ein gesellschaftliches Ding, weil ich das gerade angesprochen habe, aber auch da steckt auch viel Persönliches drin, muss ich sagen, ja, weil ich das am eigenen Leib erfahren habe, wie man sich in Dinge reinstürzen kann, sich dabei selbst verlieren kann. Und daher bei Zugvogel ist es stark ausgeprägt. Und ich denke, die anderen Songs, die ich schreibe, sind jetzt nicht zwangsläufig mit dem erhobenen Zeigefinger auf die Gesellschaft, aber viele oder ich hoffe doch sehr viele Menschen können sich darin wiederfinden, in den persönlichen Geschichten, die mich betreffen. Und ich sag mal, das sind ja auch viele Alltagsbeobachtungen, die ich in die Songs mit einbringe. Ich schaue mir an, wie ticken die Menschen, was treibt die Menschen um, was bewegt sie. Auch persönliche Begegnungen sehr viel oder in der Welt um mich herum im klassischen Sinne. Und das versuche ich in die Songs einzuarbeiten und ja, aber auch ganz viel Persönliches auf jeden Fall drin.
1: Ja, dein Song Zugvogel, wann ist der denn rausgekommen? Der kam ja jetzt erst
3: ist noch nicht lange her, ich schaue selbst nach. Am 15. Mai kam der raus, ja.
1: Am 15. Mai.
2: Ja,
3: ja. Frisches Baby.
1: und du kommst ja auch aus Mainz, habe ich gehört.
2: Genauso wie ich.
1: Ja. Genau.
3: Ah, okay. Leidensgenossen, ein Spaß. Nein, ich lebe sehr gerne da. Ich bin ein Frankfurter Bub im Herzen, bin dort geboren, lange Zeit in dem Bereich aufgewachsen und ja, Jahre später hat es mich dann irgendwie nach Wiesbaden sage ich schon, das ist das andere, die andere Hauptstadt, nach Mainz gezogen. War aber früher mit meinen Bands oder mit meiner Hauptband Scaremba auch in Darmstadt, haben wir im Schlosskeller gespielt. So ein paar Locations sind mir auch bekannt, Linie 9. Aber von daher in ganz Rhein-Main unterwegs, auch ja, mit der Musik, mit Auftritten insbesondere, mittlerweile in Mainz ansässig.
2: Wie lange gab es euch oder gibt es euch als Band?
3: Meine damalige Band, Scaremba, oh Gott, das war so in den 20ern mit 23 bis 27, war sogar erfolgreich. Wir haben Newcomer Festivals gewonnen, den Deutschen Rock'n Pop Preis in Hamburg hatten wir gewonnen. War ein erfolgreiches Projekt und nannte sich Scaremba. Jetzt mache ich für die Jungs nochmal Werbung. Und das war so, also der Name war die Setzung Ska, Reggae, Samba, aber den Samba haben wir dann rausgekürzt, das war dann mehr Ska, Reggae und vor allen Dingen viel Punkrock, das ging ordentlich nach vorne. Aber wie das so ist, jeder hat dann irgendwann so seine eigenen Lebensentwürfe und Vorstellungen und auch musikalischer Natur und dann hat es das Projekt dann irgendwann zerlegt und Was aber in der Folgezeit relativ eine gute Fügung war, weil so habe ich begonnen, mein eigenes Ding zu machen. Habe dann eine eigene Band gegründet, Jahre später. War dann nicht so erfolgreich, auch in anderen Bands gespielt, aber dann irgendwann gesagt, okay, jetzt reicht's, jetzt mache ich es alleine wirklich. Mhm. Ja. Wenn es mit den Bands gerade nicht klappt, jetzt zieh's alleine durch.
2: Und jetzt seitdem bist du solo unterwegs.
3: Genau, seitdem bin ich solo unterwegs, zieh mein Ding durch, habe aber vereinzelt bei Auftritten Support oder auch bei den Studioproduktionen, da ist schon ein komplettes Line-Up dahinter, das ist schon ziemlich fett nach vorne raus.
1: Mhm. Ja, ich habe auch gesehen auf deiner Webseite, man kann auch ein Duo buchen.
3: Ja, das ist auch richtig. Das ist noch ein Nebenprojekt, was ich auch noch mache, also das Duo Vino. Und wir, das ist vorwiegend Covermusik tatsächlich. Wir gastieren dann auf vielen Festivitäten der Umgebung, also Weinfeste, irgendwelche Stadtfeste, Geburtstage, runde, ungerade Geburtstage, Hochzeiten, Trauerfeiern. Ich gebe zu, die Trauerfeiern noch nicht so, aber tatsächlich ja. Und da machen wir seit vielen Jahren Musik, aber... Was heißt aber? Und gleichzeitig haben wir das jetzt ein bisschen reduziert, denn jetzt ist der volle Fokus auf meinem Solo-Projekt drauf. Mhm. Ja.
1: Ja, und ich glaube, Zugvogel, da hören wir direkt mal rein.
3: Sehr gerne, spannend.

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1: Ja, das war jetzt Zugvogel hier von Kilian, der bei uns gerade bei uns im Interview ist. War ein cooler Song. Der ist ja auch erst seit 2 Wochen ungefähr draußen.
2: Ja, genau.
1: Du bist auch stolz auf den wahrscheinlich.
2: Ja, ich bin total enttäuscht wegen dem Song. Ja, man sieht es in meinem Gesicht an. Das können die Hörer jetzt nicht sehen, aber ich bin mega stolz und mega happy. Also ich sag mal, einerseits, der Song ist mir gut geglückt. Also von den Lyrics her, da konnte ich einiges übertragen. Mhm. Aber auch von der Produktion itself, also wie er klingt. Und in der Studio, beim Mix, beim Aufnehmen, hat es da nochmal richtig mit Wucht reingehauen. Ja? Wir haben ziemlich lange produziert daran, aber es hat sich auch ausgezeichnet und hat sich ausgezahlt. Und stolzer könnte ich nicht sein, sagen wir es mal so.
1: Wie lange hast du daran gearbeitet insgesamt?
2: Naja, wenn man jetzt mal vielleicht die Wochen zusammenzählt, allein die reinen Wochen mit Schreibprozess, naja, es geht vielleicht rund 3 Wochen circa, also inklusive Aufnahme, Mix, Mastering, aber halt vorab natürlich das Demo recorded und der Schreibprozess auch eine gewisse Zeit. Und so ein Song verändert sich auch mal ein bisschen. Wenn du ins Studio reinkommst, dann klingt der anders, als er in der Demo-Version mal klang. Ja, und gleichzeitig, ich bin mega happy damit, was wir da gemacht haben im Studio. Das hat schon... hat schon Charakter.
3: Hat sich da viel verändert zur Demo-Version?
2: Ein besseres Jein, würde ich sagen. Also im Ursprung schreibe ich die Songs im Regelfall auf einer Akustikgitarre, gelegentlich auch auf dem Klavier daheim. Und der Song ist auf Akustikgitarre basiert und ich geschrieben worden. Und im Ursprung habe ich so ein Bam, ba, da, ba, da, ba. So was Swingiges im Sinn gehabt, was auf jeden Fall einen positiven Charakter hat. Und im Studio ist das Swingige so ein bisschen weggegangen. Es hat mehr so einem Neopop-Style ist es gewichen und ich bin sehr, sehr glücklich darüber. Also wir haben da viel mit Synthesizer gearbeitet, viel mit Keyboards, was aber den Kern des Songs nicht verändert hat. Wir haben es eher zum Besten ausgeschmückt und ich möchte nicht sagen aufgeblasen, weil das klingt zu negativ behaftet, aber wir haben es auf jeden Fall gut angereichert und mehr PS auf die Straße gebracht. Und aber im Kern, die Lyrics sind gleich geblieben.
1: Wie viel Zeit verbringst du so durchschnittlich am Tag im Studio oder bist du überhaupt jeden Tag da?
2: Nein, also ich habe das Glück, dass ich ein kleines Home-Recording habe, ein kleines Studio zu Hause, wo ich sehr, sehr viel schon in eigener Regie umsetzen kann. Also angefangen von Gitarren-Recording, Akustikgitarre, Bassgitarre. Ich kann die Lyrics einsingen. Ich bin relativ Schallschutz mittlerweile zu Hause aufgestellt. Kann da so ein bisschen schalten, walten, wie ich bockig bin. Ein bisschen Percussion kann ich machen. Und wie viel Zeit, das kommt drauf an. Also mal 2 Tage die Woche, mal auch 2 Wochen gar nicht. Auch immer die Frage, wie weit meine Inspiration vorangegangen ist. Also meistens schreibe ich halt Texte oder ich habe einen Song, den ich geschrieben habe in Demo-Version, wo ich sage, okay, klingt ganz funny, ist nicht für die Öffentlichkeit, sondern vielleicht eher für mich. Weiß nicht, ob ich ihn aufnehme, sondern nur für stille Kämmerchen. Aber wenn ich sage, okay, da ist ein Song da, der wirklich Potenzial mit sich bringt, dann hocke ich mich hin, dann wird er als Demo aufgenommen und immer weiter ausgeschmückt, bis es dann wirklich ins Studio geht. Und und dann wird das Ding aufgenommen. Also völlig unregelmäßig, wie viele Stunden ich effektiv im Studio verbringe. Es ist die ganze Zeit irgendwie da. Dieser Writing-Prozess ist allgegenwärtig, mal mehr, mal weniger.
3: Spielst du alle deine Instrumente dann auch selbst ein?
2: Ja, auch hier wieder ein besseres Jein. Also meine Kernkompetenz ist die Gitarre und der Gesang. Also ich kann auch eine Bassgitarre einspielen, mit Drums hört es dann auf. Klavier beherrsche ich auch so ein paar Grundsachen, aber ich arbeite mit dem

0: Wow.
1: Perfekt, wow, crazy.
0: Das war, also.
1: Ich glaube, das hat das noch nie, dass jemand im Studio jetzt so live
2: singt. Das war super.
3: Vielen Dank, freut mich, wenn es euch gefallen hat. Den Zuhörern hoffentlich auch.
0: Ja, ich denke mal schon, das war jetzt, also.
1: Ich war so voll so in einem Tunnel, ich hatte die ganze Zeit so.
0: Ja.
1: Also richtig gerne zugehört.
0: Ich glaube, das hatten wir auch noch nie, dass jemand live bei uns gespielt hat.
3: Oh, Premiere, wie schön.
0: Ja.
3: Ich war auch im Tunnel übrigens.
1: Ich war auch sehr überrascht, wie gut das funktioniert hat mit den zwei Mikrofonen.
0: Ja, genau.
3: Vielleicht sollte ich das öfters machen, Live-Musik einfach im Studio.
0: Ja, für die Zuhörer, wir hatten hier zwei Mikros genommen, eins für die Stimme, eins für die Gitarre. Und zumindest gerade eben hat sich's richtig, richtig gut angehört.
1: Ja, voll. Es war, glaube ich, tatsächlich ein bisschen zu laut. Also ich glaube, wir müssen es noch ein bisschen leiser machen.
0: Ach,
1: so wie ich das gesehen
0: habe. Sehen wir dann im Schnitt.
3: Ja, ich habe immer ziemlich viel Druck auf der Stimme.
1: Ajo.
0: Aber richtig, richtig cool.
3: Vielen Dank.
0: Und genau, einen Sommer lang war das jetzt.
3: Ja, genau.
0: Und was willst du mit dem Song aussagen?
3: Ein Sommer lang. Ich meine, wenn man sich den Text mal anhört, dann ist da schon ziemlich viel erklärt tatsächlich. Ja, ich möchte nur einen Sommer lang zurück zu dir. Das sagt schon viel aus. Also es geht um Vergänglichkeit und ein Stück weit um vielleicht die Liebe seines Lebens oder die Liebe des Lebens, die man vielleicht verloren hat und die einfach so, ja, die einfach so aus dem Nichts, wie ich es geschrieben habe, aus dem Betrachten der Wolken heraus oder bei ähnlicher Situation dieser Gedanke einfach zu einem zurückkehren kann und man sich so darin gefangen

0: findet, dass man am liebsten einfach nochmal zurück möchte. Und sei es nur für einen Tag und sei es nur für einen Sommer. Und da gibt's Zeilen in diesem Song, das ist die Bridge, wie ich sie nenne. Und wenn am Ende alles in sich zusammenfällt, wäre ich noch einmal bei dir in deiner Welt. Und unsere Träume werden am Ende Schall und Rauch. Unsere Liebe geht nochmal hinter die Haut. Also bei allem, was schlecht gelaufen ist, ist es dann doch wert, und sei es auch nur für einen Sommer, für einen Tag, das nochmal zurückzuhaben, weil auch viel, viel Gutes dabei gewesen ist.
1: Mhm.
2: Crazy Text auf jeden Fall. Total crazy. Wann hast du den geschrieben? Wann wird der veröffentlicht?
0: Der wurde veröffentlicht am 6. Februar diesen Jahres, der erste Release. Und geschrieben hatte ich den, jetzt muss ich komplett was zusammenlügen, wahrscheinlich schon ein Jahr vorher. Gut ein Jahr vorher sicherlich schon. Aber, was heißt aber? Überhaupt nicht aber. Der Song hat eine ganz besondere Geschichte, wie er entstanden ist, weil der Song kam im Traum zu mir. Das ist tatsächlich sehr selten. Ich habe geträumt, ich sehe es im Auto und ein bisschen Familie saß vorne und ich höre sonst nie Radio im Auto, Entschuldigung, außer Radio Darmstadt natürlich. Aber ich habe geträumt, ich habe meinen Song im Radio gehört. Ich habe aber erst nicht erkannt, dass es meine Stimme ist. Ich habe gehört, bam, bam, malalapadam, bam, einen. Da habe ich gemerkt, es ist wie so ein Mantra, wie so eine Hymne. Okay, gefällt mir gut, der Text hat mich angesprochen, immer wieder, wie ein Mantra. Und dann habe ich immer gemerkt, das ist mein eigener Song. Come on, das kann doch nicht wahr sein. Und dann habe ich so gemerkt, das stimmt hier nicht, wurde ganz nervös. Und dann habe ich irgendwann gemerkt, ich träume hier anscheinend. Bin aufgewacht und ich hatte diesen Text, diesen Refrain und die Akkorde genauso.
2: Crazy.
0: Bin aufgewacht, es sind die Originalakkorde, die ich gerade gespielt habe, Originaltöne, die ich gesungen habe. Der Refrain kam im Traum tatsächlich komplett.
2: Verrückt.
0: Wow. Okay, das ist Material. Und du merkst, wenn du was geschrieben hast, was dich irgendwie was kitzelt. Und, und so entstand der. Und ich wusste, ich habe dir so eine kleine Perle in der Hand. Und die Geschichte außenrum war leicht zu finden, weil sobald man es einmal über die Lippen kommen lässt, einen Sommer lang zurück zu dir, findet man ziemlich viele Bilder, was da irgendwie passen kann.
2: Ja, voll, auf jeden Fall.
1: Ja. Verrückt. Also.
2: Das habe ich auch noch nie gehört, dass man so träumt und das, ja, crazy.
0: Es muss mehr geträumt werden da draußen.
2: Ja.
0: Leute.
2: Ja.
0: Träumt mehr.
1: Träumt und verwirklicht
0: eure Träume.
2: Oh,
0: genau.
2: Ja, sehr gut, sehr gut.
0: Verrückte Geschichte.
1: Genau, und du warst ja auch schon vorher in Bands unterwegs.
0: Ja.
1: Wie bist du eigentlich so ganz generell zur Musik gekommen?
0: Okay, long story short wird schwierig, aber ich versuch's mal so ein bisschen zusammenzustanzen. Ich meine, Also ganz, ganz kleine Kindergartengeschichte, wie ich schon im Kindergarten verspürt habe. Okay, als Junge, du kannst jetzt diese Sachen hier irgendwie hochsingen, diese Lieder, die man so singt, gelegentlich im Kindergarten. Oder man kann sie halt tief singen. Da kam so erstmal das Bewusstsein für die Musik zustande. Okay, ich kann es auf zwei Arten singen. Habe auch gemerkt, okay, ich kann auch Töne erkennen und ich kann mit den Tönen arbeiten. Und aber dann lange nichts draus gemacht, aber immer mal so für sich gesungen. Mit 15 dann relativ spät, würde ich heutzutage sagen, mit 15 angefangen, Gitarre zu spielen. Und für mich war das aber von Anfang an wichtig, dass ich von Anfang an zur Gitarre singe. Ich wollte nicht einfach nur Gitarre spielen, das ist total nice, war mir nie genug. Ich wollte meine eigenen Songs schreiben und sie präsentieren und mich dabei begleiten mit der Gitarre. Und dann kamen die ersten Bands, in denen ich auch gesungen habe und Gitarre gespielt habe. Und später, ich habe von Scaramba meine erste größere Band erwähnt, da war das dann der reine Frontmann, der plötzlich präsentiert hat. Da hast du so zwei Dinger hier, links und rechts, was machst du mit denen ohne Gitarre? Das heißt, du singst nur noch. Und das war aber eine sehr starke Prägung für mich. Und seitdem habe ich gesagt, ich will nie mehr was anderes machen, ich will nur noch singen. So eine Rolle, so eine Entwicklung. Also all die Jahre war die Musik irgendwie immer da, muss ich sagen. Und das ist über die Jahre tatsächlich immer, immer mehr geworden. Ich habe immer schon viele Songs geschrieben, anfänglich auf Englisch, weil man es früher so gemacht hat. Dann kam dieser ganze Deutsch-Hype mit Juli und mit Silbermond zum Glück. Und dann war es aber schwierig für mich auch und für viele andere Bands zu sagen, okay, ich singe Deutsch, ist meine Muttersprache, ich kann meine Gefühle besser zum Ausdruck bringen. Jedoch will ich nicht, dass es nach Schlager klingt. In seiner Zeit gab es außer vielleicht eine Handvoller populärer Punkrock-Bands und Grönemeyer Westernhagen und sowas, man kennt, gab es da nicht viel, die so einen eigenen Deutsch-Pop-Stil hatten und dass es Schlager klang. Es war eine Entwicklung, ja. Und heute mache ich mehr Musik denn je und die Musik, die ich mache, ich nenne sie gerne Feingeist-Pop. Also das ist die Mixtur zwischen Freigeist und Feinsinn. Und das sind zwei essentielle Grundelemente und was meinen Charakter auch ausmacht. Dieser Freigeist auf der einen Seite, rausgehen, Natur, Leben, ins Leben abtauchen und mich fallen lassen und viel mitnehmen. Und auf der anderen Seite dieser Feinsinn, dieses Zuhören, Beobachten, ja, also in sich gehen, andere Menschen mit anderen Menschen im Austausch sein und da sein eigenes Ding draus machen. Das ist so das Ding. Und ich sag immer Musik mit Seele statt Schablone. Das ist mir halt wichtig, weil ich versuche keine Musik, um Trends zu machen, sondern vielmehr, um Menschen zu erreichen mit der Sache, was ich mache.
1: Oh ja, Menschen erreichen tut man auf jeden Fall mit Musik.
0: Absolut.
1: Egal auf welcher Sprache.
0: Ja, das stimmt.
1: Und gibt's auch so Songs, die du geschrieben hast, aber bisher noch nie veröffentlicht hast oder auch nie veröffentlichen wirst?
0: Beides beantworte ich mit ja. Aber frag mal, wie viele. Also
1: sind's viele?
0: Ja, sind viele. Ich meine, es gibt einige persönliche Texte, wo ich sage, die Babys sind mir so nah am Herzen. Ich finde die Songs geil und die machen was mit mir und die berühren viele andere. Aber ich weiß nicht, ob die Leute das draußen hören möchten, weil sie vielleicht zu persönlich sind, vielleicht zu deep sind, auch wenn sie emotional die Leute abholen. Aber die Menschen möchten ja berechtigterweise unterhalten werden da draußen. Und wenn es dann immer so schwer klingt, also das will ich den Menschen auch nicht zutrauen. Deswegen ist immer so zu sagen, okay, ich release die Sachen, wo ich weiß, das knallt. Oder nicht nur, dass es schnell oder hart ist, aber dass es irgendwie, dass es einen Impact hat auf die Leute. Und demnach gibt es viele Songs, die persönlich sind, die ich nicht veröffentlicht habe. Und gleichzeitig gibt es auch noch viele Songs, die ich geschrieben habe, wo ich sage, okay, die müsste ich wieder mal angehen. Das sind vielleicht so halb oder dreiviertel Ideen, die immer noch nicht am Ende ausgearbeitet sind, finally. Und da ist einiges auf der Tasche. Also der Berg wird größer und größer. Und es fällt dann viel mehr schwer zu sagen, okay, was nehme ich jetzt? Und auch thematisch, klar, alles ist irgendwie Feingeist-Pop, alles bin ich, aber ich versuche auch in meiner Musik verschiedene Stile abzubilden. Ja, ich will jetzt auf der einen Seite nicht nur dieser Schnulzensänger sein oder nicht der nur, und das ist nicht negativ behaftet, über Mental Health singt oder so dergleichen. Es ist einfach eine Mixtur, was mich und meine Musik ausmacht. Einfach dieser Feingeist, der kann auch mal rockig sein, der kann nach vorne gehen, der kann auch nachdenklich sein und mal zurücktreten, mal beobachten. Und da gibt's viele Songs, die drauf warten, irgendwie released zu werden und noch im Studio aufgenommen werden müssen.
2: Aber ich glaube, das gehört auch einfach als Künstler dazu, dass du ganz viel verschiedene Kunst hast, die vielleicht nicht für die Öffentlichkeit bestimmt ist oder noch nicht. Ist doch eigentlich ein ganz gutes Zeichen, wenn du so ganz viele Songs im Petto noch hast.
0: Das Publikum ist noch nicht so weit, aber eure Kinder werden es lieben.
1: Oh ja. Und apropos Musik, wir haben hier noch einen Titel von dir, und zwar Nicht nach gestern.
0: Schöner Song.
1: Da werden wir jetzt mal direkt reinhören. Oh.

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1: Ja, das war jetzt gerade nicht nach gestern von Kilian, der bei uns hier im Interview ist. Jetzt mal eine Frage an dich. Du machst ja schon etwas länger Musik, du hattest ja vorher deine Bands, ja. Du trittst ja teilweise auch im Duo auf, aber willst dich jetzt auf deine Solo-Karriere konzentrieren. Mhm. Für wen machst du eigentlich die Musik, beziehungsweise für wen schreibst du sie?
2: Also generell schreibe ich die Musik, weil ich natürlich irgendwie erstmal einen inneren Drang habe, ein Verlangen, Sachen, die ich erlebt habe am Leben, Beobachtungen, die ich gemacht habe, irgendwie aufzuschreiben, zu kompensieren. Da waren über die vielen Jahre gute und schlechte Erfahrungen dabei. Die Musik war immer, oder das Schreiben von Musik war immer ein Ventil, um ja einfach um zu kanalisieren einerseits. Und natürlich und insbesondere mache ich Musik für die Menschen da draußen. Also ich möchte mit der Musik einerseits zeigen, dass ich also, dass man auch mit Ecken und Kanten strahlen kann, und ich mache keine Musik, um Trends zu bedienen, sondern vielmehr, das ist mir ganz wichtig, um Menschen zu erreichen. Die Menschen mögen sich daran erinnern, wie sich echtes Leben anfühlt. Also roh, roh, schön, manchmal schmerzhaft, aber halt auch immer wahr. Und eigentlich Menschen wie du und ich, kann man sagen, die manchmal an sich selbst scheitern und die Welt um sich herum und sich selbst auch mal in Frage stellen. Und trotzdem tanzen. Das kann man sagen, ja.
3: Ja, dein Motto ist ja auch vom Kfz-Mechaniker zum Künstler und vom Bodyguard zur Bühne.
2: Been around the block. Ja, tatsächlich. Also, ich habe es schon gesagt, die Musik war immer da, aber als Kfz-Mechaniker angefangen. Und da muss man sich vorstellen, ich meine, Schichtarbeit, rauer Ton, dreckige Hände, Zeitdruck einerseits und ein ganz anderes Flair. Und dann später mich ausbilden lassen zum Polizeiberuf, also einen ganz andere Richtung eingeschlagen und später dann tatsächlich zum Personenschutz. Das habe ich ziemlich viele Jahre gemacht und das war eine ganz andere Art von Tätigkeit. Da ging es dann um ganz viel um Diskretion und um Disziplin natürlich auch. Es waren, man kann sich jetzt Bilder natürlich ausmalen, die jedem Einzelnen da vor Augen erscheinen, war auch eine psychische Belastung, aber auch physisch wurde einem da einiges abverlangt über die Jahre.
3: Mhm. Kann ich mir vorstellen.
1: Ja, auf jeden Fall. Aber jetzt bist du wieder bei der Musik und bleibst auch erstmal da.
2: Jetzt bleibe ich da. Ich habe ein Fahrwasser gefunden. Und ich habe auf jeden Fall viel in Planung. Ich meine, seit diesem Jahr habe ich tatsächlich die Stellschrauben ein bisschen angedreht. Also der Sommerlang kam raus im Februar und der ist fett produziert und Zugvogel auch, der jetzt rauskam. Da passiert noch ein bisschen was.
3: Ja. Genau, du sagst es, da basiert noch was. Können wir uns denn da auf was Neues noch von dir freuen in den nächsten Monaten?
2: Auf jeden Fall. Also es beabsichtigt auf jeden Fall noch eine Single rauszubringen dieses Jahr. Eigentlich habe ich sogar zwei Singles vor zu releasen, also zum Ende des Jahres nochmal hin. So viel darf ich verraten, die nächste Single, also mutmaßlich die nächste Single, die ich rausbringen werde, wird dann etwas ruhiger werden vom Ton, aber nicht weniger Feingeist-Pop. Mhm. Also wird auch wieder ein Text sein, der seine gewisse Tiefe hat und wo die Menschen sich hoffentlich wiederfinden können und ist thematisch auch wieder ein Stück weit anders als der Zugvogel oder ein Sommerlang, was wir schon gehört haben. Und der 4., 5., 6., 7., 8. Song ist auch schon geschrieben. Ich weiß nur nicht genau, in welcher Reihenfolge ich sie releasen möge. Aber so viel erstmal zum nächsten Song. Und dann im nächsten Jahr, wir werden sehen, wie ich vorankomme, vielleicht sogar eine EP zu releasen. Das wäre so ein Gedanke.
3: Mhm.
2: Das ist die Zukunftsmucke im doppelten Sinne.
1: Es stehen auch noch Konzerte an bei dir.
2: Ja, zum Glück. Zum Glück. Und ich habe es eben ja schon gesagt, und ich kann es gar nicht oft genug irgendwie betonen, dieses Live-Spielen vor Publikum, vor Zuhörerschaft ist für mich persönlich das Schönste einfach. Klar, es ist geil, wenn du einen Song geschrieben hast und der gefällt den Leuten, aber wirklich, wenn du den performst live und du merkst, was der Song, der Lyrics, die Performance, was mit den Menschen auslöst, ja, dass sie irgendwie in sich gehen oder an deinen Lippen hängen oder dass du eine Stecknadel fallen hören kannst, das sind ganz besondere Momente. Und deswegen, ich befinde mich ja gerade auch auf einer Tour, die Aufbruchtour 26, und mit Blick in den Kalender, weil ich es mir selbst nicht merken kann, das sind rund 15, 16 Termine, ist tatsächlich, ja, es wäre jetzt angedacht, dieses Wochenende in Mainz im Kutz ist leider abgesagt worden.
1: Schade.
2: Ja, schade. Es gibt aber andere Möglichkeiten. Und zwar in Oppenheim auf dem Marktplatz am 14.06., in Gundersblum beim Weingut Belzer am 19.06. Dann habe ich hier was Privates. Am 12.07. in Östrich beim Kranfest, 18.07. Dexheim Weingut Lindenhof, 24.07. Ingelheim Hafenfest, 22.08. Frettenheim Weingenuss und am 27.09. nochmal in Südhessen, Groß-Gerau, Altes Gericht. Und für alle die, die sich nicht merken können, gerne mal die Website ganz klassisch nochmal checken, da ist alles drauf. Oder Instagram. Ich mache ziemlich viel auf Social Media tatsächlich.
1: Das können wir euch auch gerne auf der Website, auf unserer Website unter www.radiodarmstadt.de nochmal alles vermerken. Da könnt ihr da dann auch gerne draufschauen. Mhm.
3: Genau, unter der Gigparade. Und ja, vielen lieben Dank, dass du hier bei uns im Interview gewesen bist.
2: Danke, dass ich da sein durfte.
1: Hat sehr viel Spaß gemacht.
3: Ja, ja, definitiv. Und hast du jetzt noch einen letzten Satz, irgendwas, was du unseren Hörern oder deinen Hörern noch mitgeben möchtest?
2: Sehr gerne, wenn ich schon die Gelegenheit habe. Also ich freue mich sehr, wenn ihr mich begleitet auf meiner Reise zum Feingeist-Pop. Ich habe es gerade schon erwähnt, ich mache ziemlich viel auf Social Media. Ihr kennt alle die eingehenden Social-Media-Plattformen. Da erzähle ich viel über mich, über meine Musik, was mich antreibt, wie meine Songs entstanden sind, und checkt das gerne mal aus. Ich freue mich über jeden Follower und ich freue mich über jede Mitteilung, über jede DM und über jeden Kommentar. Vielen Dank.
3: Alles klar, dann hören wir jetzt noch alles Gute von Kilian.
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1: Guten Tag, Sie hören Radio Darmstadt unter www.radiodarmstadt.de und bald auch auf DAB+. Also 103,4 ist UKW, ist leider langsam nicht mehr gültig. Das ist eine polnische Sendung Karolinka, die man am zweiten Mittwoch im Monat ab 21 bis 23 Uhr bei Radio Darmstadt stattfindet. Und am Mikrofon mit euch ist Karolina Kochanski. Polnische Sendung Karolinka gehört zur internationalen Redaktion. Da gibt es einige polnische Sendungen. Und ich hoffe, dass ihr einfach Lust habt, uns zu hören, auch in eine andere Sprache. Ihr seid alle herzlich willkommen. Radio Darmstadt befindet sich auf Steubenplatz Nummer 12 in Darmstadt. Alle Gäste können gerne uns auch besuchen. Und wir fangen jetzt polnische Musik mit Radio Darmstadt.

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0: Herzlich willkommen bei Literatur mit
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0: Und damit hallo und herzlich willkommen zur neuen Folge von Literatur mit Laura und Lilith. Mein Name ist Lilith und ich bin der Host für diese Folge. Nächste Folge hört ihr dann wieder Laura. Wir reden heute über Empire of Burning Shadows von Maxim Herbor. Das Ganze ist eine Romantasy und der erste Teil der Magical Fate-Diologie. Das heißt, es sind zwei Bücher, die aufeinander aufbauen. Wir reden heute über den ersten Teil. Der zweite Teil erscheint erst Ende des Jahres und ist nicht unabhängig lesbar. Also, das Ganze ist perfekt für jeden, der Fantasy mag, die nicht nur um Magie geht, sondern eben auch um Gefühle, um Entscheidungen und um große Konflikte. Wir schauen uns heute an, was diesen Roman so besonders macht. Und warum gerade solche Geschichten im Moment so viele Leserinnen und Leser haben. Und wir sprechen natürlich auch über die Figuren und um die Welt des Buches. Spoiler gibt es auch später eventuell, da werde ich aber davor nochmal Bescheid sagen. So, dann würde ich sagen, wir starten direkt rein. Und ich finde, man merkt ganz gut, schon bevor man überhaupt die erste Seite des Buches gelesen hat, fällt auf, dass das sehr aufwendig gestaltet ist. Das bedeutet, wir haben wieder einen Farbschnitt, es ist veredelt, wir haben wunderschöne Illustrationen vorne sowie auch hinten. Und es wirkt, als will man nicht nur dieses Buch lesen, sondern auch so ein bisschen besitzen wollen. Das habe ich schon öfters zu dem Buch jetzt gehört und entspricht ja eigentlich auch ganz gut diesem BookTok-Hype. Bei dem Buch finde ich es aber tatsächlich auch berechtigt, weil es qualitativ einfach hochwertig ist und wirklich schön aussieht. Das ist also alles sehr atmosphärisch und passt auch wirklich gut zum Buch und zum Inhalt der Geschichte. Und das setzt, wie auch der Inhalt, auf starke Gefühle. Worum geht's jetzt konkret? Im Mittelpunkt steht die Protagonistin Jocelyn. Sie lebt in einer Welt, in der Magie zwar existiert, sie selbst begegnet Magie aber nur einmal im Jahr, also super selten, bei einem Fest. Das Fest heißt Lichterschattenfest und ist ein Fest voller Traditionen, Erwartungen und eben auch Magie, denn dort wird Magie und Nicht-Magie in Einklang gebracht und das ist quasi die Feierlichkeit der Harmonie zwischen diesen Welten. Doch dieses Mal läuft irgendwie alles nicht so, wie es geplant war, denn Jocelyn gerät plötzlich in Ereignisse hinein, die ihr ganzes Leben verändern. Ihre Familie wird anschließend auseinandergerissen, verschiedene Gefahren tauchen auf und sie entdeckt, dass sie möglicherweise eine viel größere Rolle spielt, als sie es jemals gedacht hätte. Mehr möchte ich an dieser Stelle gar nicht verraten, denn gerade die ersten Überraschungen machen einen großen Teil des Leseerlebnisses aus und haben mich besonders gefesselt. Warum funktioniert die Geschichte jetzt aber so gut? Ich finde, eine Sache macht das Buch sofort richtig. Es stellt interessante Fragen. Also was passiert, wenn ein ganz normales Leben plötzlich nicht mehr normal ist? Und ich finde, das kennen wir aus super vielen Fantasy-Geschichten, aber trotzdem lese ich sie irgendwie immer wieder. Und ich glaube, weil sie eben diesen Wunsch an konkrete Antwort ansprechen, den jedes Buch irgendwie auf eine eigene Art und Weise findet. Und genau dieses Gefühl erzeugt das Buch eben auch und das sehr früh. Also wir haben schon früh am Anfang die Frage nach mehr und nach Verstehen von was passiert da gerade und worum geht's hier eigentlich. Und das fesselt halt. Als zentrales Motiv in der Geschichte haben wir auch den Konflikt zwischen Licht und Schatten. Und das klingt erstmal super plump und super klassisch und das ist es auch, aber ich finde trotzdem diese Einarbeitung dieser Metapher, dieser ganz klaren Metapher von Licht, Schatten, Gut, Böse, ist sehr gut verpackt worden, sodass man auch ein bisschen schnell auf den Denker kommt von okay, Licht, Schatten, es gibt auch ein Hellgrau, es gibt ein Dunkelgrau, es gibt verschiedene Farbtöne. in diesem hell bis dunkel Farbspektrum. Und es gibt eben auch Menschen, die auf den ersten Blick als böse erscheinen, die dann vielleicht doch irgendwie gute Aspekte haben. Und es gibt eben Menschen, die auf den ersten Blick als sehr gut erscheinen, die aber auch irgendwelche bösen Aspekte haben. Und ich finde, gerade das greift das Buch sehr, sehr gut auf. Und wir verstehen auch irgendwie sofort, worum es geht. Also es ist jetzt kein extremes Worldbuilding, aber wir haben auf jeden Fall eine Welt, die facettenreich ist und facettenreich dargestellt wird und man sich so ein bisschen hineindenken muss, aber es ist trotzdem sehr leicht zu verstehen. Und das finde ich bei dem Buch irgendwie sehr spannend, weil es kombiniert viele Aspekte auf eine eigene Art. Und sehr interessant wird es dann auch, als man dann später merkt, es geht nicht nur um einen Krieg zwischen diesen zwei Mächten, sondern es geht auch um innere Konflikte und Zweifel und Entscheidungen von ihr. Denn Jocelyn ist hier nicht die Heldin, die von Anfang an irgendwie alles kann. Und sie hat auch keine Ahnung und sie versteht vieles nicht. Aber das heißt, sie ist trotzdem nicht gleich diese schuldlose, zerbrechliche Mädchen, was irgendwie gerettet werden muss. Das ist sie auf gar keinen Fall. Sondern wir sind direkt in ihrer Perspektive in dem Buch. Also das Buch spricht aus ihrer Sicht und nimmt uns quasi mit auf diese Reise von dem Wissensstand, das Kennenlernen. Und ich glaube, das reizt den Plot halt eben auch noch so sehr, den ich hier jetzt gerade am Anfang noch nicht so erwähnen werde. Aber der Plot baut halt eben darauf auf, dass man, wie sie denkt und den Wissensstand, wie sie hat. Und das gelingt ziemlich gut, ohne dass man denkt, sie ist blöd oder dumm. Und ohne dass man denkt, das hätte ich jetzt ganz anders gemacht. Also klar, sie ist auch irgendwo naiv, aber das sind wir ja alle irgendwo. Und ich finde, das macht das nur noch ein bisschen nahbarer und menschlicher. Und trotzdem ist es so mal eine Protagonistin, die stark ist, aber jetzt auch nicht irgendwie die überkrasseste und das denkt, die irgendwie eigene Facetten, eigene Vorstellungen hat und auch ein eigenes Hobby, das finde ich super süß. Also sie kocht halt einfach super gerne und das wird in dem Buch irgendwie immer wieder bei verschiedenen Stellen mit eingebracht und das finde ich irgendwie cute, weil also es bringt ihr nicht so wirklich viel, dass sie kochen kann. So, das ist jetzt nicht Main-Main-Punkt von der Geschichte. Aber es ist halt irgendwie Teil von ihr und auch Teil von der Geschichte. Und das finde ich irgendwie so besonders. Also es ist so, sie kocht halt einfach. Und das ist sehr toll. Also klar, es gibt dann auch später noch so ein, zwei Dinge, die da dann doch mit reinspielen. Und dann wird es doch schon ein bisschen interessanter und man kann sich so ein paar Dinge denken. Aber ja, also es ist einfach ganz cute gemacht. Und ich würde sagen, wir kommen zum nächsten Punkt. Und zwar zur Romantik, denn Empire of Burning Shadows ist eben nicht nur Fantasy, sondern es ist Romantasy, also die Mischung aus Fantasy und Liebesgeschichte. Und das auch eine sehr bewusste. Also das Buch setzt sehr deutlich auf den Slow Burn, also auf das, dass sich Gefühle langsam entwickeln und es Spannungen gibt und auch Annäherungsversuche, die mit Rückschlägen gekontert werden. Und dann hast du halt eben sehr detailreich beschrieben, diese Blicke und Andeutungen und so diese kleinen Momente beim Zwischenmenschlichen. Und dadurch, dass wir eben in ihrer Perspektive sind und das aus ihren Gedanken quasi mitbekommen, zieht es natürlich noch mal mehr an und es fesselt total, weil man hat halt das Gefühl, man steckt da irgendwie selber viel mehr mit drin. Und ein wichtiges Element des Ganzen ist auch das Liebesdreieck. Und zwar finde ich interessant, dass dieses Motiv so häufig verwendet wird. Ich finde, da gibt es auch immer so zwei Parteien. Also entweder es gibt die Partei, die lieben das, oder es gibt die Partei, die hasst das. Und ich finde eigentlich, Liebesdreieck ist nicht so meins. Ich mag das nicht so sehr. Gerade wenn irgendwie man dann schnell so, bist du Team Edward, bist du Team Jacob oder sowas. Also klar, ich finde es schon funny, so ist es nicht. Aber ich brauche es jetzt nicht in meiner Fantasy oder in meiner Romantasy. Da finde ich andere Tropes einfach nicer zum Lesen. Trotzdem fand ich das hier gar nicht schlecht. Und zwar, weil es besonders aufgebaut wurde. Also Wir sind ja immer noch in ihrer Perspektive dann dabei und du merkst schnell, dass sie jetzt irgendwie nicht dumm oder naiv handelt, sondern also so Stand erster Teil würde ich halt auch genauso handeln, wie sie es tut, so von dem Logischen her und von, also Gefühl jetzt nicht so, es ist fiktiv, ne, und ich kann es jetzt nicht selber nachfühlen, aber so, es macht schon Sinn und das ist jetzt nicht komplett dumm oder chaotisch, dass sie das tut oder was sie tut. Und ich finde nochmal spannender, dass es dieser Trope ist, also dieses Liebesdreieck, weil die Autorin, Maxime Herbort, ich weiß nicht, vielleicht sagt der Name dem einen oder anderen schon was, das ist eine ehemalige Bachelorette. Also die hat tatsächlich in Bachelorette, dieser Fernsehserie, ihren jetzigen Freund kennengelernt, der sie auch beim Schreiben unterstützt hat von dem Buch und hat quasi selber dieses Liebesdreieck erfahren. Und ich finde, das merkt man irgendwie, weil es ist nochmal eine ganz andere Art, wie das dargestellt würde. Also es macht so viel Sinn. Und ich finde irgendwie den Fun-Fact total cool, dass sie einfach Bachelorette war. Das wusste ich nicht. Also ich habe mir das Buch wirklich geholt, weil ich das Buch lesen wollte und ich das halt beim Stöbern entdeckt habe. Und dann habe ich bei der Recherche jetzt herausgefunden, dass die Autorin halt einfach Influencerin ist mittlerweile, also Content Creatorin, gerade auf Instagram und halt eben die ehemalige Bachelorette war. Man merkt, dass sie die Erfahrung gemacht hat, zwischen zwei Partnern zu stehen und irgendwie beide für so unterschiedliche Wege und auch unterschiedliche Versionen der Zukunft stehen. Und auch diese Erfahrung wurde da ziemlich gut mit reingebracht. Ich muss trotzdem sagen, im ersten Band, das bringt jetzt nicht irgendwie den Leser vor eine Entscheidung extrem. Also klar, gegen Ende hin kommt dann nochmal ein Plot, der das alles irgendwie so ein bisschen mit beeinflusst, aber es wird jetzt nicht irgendwie klar eine Seite verlangt und das macht es irgendwie so schön. Also du kannst selber wie die Protagonistin jetzt nicht die Lulu sein, aber du kannst selber irgendwie so ein bisschen schauen, wohin es geht und bist da sehr offen. Was ich ja beim Lesen sehr, sehr mag. Also wenn ich nicht direkt das Gefühl habe, Moralapostel, ich muss jetzt wissen, was richtig ist. So, weil die Protagonistin weiß das nicht und macht aber jetzt auch nicht irgendwie vorwurfsvolle Dinge deswegen. So, also es ist alles noch im Rahmen und genau, also ja, es kommt irgendwie alles sehr gut zusammen und man lernt viele Charaktere, viele Menschen kennen, die emotional sehr, sehr aufgebaut sind und die einen auch sehr stark mitnehmen. Und ich glaube, genau da zielt irgendwie dieses Buch drauf auf, ohne super zu viel zu sein. Und das finde ich sehr schön. Also ich muss auch sagen, beim persönlichen Lesen jetzt von mir, ich finde es oft spannend, generell bei solchen Geschichten und jetzt auch bei der Geschichte, dass man große Gefühle irgendwie fühlen darf. Ich weiß nicht, alle meine Freunde hassen mich ein bisschen dafür, dass ich in so dramatischen Ausnahmesituationen ganz oft diesen Satz droppe von Gefühle sind zum Fühlen da. Und ich finde, der ist auch irgendwie, keine Ahnung, der sagt viel und sagt gleichzeitig nichts, weil was ist da mit mir jetzt geholfen? Aber ich finde es trotzdem schön zu wissen, dass Gefühle eine Daseinsberechtigung haben und man quasi eine Meinung auch zu bestimmten Gefühlen haben kann und auch zu Gefühlen, die man gerade selber fühlt, aber dass die trotzdem valid sind und dass sie trotzdem berechtigt sind. Und genau das zeigt irgendwie auch dieses Buch. Also, dass Entscheidungen eben auch hoch sein dürfen und dramatisch sein dürfen, aber eigentlich vielleicht ganz klein wirken. Und dass auch in Fantasy-Geschichten, eben jetzt nicht unbedingt bei dem Buch, aber dass generell, dass Geschichten alles ein bisschen aufgebauschter und größer sein darf. Ja. Und jetzt würde ich eine kurze Spoiler-Warnung aussprechen. Also wenn ihr das Buch noch lesen möchtet und möglichst wenig wissen wollt, dann springt jetzt am besten ein paar Sekunden nach vorne, beziehungsweise ein paar Minuten nach vorne. Ich würde nämlich gerne noch darüber reden, dass ich, Also mich hat das Buch ja tatsächlich stark gecatcht, schon von Anfang an. Aber ich wusste nicht so richtig, wo es hingeht. Und dann ist ja die Love Interest, die Jocelyn von Anfang an irgendwie so ein bisschen begleitet und uns auch durch dieses Buch führt. Das ist ein Mann. Und man hat immer so in so Nebenschauplätzen einen zweiten Mann, der da immer mal wieder so durchblickt und durchschaut. Und man merkt auch, okay, da könnte irgendwie was sein. Und dann kommt aber heraus, dass sie, also sie ist auf der Suche nach ihrem Bruder, nach einem Überfall in einem Dorf. Und sie sucht jetzt ihren Bruder und hat dabei Hilfe eben von diesem einem Mann, der ein sehr hohes Tier bei den Wohllichtläufern ist, also bei der guten Seite. Und herbergt sie da in so einer Burg und geht dann zusammen mit ihr auf der Suche nach ihrem Bruder. Und dann kurz vor Ende kommt eben raus, dass er gar kein Lichtleuchter ist, sondern ein Schattenläufer. Die beiden haben sich aber schon ineinander verliebt oder zumindest sie in ihn. Und dann ist erstmal Chaos und man ist so, hä, verwirrend, weil der andere Typ war ja irgendwie Schattenläufer. Und der spielt dann aber an dem Punkt gar keine Rolle. Also es geht wirklich darum, dieses Surprise, Surprise, ich bin doch nicht so gut, wie du dachtest, sondern ich bin einer von den Bösen, zumindest von denen du immer gelernt hast, dass ich der Böse bin. Und dann weiß man gar nicht, okay, was würde ich denn jetzt in dieser Situation tun? Und das macht es eben alles so dramatisch, dass du eigentlich diese ganz klare Weisung hast von, ja, okay, der Typ ist schon interessant und ja, da ist auch so ein anderer irgendwie, aber der kommt nicht so oft vor. Und man hat immer so das, ja, okay, das ist maybe Anziehung und Chemie und vielleicht Richtung Spice, also es ist einfach aufregend, aber der andere macht halt dann doch auch vieles gut und auch in Richtung Anziehung und Spice macht der vieles gut. Und ich habe halt nicht kommen sehen, dass er, weil ich dachte halt, das ist so ein bisschen langweilig, das ist so der von Anfang an der Gute ist und dann ist er auch noch der Gute und da ist diese aufregende Nebengeschichte und das ist der Böse. Und dann kommt raus, ja, den ihr gedacht habt, der gut ist, der ist halt böse. Und ich finde, das macht nochmal so ein bisschen spannend im Kontext mit der Bachelorette. Also, dass sie eben die Bachelorette war und vielleicht da auch diese Momente hatte von, okay, ich habe jetzt die Entscheidung vielleicht schon für mich getroffen und ich denke, das ist der Gute. Und dann kommen aber irgendwie Sachen raus und dann merkt man, oh, du hast nur deinen Schein gewahrt und du bist eigentlich gar nicht so passend und so gut, wie ich dachte. Ja, also das vielleicht nochmal dazu. Dann würde ich sagen, wir fassen das nochmal kurz zusammen und kommen zum Schluss. Also Empire of Burning Shadows ist auf jeden Fall ein Roman für Menschen, die Fantasy mögen, die aber nicht nur Fantasy mögen, sondern Fantasy mit Herz. Also wir haben Spannung, wir haben Geheimnisse, wir haben Romantik und wir haben eben die Figuren, die zwischen verschiedenen Wegen stehen und auch für verschiedene Wege stehen. Und wenn ihr Geschichten mögt, in denen Magie und Gefühle gleichermaßen wichtig sind, dann lohnt sich auf jeden Fall ein Blick in das Buch. Und ich würde den Plot, wie gesagt, nicht unterschätzen. Ich habe den nicht kommen sehen, mich hat er überrascht. Ja, man sagt mir vor, dass ich die nie so richtig kommen sehe und sowas alles. Ja, aber ich habe den wirklich nicht kommen sehen. Und ich versuche mittlerweile hervorzusehen und mir zu erahnen, worum es jetzt geht und was der Plot ist. Aber es gelingt mir schon auch, aber hier jetzt halt eben nicht. Also mich hat es überrascht, das ist, was ich damit sagen will. Ja, und dann sind wir damit auch schon für heute am Ende angekommen. Vielen Dank fürs Zuhören und wir hören uns bei der nächsten Folge, beziehungsweise nächste Folge hört ihr Laura und dann im August wieder mich. Also genießt den Sommer bis dahin und tschüss!

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0: Und damit hallo und herzlich willkommen zur neuen Folge von Literatur mit Laura und Lilith. Mein Name ist Lilith und ich bin der Host für diese Folge. Nächste Folge hört ihr dann wieder Laura. Wir reden heute über Empire of Burning Shadows von Maxim Herbor. Das Ganze ist eine Romantasy und der erste Teil der Magical Fate Diologie. Das heißt, es sind zwei Bücher, die aufeinander aufbauen. Wir reden heute über den ersten Teil. Der zweite Teil erscheint erst Ende des Jahres und ist nicht unabhängig lesbar. Also, das Ganze ist perfekt für jeden, der Fantasy mag, die nicht nur um Magie geht, sondern eben auch um Gefühle, um Entscheidungen und um große Konflikte. Wir schauen uns heute an, was diesen Roman so besonders macht und warum gerade solche Geschichten im Moment so viele Leserinnen und Leser haben. Und wir sprechen natürlich auch über die Figuren und um die Welt des Buches. Spoiler gibt es auch später eventuell, da werde ich aber davor nochmal Bescheid sagen. So, dann würde ich sagen, wir starten direkt rein. Und ich finde, man merkt ganz gut, schon bevor man überhaupt die erste Seite des Buches gelesen hat, fällt auf, dass das sehr aufwendig gestaltet ist. Das bedeutet, wir haben wieder einen Farbschnitt, es ist veredelt, wir haben wunderschöne Illustrationen vorne sowie auch hinten. Und es wirkt, als will man nicht nur dieses Buch lesen, sondern auch so ein bisschen besitzen wollen. Das habe ich schon öfters zu dem Buch jetzt gehört und entspricht ja eigentlich auch ganz gut diesem Booktalk-Hype. Bei dem Buch finde ich es aber tatsächlich auch berechtigt, weil es qualitativ einfach hochwertig ist und wirklich schön aussieht. Das ist also alles sehr atmosphärisch und passt auch wirklich gut zum Buch und zum Inhalt der Geschichte. Und das setzt, wie auch der Inhalt, auf starke Gefühle. Worum geht's jetzt konkret? Im Mittelpunkt steht die Protagonistin Jocelyn. Sie lebt in einer Welt, in der Magie zwar existiert, sie selbst begegnet Magie aber nur einmal im Jahr, also super selten, bei einem Fest. Das Fest heißt Lichterschattenfest und ist ein Fest voller Traditionen, Erwartungen und eben auch Magie, denn dort wird Magie und Nicht-Magie in Einklang gebracht. Und das ist quasi die Feierlichkeit der Harmonie zwischen diesen Welten. Doch dieses Mal läuft irgendwie alles nicht so, wie es geplant war. Denn Jocelyn gerät plötzlich in Ereignisse hinein, die ihr ganzes Leben verändern. Ihre Familie wird anschließend auseinandergerissen, verschiedene Gefahren tauchen auf und sie entdeckt, dass sie möglicherweise eine viel größere Rolle spielt, als sie es jemals gedacht hätte. Mehr möchte ich an dieser Stelle gar nicht verraten, denn gerade die ersten Überraschungen machen einen großen Teil des Leseerlebnisses aus und haben mich besonders gefesselt. Warum funktioniert die Geschichte jetzt aber so gut? Ich finde, eine Sache macht das Buch sofort richtig. Es stellt interessante Fragen. Also was passiert, wenn ein ganz normales Leben plötzlich nicht mehr normal ist? Und ich finde, das kennen wir aus super vielen Fantasy-Geschichten. Aber trotzdem lese ich sie irgendwie immer wieder. Und ich glaube, weil sie eben diesen Wunsch an konkrete Antwort ansprechen, den jedes Buch irgendwie auf eine eigene Art und Weise findet. Und genau dieses Gefühl erzeugt das Buch eben auch und das sehr früh. Also wir haben schon früh am Anfang die Frage nach mehr und nach Verstehen von, was passiert da gerade und worum geht's hier eigentlich? Und das fesselt halt. Als zentrales Motiv in der Geschichte haben wir auch den Konflikt zwischen Licht und Schatten. Und das klingt erstmal super plump und super klassisch. Und das ist es auch, aber ich finde trotzdem diese Einarbeitung dieser Metapher, dieser ganz klaren Metapher von Licht, Schatten, Gut, Böse, ist sehr gut verpackt worden, so dass man auch ein bisschen schnell auf den Denker kommt von, okay, Licht, Schatten, es gibt auch ein Hellgrau, es gibt ein Dunkelgrau, es gibt verschiedene Farbtöne. in diesem hell bis dunkel Farbspektrum. Und es gibt eben auch Menschen, die auf den ersten Blick als böse erscheinen, die dann vielleicht doch irgendwie gute Aspekte haben. Und es gibt eben Menschen, die auf den ersten Blick als sehr gut erscheinen, die aber auch irgendwelche bösen Aspekte haben. Und ich finde, gerade das greift das Buch sehr, sehr gut auf. Und wir verstehen auch irgendwie sofort, worum es geht. Also es ist jetzt kein extremes Worldbuilding, aber wir haben auf jeden Fall eine Welt, die facettenreich ist und facettenreich dargestellt wird und man sich so ein bisschen hineindenken muss, aber es ist trotzdem sehr leicht zu verstehen. Und das finde ich bei dem Buch irgendwie sehr spannend, weil es kombiniert viele Aspekte auf eine eigene Art. Und sehr interessant wird es dann auch, als man dann später merkt, es geht nicht nur um einen Krieg zwischen diesen zwei Mächten, sondern es geht auch um innere Konflikte und Zweifel und Entscheidungen von ihr. Denn Jocelyn ist hier nicht die Heldin, die von Anfang an irgendwie alles kann. Und sie hat auch keine Ahnung und sie versteht vieles nicht. Aber das heißt, sie ist trotzdem nicht gleich diese schuldlose, zerbrechliche Mädchen, was irgendwie gerettet werden muss. Das ist sie auf gar keinen Fall. Sondern wir sind direkt in ihrer Perspektive in dem Buch. Also das Buch spricht aus ihrer Sicht und nimmt uns quasi mit auf diese Reise von dem Wissensstand, das Kennenlernen. Und ich glaube, das reizt den Plot halt eben auch noch so sehr, den ich hier jetzt gerade am Anfang noch nicht so erwähnen werde. Aber der Plot baut halt eben darauf auf, dass man, wie sie denkt und den Wissensstand, wie sie hat. Und das gelingt ziemlich gut, ohne dass man denkt, sie ist blöd oder dumm. Und ohne dass man denkt, das hätte ich jetzt ganz anders gemacht. Also klar, sie ist auch irgendwo naiv, aber das sind wir ja alle irgendwo. Und ich finde, das macht das nur noch ein bisschen nahbarer und menschlicher. Und trotzdem ist es so mal eine Protagonistin, die stark ist, aber jetzt auch nicht irgendwie die überkrasseste und das denkt, die irgendwie eigene Facetten, eigene Vorstellungen hat und auch ein eigenes Hobby, das finde ich super süß. Also sie kocht halt einfach super gerne und das wird in dem Buch irgendwie immer wieder bei verschiedenen Stellen mit eingebracht und das finde ich irgendwie cute, weil also es bringt ihr nicht so wirklich viel, dass sie kochen kann. So, das ist jetzt nicht Main-Main-Punkt von der Geschichte. Aber es ist halt irgendwie Teil von ihr und auch Teil von der Geschichte. Und das finde ich irgendwie so besonders. Also es ist so, sie kocht halt einfach. Und das ist sehr toll. Also klar, es gibt dann auch später noch so ein, zwei Dinge, die da dann doch mit reinspielen. Und dann wird es doch schon ein bisschen interessanter und man kann sich so ein paar Dinge denken. Aber ja, also es ist einfach ganz cute gemacht. Und ich würde sagen, wir kommen zum nächsten Punkt. Und zwar zur Romantik, denn Empire of Burning Shadows ist eben nicht nur Fantasy, sondern es ist Romantasy, also die Mischung aus Fantasy und Liebesgeschichte. Und das auch eine sehr bewusste. Also das Buch setzt sehr deutlich auf den Slow Burn, also auf das, dass sich Gefühle langsam entwickeln und es Spannungen gibt und auch Annäherungsversuche, die mit Rückschlägen gekontert werden. Und dann hast du halt eben sehr detailreich beschrieben, diese Blicke und Andeutungen und so diese kleinen Momente beim Zwischenmenschlichen. Und dadurch, dass wir eben in ihrer Perspektive sind und das aus ihren Gedanken quasi mitbekommen, zieht es natürlich nochmal mehr an und es fesselt total, weil man hat halt das Gefühl, man steckt da irgendwie selber viel mehr mit drin. Und ein wichtiges Element des Ganzen ist auch das Liebesdreieck. Und zwar finde ich interessant, dass dieses Motiv so häufig verwendet wird. Ich finde, da gibt es auch immer so zwei Parteien. Also entweder es gibt die Partei, die lieben das, oder es gibt die Partei, die hasst das. Und ich finde eigentlich, Liebesdreieck ist nicht so meins. Ich mag das nicht so sehr. Gerade wenn irgendwie man dann schnell so, bist du Team Edward, bist du Team Jacob oder sowas. Also klar, ich finde es schon funny, so ist es nicht. Aber ich brauche es jetzt nicht in meiner Fantasy oder in meiner Romantasy. Da finde ich andere Tropes einfach nicer zum Lesen. Trotzdem fand ich das hier gar nicht schlecht. Und zwar, weil es besonders aufgebaut wurde. Also Wir sind ja immer noch in ihrer Perspektive dann dabei und du merkst schnell, dass sie jetzt irgendwie nicht dumm oder naiv handelt, sondern also so Stand erster Teil würde ich halt auch genauso handeln, wie sie es tut, so von dem Logischen her und von, also Gefühl jetzt nicht so, es ist fiktiv, ne, und ich kann es jetzt nicht selber nachfühlen, aber so, es macht schon Sinn und das ist jetzt nicht komplett dumm oder chaotisch, dass sie das tut oder was sie tut. Und ich finde nochmal spannender, dass es dieser Trope ist, also dieses Liebesdreieck, weil die Autorin Maxime Herbort, ich weiß nicht, vielleicht sagt der Name dem einen oder anderen schon was, das ist eine ehemalige Bachelorette. Also die hat tatsächlich in Bachelorette, dieser Fernsehserie, ihren jetzigen Freund kennengelernt, der sie auch beim Schreiben unterstützt hat von dem Buch und hat quasi selber dieses Liebesdreieck erfahren. Und ich finde, das merkt man irgendwie, weil es ist nochmal eine ganz andere Art, wie das dargestellt würde. Also es macht so viel Sinn. Und ich finde irgendwie den Fun-Fact total cool, dass sie einfach Bachelorette war. Das wusste ich nicht. Also ich habe mir das Buch wirklich geholt, weil ich das Buch lesen wollte und ich das halt beim Stöbern entdeckt habe. Und dann habe ich bei der Recherche jetzt herausgefunden, dass die Autorin halt einfach Influencerin ist mittlerweile, also Content-Creatorin, gerade auf Instagram und halt eben die ehemalige Bachelorette war. Man merkt, dass sie die Erfahrung gemacht hat, zwischen zwei Partnern zu stehen und irgendwie beide für so unterschiedliche Wege und auch unterschiedliche Versionen der Zukunft stehen. Und auch diese Erfahrung wurde da ziemlich gut mit reingebracht. Ich muss trotzdem sagen, im ersten Band, das bringt jetzt nicht irgendwie den Leser vor eine Entscheidung extrem. Also klar, gegen Ende hin kommt dann nochmal ein Plot, der das alles irgendwie so ein bisschen mit beeinflusst, aber es wird jetzt nicht irgendwie klar eine Seite verlangt und das macht es irgendwie so schön. Also du kannst selber wie die Protagonistin jetzt nicht die Lulu sein, aber du kannst selber irgendwie so ein bisschen schauen, wohin es geht und bist da sehr offen. Was ich ja beim Lesen sehr, sehr mag. Also wenn ich nicht direkt das Gefühl habe, Moralapostel, ich muss jetzt wissen, was richtig ist, so, weil die Protagonistin weiß das nicht und macht aber jetzt auch nicht irgendwie vorwurfsvolle Dinge deswegen. So, also es ist alles noch im Rahmen und genau, also ja, es kommt irgendwie alles sehr gut zusammen und man lernt viele Charaktere, viele Menschen kennen, die emotional sehr, sehr aufgebaut sind und die einen auch sehr stark mitnehmen. Und ich glaube, genau da zielt irgendwie dieses Buch drauf auf, ohne super zu viel zu sein. Und das finde ich sehr schön. Also ich muss auch sagen, beim persönlichen Lesen jetzt von mir, ich finde es oft spannend, generell bei solchen Geschichten und jetzt auch bei der Geschichte, dass man große Gefühle irgendwie fühlen darf. Ich weiß nicht, alle meine Freunde hassen mich ein bisschen dafür, dass ich in so dramatischen Ausnahmesituationen ganz oft diesen Satz droppe von Gefühle sind zum Fühlen da. Und ich finde, der ist auch irgendwie, keine Ahnung, der sagt viel und sagt gleichzeitig nichts, weil was ist da mit mir jetzt geholfen? Aber ich finde es trotzdem schön zu wissen, dass Gefühle eine Daseinsberechtigung haben und man quasi eine Meinung auch zu bestimmten Gefühlen haben kann und auch zu Gefühlen, die man gerade selber fühlt, aber dass die trotzdem valid sind und dass sie trotzdem berechtigt sind. Und genau das zeigt irgendwie auch dieses Buch. Also, dass Entscheidungen eben auch hoch sein dürfen und dramatisch sein dürfen, aber eigentlich vielleicht ganz klein wirken. Und dass auch in Fantasy-Geschichten, eben jetzt nicht unbedingt bei dem Buch, aber dass generell, dass Geschichten alles ein bisschen aufgebauschter und größer sein darf. Ja. Und jetzt würde ich eine kurze Spoiler-Warnung aussprechen. Also wenn ihr das Buch noch lesen möchtet und möglichst wenig wissen wollt, dann springt jetzt am besten ein paar Sekunden nach vorne, beziehungsweise ein paar Minuten nach vorne. Ich würde nämlich gerne noch darüber reden, dass ich, also mich hat das Buch ja tatsächlich stark gecatcht, schon von Anfang an. Aber ich wusste nicht so richtig, wo es hingeht. Und dann ist ja die Love Interest, die Jocelyn von Anfang an irgendwie so ein bisschen begleitet und uns auch durch dieses Buch führt. Das ist ein Mann. Und man hat immer so in so Nebenschauplätzen einen zweiten Mann, der da immer mal wieder so durchblickt und durchschaut. Und man merkt auch, okay, da könnte irgendwie was sein. Und dann kommt aber heraus, dass sie ist auf der Suche nach ihrem Bruder, nach einem Überfall in einem Dorf. Und sie sucht jetzt ihren Bruder. Und hat dabei Hilfe eben von diesem einem Mann, der ein sehr hohes Tier bei den Wohllichtläufern ist, also bei der guten Seite. Und herbergt sie da in so einer Burg und geht dann zusammen mit ihr auf der Suche nach ihrem Bruder. Und dann kurz vor Ende kommt eben raus, dass er gar kein Lichtläufer ist, sondern ein Schattenläufer. Die beiden haben sich aber schon ineinander verliebt oder zumindest sie in ihn. Und dann ist erstmal Chaos und man ist so, verwirrend, weil der andere Typ war ja irgendwie Schattenläufer. Und der spielt dann aber an dem Punkt gar keine Rolle. Also es geht wirklich darum, dieses Surprise, Surprise, ich bin doch nicht so gut, wie du dachtest, sondern ich bin einer von den Bösen, zumindest von denen du immer gelernt hast, dass ich der Böse bin. Und dann weiß man gar nicht, okay, was würde ich denn jetzt in dieser Situation tun? Und das macht es eben alles so dramatisch, dass du eigentlich diese ganz klare Weisung hast von, ja, okay, der Typ ist schon interessant und ja, da ist auch so ein anderer irgendwie, aber der kommt nicht so oft vor. Und man hat immer so das, das ist maybe Anziehung und Chemie und vielleicht Richtung Spice, also es ist einfach aufregend, aber der andere macht halt dann doch auch vieles gut und auch in Richtung Anziehung und Spice macht der vieles gut. Und ich habe halt nicht kommen sehen, dass er, weil ich dachte halt, das ist so ein bisschen langweilig, das ist so der von Anfang an der Gute ist und dann ist er auch noch der Gute und da ist diese aufregende Nebengeschichte und das ist der Böse und dann kommt raus, ja, den ihr gedacht habt, der gut ist, der ist halt böse. Und ich finde, das macht nochmal so ein bisschen spannend im Kontext mit der Bachelorette, also dass sie eben die Bachelorette war und vielleicht da auch und vielleicht auch da diese Momente hatte von, okay, ich habe jetzt die Entscheidung vielleicht schon für mich getroffen und ich denke, das ist der Gute. Und dann kommen aber irgendwie Sachen raus und dann merkt man, oh, du hast nur deinen Schein gewahrt und du bist eigentlich gar nicht so passend und so gut, wie ich dachte. Ja, also das vielleicht nochmal dazu. Dann würde ich sagen, wir fassen das nochmal kurz zusammen und kommen zum Schluss. Also Empire of Burning Shadows ist auf jeden Fall ein Roman für Menschen, die Fantasy mögen, die aber nicht nur Fantasy mögen, sondern Fantasy mit Herz. Also wir haben Spannung, wir haben Geheimnisse, wir haben Romantik und wir haben eben die Figuren, die zwischen verschiedenen Wegen stehen und auch für verschiedene Wege stehen. Und wenn ihr Geschichten mögt, in denen Magie und Gefühle gleichermaßen wichtig sind, dann lohnt sich auf jeden Fall ein Blick in das Buch. Und ich würde den Plot, wie gesagt, nicht unterschätzen. Ich habe den nicht kommen sehen, mich hat er überrascht. Ja, man sagt mir vor, dass ich die nie so richtig kommen sehe und sowas alles. Ja, aber ich habe den wirklich nicht kommen sehen. Und ich versuche mittlerweile hervorzusehen und mir zu erahnen, worum es jetzt geht und was der Plot ist. Aber es gelingt mir schon auch, aber hier jetzt halt eben nicht. Also mich hat's überrascht, das ist, was ich damit sagen will. Ja, und dann sind wir damit auch schon für heute am Ende angekommen. Vielen Dank fürs Zuhören und wir hören uns bei der nächsten Folge, beziehungsweise nächste Folge hört ihr Laura und dann im August wieder mich. Also genießt den Sommer bis dahin und tschüss!

0: Hallo, wir haben es für diesen Monat aus unerklärlichen und unentschuldbaren Gründen leider nicht geschafft, eine Sendung zu produzieren. Daher spielen wir eine Wiederholung aus dem Januar 2021, in der Sonja von NSU Watch Hessen zu Gast war, die uns über den aktuellen oder damals aktuellen Stand im Verfahren des Mörders des Politikers Walter Lübcke, Stefan Ernst, informiert hat. Stefan Ernst ist inzwischen rechtskräftig verurteilt und das Verfahren abgeschlossen. Trotzdem verlieren diese Fragen nach wie vor nicht an Aktualität und viele sind nach wie vor nicht geklärt, weswegen wir gerne dieses Interview noch einmal hier abspielen.
1: Hallo ihr Lieben, hier sind wir wieder beim Raccoon Radio auf Radio Darmstadt. Ihr hört uns auf der 103,4 oder auf radiodarmstadt.de. Dort könnt ihr diese Sendung auch 7 Tage lang in der Mediathek nachhören. Wir reden heute wieder über Punk, DIY, Politik und andere nicht so schöne und schöne Dinge. Wir sind Fee und Johannes und heute haben wir Sonja von NSU Watch Hessen zu Gast. Das Thema heute hat es verdient, besonders besprochen zu werden und daher werden wir uns heute mehr diesem Thema widmen und weniger auf Musik und Veranstaltungen eingehen.
2: Hallo Sonja, schön, dass du
3: Hallo,
2: da bist.
3: Vielen Dank für die Einladung.
2: Ja, gerne, gerne. Es ist ein Thema, also wir haben uns ja selber auch als antifaschistisches Nachrichten-Radioprogramm, wie auch immer, selbst definiert und freuen uns jetzt, dass es dieses Treffen zustande kommt, da es ja auch ein Thema ist, was einen immer wieder begleitet. Jetzt gerade im Jahresausblick steht 10 Jahre Selbstenttarnung des NSU ja auch auf dem Programm. Und damit auch so ein bisschen die Auseinandersetzung mit diesem rechten Terrornetzwerk, rechten Terror in Deutschland und eben auch in Hessen. Wie der Name schon sagt, beschäftigt ihr euch relativ intensiv mit dem Thema NSU und deswegen auch zum Anfang, vielleicht kannst du einfach mal sagen, was NSU Watch eigentlich ist oder was NSU Watch Hessen ist.
3: NSU Watch ist ein bundesweites Netzwerk, was sich nach der Selbstenttarnung des NSU gegründet hat. Wir bestehen aus AntifaschistInnen, AktivistInnen, WissenschaftlerInnen, JournalistInnen aus ganz Deutschland. Wir verstehen uns alle als Antifas, machen zum Teil seit mehreren Jahrzehnten Recherche zu extremen Rechten in Deutschland und haben uns gegründet, um die vielen Bits und Pieces zusammenzusammeln, die im Kontext der NSU-Aufklärung aufgedeckt worden sind. Die Schwierigkeit daran war ja, dass in ganz unterschiedlichen Gremien und an sehr unterschiedlichen Stellen bundesweit in verschiedenen parlamentarischen Untersuchungsausschüssen, im Gerichtsprozess in München, in eigenen Recherchen auch sehr viele Informationen aufgekommen sind, wo es sehr schwierig war, den Überblick zu behalten und wo wir natürlich als vor allen Dingen auch als Recherche-Antifas die Schwierigkeit hatten, plötzlich tauchte eben dieses Kerntrio überall auf und dadurch, dass die Mordserie eben in ganz Deutschland verteilt war, hatte eben auch jede regionale Antifa-Szene eigene Informationen dazu. Und um das ganze Wissen zu bündeln, um unsere Ressourcen zu bündeln und eben gemeinsam an der Aufklärung, an der Aufarbeitung besser mitwirken zu können, haben wir uns zusammengeschlossen und von dieser Bundesstruktur ausgehend sind dann eben verschiedene Projekte daraus entstanden. Das war zum einen die konkrete Prozessbeobachtung in München, wo wir eben sehr eng auch mit den NebenklageanwältInnen zusammengearbeitet haben und eben mit den Antifas vor Ort, um Kundgebungen und Demonstrationen zu organisieren und eben aber auch einzelne Landesprojekte, vor allen Dingen eben in den Bundesländern, in denen es dann auch parlamentarische Untersuchungsausschüsse gegeben hat. Und so ist auch NSU Watch Hessen entstanden Anfang 2014, als klar war, es wird zum Mord an Halle Dioskat in Kassel und der rechten Szene einen Untersuchungsausschuss geben. Haben wir uns jetzt zur Aufgabe gemacht, als hessische Antifas diesen Untersuchungsausschuss zu begleiten. Wir sind dazu jeder von den Sitzungen hingegangen, haben Berichte darüber geschrieben und waren auch zum Teil tatsächlich die einzigen, die bis zum Sitzungsende dort geblieben sind. Wir haben versucht, unsere Analysen einzuspeisen über Artikel und über Pressemitteilungen auf unserer Homepage und eben über Veranstaltungen Öffentlichkeit herzustellen. Dann hat sich eben aber auch herausgestellt, dass das Ganze mit dem NSU nicht vorbei ist. Dieser NSU-Komplex steht ja für bestimmte Strukturen in der deutschen Politik und in der mangelnden Aufklärung da drinne. Und das ist eben für uns ganz wichtig, keinen Schlussstrich zu ziehen und die Erkenntnisse eben weiter auch zu anderen Fällen zu tragen. Und dementsprechend beobachten wir jetzt auch andere Terrorprozesse, andere rechte Netzwerke, die über den NSU hinausgehen mit den Erkenntnissen, die wir aus der Auseinandersetzung mit dem NSU-Komplex gewonnen haben.
2: Ja, der NSU-Komplex umfasst ja sozusagen den ganzen Komplex um den sogenannten nationalsozialistischen Untergrund, beziehungsweise sich selbst so benannten nationalsozialistischen Untergrund, die in Deutschland ja eine Mordreihe rechtsextremer Motivation verübt haben. Und genau, du bist bereits auf Halit Yozgat angesprochen, dass sozusagen das Opfer in Hessen war, der in seinem Computercafé oder das Computercafé der Familie erschossen worden ist, um den sich ja auch ganz viele nicht aufgeklärte oder Fragestellungen ranken. Wahrscheinlich kommen wir im Verlauf hier auch nochmal später drauf zu sprechen. Genau, du hast bereits ein bisschen gesagt, dass wie das Projekt entstanden ist, also dass man sich sozusagen der Größe, dass es sozusagen eine antifaschistische Vernetzung geben musste, weil sehr viele Antifaszenen einfach immer lokal sozusagen die Informationen haben, aber eine Schwierigkeit in dem größerflächigen Austausch stattgefunden hat. Ist das jetzt sozusagen auch eine Kritik, die du daran hattest im Vorfeld, dass es sozusagen sehr viel klein-klein war und ja auch, sag ich mal, antifaschistische Strukturen ja eben, weil es den NSU nicht so gesehen haben, wie er dann im Endeffekt aufgetreten ist.
3: Ja, ich meine, die Krise der deutschen Antifa diskutieren wir ja auch seit mehr als 10 Jahren gemeinsam. Beim NSU-Komplex hat sich natürlich für uns nochmal eine ganz besonders große Leerstelle gezeigt, nämlich zum einen die eigenen Analysen tatsächlich ernst zu nehmen, ne, wenn man sich anguckt, wie die Artikel im antifaschistischen Infoblatt oder in der Lotta oder im Rechten Rand strukturiert sind, gerade über die Zeit, in der NSU gemordet hat, haben wir immer wieder über Waffenfunde gesprochen. Trotzdem konnte sich niemand von uns so richtig vorstellen, dass das in dem Ausmaß, in dem das stattgefunden hat, möglich war. Also dass es diese unenttarnte Terrorserie gegeben hat. Und da kommen wir zur zweiten großen Leerstelle, nämlich den Stellenwert von Rassismus und von der betroffenen Perspektive, auch in der antifaschistischen Analyse. Wir als Antifas haben natürlich immer einen sehr starken Täterfokus. Wir gucken uns Nazi-Strukturen an und wir schauen eben, was machen die, wie äußern die sich, wie organisieren die sich, welche Personen sind da drinne. Was wir sehr lange wenig getan haben, war eben die Betroffenen rassistischer Gewalt als Teil unserer Szene und als unsere Allies zu verstehen, deren Stimme wir ernst nehmen müssen. Ne, so haben wir über jede kleine Nazi-Demo in Hintertupfingen irgendwie Aufmarschbilder, über die große Demonstration 2006, die in Kassel von den betroffenen Familien organisiert worden sind, gab es zum Beispiel sehr wenig Dokumente in unseren Archiven. Und das hat unsere Betrachtung, unsere Arbeitsweise enorm beeinflusst in den letzten Jahren. Wir werden ja später auch noch, denke ich, mehr über betroffenen Perspektiven sprechen. Aber zu erkennen, dass das eben dieser gemeinsame Kampf ist von Betroffenen von Nazi-Gewalt, sei es eben aus politischen Gründen oder eben aus rassistischen Gründen oder aus misogynen Gründen, das Verständnis von Terror und mit wem wir uns solidarisch fühlen müssen, hat sich meines Erachtens sehr grundlegend verändert. Durch eben auch gemeinsame Events wie das Tribunal NSU-Komplex auflösen und aber auch einer eigenen, viel stärker gewordenen Reflexion, was Rassismen innerhalb der deutschen Linken eben angeht. Das Thema haben wir vor 2011 sehr anders und viel, viel weniger diskutiert, als wir das heute noch tun. Und das ist eine Kritik, die wir sehr ernst genommen haben, die wir mitnehmen und wo wir jetzt auch versuchen, eben uns offen zu machen, uns angreifbar zu machen für Kritik aus unseren Reihen und eben auch zu schauen, wem gegenüber sind wir empathisch, mit wem stehen wir solidarisch zusammen und wo müssen wir helfen, bestimmte Perspektiven auch zu pushen.
2: Dann schon mal danke für diesen Einblick. Und wenn man jetzt darüber sprechen will, wie ihr so arbeitet, also ne, ihr habt euch irgendwie zusammengefunden und um das Thema, in diesem Thema anzusehen, wie funktioniert das genau? Also ihr seid ja in unterschiedlichen Landesverbänden, könnte man fast sagen, organisiert. Wie sozusagen kam es dazu, dass diese Landesverbände entstanden sind oder diese Landesabschnitte, je nachdem, Und wie arbeitet ihr jetzt konkret?
3: Also wir treffen uns regelmäßig zu gemeinsamen Netzwerktreffen. Wir stehen regelmäßig im Austausch. Sehr wenige Personen von uns werden finanziert für die Arbeit, die sie machen. Der große Teil von uns macht es ehrenamtlich, so wie antifaschistische Arbeit ja meistens ehrenamtlich läuft. Vor allen Dingen beruht eben der Mehrgewinn der Netzwerkarbeit darin, dass wir uns Aufgaben aufteilen können, dass wir gemeinsam eben Ergebnisse zusammentragen können. Und so kann man auch im Prinzip unsere Arbeit zusammen verstehen. Also das Hessische Landesprojekt setzt sich eben nochmal insbesondere eben mit den hessischen Nazi-Strukturen und Prozessen hier vor Ort auseinander. Und ne, da kommt es dann eben drauf an, was passiert eigentlich gerade. Also wenn zum Beispiel ein Untersuchungsausschuss gerade läuft, dann gehen eben vor allen Dingen die Leute aus den lokalen Initiativen dahin. Das war in Nordrhein-Westfalen so, das war in Hessen eben so. Wir versuchen auch gemeinsam Druck zu machen auf die Bundesländer, in denen es eben noch keine oder keine ausreichende Auseinandersetzung gegeben hat, wie das in Hamburg der Fall war oder jetzt auch in Bayern, wo die Forderung nach einem neuen Untersuchungsausschuss nochmal hochgekommen ist, und versuchen uns eben gemeinsam in unserer Arbeit zu unterstützen. Und dazu gehört eben dann auch die sehr große Breite unseres Netzwerks. Wir sind organisiert mit den verschiedenen antifaschistischen Zeitschriftenprojekten, die es eben gibt. Wir versuchen möglichst viel Kontakt zu anderen Organisationen, zu anderen Gruppen, zu den ganzen Gedenkinitiativen zu halten und eben dann gemeinsam zu gucken, wie kann man lokale Themen bundesweit nochmal auf die Agenda heben und wo kann man eben Druckpunkte organisieren für, sei es politische Akteure oder eben auch für Antifa-Szene.
1: Du hattest es ja eben schon mal angesprochen, dass ihr die Letzten seid bei so einem NSU-Untersuchungsausschuss, die dann den Saal verlassen. Kannst du uns noch mal sagen, warum es halt so notwendig ist, so eine organisierte Prozessbegleitung oder eine Begleitung von einem Untersuchungsausschuss, warum ist es so notwendig?
3: Das ist immer so eine sehr große Diskrepanz tatsächlich, weil eigentlich sind es ja extrem... Das sind so Prozesse, die eigentlich sehr weit weg sind von unserer klassischen linken Antifa-Politik, ne? Da in den Landtag zu gehen und sich den ganzen Tag anzuhören, was irgendwelche Politiker dazu sagen. Unsere Prozessbeobachtung oder die Beobachtung der Untersuchungsausschüsse hat einen sehr anderen Fokus, als das andere Medienvertreter zum Beispiel machen. Uns geht es nicht um Konjunkturen. Uns geht es nicht darum, die geile Story zu erzählen, sondern uns geht es darum, eine möglichst vollständige Erfassung von den Prozessen, die da politisch ablaufen, irgendwie abbilden zu können. Uns geht es darum, ganz viele kleine Puzzleteile einzusammeln und die eben gut abzulegen, zu archivieren, uns gegenseitig davon zu erzählen, sodass wir mit diesen Puzzleteilen zusammen dann eben wieder zu neuen Erkenntnissen kommen können. Und deshalb ist es eben auch so schwierig zu sagen, wo fängt NSU-Watch an, wo hört es auf, weil eben Kontinuitäten sowohl in der Nazi-Szene natürlich bestehen, als auch beim Umgang mit den Behörden, mit rassistischer Gewalt, mit politischer Gewalt und auch in der Betrachtung, wie wird eigentlich rechter Terror in Deutschland betrachtet. Da gibt es eben bestimmte Kontinuitäten, wo wir versuchen, eben durch unsere möglichst vollständige Erfassung von dem, was da eigentlich geht, zu neuen Erkenntnissen zu kommen und auch ein Stück weit eine Entlastung zu bieten für die antifaschistische, die zivilgesellschaftliche Betrachtung dieses Komplexes. Weil eure HörerInnen müssen sich nicht jedes einzelne Fakt merken, was irgendwie in diesem ganzen Komplex besprochen wird oder nicht. Sondern wichtig ist es an der Stelle, die Erkenntnisse zu hören und zu lesen, die wir so produzieren und daraus eben ja Handlungsempfehlungen für den Alltag quasi abzuleiten. Ne? Man muss nicht jeden Fascho beim Namen nennen können, aber man muss verstehen, was sind eigentlich die großen Fragestellungen dieses Themenkomplexes, dieses NSU-Komplexes. Ne? Das ist zum einen eben die Gefährlichkeit der militanten Nazi-Szene in Deutschland. Das ist die Involviertheit der Sicherheitsbehörden da drinne. Das ist der strukturelle Rassismus, den wir in den Institutionen finden, aber auch in der Gesellschaft. Das ist die Bedeutung von der Ideologie von Nazi-Szene. Und das ist eben die Frage, wie wollen wir eigentlich uns als Gesellschaft verstehen? was für einen Begriff haben wir gemeinsam davon. Und das ist das Wichtige, was wir transportieren wollen. Und das schaffen wir, indem wir eben diese ganzen Fakten, diese ganzen Puzzlesteine und Bausteinchen aufsammeln und uns das angucken, das analysieren, was passiert damit. Und das ist quasi auch das, was wir für die Öffentlichkeit, für die Szene leisten wollen, da eine Entlastung zu bringen und eben zu sagen, schaut, genau das sind die Probleme, die wir ausmachen an der Stelle.
2: Und siehst du sozusagen, dass diese Arbeit auch sozusagen Anklang findet außerhalb einer jetzt antifaschistischen Szene, die, sag ich mal, da ein Interesse dran hat, die da auch drauf guckt, die sich dann beschäftigt? Also dass so zum Beispiel irgendwelche Medien auf euch zurückgreifen, findet sowas statt?
3: Definitiv und zunehmend mehr. Also sowohl in den Medien findet unsere Perspektive immer mehr Gehör. Das sind vor allen Dingen Caro Keller und Uli Jentsch, die ihr da treffen werdet, die bei uns vor allen Dingen die Medienarbeit machen. Aber auch tatsächlich zivilgesellschaftliche PartnerInnen, mit denen wir sonst wahrscheinlich nicht zusammengearbeitet hätten. Ein schönes Beispiel ist Kassel als Tatortstadt, in der sehr, sehr viel passiert ist und wo wir nicht nur natürlich eng mit der lokalen Antifa-Szene zusammenarbeiten, sondern eben auch mit neu entstandenen zivilgesellschaftlichen Projekten und natürlich mit der Gedenkinitiative 6. April. Aber da hat sich zum Beispiel so eine Initiative gegründet, die heißt Initiative Nachgefragt, die zum Beispiel nach der Enttarnung des Combat 18-Netzwerkes von der Exif-Recherche im vorletzten Sommer, diejenigen waren, die zur Sparkasse gegangen sind und gesagt haben, dieses Combat 18-Mitgliedskonto läuft bei euch, liebe Sparkasse Kassel, das kann doch nicht wahr sein, woraufhin dann das Konto aufgelöst wurde. Und das erlebe ich als sehr, sehr positiv. Wir schaffen Bündnisse, die vor allen Dingen eine sehr staatskritische Motivation haben, die sich eben angucken, ne? Vor allen Dingen diese Involviertheit von Sicherheitsbehörden, von Verfassungsschutz und von der Polizei in die Nazi-Szene und die eben gemeinsam mit uns sagen, das ist ein Problem für die Demokratie. Ne? Das wäre nicht zwingend mein Hebelpunkt da drin. Ne? Aber da schaffen wir eben Anknüpfungspunkte zu anderen zivilgesellschaftlichen Initiativen.
4: Bevor es mit dem Interview weitergeht, hören wir von der Band Postwort das Lied Kaltland.

0: Du hattest ja jetzt bereits Kassel angesprochen. Vielleicht als kurze Einleitung für alle, die das nicht so wissen. Ich hatte es auch schon gerade kurz gesagt. In Kassel fand ein Mord des NSU statt an Halle Djosgat. Es gibt sehr viele Dinge, die sozusagen um diesen Mordfall auch ungeklärt sind. Es gab nach dem Mord an Halle Djosgat beispielsweise auch eine Demonstration in Kassel, die du auch schon angesprochen hattest, wo eben migrantische Gruppen bzw. die Opferangehörigen demonstriert haben und gesagt haben, so, ey, seht ihr das nicht, was hier eigentlich los ist? Und ich glaube auch schon eben irgendwie, wir wollen kein weiteres Opfer, weil es sozusagen für diese Community bereits klar war, dass es eine rechte Mordserie in Deutschland gibt und es sozusagen alle anderen nicht wahrhaben wollten. Und vielleicht kannst du sozusagen noch mal ein bisschen einleiten, was in Kassel eigentlich alles schiefgelaufen ist, beziehungsweise passiert ist. Also von dem Mitarbeiter des Verfassungsschutzes, der bei dem Mord anwesend war und so weiter. Also ich glaube, wir könnten wahrscheinlich mehrere Stunden allein darüber reden, aber wenn du vielleicht einfach kurz die Story, die für euch da relevant ist, erzählen magst.
1: Kassel zeichnet sich dadurch aus, dass es eben eine sehr gut vernetzte militante Nazi-Szene hatte und hat. Also wir reden da von also mindestens Anfang der 90er und Strukturen, die sich bis heute eben da auswirken. Es hat vor allen Dingen angefangen in der FAP mit der Freiheitlichen Arbeiterpartei, die 94 verboten wurde. Aber das sind Strukturen, die wir bis heute nachspüren und auf die sich die Organisation der Nazi-Szene bis heute eben stützt. Wir müssen davon ausgehen, dass die Behörden und insbesondere der Verfassungsschutz sehr gut darüber informiert waren, wer Waffen hatte, wer mit welchen Kadern unterwegs ist, wie die Vernetzung funktioniert. Und gleichzeitig haben wir eben ein Herunterspielen rechter Gewalt seit, ja, im Prinzip, also mit all den Beispielen, die wir da benennen können. Die Opfer rassistischer Gewalt sind selber dann Opfer rassistischer Ermittlungen geworden. Die Opfer politischer Gewalt sind Ziel von staatlicher Repression geworden. Und wir haben eine Vielzahl unaufgeklärter Straftaten dort, von denen wir zumindest vermuten können, dass sie einen Bezug zur extremen Rechten haben. Das war vor allen Dingen 2001, gab es Schüsse auf den Wagenplatz in Kassel, zu denen es nie richtige Ermittlungen gegeben hat. Dazu könnt ihr einen Text auf unserer Homepage finden. Es gab 2003 Schüsse auf einen Antifaschisten in Kassel. Es gab den Mord 2006. Es gab 2016 den Angriff auf Ahmed I, für den Stefan Ernst gerade in Frankfurt angeklagt ist, der Täter, der auch Walter Lübcke erschossen haben soll. Und es gab eben den Mord an Walter Lübcke und da im Nachhinein eben jetzt auch noch einen unaufgeklärten Angriff auf einen Minicar-Fahrern rassistisch motivierten. Das heißt, wir haben eine Vielzahl von Straf- und Gewalttaten in Kassel, wo das Muster von Ermittlungen tatsächlich immer gleich abgelaufen ist. Und was natürlich sich am Mordfall von Halle Djosgat sehr, sehr deutlich gezeigt hat, ist die Involviertheit des Staates in diese Aktivitäten der Nazi-Szene. Du hast es gerade schon angesprochen, Andreas Temme, der Mitarbeiter des Landesamtes für Verfassungsschutz in Hessen, der mutmaßlich während der Tat an Halle Djosgat anwesend war, der mit seinem V-Mann, also einem bezahlten Nazi-Spitzel, telefoniert hat an dem Tag und wo sich eben die hohe Politik, vor allen Dingen eben Volker Bouffier, hinterher in die Ermittlungen rund um die Involviertheit von Andreas Temme eingemischt hat. Und das ist was auch über den kompletten Prozess vom Untersuchungsausschuss nicht aufgelöst werden konnte. Also der Untersuchungsausschuss konnte keine Antwort darauf geben, was hat Andreas Temme da eigentlich gemacht? So, und es war mehrfach vernommen worden, sowohl in Berlin vom Untersuchungsausschuss, als auch in Hessen vom Untersuchungsausschuss, als auch beim Gerichtsprozess in München, konnte darauf eben keine Antwort gegeben werden. Was weiterhin klar geworden ist, ist, dass eben zur Staatsräson gehört, das Gefühl haben zu wollen, man könne die Nazi-Szene kontrollieren und deswegen muss man eben auch Spitzel dafür bezahlen, um Informationen daraus zu gewinnen. Und aus diesem V-Mann-System entwickelt sich natürlich eine bestimmte gemeinsame Abhängigkeit, ne? Und eine bestimmte Nähe auch, wenn so ein V-Mann-Führer seinen V-Mann eben regelmäßig trifft und so weiter. Und da gab es keinen Abbruch an der Stelle. Außerdem steht weiterhin die Frage im Raum, welche Kasseler Neonazis haben das Internetcafé von Halit Yozgat ausgesucht? Also, ne, ist ja klar, Halit Yozgat ist stellvertretend und symbolisch ermordet worden, aber warum wurde er konkret ermordet? Wer hat beschlossen, dass die Mörder in dieses Internetcafé gehen sollen? Und da gab es eben bestimmte Hinweise im Untersuchungsausschuss, aber darauf ist eben keine Antwort gegeben worden. Und dementsprechend steht natürlich auch noch die Frage im Raum, wie steht die Nazi-Szene in Bezug auf den Mord an Halit Yozgat und in Bezug auf Walter Lübcke gegebenenfalls eng beieinander? Wo gibt's Parallelen, wo gibt's ja Hinweise dazu? Genau, so wurde zum Beispiel Markus Hartmann, der jetzt mit Stefan Ernst in Frankfurt angeklagt wurde, 2006 bereits schon mal bei den Mordermittlungen an Halit Yozgat vernommen, weil er sehr auffallend häufig eben auf die Fahndungsseite geklickt hat, die die Polizei da installiert hatte. Und die Vernehmung ist erstaunlich kurz ausgefallen und es macht den Eindruck, als hätte der Polizist keine Ahnung davon, wen er da vor sich hat, obwohl Markus Hartmann eben damals schon als wichtiger Akteur der Nazi-Szene in Kassel präsent war. Genau, also da stellen sich halt eben sehr, sehr viele Fragen, die also kontinuierlich auch heute noch weitergestellt werden können und müssen. Und so ist tatsächlich jetzt auch der neue Untersuchungsausschuss, der seine öffentlichen Sitzungen nach Ostern anfangen wird, aufgestellt, also der sich mit dem Mord an Walter Lübcke beschäftigen soll, aber tatsächlich auch die Nazi-Strukturen in Nordhessen noch mal mehr in den Blick nehmen soll. Ist natürlich immer die Frage, was kann so ein Untersuchungsausschuss und was kann er nicht? Aber ich verspreche mir da doch noch mal mehr Erkenntnisse dazu in der Frage, wer könnte das Unterstützernetzwerk vom NSU in Kassel gewesen sein? Welche Gruppen, Grundgruppierungen kommen dafür in Frage? Welche Personen kommen dafür in Frage?
0: Wir würden jetzt dann so ein bisschen weitergehen und sozusagen, es gibt ja immer wieder, wir bleiben sozusagen in Kassel und würden dann jetzt ein bisschen mehr über die Ermordung des CDU-Politikers Walter Lübcke sprechen, der mutmaßlich von dem Neonazi Stefan Ernst ermordet worden ist, aufgrund dessen, dass er sich positiv auf die Aufnahme von Geflüchteten in Deutschland bezogen hat, beziehungsweise auch gesagt hat, wer sozusagen mit diesen Werten ein Problem hat, kann dieses Land auch gerne wieder verlassen, was sozusagen laut Aussage von Stefan Ernst der Startschuss dieser Entscheidung war, dass sozusagen diese Aussage so nicht hingenommen werden kann und er sich dann so ein bisschen an Walter Lübcke abgearbeitet hat, bis es dann mutmaßlich zu dieser Tat kam. Welche Zusammenhänge seht ihr beispielsweise zwischen dem Mord und dem Morden des NSU? Warum ist sozusagen das ein Thema für NSU-Watch, beziehungsweise wo seht ihr Parallelen da drin?
1: Wenn man über den Mord an Walter Lübcke spricht, finde ich es sehr wichtig, auch den Angriff auf Ahmed I. mitzuerwähnen. Für mich hängen die beiden Taten sehr eng zusammen. Wird sich noch herausstellen, ob das für den Senat in Frankfurt, den Richtersenat, genauso geht. Ich gehe davon aus, dass es nicht so ist. Aber an diesem Ort Lohfelden und dieser geflüchteten Unterkunft, in der Ahmed E. damals untergebracht war, kann man sehr, sehr viel festmachen. Zum einen, was die rassistische Mobilisierung dieser Zeit angeht, aber auch, welche Auswirkungen das haben kann an der Stelle.
0: Magst du kurz noch mal erzählen, was bei Ahmed E. passiert ist? Weil ich glaube, das wissen nicht so viele Menschen.
1: Ja, ich fange kurz mit dieser Begebenheit an, die du da erwähnt hast. Und zwar, also wir haben 2015, der Sommer der Migration. Es kommen sehr viele Geflüchtete aus Syrien vor allen Dingen nach Deutschland und aus dem Irak. Und es werden eben Geflüchtetenunterkünfte eingerichtet, große Sammellager. Und für diese Lagerunterbringung, die eben nach der Ansage der hessischen CDU eben für richtig befunden wird, ist Walter Lübcke eben als Regierungspräsident des Landkreises Kassel zuständig. Auch in Lohfelden bei Kassel wird eben so eine Geflüchtetenunterkunft eingerichtet. Dafür gibt es eine Bürgerversammlung im Herbst 2015. Und bei dieser Bürgerversammlung waren eben dann Markus Hartmann und Stefan Ernst auch zusammen vor Ort. Der örtliche Pegida-Ableger Kagida Kassel hatte dazu aufgerufen, diese Bürgerversammlung zu begleiten. Und Markus Hartmann hat dann eben diesen berühmten Satz von Walter Lübcke gefilmt und ins Internet hochgeladen. Und daraufhin hat sich eben eine Welle des Hasses gegen Walter Lübcke aufgeschaukelt. Das ist wohl dann mehrfach wieder gepostet worden, und auch von Erika Steinbach, Akif Principi erwähnt diese Szene in seinem Buch. Also dieses Video ist ein wichtiger Bestandteil in der rassistischen Mobilisierung in Deutschland geworden. Und in diese Unterkunft, die da bei der Bürgerversammlung besprochen werden sollte, ist dann eben Ahmed I. eingezogen. Es ist dann eben passierte die Silvesternacht von Köln, die eben nochmal ein ganz wichtiger Motor war in dieser rassistischen Mobilisierung. Und am 6. Januar, also vor ein paar Tagen, vor 5 Jahren, ist Ahmed I. auf dem Weg zur Tankstelle, um Zigaretten zu kaufen, und wird von hinten niedergestochen und schwer verletzt dabei. Und der Täter entkommt eben auf einem Fahrrad, mit dem er sich auch genähert hat. Und daraufhin gehen dann die Ermittlungen los, vor allen Dingen eben im Umfeld von Ahmed I., weil man eben davon ausgegangen ist. Also man hat 1000 Thesen aufgestellt, die alle sehr weit weg waren von, es war ein Nazi, was Ahmed immer betont hatte auch. Sondern man hat eben gesagt, die hatten halt Streit in der Unterkunft oder es war vielleicht der IS, der sich an Ahmed rächen wollte, vor dem er geflohen war. Und dann sind eben die Ermittlungen an der Stelle losgegangen und im Prozess hat sich jetzt auch herausgestellt, es hat damals eben eine Sonderkommission gegeben und auch der Name von Stefan Ernst war damals schon im Gespräch. Und zwar gab es eine Liste mit vorbestraften Tätern Rechtsextremismus und eine Liste mit vorbestraften Messertätern. Und Stefan Ernst war die einzige Überschneidung an dieser Stelle. Ob die ermittelnden Beamten diese Erkenntnis auch hatten, das muss im Untersuchungsausschuss geklärt werden. Auf jeden Fall sind die Polizisten dann bei 31 Neonazis in Kassel im Umfeld vorbeigegangen, haben da geklingelt, haben gefragt, was haben sie denn gemacht am 6.1. und haben sich Fahrräder zeigen lassen und sind dann wieder gegangen. Und so eben auch bei Stefan Ernst. Es hat eben keine Hausdurchsuchung gegeben, es hat keine weiteren Ermittlungen gegeben, die sind dann eben eingestellt worden. Und dann hat es eben den Mord an Walter Lübcke gegeben, wo ja auch erst sehr lange nicht über Nazi als Täter gesprochen wurde, sondern erst die gefundene DNA-Spur an der Leiche von Walter Lübcke dann zu Stefan Ernst geführt hat. Und ja, jetzt im Nachhinein mit dem Geständnis von Stefan Ernst und der Betrachtung dabei rausgekommen ist, im Prinzip sind die beiden Taten, der Angriff auf Ahmed I. und der Mord an Walter Lübcke, zwei Seiten von so einer rassistischen Medaille. Also bei dem einen wird eben der konkrete Geflüchtete angegriffen, der eben symbolisch steht wieder für diese vermeintlichen jungen Männer, die in das Land kommen und die Frauen bedrohen. So hat es Stefan Ernst auch gesagt, dass das für ihn sehr wichtig ist. Und dann trifft es eben den politischen Entscheidungsträger, der dafür zuständig ist, nämlich Walter Lübcke. Und dementsprechend ist es eben, wenn man sich das so betrachtet, 1:1 eine Umsetzung der AfD-Propaganda, die wir uns seit Jahren anhören müssen da drinnen. Es gibt so eine Rede von Björn Höcke zum Beispiel bei einer Demonstration, bei der auch Stefan Ernst nachweislich da gewesen ist, der eben sagt, man müsse das Land verteidigen vor diesen vermeintlichen Invasoren und man müsse eben deutsche Frauen und Kinder schützen und schuld daran sei eben diese Politikerkaste. Und genau das ist im Prinzip umgesetzt worden. Und an diesem Tatort Lohfelden und daran eben angegliedert Wolfhagen Isser, wo Walter Lübcke auf seiner Terrasse ermordet wurde, kann man diese rassistische Mobilisierung und was für Auswirkungen sie eben haben kann, wenn sich dann einer von ihnen entschließt, zur Tat zu schreiten, kann man eben sehr genau sehen, wie sich das auswirkt an dieser Stelle. Und dementsprechend gibt es natürlich sehr viele Parallelen zwischen den Angriffen in Kassel und den Morden des NSU in der Frage, was bedeutet eigentlich Rassismus, wie funktioniert eigentlich Nazi-Ideologie und was für Elemente können wir daran festmachen, finden wir eben sehr, sehr viele Gemeinsamkeiten da drin. Ein großer Unterschied, den man natürlich benennen muss, ist die Frage der Organisierung der Täter. Also während das NSU-Kerntrio mit falschen Dokumenten an einem anderen Ort gelebt hat, ich würde den Begriff Untergrund vermeiden, weil so wie wir das halt betrachtet betrachten können, ist es halt kein Untergrund gewesen da, weder in Zwickau noch in Chemnitz. Aber es gab eben Tarnidentitäten, es gab Deckerzählungen und es gab bestimmte Verschleierungstaktiken. Und dagegen hat Stefan Ernst sowas halt überhaupt nicht gehabt. Ne? Da war quasi der Schützenverein und der Arbeitsplatz, der Frühstücksraum der Firma Hübner, das waren radikalisierende Orte und Momente. Und er hat eben sein ganz normales Leben als Familienvater gelebt. Da gab es keine verdeckten Prozesse, keine

0: Mädels so ein bisschen darüber berichtet, was da alles abgelaufen ist. Es gibt eigentlich auch wieder den Namen Andreas Temme, der erneut in diesem Zusammenhang auftaucht, in dem Mord von Walter Lübcke, der V-Mann-Führer, der bereits bei der Ermordung von Halit Yozgat mutmaßlich anwesend war. Würdet ihr das eher als einen Zufall bewerten oder könntet ihr euch vorstellen, dass das auch eine Rolle spielt?
1: Naja, also wir wissen ja nicht genau, wie viele V-Leute in Kassel damals geführt worden sind. Also wir gehen um 2006 von 4 bis 7 aus und Andreas Temme war ja nicht mehr im Landesamt tätig. Der ist ja wegversetzt worden, als Walter Lübcke ermordet worden ist, an Ernst. Ne? Der ist halt... Genau. Ja. Also natürlich hatte Andreas Temme dienstlich mit Stefan Ernst zu tun. Der Name muss ihm untergekommen sein, weil Stefan Ernst in den 2000er Jahren extrem aktiv war in der nordhessischen Nazi-Szene. Er hat Anti-Anti-Arbeit gemacht, er war bei Übergriffen beteiligt, er hat vor Gericht gestanden selber, er ist bei Straftaten aufgefallen und natürlich hatte das Hessische Landesamt für Verfassungsschutz Erkenntnisse über ihn und über Markus Hartmann gesammelt in der Zeit. Und dementsprechend ist es, also finde ich selbstverständlich, dass Andreas Temme da drin wieder auftaucht. Stefan Ernst wurde ja auch auf so einer Liste geführt mit rechtsextremen Neonazis, die 2009 erstellt wurde. Und auch in dem sogenannten Geheimbericht taucht eben sein Name öfter auf, wie der Journalist Dirk Labs rausgeklagt hatte. Dabei handelt es sich um ein Dokument, das hatte der Innenminister in Auftrag gegeben, dass eben nach der Selbstenthüllung des NSU das Landesamt gucken sollte, welche Erkenntnisse gibt es eigentlich zum NSU beim Hessischen Landesamt. Und dieser Bericht ist dann ursprünglich 120 Jahre gesperrt worden. Dass wir von seiner Existenz wissen, können wir tatsächlich der Linkspartei verdanken, die so lange an diesem Dokument rumverhandelt hat, bis es in der Öffentlichkeit benannt werden durfte, dass es existiert. Also auch das war eigentlich verboten. Und jetzt ist diese Sperrfrist auf ungefähr 30 Jahre reduziert worden. Aber auch genau in diesem Dokument taucht eben der Name Stefan Ernst auf. Und das ist jetzt eine Frage, mit der sich der Untersuchungsausschuss intensiv beschäftigen muss. Welche Erkenntnisse hat es denn gegeben über Stefan Ernst und Markus Hartmann, über die militante Nazi-Szene in Kassel? Und das sind natürlich Fragen, die muss man mit sehr großer Vehemenz an das Landesamt für Verfassungsschutz stellen, weil die natürlich als Geheimdienst sehr interessiert daran sind, ihre Geheimnisse auch geheim zu halten. Dafür sind sie nun mal da. Sie sind eben keine Polizeibehörde, die selber, wenn sie von Straftaten erfährt, da irgendwas machen muss. Im Gegenteil, man versucht eben, die Erkenntnisse und die Geheimnisse, die man hat, möglichst zu bewahren und möglichst Kanäle offen zu halten und die nicht zu gefährden. Und das heißt, die Frage rund um diesen Komplex Andreas Temme beim NSU-Komplex, die stellt sich natürlich weiter und da vielleicht auch nicht nur auf Andreas Temme selbst, sondern eben auch auf seine Kollegen. Also welche Erkenntnisse hat es denn gegeben? Hat es da Anwerbungsversuche gegeben, zum Beispiel von einem der Täter? Wer in der Kasseler Nazi-Szene wird eigentlich noch vom Staat bezahlt und dementsprechend auch vor polizeilichen Maßnahmen gewarnt und aus der Schusslinie genommen. Das ist ja was wir bei V-Leuten sehr, sehr häufig sehen und was auch gesetzlich so vorgesehen ist, dass eben V-Leute in einem bestimmten Rahmen Straftaten begehen dürfen und dafür eben nicht verurteilt werden. Und das gehört natürlich auch zur Anwerbepraxis dieser V-Leute, vor allen Dingen eben, wenn sie vor Gericht stehen, ihnen anzubieten, dann eben mit dem Staat zu kooperieren und dafür eben ein geringeres Strafmaß zu bekommen. Und das spielt natürlich alles in die Frage rein, wie wird eigentlich mit rechter Gewalt umgegangen in diesem Staat und von den einzelnen Institutionen da drinnen. Deshalb finde ich es gar nicht verwunderlich, dass Andreas Temme da wieder drin mit auftaucht. Die Frage ist eben, was macht dieses Landesamt für Verfassungsschutz eigentlich mit der Kasseler Nazi-Szene? Was läuft da eigentlich und inwiefern bedroht es eben Menschenleben? Wer gilt eigentlich als schützenswert in dieser Gesellschaft? Und die große Frage jetzt natürlich, hat der Mord an Walter Lübcke als staatlichem Repräsentanten daran irgendwas verändert, was es eben vorher nicht gegeben hat, weil die Opfer eben MigrantInnen waren?
0: Der Prozess kommt ja jetzt voraussichtlich jetzt noch im Januar zum Ende. Also für den 26. Januar, glaube ich, wird die Urteilsverkündung erwartet. Wie bewertet ihr denn den Prozess, wie er bisher geführt worden ist?
1: Das Gericht beschränkt sich selbstverständlich auf den Nachweis der Schuld der Angeklagten. Keine Rolle da drin spielt eben die Frage, in welche Netzwerke sind die Täter eingebunden. Also, die Kasseler Nazi-Szene hat da kaum eine Rolle.

0: Rolle gespielt. Wurde ein paar Mal eben über Thorsten Heise gesprochen, aber das vor allen Dingen auch von der Verteidigung von Markus Hartmann, weil sie eben, also Markus Hartmann ist ja wegen dieser psychischen Beihilfe angeklagt und sie wollten eben beweisen, dass Stefan Ernst auch durch andere radikalisiert wurde und nicht nur eben durch Markus Hartmann und damit Hartmann eben selber aus der Schusslinie zu nehmen. Ansonsten hat die Kassel-Nazi-Szene da kaum eine Rolle drin gespielt und dementsprechend kann das für uns natürlich auch nur unbefriedigend sein. Ne? Auch die Verfassungsschutzerkenntnisse haben da eben keine Rolle drin gespielt. Es lässt sich natürlich darüber streiten, inwiefern halt so ein Gerichtsprozess überhaupt in der Lage ist, weil er eben dafür vorgesehen ist, die Schuld der beiden Täter nachzuweisen, aber man hat ja zum Beispiel auch davon abgesehen, eine Anklage wegen einer terroristischen Vereinigung da anzustreben. Die dritte Person, Elmar J., der die Waffe verkauft hat, dessen Verfahren ist eben von vornherein abgetrennt worden und es hat eben keine Strukturermittlungen gegeben in Bezug auf terroristische Vereinigung. Das heißt, das sind alles Fragen, die da an der Stelle unbeantwortet geblieben sind. Eine weitere Schwierigkeit, die wir sehen, liegt in den polizeilichen Ermittlungen, weil eben festzustellen ist, dass man sich vor allen Dingen in den Ermittlungen auf das Geständnis von Stefan Ernst gestützt hat. Also es gab so Punkte wie, Stefan Ernst wurde in seiner Befragung gefragt, in welchen Müllcontainer an der Arbeit er denn die Tatkleidung entsorgt hat. Und Stefan Ernst hat dann sowas gesagt wie, naja, der dritte von rechts. Und dann hat man eben nur den dritten Container von rechts durchsucht und eben nicht alle anderen. Man hat sich eben sehr stark auf die Angaben von Stefan Ernst gestützt und sehr wenig nochmal nachgeguckt, wie können wir die denn überprüfen, was für Personen kommen denn dann noch in Frage, in was für einem Kontext war Stefan Ernst eigentlich unterwegs. Und dementsprechend sind diese Gerichtsprozesse für uns kein abschließendes, aufklärendes Gremium, sondern da braucht es eben dann andere Prozesse, die das nochmal in den Fokus nehmen. Ne? Oder auch in Bezug auf den Tatkomplex rund um Ahmed I. sind eben die polizeilichen Ermittlungen, die rassistisch geführt worden sind, nicht mit in den Fokus genommen worden. Ne? Ahmed I. sagte selber bei der Pressekonferenz, für ihn müsste da eigentlich nicht nur Stefan Ernst, sondern eben auch die Polizei mit auf der Anklagebank sitzen. Und das ist eben nicht der Fall. Was wir weiterhin sehr schwer erträglich fanden, war insbesondere, wie Ahmed I. vom Senat behandelt worden ist, also in welcher Art und Weise und mit wie viel Druck da die Befragung gemacht wurde. Ahmed hatte nicht die Gelegenheit, einmal seine Geschichte zu erzählen und dann eben Nachfragen dazu zu beantworten, sondern er ist relativ schnell unterbrochen worden und mit Detailfragen konfrontiert worden. Er musste sehr intime Details von sich, was seine gesundheitliche Situation angeht, preisgeben, während Markus Hartmann eben vorne in der ersten Reihe saß und gelacht hat darüber. Das war sehr furchtbar zu ertragen. Ja, und dementsprechend gilt auch da für uns, ähnlich wie beim NSU-Urteil, mit diesem Urteilsbruch ist der Komplex nicht für uns abgeschlossen. Weder die Frage, wer könnte noch davon gewusst haben, noch die Frage, wie bewerten wir eigentlich die Kassel-Nazi-Szene? Also wir lassen uns nicht auf diese Einzeltäter-Theorie ein, die das Gericht da gesponnen hat. Natürlich ist unser Anspruch daran ein anderer und natürlich erwarte ich mir auch von so einem Gerichtsprozess keine Gerechtigkeit in irgendeiner Art und Weise. Und das wird sich, denke ich, auch im Urteil nochmal widerspiegeln. Was ich erstaunlich fand, war, wie politisch das Plädoyer der Bundesanwaltschaft ausgefallen ist an der Stelle. Also die Bundesanwaltschaft hatte die Tat eben in eine Kontinuität von rechtem Terror gesetzt und fordert da eben auch Stefan Ernst für den Angriff auf Ahmed I. mit zu verurteilen. Derzeit sieht es aber danach aus, als würde das Gericht es nicht machen wollen. Das wird dann noch mit Spannung erwartet.
1: Geht denn die Bundesanwaltschaft, folgt die denn der Einzeltätertheorie? Also es ist ja die beliebteste Theorie für rechten Terror in Deutschland, sei es beginnend oder wahrscheinlich noch nicht mehr beginnend, aber auch das Oktoberfest-Attentat 1980, der NSU, der sozusagen auch isoliert gehandelt haben soll. Folgt die Bundesanwaltschaft in dem Fall denn der Einzeltäter-Theorie oder ist es sozusagen, sagen die, okay, es kann sozusagen da durchaus ein Netzwerk drumherum gegeben haben?
0: Also sie nehmen auf jeden Fall Markus Hartmann mit in die Verantwortung und lassen ihn eben aus diesem Vorwurf der psychischen Beihilfe nicht frei. Da ist eben die Frage, wie sieht der Senat das und wird der Senat Markus Hartmann dafür verurteilen? Da finde ich eine Prognose gerade noch sehr schwierig. Darüber hinaus ist nicht nach einem Netzwerk ermittelt worden. Also es ist noch ein weiterer Neonazi vernommen worden, Alexander S., der auch sehr lange in der hessischen Neonazi-Szene aktiv ist bereits, der auch bei den Freien Kräften Schwalm-Eder und diesen Gewalttaten 2008, die da die Runde gemacht haben, Stichwort Neuenhainer See und das, der Übergriff auf das Zolllager, auch da war er involviert, wenn auch nicht direkt beteiligt. Und das ist eben ein sehr enger Vertrauter von Markus Hartmann. Dem konnte aber keine Beteiligung an der Stelle nachgewiesen werden. Eine Frage zum Beispiel, welche Rolle spielt eigentlich der Sohn von Markus, von Stefan Ernst? Der ist nicht im Detail nachgegangen worden und weiterhin hat man auch nicht nach anderen Kontakten gesucht. Es gab keine Hausdurchsuchungen in der Kasseler Nazi-Szene zum Beispiel. Und auch natürlich die Frage, ne, was verstehen wir da unter Netzwerk, ist also nicht beleuchtet worden. Stefan Ernst, der eben an AfD-Stammtischen teilgenommen hat, an AfD-Demonstrationen teilgenommen hat, an der Kagida-Demonstration teilgenommen hat. Die Frage ist da natürlich, wie definieren wir so ein Netzwerk? Also muss das ein Kameradschaftskreis sein, der sich clandestin trifft? Oder geht es da auch darum, wer hat ihn eigentlich radikalisiert? Geht es um die Frage, wer wusste davon, dass Stefan Ernst Walter Lübcke ermorden möchte? Oder wer hat das billigend in Kauf genommen? Das sind ja zwei Fragen, die Kreise sehr unterschiedlich definieren an so einer Stelle.
1: Es sind, der NSU spielt da in letzter Zeit auch in Hessen eine andere Rolle. Es sind Drohschreiben unter anderem, also an PolitikerInnen, aber unter anderem auch an die NSU-Opferanwaltin Serdar Bascha-Yildiz geschickt worden, die mit NSU 2.0 unterschrieben waren. Spielt das für euch eine Rolle in eurer Arbeit?
0: Selbstverständlich. Also da ist natürlich die Frage, inwiefern ermittelt Polizei nicht nur rassistisch, sondern ist auch Teil von Nazi-Netzwerken. Also ne, bei Serdar Bascha-Yildiz ist ja rausgekommen, dass ihre geheimen Daten aus einem Polizeicomputer, also ihre gesperrten Daten aus einem Polizeicomputer abgefragt worden sind. Also als Person des öffentlichen Rechts hat man die Möglichkeit, die Abfrage von seinen Daten zum Beispiel beim Melderegister sperren zu lassen und informiert zu werden, wenn die Daten abgefragt werden. Und diese gesperrten Daten von Serdar Bascha-Yildiz sind im ersten Polizeirevier in Frankfurt abgefragt worden. Das bedeutet, ein Frankfurter Polizist hat eben diese Daten abgefragt, gegebenenfalls weitergegeben oder selber diese Drohschreiben verfasst. Das macht natürlich nochmal eine ganz andere Dimension von Involviertheit von Behörden auf an der Stelle. Ich würde mal davon ausgehen, dass so eine Abfrage von Daten aus Polizeicomputern was ist, was relativ häufig passiert. Also ne, so ein Datenschutzvergehen quasi. Wir haben das an mehreren Beispielen sehen können. Also so bei dem Angriff beim 1. Mai in Halle vorletztes Jahr war eine Gruppe aus Hessen beteiligt, die Aryans aus dem Main-Kinzig-Kreis. Und da ist rausgekommen zum Beispiel, dass eine der Beteiligten einen Bekannten bei der Polizei gebeten hatte, über ihren neuen Lover, der dann auch bei der Aktion dabei war, die Daten abzufragen. Und der hat sie dann quasi gewarnt, dass der Typ halt ein Nazi ist. Ja, also ich glaube, dass diese Datenabfragegeschichte gar nicht sowas ist, was selten passiert bei der Polizei. Der Skandal, der sich quasi in der hessischen Politik dazu entsponnen hat, ist, wie konnte man die denn an Nazis weitergeben? Genau, und dementsprechend ist es natürlich ein Fall, an dem wir dran sind, dranbleiben und solidarisch erklären gegenüber all den, vor allen Dingen ja Frauen, die das getroffen hat. Also nicht nur Serdar Bascha-Yildiz, auch Idil Beider, die hessische Comedian, oder Janine Wissler, Martina Renner von der Linkspartei. Also es hat ja vor allen Dingen starke Frauen getroffen, die in der Öffentlichkeit gestanden haben. Und da ist natürlich auch die Frage, was für eine Rolle spielt eigentlich Misogynie und Frauenhass bei rechten Terror? Und genau, wie betrachten wir eigentlich rechten Terror und wie analysieren wir das? Und da gehört es natürlich extrem eng dazu. Mal abgesehen davon, dass die räumliche Nähe dieses Gerichts in Frankfurt, wo der Prozess jetzt stattfindet und des ersten Polizeireviers in Frankfurt natürlich ne, keine 500 Meter sind. Das heißt, das ist ein Thema, was man ständig mit sich rumträgt und wo ja auch einfach extrem wenig passiert. Serdar Bascha-Yildiz hat ja selber jetzt schon einen Geldbetrag ausgelobt für das Geben von Hinweisen an dieser Stelle, weil eben seitens des Staates nichts daraus passiert.
1: Dann kommen wir auch schon so langsam dem Ende entgegen. Wir könnten wahrscheinlich noch ewig weiter drüber reden, weil es so viel um dieses Thema immer wieder zu besprechen gibt. Aber vielleicht noch erstmal jetzt zu dir persönlich. Wie bist du zu dieser Arbeit bei NSU-Watch gekommen und brauche ich da irgendwie juristisches Fachwissen oder ist es was man sich dann aneignet, wenn man diese Prozessbegleitung macht?
0: Also ich selber arbeite seit gut 15 Jahren zum Thema Antifa in Hessen in ganz verschiedenen Bereichen und bin zu NSU-Watch gekommen, als sich eben NSU-Watch Hessen gegründet hat, um diesen Untersuchungsausschuss zu begleiten. Kaum Personen von uns haben juristisches Vorwissen in irgendeiner Art und Weise. Natürlich hilft es irgendwie weiter, wenn man versteht, was da passiert eigentlich, ne, und was für Möglichkeiten und Grenzen bieten sich da eigentlich gerade. Viel wichtiger ist aber tatsächlich Sitzfleisch und die Lust am Thema zu arbeiten und sich antifaschistisch engagieren zu wollen. Gut Texte schreiben hilft auch weiter, wenn man sehr viel Protokolle schreibt. Also viel von unserer Arbeit besteht ja neben der Recherche vor allen Dingen aus dem Anfertigen dieser Berichte und aus dem Aushalten, dass man da sitzen muss und sich das immer alles anhören muss. Aber wie gesagt, die wenigsten von uns sind JuristInnen. Wir haben dann, also es hilft natürlich, wenn man Leute hat, die man fragen kann, was passiert da eigentlich gerade. Diese Beobachtung an sich hat aber also mit juristischem Wissen erstmal nichts zu tun.
1: Dann vielleicht noch so ein bisschen abschließend, magst du nur einfach nochmal sagen, wo man sich über eure Arbeit informieren kann, was man dort findet und wie man euch unterstützen kann?
0: Natürlich, sehr gerne. Also Informationen zu unserer Arbeit, unsere Prozessberichte und so weiter findet man auf unseren Internetseiten www.nsu-watch.info. Und hessen.nsu-watch.info, da findet ihr auch Hintergrundtexte. Zum Beispiel haben wir eine Serie von Texten online gestellt unter dem Stichwort Blickpunkt Hessen, wo wir nochmal unterschiedliche Analysen zusammengetragen haben. Ihr findet uns natürlich auch auf Twitter. Es gibt auch eine Podcast-Sendung von NSU-Watch, die ich sehr empfehle, die zum Beispiel auch gerade so eine Tour macht zu verschiedenen Opferberatungsstellen in ganz Deutschland. Und auf der Homepage findet ihr natürlich auch die Prozessberichte rund um das Attentat in Halle zum Beispiel. Auch diesen Prozess haben wir beobachtet und auch den Prozess gegen die Feuerkriegsdivision, so eine Nazi-Gruppe, haben wir beobachtet. Und darüber informieren wir auf Texten der Homepage, auf Twitter und eben über den Podcast zusammen. Weiterhin erscheinen Texte von uns regelmäßig in der Lotta, die antifaschistische Zeitschrift für NRW, Hessen und Rheinland-Pfalz, die ich euch hiermit auch sehr herzlich ans Herz legen möchte, und im antifaschistischen Infoblatt. Genau, und unterstützen könnt ihr uns sehr vielfältig. Das ist zum einen, haben wir gerade ein Buch rausgebracht auch zum NSU-Komplex. Das zu kaufen, zu lesen, seinen FreundInnen zu schenken, ist sehr hilfreich für uns. Und außerdem gibt es natürlich auch schickes Merchandise von uns, T-Shirts und Beutel dazu. Wir sind komplett spendenfinanziert. Das bedeutet, genau, also Geld hilft uns bei unserer Arbeit immer. Aber eben auch, wenn ihr Veranstaltungen mit uns organisiert und uns helft, unsere Inhalte zu verbreiten, so wie heute bei dieser Radiosendung. Genau, und darüber hinaus möchte ich natürlich daran appellieren, die gute alte Antifa-Tradition in Deutschland hochzuhalten. Also organisiert euch, organisiert antifaschistischen Selbstschutz, organisiert Solidarität. Das finde ich vor allen Dingen jetzt gerade in Corona-Zeiten nochmal umso viel wichtiger. Unterstützt die Gedenkinitiativen und die Forderungen, Rassismus in der Gesellschaft zu thematisieren, und haltet das Thema rechten Terror hoch, diskutiert darüber, schaut euch an, was da passiert, und schaut, was das eigentlich mit der Entwicklung in der Gesellschaft zu tun hat.
1: Vielen Dank, dass du da warst. auch nochmal als Appell am Ende, dass beim Kampf gegen rechts häufig auf den Staat eben keine Verlässlichkeit besteht und sich selber darum zu kümmern, was eben auch mit diesem NSU-Watch-Projekt, auch immer Bündnis, wie auch immer ihr euch jetzt seht, gemacht wird. Dann sagen wir, ist das Ende des Raccoon Radio auf der 103,4 oder im Internet auf radiodarmstadt.de. Ihr könnt die Sendung auch nochmal nachhören, wenn ihr sozusagen das Bedürfnis habt, nochmal Dinge anzuhören. Aber ich habe auch in der Vorbereitung tatsächlich den Podcast mir angehört auf diese Sendung, den ich auf der Seite NSU Watch dann sehr empfehlen kann. Ja, wir hören uns bestimmt oder eventuell im Monat wieder zu hoffentlich einem anderen interessanten Thema. Macht es gut und nochmal danke, Sonja, dass du da warst. Tschüss.
0: Vielen Dank für die Einladung. Tschüss.
2: Ciao.

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1: Mein Name ist Martha Paglione. 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
2: So, ich stehe jetzt hier hinter Backstage, hinter der Bühne mit Julina Lewis. Hallo!
3: Hallo!
2: Ja, du hattest ja gerade eben deinen Auftritt hier auf dem Schlosskramfest. Wie war es denn so?
3: Oh, es war so krass und es war auch voll der besondere Moment, weil ich vor 2 Jahren schon mal hier war und zugeguckt habe bei Hero und jetzt habe ich selbst gespielt und es war richtig, richtig schön. Die Energie, die war echt krass und ich will auf jeden Fall wiederkommen.
2: Ja, das klingt richtig cool. Also, das ist jetzt dein erstes Mal als Künstler auf dem Schlosskramfest?
3: Genau, ja.
2: Okay, cool. Ja, was steht jetzt heute Abend noch an? Werden sich noch andere Acts angeschaut oder wird jetzt einfach nur noch entschieden?